0: angehen, Cold Flirt, von seinem neuen Werk Forever Coming of Age auf Vinyl erschienen. Leider noch nicht auf seiner Bandcamp-Seite, aber auf Streaming-Plattformen und man kann es direkt bei ihm bestellen, indem man ihm eine E-Mail schickt, die sicherlich dann auch auf seiner Webseite zu finden ist. Neo Angin mit Shiny Happy City, leider live, nicht in der nächsten Zeit hier angekündigt. Er war ja immer wieder hier, Jim Avignon, oft auch zum Comic-Salon im Transfer in Erlangen, aber auch an diversen anderen Stellen, spielt er auch mal beim Radio Z Winterfest. Apropos, am Samstag ist Radio Z Sommerfest zusammen mit der Desi in der Desi. Und wir hören jetzt aber Neo Angin mit Shiny Happy City.
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Ihr seid bei Radio Z Neuland, mein Name ist Stefan Wagner. Wir hörten Ihr zweiter Longplayer, Rumspringer heißt das, in dieser Stunde. Und zwar ist das ein New Yorker Duo auf A24, eigentlich ein Filmvertrieb, ist aber auch mittlerweile als Label aktiv, ist ihr Album erschienen und wir hörten den Opener Coil. Als nächstes Water and Power, Ear wie Ohr.

aus New York vom Album Rumspringer auf A24 Water and Power. Und der Begriff Rumspringer stammt aus dem Pennsylvania-Deutschen und bezeichnet eine traditionelle Jugendzeit bei den Amischen. Ab dem 16. Lebensjahr dürfen Jugendliche die sonst streng abgeschirmte amische Lebensweise verlassen, um die moderne Welt zu erkunden. Wir hören uns noch ein Stück an von Ear F.

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1: Der Longplayer dieser Stunde in Neuland hier bei Radio Z kommt von Lee Scratch Perry, posthum und Mouse on Mars, 2019 aufgenommen vor dem Tod von Lee Scratch Perry, noch eigentlich die letzten Aufnahmen, betitelt mit Special No Problem. Auf Domino ist es erschienen und wir hörten Economic Train. Als nächstes Fire Darling.

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1: Lee Scratch Perry zusammen mit Mouse on Mars, Fire Daly vom Album Special No Problem. Und ein drittes Stück hören wir uns an, State of Emergency.
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Ihr seid bei Radio Z Neuland. Neues Album kam auch von Mexican Institute of Sounds zusammen mit Meridian Brothers auf Ansonia Records. Ruido Tovar, und daraus hörten wir gerade El Campeón Bienes Fuenerios und ein weiteres Stück Concord.

Mexican Institute of Sounds zusammen mit Meridian Brothers vom Album Ruido Tovar hörten wir Concord und ein drittes Stück. Playlist findet ihr auch unter stefanwagner.info, Neuland und Datum. Cumbia de los Estudiantes.

Maxine Institute of Sound mit den Meridian Brothers und als letztes ein Re-Release auf Altercat Records, einem kleinen Label aus Berlin, La Banda mit dem gleichnamigen Album und La Musica es Amor. Damit bin ich raus, hier geht's weiter mit 2 Stunden Musikspezial. Playlist dieser Stunde unter stefanwagner.info. Eine Woche lang könnt ihr die Sendung nachhören über radio-z.net und unserer Mediathek. Und mich könnt ihr wieder hören nächste Woche, Montag, 15 bis 16 Uhr, Castrop-Rauxel, aktuelles Musikgeschehen. Noch schönen Abend wünscht Stefan Wagner. Ciao.

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1: Heute mit Philipp Kause und in der ersten Stunde mit der Gruppe Lake.
2: Danke. Wir wollen jetzt einen Titel spielen, das ist noch nicht auf Platte. Ein ganz, ganz neuer Titel von Lake. Titel, das heißt See Her Glow.

0: Lake Life mitgeschnitten in Deutschland, eine deutsch-britische Gruppe und der Sänger hier schon mit ein bisschen Akzent. Das war eine deutsch-englisch-schottische Kombi-Gruppe und 1975/76, da haben sie ihr Debütalbum aufgenommen unter dem Titel Lake. Es folgte dann ein zweites und das hatte einfach den Titel 2 und ein drittes. Und das führte uns ins Paradies, aber danach ging es auch noch weiter. Die Band hat durchaus weiterhin bestanden. James Hopkins Harrison war damals der Sänger und der starb Anfang der 90er Jahre. Das war aber nicht der Grund, dass Lake so ein bisschen in der Versenkung verschwanden, sondern sie haben ihren Stil verändert und auch das Personal hat sehr durchrotiert. Es war dann im Grunde eine andere Band, aber weiterhin unter dem Namen Lake ist immer irgendwas existent gewesen, sind weitere Alben erschienen, die 80er, 90er, 2000er, wieder ein Sängerwechsel und dann auch durch die 2010er Jahre. Irgendwie gab es diesen Markennamen, aber es war überhaupt nicht dieses Gefühl von damals. Dieses Gefühl war so ein West Coast Sound, war auch in diesem Fall jetzt ein recht melancholisches Lied, See Some Glow aus dem Jahre 76. Und es gab so Southern Rock Einflüsse. Sie sind auch mit Lynyrd Skynyrd in den 70er Jahren auf Tour gewesen, zumindest kurz. Und dann zum Glück anders abgebogen, denn sonst wären sie mit dem Flieger mit abgestürzt. So standen sie kurz davor, in dieselbe Maschine zu steigen. Und ja, Lake haben damit einen wichtigen Abschnitt an der Musikgeschichte mitgemacht, in der diese Konzeptalben groß waren. In dem Sinne haben sie das auch ein bisschen aufgegriffen, als dass die Alben eine Art optisch gestaltete Serie waren. Das heißt, es gab eine, da hören wir später auch noch, wie es entstanden ist, eine Designerin, die so eine Art Markenkern geschaffen hat und das erste, zweite, dritte und auch jetzt wieder das neue Album. Das gibt nämlich ein neues Album seit dem vorletzten Freitag. Das haben sie so von einer Person gestalten lassen und das hat so einen Kreis immer in der Mitte und einen bestimmten Schriftzug. Also das war so grafisch auch noch eine Verbindung. Und ja, die Songs, die haben teilweise auch schon proggig ausgeufert, also bis hin zum letzten Track auf dem Debütalbum. Das war damals ein 10-Minüter. Ja, jetzt gibt es also ein neues Album, es heißt Four. Es enthält, wie auch gerade diesen Song, einen Mitschnitt von damals, so Sachen aus den Archiven, die wieder aufgetaucht sind, Demos oder Live-Mitschnitte. Bei der BBC haben sie auch gespielt. Und das, wie gesagt, als teils deutsche Band. Dass es sie jetzt wieder gibt, heißt das, dass man sie auch live erleben kann, darf, soll? Jetzt, wenn ihr jetzt tourt, macht ihr das? Also ist das Album auch entstanden, um damit nochmal zu touren?
1: Naja, das ist natürlich das zwangsläufige Ziel. Also wenn das Ganze gut funktioniert, im Augenblick läuft das schon ganz toll an, dann würden wir sehr gerne auf Tour gehen. In jedem Fall.
0: Dann würdet ihr mischen, altes und neues Material?
1: Richtig. Also die alten Hits werden wir in jedem Fall spielen. Wir sind ja noch 4 Urmitglieder sozusagen.
0: Die Stimme von Detlef Petersen, er ist einer dieser 4 Gründer von Lake, die noch oder wieder dabei sind. Und einige von ihnen waren 79 ausgestiegen. Und Detlef Petersen ist am Klavier, manchmal an den Synths zu hören und hat bei den ersten Alben auch Background gesungen und hat mit arrangiert und insofern viel zum Sound von Lake beigetragen und auch zu den neuen Stücken wieder. Martin Tiefensee ist der Bassist, Dieter Arendt, der war auf dem ersten Album der Schlagzeuger, da hatten sie jetzt den gerade auf der Live-Aufnahme mit drauf. Der ist jetzt der Schlagzeuger sozusagen aus den USA eingespielt, den haben sie dort getroffen. Kenny Aronoff ist ein Session-Drummer, der auf dem Album zu hören ist. Alex Conti, der hatte noch in den 80er Jahren weitergemacht, Gitarrist, und Geoffrey Peace,

Er ist der Keyboarder, er ist Multi-Instrumentalist und es ist auch ein recht keyboardlastiges Album, dieses neue auch geworden. Sehr schön in meinen Ohren, also es sind etliche Balladen drauf, es ist eine gute Mischung und wir hören eine erste Kostprobe und danach, ich habe mir dann zwar vorhin, habe ich mich verplappert und gesagt, wir machen die erste Stunde Lake. Nein, wir machen die Hälfte von dem Musikspezial Lake, das heißt immer einen Block mit Lake und dann jeweils ein Album aus dem Jahre 2025, das ich für besonders toll erachte, nochmal dran zu erinnern. Und zwar wollte ich meine Jahrescharts 2025 schon ganz lange mal bringen. Das ist aus verschiedenen Gründen verschoben worden und jetzt ist ja das neue Jahr 2026 auch schon fast halb rum. Deswegen wird es jetzt ein bisschen Zeit, mal mit Platz 25 bis 20 zumindest anzufangen und die Fortsetzung folgt dann demnächst in einer Sommersendung. Und jetzt ist eine Band auch gleich dran, die eigentlich klanglich super dazu passt zu Lake, nämlich Little Feat, mein Platz 25. Auch das ist eine Band, die aus der Versenkung wiederkam. Und von Lake selbst hören wir jetzt City of Silence, das ist auf dem neuen Album und das heißt 4.

Zeit für die Alben des Jahres nehme ich mir heute für die Top 25 Alben des Jahres 2025. Reicht die Zeit von 2 Stunden sowieso nicht, deswegen mache ich es ein bisschen spannender und verteile das auf mehrere Abende. Heute also Platz 25 hier mit Little Feat, Strike Up the Band, eine Platte, die letztes Jahr Anfang Mai rauskam und ja, sie ging bei mir in Neuler Neues vom Plattenmarkt Montagabend unter, weil es mehrere Specials damals gab an den Sendeterminen, die ich um die Zeit hatte, war zum Beispiel unsere Badentreffen-Vorschau, die Eurovision Song Contest-Vorschau und einiges mehr. Und dann habe ich aus dem Album letzten Endes nur einen kurzen Schnipsel gespielt und erzählt, dass die Band wieder da sei. Und dann kamen schon wieder viele, viele andere neue Alben und manchmal muss man sich auch zwicken und dabei ertappen, dass es eigentlich auch ansteckend ist in dieser Schnelllebigkeit. Und das ist sehr schade, gerade bei einer solchen handwerklich sehr tollen Retro-Band, die damals in den 70er Jahren oder späten 60ern ihre große Zeit hatte und die dann heute auch nochmal junge KünstlerInnen mit aufs Album als Feature-Gäste packte. Und attraktiv war beispielsweise für Molly Tuttle. Und da kommen einige jetzt zum Vorschein, die Teil der heutigen Bluegrass-Szene in den USA sind. Also Bluegrass gibt es noch, wird dort noch gelebt. Und tatsächlich haben auch auf dem Album Strike Up the Band 2 Bluegrass-Titel Platz genommen. Und wahrscheinlich hätte ich es auch damals nicht gespielt letztes Jahr, weil wenn man eine Stunde hat, um die neuen Platten des Jahres, der Woche vorzustellen, dann ist das ein bisschen knapp, um 6 Minuten unterzubringen. Die hat das Album, von denen hat es einige. Und das, was besonders besticht, ist die gesamte Atmosphäre von dem Album, die Stimmung und die handwerkliche Qualität. Die Melodien sind es nicht unbedingt, die Arrangements sind teilweise zu überladen. Insofern ist es jetzt kein Album, das ich so in der Form, wie sie es produziert haben, besonders empfehlen würde. Aber jetzt es ist deswegen Platz 25, weil teilweise auch die Konkurrenz letztes Jahr ein bisschen schwach war. Aber auch, weil es mich beeindruckt hat, dass es diese Band wieder gibt. Und weil das so, wie sie es gemacht haben, einen unmittelbar in diese alte Amerikaner-Musik hineinzieht und einen Effekt hat und einen bleibenden Eindruck hinterlässt. Und viele andere Alben, die ich letztes Jahr gehört habe, die sind schnell wieder in der Erinnerung verschwunden. Und als ich so am Ende des Jahres resümiert habe, was denn eigentlich so Bleibendes dabei war, da war es auf jeden Fall Strike Up the Band von Little Feat, legendäre Band. Das ist jetzt erschienen sehr Indie und bei einem kleinen, namenlosen Label. Ich glaube, das ist ihr eigenes Hot Tomato Productions. Aber es ist hier in die Läden gekommen über den Membranvertrieb. Wir hören von Little Feat jetzt Bluegrass Pines mit Gästen, die ich auch teils nicht kenne. Teresa Williams, schon ein bisschen bekannter, Larry Campbell und tatsächlich Molly Tuttle. Die kannte ich schon. Also heutige Amerikaner-Sängerin hier. Little Feat, Bluegrass Pines im Musikspezial auf Radio Z.

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0: No Regrets von Lake. Lake sind eine Band aus Husum, beziehungsweise sie sind eine Band, die über die Nordsee hinweg entstanden ist. Und das heißt schon in den 70er Jahren ein britisch-deutscher Brückenschlag. Heute inzwischen hat sich das noch erweitert, weil ein amerikanischer Session-Drummer mit dabei ist. Und die Band war lange auf Sängersuche und hat insgesamt 8 Jahre an diesem Album, das jetzt Four heißt, geschraubt. Four deswegen, weil es das 4. in einer Serie ist von den Alben, die 76, 77 und 79 erschienen sind. Dann kamen viele andere noch, sodass das jetzt quasi unter dem Namen Lake die 11. Platte ist. Aber das ist die 4., die in der Besetzung oder weitgehend in der Originalbesetzung entstanden ist. Aber es hat sich schon ein bisschen verändert, zum Beispiel, weil der Sänger Anfang der 90er verstorben ist und eben die Suche nach dem Sänger, die bedeutete nicht, dass man jetzt jemanden haben wollte, der wie eine Kopie klinge, obwohl der, wenn es auf Tour geht, ja auch die alten Songs nachsingen müsste, sondern bedeutete jemand, der zu der Gesamtmischung von dem Sound passen sollte. Und das war halt ein Sound, der Balladen mit abdeckt, wie das hier, No Regrets. Und gleichzeitig so ein leicht angejazzten, manchmal eine ganz kleine Spur proggigen, westcoastigen Aufbruch hat, so wie bei den beiden Songs, die wir vorhin hatten aus dem Album. Und diesen Spagat, den kann natürlich auch nicht jeder so gleich gut bewältigen. Wenn man jetzt mal fragt, ob es auch andere Bands gibt, die so einen Retro-Sound machen, dann denke ich mal, wenn man lange gräbt, fällt einem da schon jemand ein. Aber hat das überhaupt die Arbeit von Lake beeinflusst?
1: Wie hast du das denn so verfolgt, als ihr da wieder auf die Idee kamt, hey, wir machen das nochmal? Habt ihr da auch neue Bands gehört, die in so eine ähnliche Richtung gehen?
2: Also im Augenblick eigentlich kaum. Wir haben uns also nicht nach irgendwelchen Strömungen oder Richtungen orientiert, sondern haben versucht, die neue Aufnahme an den Stücken zu orientieren, beziehungsweise was brauchen die Stücke für ein Arrangement. Das war uns am wichtigsten. Und wir haben auch nicht versucht, den alten Sound automatisch wiederherzustellen. Das hat sich dann im Laufe der Zeit beziehungsweise der Arbeit an den einzelnen Stücken mehr oder minder ergeben. Von den neuen Strömungen, die es jetzt speziell West Coast-mäßig anbelangt, wissen wir gar nicht so viel. Aber wir hören natürlich also die tägliche Musik, also neue Bands und sowas, die beeinflussen uns schon. Nur wir haben nicht genau drauf geguckt, sondern haben versucht, unseren eigenen Stil weiterzuführen.
0: Detlef Petersen, Producer, Gründer, Pianist und Arrangeur der Band und auch Ideengeber. Ja, Detlef Petersen hat in den 80er Jahren ein Tonstudio weiter betrieben und hat unter anderem mit Hannes Wader gearbeitet, einige Platten für ihn mit produziert. Er war in den 90er Jahren und auch in den 2000ern Filmmusikkomponist und ja, die Zeit, in der hat Lake eigentlich auch weiter bestanden und ist aufgetreten. Aber das war quasi eine andere Band. Haben er und auch die anderen beiden Mitglieder, die sich dann ausgeklinkt hatten, dann den Verlauf noch mitverfolgt? Habt ihr das dann noch verfolgt?
3: Nee, das haben wir nicht. Also wir sind ja nach 3 LPs sind Martin Tiefensee, Jeff Peasy und ich ausgestiegen, weil es doch Schwierigkeiten innerhalb der Band gab und weil es keinen Sinn mehr machte für uns, also dort weiterzumachen. Und wir haben dann die nächste Zeit von Lake gar nicht mehr verfolgt, weil das war auch nicht mehr unsere Band in dem Sinne. Und die haben auch eine andere Stilistik gehabt. Insofern hat uns das auch gar nicht mehr so sehr interessiert. Obwohl ich Mike Starr sehr wohl auch kenne, ein wunderbarer Kerl, aber für mich wäre es nicht die nächste Wahl gewesen. Also wir sind also jetzt mit Rob Reynolds und Ian Cusick
2: absolut zufrieden und finden das auch ganz toll. Und so soll es auch weitergehen.
0: Na dann, ein neues Kapitel wird geschrieben und es hat sich schon in den Charts niedergeschlagen. Wenn man jetzt denkt, hey, das ist doch ziemlich retro. Naja, es hat in der deutschen Album-Hitliste Platz 49 erreicht nach wenigen Tagen. Von Lake jetzt was aus den Deluxe-Bonus-Tracks. Und zwar haben sie dort von alten Bändern Material restauriert. Wie sie dabei vorgegangen sind, erklärt Detlef dann gleich. Und da ist auch der Song Time Bomb dabei. Das war ein Song, mit dem sie damals auch im Radio liefen und den sie auch früher immer in der Setlist hatten in den 70er Jahren.
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0: Da ist noch etwas Surren drauf bei Lake Time Bomb. Und das war die Stimme von James, dem damaligen Sänger. Time Bomb ist in dieser Version auf der Deluxe-Fassung. Nur einige dieser Live-Aufnahmen sind letztes Jahr schon mal unter der EP Live 77 auch digital erschienen. Das meiste, was hier an Bonus-Tracks beiliegt, das gibt es nicht zum Streamen. Das ist exklusiv für die, die das Produkt physisch kaufen. Four heißt es von Lake, ist das neue Album und da gibt es eine CD Deluxe. Ja, Lake, den Namen hatte ich irgendwie immer schon so auf dem Schirm, aber konnte jetzt im Nachhinein auch kein Lied damit verbinden. Wir hören aber gleich eines, was neben Time Bomb auch so ein bisschen Airplay damals bekommen hat in den Nischenmagazinen, die es in den 70er Jahren für solche Rockmusik, US-orientierte Rockmusik schon gab. Und ja, was wir da jetzt gerade tontechnisch hatten, war natürlich suboptimal, aber trotzdem ein schönes Zeitdokument. Wo kamen diese Aufnahmen her? Da sind auch etliche Demo-Versionen mit dabei und das wurde 50 Jahre lang nicht angerührt.
1: Und es gibt ja doch eine optische Kontinuität mit der Gestaltung von den
0: Pardon, da bin ich auf den falschen Knopf gekommen.
1: Und die Demos, die man jetzt findet bei Four als Deluxe-Tracks,
2: ja. Das
1: sind praktisch Demos, die hast du dir aufgehoben. Die sind dann auch in England wohl entstanden oder die?
3: Nee, die Demos sind bei uns entstanden, hier in Husum, in unserem Studio. Also die, das heißt, das stimmt nicht ganz. Die Demos waren noch nicht im Studio, sondern die waren in Hamburg aufgenommen worden. Also Live-Sachen sind in England aufgenommen worden, unter anderem bei der Deluxe ist ja auch ein oder zwei Live-Sachen aus USA dabei und die eigentlichen Demos zu Lake 1, die sind in Hamburg in kleinen Studios. Das heißt,
2: das PR-Studio, so klein war es auch nicht, und das andere war ein Maschenstudio. Das war schon ein sehr großes Studio. Da haben wir die Demos aufgenommen.
1: Mhm. Und die hast du dir aufgehoben 50 Jahre lang?
3: Ja, die sind ja da.
1: Stark.
3: Ja, das ist ja klar. Das sind Bänder und die Bänder haben wir irgendwann mal digitalisiert und die sind alle noch vorhanden. Die Bänder musst du einmalig abspielen. Das ist eigentlich der Trick. Also ein paar Mal kannst du sie vielleicht noch abspielen und dann löst sich irgendwann auch mal die Schicht auf dem Band. Also und dann sollte die Digitalisierung eben auch abgeschlossen sein. Und das haben wir da haben wir bestimmt eine Woche dran gesessen, um viele Bänder eben zu digitalisieren.
1: Ja, also steckt viel Geduld drin. Da steckt ja auch viel Geduld drin, sich 300 Sänger anzuhören.
2: Mhm.
1: Kannst du dich an die sozusagen katastrophalsten oder an die, wo ihr euch nicht schlüssig wart, erinnern? Oder ist das einfach eine Masse, die man dann auch abhakt und sagt, das ist eigentlich
2: nicht
1: das
2: ist eine
3: Masse. Ich meine, einige habe ich sofort, also jetzt digital gehört. Und andere habe ich mir dann selber angehört. Und bei einigen war ich nicht ganz sicher, ob das klappen könnte, weil die waren schon sehr, sehr gut und sehr nahe dran an dem, was wir dann letzten Endes gesucht haben. Aber letzten Endes ist es ja auch eine Bauchentscheidung. Du denkst, du hörst etwas und denkst, das funktioniert. Und wenn es nicht funktioniert und wenn du dir nicht so sicher bist, solltest du es wahrscheinlich dann auch nicht machen. Und insofern, also schlechte Sänger waren eigentlich überhaupt nicht dabei. In England gibt es unglaublich viele tolle Sänger. Aber sie waren eben stilistisch nicht so, dass sie also zu uns ohne weiteres gepasst hätten. Und bei Rob war es absolut der Fall. Da sagte man, ja, nee, der ist es.
0: Detlef Petersen über die wiederbelebte Band Lake, die an ihre Ursprünge aus den 70er Jahren anknüpft. Und wir hören den Hit von damals, On the Run. Und danach meinen Album Platz 24 des Jahres 2025. Und da gibt's satt was auf die Ohren. Ein bisschen punky und dann kommen auch mal Frauen ans Mikrofon.

0: Eine laute, explosive Ansage, eine von vielen auf Who Let the Dogs Out von den beim Berliner City Slang gesignten Lambrini Girls, die allerdings nicht aus Deutschland kommen und die hier in diesem Fall sich mit Körperidealen auseinandersetzen und dagegen anschreien, dass Mädchen so dünn werden, bis sie ihre Periodenblutung nicht mehr haben, weil das Hormonsystem dann aus der Balance gerät. Gleich mehr von den Lambrini Girls aus dem Januar 25.
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0: Musikspezial. Heute mit meinen besten Platten des Jahres 2025. Und hier ist Platz 24, die Lambrini Girls mit Who Let the Dogs Out, erschienen bei City Slang.

0: Company Culture. Und wahre Company Culture hat sich vielleicht bei der Band ergeben, als die eine die Kundin der anderen war, nämlich Phoebe. Die hat in einer Bar was getrunken und die Band hat sich übrigens auch nach einem Likör benannt, Lambrini. Und auf der anderen Seite der Theke war Celine und hat ihr eingeschenkt. Und so haben sie sich im Jahre 2018 in Brighton kennengelernt, besagt die Legende. Und dann haben sie beide in derselben Bar gearbeitet. Jetzt arbeiten sie beide in derselben Band, die auch mal ein Quartett war. Aber jetzt sind eben nur noch die beiden übrig. Die ursprüngliche Sängerin, die hat anders gesungen und nicht so gekläfft. Die ist aber mittlerweile ausgestiegen, aber man hat aus der Not eine Tugend gemacht und hat so die üblichen Themen, die von, gerade in England auch, so von der rechten Seite eher als Vogue gegeißelt werden, die behandelt man. Unter anderem Gender-Themen eben auch hauptsächlich, aber auch arbeitsrechtliche, wie hier in Company Culture aus dem Jahre 2024, da, das ist eigentlich ein Gewerkschaftssong. Ja, und Scarcity is Fake, das ist eine kleine Überleitung, eine 17-sekündige Skit, die möchte ich euch aus dem Album noch mit vorstellen, um nochmal die politische Dimension zu unterstreichen.
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0: Tja, an der Platte

eine Punk-Rock-Band oder punkige Band gewesen aus Hamburg. Die hätte auch noch Chancen gehabt auf meine Top 25. Das ist so Ende Februar, Anfang März letztes Jahr erschienen. Die nächste Band mit Gitarren sind die Counting Crows. Allerdings machen die damit was ganz anderes, wie wir hier bei The Tall Grass hören. Es gab Zeiten, da hat man unter Rock im Park noch solche Musik verstanden und da sind sie auch mal aufgetreten. Das ist aber schon ein Vierteljahrhundert her.

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1: Diese Straße war wahrscheinlich nicht gemeint, der Frankenschnellweg mit The Road is Long von Lake.

0: The Road is Long aus dem aktuellen Album von Lake und das heißt Four. Und es ist das vierte in einer Serie, die sich durch identisches, sagen wir mal, durch eine Corporate Identity hinsichtlich des Plattencovers dann als Fortsetzung zeigen von 1976, 77, 79 und jetzt 2026.
1: Und es gibt ja doch eine optische Kontinuität mit der Gestaltung von den Artworks.
2: Genau.
1: Das ist ja so ein Markenkern. Wer macht das? Wer zeichnet die?
3: Das ist eine amerikanische Designerin, die heißt Paula Scher. Die hat die ersten drei Alben gemacht. Und wir haben gedacht, um das Ganze anschließen zu lassen, auch optisch, versuchten wir, sie einfach anzurufen beziehungsweise mit ihr in Kontakt zu treten. Das hat unser Manager dann eben auch entsprechend versucht und es hat geklappt, obwohl wir alle sehr skeptisch waren, weil die Frau ist inzwischen also sehr, sehr berühmt und hat eine Netflix-Sendung und ist einer der bekanntesten Designerinnen. Die wollte dann unsere Stücke hören, die haben wir auch dann entsprechend rübergeschickt. Und das hat ihr gefallen und dann haben wir eine Teamsession gehabt. Sie fragte dann, ob wir ein Budget hätten und dann sagten wir, naja, nicht so wirklich, weil wir das selber finanzieren. Und dann hat sie einen Vorschlag gemacht, dass wir doch das den Preis, also wie vor 50 Jahren oder 40 Jahren bezahlen könnten, ob das okay wäre. Wir haben gesagt, natürlich, großartig. Und dann hat sie das tatsächlich gemacht, der ausführende Maler war Jim McCallum und der ist auch in den USA sehr bekannt und ist verantwortlich für die optische Gestaltung des Kennedy Centers.
1: Das heißt, die hat sich erinnert auch an vor 50 Jahren und die hat, und wie seid ihr damals an, weil ich meine, das war ja dann...
2: Sie war damals eine junge Designerin, die für CVS gearbeitet hat und CVS war ja die damalige Schallplattenfirma für uns, also für die ersten drei Alben. Und sie hat also auch für ganz berühmte andere Künstler eben also die Alben gestaltet und unter anderem auch unser Album. Und das war tatsächlich auch Teil in der Netflix-Sendung. Das fanden wir also sehr schön, neben Led Zeppelin und anderen Stars.
1: Ja, große Ehre. Und die wusste noch den Preis von damals.
2: Ja.
1: Gutes Gedächtnis.
3: Sie hat sich daran noch erinnert und wir haben gedacht, meine Güte, also das ist ja toll, also dass sie das quasi macht, weil es ihr so gefallen hat und das war, ja, große Freude.
1: CBS war ja nicht irgendwer, sondern die hatten ja Santana, John Baez, Johnny Cash, Bob Dylan, die hatten ja wirklich namhafte Leute unter Vertrag. Mhm. Wie seid ihr da dann dran gekommen?
3: Ja, wir haben versucht, das in Deutschland anzubieten, aber die meisten Firmen waren der Meinung, wenn sie solche Musik haben wollten, beziehungsweise sich hier für Deutschland interessieren würden, würden sie es gleich also aus den Staaten oder aus England holen. Und da hat es Jochen Leuschner gegeben. Jochen Leuschner war damals ein junger A&R-Chef von CBS. Dem hat die Musik gefallen und unsere Theorie ist die, Frankfurt war ja durchaus auch AFN Gebiet und er hat wahrscheinlich auch oft Stücke aus den Staaten gehört, beziehungsweise Musik aus den Staaten und das hat ihm gefallen und so war er der Einzige, der bereit war, uns damals einen Vertrag zu geben. Naja, und dann ging alles ganz schnell und dann ja auch sehr erfolgreich.
1: Ja, darf man fragen, wer euch damals so abgelehnt hat? Also ich meine, es gab ja berühmte Ablehnungen von die...
3: Du, also wir haben wahrscheinlich, damals gab es ja noch, ich glaube, 15 Labels, also große Labels, die waren ja alle noch unterschiedlich. Also Universal und sowas gab es ja gar nicht. Das war Polydor und Phonogramm, dann Warner, also und da auch unterschiedliche, Teldec, es gab ganz viele. Und wir haben es natürlich überall probiert. Und bei CBS hat es dann funktioniert.
1: Schön. Ja, hat man euch da reingeredet oder durftet ihr einfach?
3: Nee, wir hatten das vorher schon, also das Album, das erste Album, konnten wir schon so fertigstellen, wie wir es wollten, weil der Verlag hat es finanziert, unser Verlag. Und das war natürlich, ja, eine ganz tolle Geschichte, weil wir waren da absolut frei in unseren Entscheidungen und hatten auch, also die ganzen Songs also schon live ausprobiert, so dass wir eigentlich nur noch ins Studio gehen mussten, um es aufzunehmen, in Anführungsstrichen. Das heißt, wir haben das in einem Studio in England, in Sawmills gemacht. Sawmills hieß das Studio, das war in Cornwall. Und da waren wir nach einer Woche quasi fertig, also mit den ganzen Aufnahmen. Und dann haben wir noch ein paar Overdubs gemacht, aber das war schon die LP. Und zu Hause, das heißt in Hamburg, haben wir in einem kleinen Studio das dann abgemischt.
0: Ja, zur Geschichte von Lake. Und wir hören jetzt Back to Back einmal was aus dem neuen Album Four. Das ist die Geschichte über einen Typen namens Sam, den man irgendwie noch in Erinnerung hat, aber ein Bekannter, der jetzt über Instagram wiederentdeckt wird. Das ist die Geschichte in dem Lied. Und über moderne Kommunikation, da geht es auch, davon handelt das Album auch öfter. Und dann ein Song, der in dem Deluxe-Part noch mit dabei ist, von damals aus den 70er Jahren, Sorry to Say. Hier sind Lake im Musikspezial mit Philipp Kause und mit Detlef Petersen, der hier mein Gesprächsgast ist.

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Die Counting Crows, ich bin gerade verblüfft, wo der letzte Ton jetzt hin ist, von Angel of 14th Street. Und da beschreibt die Plattenfirma, weil das ja jetzt hier um America und um King und so weiter ging, Zitat, es befasse sich mit den gesellschaftlichen Brüchen und der Grausamkeit, die marginalisierte Gemeinschaften erleben, und zieht Parallelen zwischen heutiger Ungerechtigkeit und historischer Verfolgung. Der nächste Song, der handelt mitnichten nur einfach von Regen, er heißt Virginia Through the Rain, aber er ist so eine Art Selbstreflexion oder Selbstkritik über darüber, sich als Loser zu fühlen, als Versager. Hier sind die Counting Crows mit Sänger und Songwriter Adam Duritz und live zu erleben. Nächste Woche am Mittwoch, den 24. Juni in Köln im E-Werk, Counting Crows auf Tour. Hier in den Süden kommen sie nicht, dann noch nach Leipzig in den Clara Zetkin Park am Samstag, den 4. Juli, Sonntag, 5. Juli Hannover und Dienstag, 14. Juli, dann Open Air im Stadtpark in Hamburg. Also sie sind sogar am französischen wie auch am amerikanischen Nationalfeiertag jeweils in Deutschland unterwegs. Die Counting Crows hier mit Virginia Through the Rain.

0: Nach was haben sie uns denn da für Risse gegeben, die Counting Crows? Aber trotzdem schönes Album. Und zwar kommt The Butter Miracle, The Complete Suites von den Counting Crows, live zu erleben, wie gesagt, nächste Woche in Köln. Und sie haben eine lange Geschichte. In den 90er Jahren gab es maßgebliche Alben von denen und Songs wie Hey, Mrs. Potter sind mir noch im Ohr von damals, waren sehr gut für Alternative Folk Rock Balladen. Und schön, dass sie wieder da sind. Ich meine, es gab auch einen Teil von diesen Complete Suites, da war es noch nicht complete, als EP, rein digital veröffentlicht, während der Pandemie. Und letztes Jahr im Mai, so, da machten sie dann die Sache nochmal voll. Adam Duritz und die Counting Crows. Ja, jetzt habe ich für mich persönlich gesprochen einen Sendetipp für den 27. Juni, wenn ihr da noch nichts vorhabt. Von 19 bis 22 Uhr Rastaschock XL mit mir, Selecta Hi-Fi, Philipp Kause über Chaka, Demus und Pliers. Wenn ihr lieber ausgeht, dann ist das hier vielleicht das Richtige für euch.
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0: Unter meinen Lieblingsplatten des Jahres. Die Counting Crows, Butter Sweets, Butter Miracle, The Complete Sweets von 2025, mein Platz 23. Und damit lasse ich es auch mal gut sein. Im August werden wir sicherlich einen Montag finden, um dann mit höheren Platzierungen und anderen Musikgenres, die da vertreten sind, weiterzumachen. Nehmen uns jetzt dafür nochmal ausführlich Zeit für Detlef Petersen und die Band Lake aus Husum und eine weitere Ausgrabung aus deren Archivschätzen der 70er Jahre. Hier ein Live-Mitschnitt, der dauert 7 Minuten, Angel in Disguise.
2: Okay, danke schön. Wir haben jetzt eine. Danke. Wir haben jetzt noch eine ganz, ganz neue Titel von Lake. Noch nicht auf der Titel, das heißt Angel in Disguise.

0: Hier ist Detlef Petersen von Lake. Viele Grüße an Philipp von Radio Z und vielen Dank fürs Spielen unserer Songs.
1: Ja, danke schön, Detlef Petersen. Mir hat das Spaß gemacht. Das war das Musikspezial zu Ehren und zum Comeback von Lake. Und das neue Album heißt Four mit einigen Deluxe-Songs, wie hier nur auf der CD zu finden. Angel in Disguise in der extra langen Live-Version. Ich habe jetzt noch einen Song, den ich besonders gut finde von dieser Woche, der am Freitag auf dem Album von Pond erscheinen wird. Through the Heather. Wünsche euch damit noch eine gute Nacht.

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4: Ich bin unterwegs am Steinacher Kreuz in Nürnberg. Wenn ihr gar nicht wisst, wo das ist, es geht so hier so von Fürth aus in Richtung Erlangen oder je nachdem, weil wir hier noch in Nürnberg sind, von Nürnberg aus in Richtung Erlangen. Und ich sitze hier bei Orca Brau, vor mir Biertisch, was steht drauf? Ein alkoholfreies Bier, nämlich Hop oder Hope Tea, The Green, und es ist ein alkoholfreies Orca. Ist es ein Collabbrew gewesen? Das will ich wissen von Felix, der Orca Brau vor 9 Jahren gegründet hat.
5: Ja, hallo. Ich freue mich, dass du da bist, dass wir hier sitzen können und tatsächlich ein alkoholfreies Produkt hier auf dem Tisch haben. Das ist kein Bier, sondern ein karbonisierter Hopfentee, kann man so sagen. Klingt jetzt irgendwie doof, deswegen sage ich lieber Sparkling Hop Tea. Klingt schon irgendwie cooler. Aber ist eine Idee gewesen vom Alex, der The Green macht in Nürnberg. Wunderbares veganes Café. In der Bärengasse haben die da in Gosthof ist es ihr kleines Café noch und im Wörl oben. Und er kam letztes Jahr schon auf mich zu, meinte, hier, das hat er in den USA mal probiert, das würde er total gerne mal machen, das ist doch cool und alles. Und ich fand es auch total super. Dann haben wir es mal ausprobiert und dieses Jahr haben wir es ein bisschen größer jetzt mal aufgezogen und das gibt es jetzt seit jetzt.
4: Ist quasi so ein alkoholfreies Sommergetränk einfach. Und es schmeckt tatsächlich ein bisschen nach Bier aufgrund der verschiedenen Hopfensorten, die drin sind.
5: Genau, also Basis ist Tee, Schwarztee, ein bisschen Zitronensäure, 2 Gramm Zucker auf 100 Milliliter, also auch sehr wenig. Und dann im Tank kalt gehopft mit Mosaik und Citra. Das sind zum Beispiel auch Hopfen, die in unserem Wanderlust Pale Ale drin sind und die es halt so exotisch fruchtig machen. Und es ist ein bisschen herb auch durch den Tee eben und erfrischend Kohlensäure. Und ja, es hat tatsächlich schon so einen leichten Anklang vom Bier, aber hat damit dann wirklich nicht viel zu tun.
4: Und der leichte Anklang, wie du gerade schon gesagt hast, kommt von diesem Kalthopfen. Das ist ja auch eine wichtige Sache. Du bist Kreativbrauer. Was ist denn ein Kreativbrauer?
5: Am Ende einer, der grundsätzlich kreativ arbeitet in der Brauerei, würde ich mal sagen, und sich im Bier auslebt. Also nicht im Bier wörtlich, sondern mit Bier in Form von, dass wir eigentlich auch außerhalb des sogenannten Reinheitsgebots brauen. Also wir nutzen mehrere Zutaten, nicht nur Hopfen, Malz, Wasser, Hefe, sondern halt auch weitere natürliche Sachen. Und probieren eigentlich Geschmäcker zu bauen und Erlebnisse, die bei jedem Schluck irgendwie was Neues hervorrufen oder was Interessantes erwirken in einem. Und das kann dann mal auch, also wir haben klassische Sorten natürlich auch da, helles Rotbier, ne? Aber sei es modern mit verschiedenen Hopfensorten oder Hefen, aber halt auch mal mit Gewürzen, Früchten. Und dann hat man eine Idee im Kopf und dann probiert man die so ein bisschen ins Bier oder in den Prozess des Bierbrauens eigentlich rüberzubringen. Und am Ende ist es so, in den 9 Jahren jetzt haben wir rund 300 bis 350 verschiedene Sorten gemacht. Davon haben sich natürlich auch viele wiederholt. Wir haben 5, 6 Standardbiere auch im Sortiment und bringen eigentlich so jeden Monat 1, 2, 3 neue Produkte raus. Es wird nie langweilig und das ist schön, weil macht Spaß und ist, glaube ich, das Thema Kreativität wirklich gelebt dann bei uns auch.
4: Also ein anderes Konzept als so vielleicht auch alteingesessene Brauereien haben, die sagen, wir haben 3 Biersorten, bei denen bleiben wir. Wir machen mal ein Festbier zwischendurch oder ein Bockbier, aber das war's dann.
5: Genau. Das ist genau der Punkt. Also man kennt es klassisch traditionell, ne, dass man sagt, auch bei neuen Gründungen gibt ja auch neue Brauereien, die jetzt halt auch klassisch eher brauen. Und das wäre so meine Bezeichnung auch dafür, klassische Biere, wo es eben einmal im Jahr Bockbier gibt oder auch mal einen Weizenbock vielleicht oder auch mal einen Sommerpilz. Und ich finde es ja schön, man sieht es ja zum Glück auch bei immer mehr auch älteren Brauereien, sage ich jetzt mal, in Deutschland, in Bayern und natürlich auch in Franken, die dann auch mal im Sommer vielleicht was mit einem spezielleren Hopfen machen, ne? Oder im Winter mal was in einem Whiskyfass ausbauen. Also sich einfach ein bisschen mehr Gedanken machen, wie die gleichen, Jahr für Jahr die gleichen Produkte rauszubringen. Kann man auch so ein bisschen vergleichen, vielleicht wie ein Restaurant, was eine Wochenkarte hat oder eine Monatskarte oder nach Jahreszeiten seine Produkte auch verwendet. So sind wir dann eigentlich auch aufgestellt. Ja.
4: Hat beides seine Berechtigung, oder?
5: Absolut, also ganz klar. Ich persönlich esse auch ganz gerne mal ein normales Schnitzel mit Pommes. Es muss nicht immer das Schnitzel sein, wo irgendwie die neueste kreative Zutat drauf ist und dann eine Geschmacksneuheit in meinem Kopf stattfindet oder am Gaumen. Und Biertradition ist total wichtig, ist total schön. Da sind wir zum Glück gesegnet hier bei uns auch in der Nähe. Und das genieße ich persönlich auch total, weil man auch einfach da verlässliche Punkte hat, wo du weißt, okay, die Brauerei bringt jedes Jahr aufs Neue im Oktober den gleichen Bock und das ist auch immer wieder schön. Und das andere, die drei anderen Sorten, die es gibt, sind auch immer verlässlich und gut. Und das ist ja auch so ein Anker und das ist ja auch was total Schönes.
4: Du bist natürlich

0: drei Jahre. Hier bei uns in der Halle eben auf einem ganz einfachen 500 Liter manuellen Sudwerk haben wir da gearbeitet. Wir hatten keine Kühlung für die Tanks. Es war Harakiri, sage ich jetzt mal so. Aber wir haben halt einfach mal, also wir, meine Frau und ich, einfach mal angefangen. Und hatten dann Mitte 2019 jemanden hier, der uns kennengelernt hat über das Bier auch und das irgendwie schön fand, toll fand und uns dann kennengelernt hat und wir ihn. Genau, und dann sind wir zusammengegangen und haben uns vergrößert, auch am selben Standort, modernere Brauanlage, mehr Technik, ja, dadurch auch mehr Sortenvielfalt. Personal konnte man einstellen, das ist eine kleine Brauerei gegründet, die dann auch natürlich wirtschaftlich auch arbeiten muss, was auch nicht einfach ist in der heutigen Zeit, also es sind Ups und Downs, aber wir sind immer noch da und das zeigt ja, dass soweit alles okay ist im Moment. Man weiß ja nicht, was kommt, ne? Also wer weiß, was morgen ist. Fängt er an und schaut und jetzt baut er Druck auf, macht so eine Dichtheitsprobe und jetzt hält das, genau. Und wenn er das irgendwie 3 Sekunden hält, dann geht er den nächsten Schritt. Okay. Wenn das jetzt undicht wäre, aus irgendwelchen Gründen, dass zum Beispiel das Fitting nicht richtig drauf ist oder was auch immer, dann würde er ja das Fass quasi nicht unter Druck halten können für 30 Sekunden, sondern es wird abladen und dann würde er wieder in die Fehlermeldung gehen. Okay. Und dann kann man, das passiert eigentlich nicht, dann kann man das auch justieren. Also nicht auch justieren, aber man
1: wir sitzen jetzt hier vor der Brauerei und wenn du so einen Veränderungsprozess ein bisschen beschreiben würdest, ich erinnere mich noch so, eben auch so 2019, in die Brauerei kommen, da gab es dann ein Bier irgendwie gezapft und es gab Bierbänke drin, man konnte sich reinsetzen, Spiele spielen, es war viel Platz und gemütlich. Das hat sich schon ein bisschen verändert durch die Professionalisierung.
0: Absolut, die Halle ist nicht mehr so einfach zu bespielen, dass wir uns da reinsetzen können und Bier trinken können. Das kriegen wir schon noch hin, aber eher in einer kleineren Gruppe. Genau, und Bier braucht Platz. Wir brauchen Lagerplatz, wir brauchen Platz für die Rohstoffe, Kühlung, also alles Mögliche. Und dadurch mussten wir auch viel nach außen verlegen, aber also was das Sitzen angeht, aber hier steht auch mittlerweile viel rum. Also der Standort an sich ist auch gerade ziemlich ausgelastet. Wer wächst? Wir wachsen Jahr für Jahr, zwar jetzt nicht explosiv, aber langsam. Und genau, da brauchst du dann halt einfach Platz und irgendwann ist er vielleicht begrenzt und dann müssen wir weiterschauen.
1: In Sachen Platz und in Sachen Erweitern ist auch eine wichtige Sache, dass ihr seit einiger Zeit jetzt eine Bar in Nürnberg habt, wo ihr euer Orca-Bier zum einen vom Fass ausschenkt, zum anderen aus der Flasche und ihr habt dann auch noch einiges an Gastbieren. Wie funktioniert das denn und ist so eine Bar in der heutigen Zeit, ist das noch sinnvoll?
0: Ja, mehr als das. Es ist sinnvoll und immens wichtig auch für unser Gesamtkonstrukt eigentlich, dass wir eine Gastronomie haben, einen Ausschank. Man kennt es ja auch aus der Fränkischen eigentlich oder auf regionalen Brauereien, kleine, auch größere, so der Braugasthof, der Bierkeller. Das ist überlebenswichtig. Also ich bringe immer das schöne Beispiel von, das weiß er auch, von Elchbräu aus Tuisbrunn, kennt man vielleicht, 5-Seidlersteig. Dort steht auf dem Flaschenrückenetikett die Öffnungszeiten vom Bierkeller und jeden Sonntag ofenfrische Schäufele und kommt auch mal wieder vorbei. Und er macht es halt wahnsinnig clever, weil er quasi das Produkt, was im Handel steht oder in der Gastronomie irgendwo anders, eigentlich als Werbung nutzt, dass die Leute selber zu ihm halt wieder kommen. Deswegen war das für uns auch höchste Eisenbahn. Wir haben das jetzt letztes Jahr Ende November eröffnet, 2025, und wollten es eigentlich viel, viel früher schon machen, haben aber auch keine Location gefunden, die passend ist, die Brauerei frei ist. Das ist auch ganz wichtig immer, weil ja viele Gastronomiebetriebe auch Brauereien gehören und da kommen wir dann natürlich nicht rein. Und das hat da zum Glück funktioniert, ist eine kleine Bar und der Fritz, der auch viele Jahre hier bei uns gearbeitet hat, der kommt eigentlich aus der Gastro, ist gelernter Koch und hat den Laden da jetzt quasi als Chef übernommen und führt den und managt den und das macht wahnsinnig viel Spaß, weil es uns einfach auch nochmal in der Stadt eine Heimat gibt und einen Ort, wo man hingehen kann, wo man uns trifft, wo man die neuen Biere trinken kann, wo man auch von befreundeten Brauereien oder auch aus dem Ausland immer mal wieder andere Sachen am Hahn hat. Und wir haben auch Bier

0: Cocktails zum Beispiel. Wir haben aber auch klassische Produkte wie einfach mal ein Gin Tonic, ne? Oder auch mal ein Wein. Das gibt es auch bei uns, natürlich auch viel Alkoholfreies. Flammkuchen dazu, ein bisschen was zu essen. Ganz kleine Küche da drin. Und das macht Spaß, ja. Doch, das ist schön und hoffentlich auch nicht das Ende der Orca-Gastronomie. Also wäre schön, vielleicht kennt ja einer einen Laden oder hat einen Laden, der Lust hat, wir würden gerne mehr machen noch.
1: Ganz neu jetzt, es gibt auch einen Außenbereich.
0: Ja, den gibt es jetzt auch zum Glück. Vorne, ich glaube in München sagt man so Schani-Gärten, wo einfach Parkplätze übernommen werden und dann als Terrasse oder ähnliches genutzt werden können. Das hat man da jetzt auch bekommen. Ich muss dazu sagen, also in der Location ist Engelhardtsgasse beim Jakobsplatz und wir haben dort leider einen ganz kleinen Bürgersteig, deswegen können wir halt da nichts hinstellen. Und das ist jetzt zum Glück machbar schon mal. Und es gibt einen Innenhof in dem Haus, da hat man auch mal angefragt. Da muss ja auch der ein oder andere zustimmen, dass wir dort bespielen können. Und das wird erstmal verneint. Mal gucken, vielleicht nächstes Jahr, dass wir da im Innenhof auch nochmal einen schönen Biergarten reinsetzen können. Aber am Ende ist es ja kleiner Laden und auch innen eigentlich eher so für ja die regnerischen Herbst- und Wintertage. Dann im Sommer, muss man ja auch ganz ehrlich, gehen wir auch ganz gerne so auf den Bierkeller und Biergarten oder an den See.
1: Genau, dafür gibt es ja dann die Flaschen oder auch Dosen, die mit verkauft werden. Wenn wir jetzt aufs Bier so ein bisschen gucken, du hast schon gesagt und wir haben darüber diskutiert, so ein bisschen kreativ brauen, was das bedeutet. Nicht nach dem Reinheitsgebot, aber ihr habt so als, es gibt ja auch eine Vereinigung der Kreativbrauer in Deutschland, ein Natürlichkeitsgebot. Kannst du das so ein bisschen erklären, was da so die Abgrenzung ist? Weil ja viele von den alten Brauereien oder den traditionellen Brauereien sagen, ja, das ist auch ganz wichtig, das Reinheitsgebot können wir nie aufgeben, das ist unser Marktwert im Ausland, wenn wir irgendwo was hinverkaufen.
0: Genau, das ist auch richtig. Also per se kann man sagen, ich meine, Reinheitsgebot ist ja nur so ein Begriff, ne? Es ist ja eigentlich eine Verordnung, geht ums Biersteuergesetz, also was ist Bier? Und da ist halt geregelt, dass es halt jetzt zum Beispiel ein Produkt ist, wo jetzt nicht unbedingt noch Himbeeren mitverarbeitet werden dürfen. Und dann ist es eben kein Bier mehr. Und dann kommt man halt in im Lebensmittelrecht in eine Richtung, wo man halt sagt, naja, okay, was ist es denn dann? Da gibt es aber jetzt nicht wirklich eine Kennzeichnung in Deutschland und dann ist es halt so immer noch ein bisschen ja wie ein Bier, aber ist ja keins mehr oder bewegt man sich so im Bereich der Verbrauchertäuschung irgendwie auf eine Art. Ne? Also kann man so ein bisschen vergleichen wie mit Analogschinken oder Formkäse. Es sieht aus wie Schinken, ist aber keiner. Jetzt sind da natürlich alle möglichen anderen Zusatzstoffe drin, die man nicht haben will. Und bei mir jetzt nur Himbeeren, dem Beispiel. Also und das ist natürlich Quatsch. Warum sollte ich so ein Produkt nicht auch verkaufen dürfen? So wie es überall auf der Welt eben auch verkauft wird, auch unter Bier. Natürlich, Reinheitsgebot ist schon per se auch was gar nicht so schlecht ist, diese Lebensmittelverordnung, weil es uns in Deutschland auch den Industriebrauern untersagt, bestimmte Zusatzstoffe ins Bier zu nehmen, im Endprodukt vor allem, die im Ausland halt erlaubt sind. Ne? Und Niederlanden als Beispiel oder Belgien, Polen dürfen bestimmte Zusatzstoffe im Endprodukt enthalten sein. Das ist ein EU-Recht, was dort geregelt ist. Das haben wir in Deutschland nicht und das ist auch gut so, muss man mal sagen. Wir dürfen es hernehmen, ich mache es nicht, aber ich dürfte es theoretisch in der Produktion und müsste es halt dann am Ende herausfiltern. Also das ist so, also Filteranlagen sind in Industriebrauereien eine der wichtigsten Bausteine. Das ist alles irgendwie Humbug und Quatsch, ne? Das muss man einfach mal sagen. Auch wo es herkommt aus dem Jahre 1516, das hatte ganz andere Zwecke natürlich. Jetzt ist es ja so, dass man dann halt in Deutschland nicht einfach so alles so machen darf, hat alles seine Ordnung und Rechte und das ist ja auch in Ordnung so, dass es so ist. Und dann haben wir uns vor 10 Jahren ungefähr zusammengeschlossen, deutsche kleine Brauereien, es ist auch unter anderem die Riedenburger Brauerei mit dabei, die ist gar nicht mehr so klein, das ist eine große Bio-Brauerei und gesagt, okay, wir wollen es ändern. Wir haben hier einen Vorschlag, das ist das sogenannte Natürlichkeitsgebot. Das gibt es in Österreich auch tatsächlich. Da ist es niedergeschrieben auch als Gesetz. Und dann geht es eben darum, es jetzt kurz zu fassen, dass eben auch natürliche Zutaten im Brauprozess verwendet werden dürfen. Von bis, ne? Und am Ende ist das dann auch ein Bier. So, Und das ist alles nett, aber ist jetzt nichts, was rechtlich auf, sagen wir mal, wie soll man sagen, auf Beinen steht. Ne? Das ist einfach nur von uns mal in die Welt rausgetragen. Und es ist ein schwieriges Thema, weil wir uns immer schon so ein bisschen in so einer Grauzone befinden, irgendwie auf eine Art. Es ist aber auch so, dass wir bisher mit der Lebensmittelaufsichtskontrolle hier in Nürnberg zum Beispiel, die wir für uns zuständig sind, ein sehr gutes Verhältnis haben, was das Thema angeht. Und die auch genau wissen, dass sie uns jetzt, die könnten uns theoretisch ein Bußgeldverfahren reindrücken, wenn wir jetzt hier was mit Himbeeren machen. Tun es aber nicht, weil es vor Gericht keinen Bestand hätte. Also die wissen, dass wenn man gegen dieses Bußgeldverfahren würden wir vorgehen, das kann man auch so sagen, und am Ende würde die Stadt Nürnberg verlieren vom Europäischen Gerichtshof, wenn es jetzt so weit gehen würde in den nächsten 40 Jahren oder wie lange auch sowas dauert. Und dann wäre das deutsche Reinheitsgebot weggekippt und dann dürfte das nicht mehr auch marketingtechnisch verwendet werden und es würde EU-Recht gelten und wir dürften eben auch die Zusatzstoffe verwenden und der Claim wäre halt nicht mehr da. Ne? Und der Claim ist halt schon Millionen wert natürlich, weil das uns in Deutschland, vor allen Dingen die Industriebrauer, aber auch natürlich die kleineren, halt einfach so ein bisschen abhebt von der Industrie im Ausland und uns halt etwas Besonderes halt irgendwie nochmal vermittelt, gebraut nach dem deutschen Reinheitsgebot.
1: Du sagst es schon richtig, es gibt ja vieles, was tatsächlich benutzt werden darf, damit der Brauvorgang ein bisschen beschleunigt werden kann. Da können Enzyme eingesetzt werden etc. Und dann heißt es ja, hinterher ist davon ja nichts mehr drin im Bier. Wir haben also nichts gemacht, was nicht, also was unerlaubt wäre.
0: Genau. Es geht ja auch immer um Deklarierungspflicht, bestimmte Grenzwerte. Ich meine, ich glaube, jeder weiß, wenn ich sage, im Supermarkt, da gibt es einen Erdbeerjoghurt, ja, wie viele Erdbeeren sind da drin? Ne? Also sind da überhaupt Erdbeeren drin? Wenn man es wieder runterbricht, auch beim Thema Bier, kann man auch mal gucken, wenn man durch die Supermärkte läuft oder Getränkemärkte, es gibt zig Biermischgetränke, nicht nur Limo und Bier, ne, sondern viele, viele andere auch mittlerweile. Ja, wenn da draufsteht Maracuja, wie viel Maracuja ist denn da drin? Oder ist da wirklich Maracuja drin? Oder ist es nur das Maracuja-Aroma und ist es überhaupt natürlich? Oder ist es nur Aroma? Und dann landet man meistens auch eben bei den Biermischgetränken, eben bei Zusatz- oder bei Zutaten, die du eigentlich überhaupt gar nicht konsumieren willst halt. Ne? Und was wir halt machen, ist, wenn wir was mit Maracuja machen, dann nehmen wir halt 100% Maracuja-Frucht, aber das ist nicht erlaubt. Also das beißt sich alles schon sehr. Und leider ist es eine politische Entscheidung vor allem. Und die politische Entscheidung, ja, ist jetzt nicht so, dass da große Motivation ist, sowas zu ändern, weil das deutsche Reinheitsgebot natürlich schon auch einen emotionalen Wert hat. Gerade in der heutigen politischen Lage, deutsches Bier, Reinheitsgebot und so weiter, wenn da ein Politiker auch von konservativen Parteien sich dran wagt, kann das natürlich um die Ohren fliegen. Sagt nicht nur ich so, sondern ist auch das, was tatsächlich von politischer Seite kommt. Weil wir natürlich, also ich bin jetzt keiner, der in dem Verband der deutschen Kreativbrauer da eine führende Aufgabe hat oder so. Wir tauschen uns natürlich aus. Und da wurden auch schon Gespräche geführt auf politischer Ebene oder auch mit dem Deutschen Brauerbund. Und auch bei der Lebensmittelaufsicht in Nürnberg, die verstehen es ja auch nicht, was da los ist. Ne? Also die kommen ja auch zu mir und die wollen dann bitte nur normale Biere mitnehmen, weil sie das andere, da ist nur wieder irgendwie, das verstehen sie auch nicht, was sie da machen sollen. Also das ist halt ein Zustand, der ist einfach nicht gut. Und genau, großes Thema. Und ein sogenanntes Natürlichkeitsgebot, was eben in Österreich existiert, oder auch Paragraph XY, den man noch dazu macht, wie es darf auch Bier heißen, wenn man eben mit natürlichen Zutaten arbeitet. Und natürliche Zutaten kann man definieren im Brauprozess und kann am Ende sagen, der Grundgedanke des Herstellungsprozesses muss immer auch dem entsprechen, wie Bier gebraut werden muss. Ne? Also Maischen, Läutern, Hopfen, also Kochen, Hefe, Vergärung. Das sind so 5, 6 Steps, die eigentlich klar sind und dann darfst du da auch andere Zutaten mitverwenden. Aber ist nicht einfach. Mal schauen. Vielleicht werde ich es noch erleben. Vielleicht meine Kinder. Wer weiß.
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1: Ihr hört den Radio Z Stoffwechsel und wir sprechen mit Felix, dem Gründer von Orca Brau am Steinacher Kreuz in Nürnberg.

0: Wir bleiben mal bei den Zutaten. Ihr habt gute Kontakte, vor allem zu regionalen Produzentinnen und Produzenten. Da geht es um den Hopfen zum einen oder auch um eine Gerste, die vielleicht eine besondere Gerste ist etc. Und natürlich auch Bio-Zutaten. Kannst du da ein bisschen mehr erzählen, wo ihr eure Kontakte habt und was da besonders wichtig ist für euch und eure Biere?
1: Ja, also wir haben das Thema Bio haben wir tatsächlich vor knapp 1,5 Jahren beendet. Also wir sind nicht mehr biozertifiziert. Wir nutzen weiter Top-Rohstoffe, regionale Rohstoffe. Wir haben von Melzereien, die hier in der Nähe sind, aus Zirndorf, auch aus der Rhön, unsere Produkte her. Natürlich Bamberg, Weiermann auch. Und ich meine, unser Hopfen, den wir verwenden für unsere auch klassischen fränkischen Biere, der wächst halt auch vor der Tür. Sei es in der Hallertau oder auch Hersbruck in Spalt und kaufen dort auch direkt von den Hopfenpflanzern eigentlich ein, also direkt ab Hof. Gibt aber auch in Nürnberg eine große Hopfenfirma, wo man immer mal was einkauft. Aber auch natürlich schon so, dass wir, weil wir eben moderne Biere auch brauen, uns vom internationalen Markt bedienen oder den globalen Markt. Hopfen wächst nicht überall aus klimatischen Gründen, sondern zum Streifen rund um den Erdball. Unter anderem auch in Australien, Neuseeland, Washington State oder Oregon State. Und von dort haben wir auch Hopfen, der dann aber halt natürlich in Europa auch im Lager liegt. Es gibt eine Firma aus den USA, die haben ihr Lager tatsächlich hier in Nürnberg. Also da können wir selber hinfahren und abholen. Da muss es auch nicht verschickt werden nochmal mit Spedition oder Paket. Lieferant. Aber ist schon so, dass wir auch, also ehrlich bin natürlich schon so gut wie es geht, regional beziehen, aber auch nicht nur. Was dann aber auch wiederum der Kreativität geschuldet ist. Beim Hopfen kann man sich so ein bisschen vorstellen, du hast halt, es gibt insgesamt rund 250 Sorten ungefähr, 300 Sorten und jede ist ein bisschen anders. Und seit 30, 40 Jahren gibt es halt Hopfensorten, die auch viel Geschmack ins Bier bringen, so für Pale Ales, India Pale Ales oder auch mal ein hopfengestopftes Helles, was es ja auch hier und da gibt. Und das sind Sorten, die auch probiert worden sind, schon in Deutschland anzubauen. Hier aber nicht so funktionieren, weil es natürlich auch Boden ist, Klima ist, auch Erfahrung von den Pflanzern teilweise. Und deswegen, wenn du dich da halt beschränkst auf die Regionalität, dann machst du auch wiederum Abstriche in deiner Vielfalt, die du halt eigentlich produzieren kannst. Genau, deswegen kaufen wir das schon auch international. Also, aber haben jetzt in unserem Goldi, im hellen Lager, haben wir einen Anteil fränkischer Landgerste. Das ist so ein Urgetreide, was eben früher in Franken vor allem überall wuchs. Es gibt dann auch Gerste, die eher aus Norddeutschland kamen, also regionale Gerste und jede hatte ihren eigenen Charakter. Das wurde natürlich dann auch vor 40, 50 Jahren alles halt eingestampft und es wurden halt die gleichen Sorten überall gepflanzt, die einfach schneller wachsen, mehr Ertrag haben etc. und günstiger sind halt dann vor allem. Und die haben das aus der Saatgutkammer raus wieder angebaut, aber leider ist die Nachfrage da auch sehr gering. Also da haben sie die Bio-Sorte zum Beispiel schon vor 3 Jahren eingestellt und es gibt halt wenig Brauereien, die damit arbeiten, weil kostet das Dreifache. Und ja, du hast weniger Ertrag und auch mehr Geschmack im Bier. Also heutzutage geht man ja in die Richtung, dass man eher weniger Geschmack im Bier haben will. Umso weniger Geschmack, umso mehr trinken die Leute. Das ist ja so ein Gedankengang, der von den Marketingagenturen in den Brauereien schon längst etabliert ist. Deswegen gibt es auch überall das Helle, ne? Nicht mehr das Pilz. Genau. Und deswegen arbeitet eigentlich kaum einer leider mit dieser alten fränkischen Landgerstensorte. Ja. Schade.
0: Das mit dem Bio war einfach zu schwierig?
1: Ja, hatte verschiedene Gründe. Also wir waren nie eine richtige Bio-Brauerei. Ne? Wir haben das nicht vermarktet auch, sondern wir haben halt einfach immer schon Bio-Zutaten oder viele Bio-Zutaten verwendet. Du hast da natürlich auch Zertifizierungsprozesse, sehr viel Bürokratie und auch höhere Kosten für deine Rohstoffe. Und jetzt ist es beim Bier dann schon so auch, dass, sagen wir mal, der Unterschied von einem Bio-Hopfen zu einem normalen Hopfen in der Belastung der Schadstoffe, sagen wir mal so, nicht so gravierend ist, wie jetzt, wenn du es zum Beispiel bei einer Gurke hast oder bei einer Karotte oder irgendwie sowas. Also was da gespritzt werden darf beim Hopfen, ist eh schon sehr, sehr, sehr gering. Und gleichzeitig ist es so, dadurch, dass der Biohopfen natürlich frei von allem ist, also da gibt es natürlich auch ökologisch einwandfreie Schutz, also wird auch gesprüht, ne? Aber halt so, dass er halt auch beschützt ist. Aber Hopfen ist eine wahnsinnig empfindliche Pflanze und du hast tatsächlich leider beim Biohopfen, das ist jedenfalls so mein Erfahrungswert in den letzten 5 Jahren gewesen, ein schlechteres Produkt als beim Nicht-Biohopfen. Und du brauchst halt ein gutes Produkt, um ein gutes Bier zu brauen. Ne? Und das ist so ein bisschen leider doof. Ich sag mal so, da geht es nicht darum, dass der Hopfen krumm und schief ist, wie jetzt, keine Ahnung, du hast die Gurke im Supermarkt, ne? Die sieht toll aus, ist schön und so, die Biogurke ist irgendwie klein und schrumpelig oder sowas, aber geschmacklich ja meistens besser und beim Hopfen kriegst du halt geschmacklich leider nicht so gut hin. Und das liegt aber auch ein bisschen daran, dass wir halt einfach beim Biohopfen quasi auch immer nur die Reste kaufen konnten, die es noch auf dem Markt gab, ne? Weil es wird nicht viel angebaut auch, weil er halt weniger Ertrag bringt und einfach auch für den Hopfenbauern schwieriger ist. Und es gibt halt Biobrauereien, die haben halt, kaufen eigentlich alles, was es so gibt und der Rest muss halt nehmen, was noch da ist. Und das ist dann das Zusammengekratzte, was halt noch in der Ecke lag halt, ne? Und das waren schon viele Gründe und wir haben dann auch so ein bisschen gesagt, so, wie notwendig ist es denn eigentlich? Und wir dachten dann auch entweder oder, also entweder machen wir komplett alles in Bio oder halt irgendwie gar nicht mehr, jedenfalls nicht mehr als Claim. Also schon so, dass wir hier und da auch noch Bio-Zutaten haben, aber wenn du natürlich nicht mehr zertifiziert bist, dann darfst du es auch nicht mehr nutzen in der Werbung.
0: Ja. Wenn du ein bisschen die Brauerei beschreiben würdest, kannst du ein bisschen erzählen, wie es hier gerade aussieht, hinter uns in der großen Halle. Und was habt ihr eigentlich für eine Kapazität oder wie viel Bier könnt ihr im Jahr produzieren und wie viele Menschen arbeiten hier?
1: Also im Moment bauen wir gerade alles so ein bisschen um. Nicht jetzt Baustelle, sondern räumen alles von A nach B, nach C nach D für unsere 9-Jahres-Feier am kommenden Samstag jetzt. Und genau, wir sind eigentlich klein weiterhin, also wir produzieren knapp 1000 Hektoliter im Jahr, ist jetzt nicht so viel, davon sind aber halt sehr viele Spezialitätenbiere natürlich auch mit dabei, also bei uns kauft man jetzt nicht unbedingt immer eine sortenreine Kiste, sondern auch eher gemischt oder auch mal ein Sixpack. Genau, und wir haben jetzt eigentlich also Mitarbeiter in der Brauerei, die Vollzeit sind eigentlich meine Frau und ich und dann mit der Davina haben wir noch eine Brauerin, die halbtags eigentlich hier ist und auch drumherum viel mitmacht und meine Schwiegermama ist noch mit dabei, auch angestellt. Mein Schwiegervater auch, der ist aber nicht angestellt, der arbeitet aber auch nicht wirklich hier. Und der Nick, der ist jetzt auch seit 3 Wochen hier mit dabei, der ist eigentlich auch aus der Bar von uns und unterstützt jetzt auch noch hier und hilft mit und genau, also that's it, kleines Team. Genau. Ja, und die Halle an sich, man hört es vielleicht, es rauscht mal, es ist ein Kompressor an, der läuft, also Fässer reinigen, Fässer abfüllen. Wir haben meistens eine Brauwoche, wo wir irgendwie jeden Tag Bier brauen und dann eine Abfüllwoche, wo wir nicht jeden Tag abfüllen, aber so 2 Tage die Woche und dann muss man drumherum natürlich auch, wie es viel ist in Brauereien, im Lebensmittelbetrieb auch viel sauber machen und ausliefern natürlich auch. Also es ist ja nicht nur die Herstellung, es ist ja auch der Verkauf und Veranstaltungen, die wir bespielen und Vertrieb, Marketing, alles was so dazu gehört halt. Also ein Online-Shop und das ist schon viel zu tun und das machen wir eigentlich alles hier in der Brauerei, auch im Büro. Ich will so wenig wie es geht zu Hause arbeiten. Manchmal nehme ich mir Arbeit mit nach Hause, aber dann nur für die Verkostung.
0: Es gab vor ein paar Jahren in der Corona-Zeit so ein bisschen das CO2-Problem. Gibt es das heute noch oder habt ihr das jetzt gelöst, was ihr damals auch wolltet?
1: Also das Problem gibt es nicht mehr, außer dass alles so zu teuer ist. Die Preise sind stabil hochgeblieben. Wir haben einen Stickstoffgenerator, der quasi aus unserem Luftkompressor Stickstoff produziert. Mit dem können wir auch in der Brauerei arbeiten. Genau, aber also haben somit auch CO2 reduziert. Und das ist eine super, super Sache. Aber brauchst du natürlich trotzdem auch noch hier und da. Genau. Aber ansonsten ist alles verfügbar. Also damals gab es auch Engpässe bei Flaschen oder anderen Produkten, aber das ist mittlerweile, hat sich das wieder normalisiert. Eher ein Überangebot tatsächlich eher auf dem Markt, so, weil natürlich der Markt insgesamt, der Biermarkt schrumpft und die Produzenten probieren natürlich weiter ihre Produkte auch zu verkaufen und schrumpfen natürlich mit, ne, mit dem sinkenden Bierabsatz insgesamt auch in der Industrie. Deswegen gibt es da genug im Moment, ja.
0: Wenn man so reinguckt, sieht man auch gleich Clubfans, kein Bier für Nazis. Ja. Auch wichtige Punkte, die ihr seit Anfang an mit gut vertretet.
1: Genau, also die beiden Punkte sind mir persönlich auch wichtig, nicht nur mir. Der eine Punkt allen anderen auch. Nicht jeder ist Clubfan hier bei uns in der Brauerei oder Fußball interessiert. Aber beim anderen Statement sind wir alle ganz klar, natürlich. Und insgesamt ist die Brauerei eine sehr persönliche Angelegenheit. Also meine Frau und ich haben das uns alles mehr oder weniger ausgedacht und verkörpern auch das, was wir hier produzieren. Und ich finde, Bier ist immer auch ein, ja, gesellschaftliches Produkt. Man redet drüber und ich finde, Brauereien können mehr sein wie nur irgendwie der Produzent oder sowas, sondern kann schon auch mit einem Statement nach außen gehen. Sei es jetzt, dass man Clubfan ist, also oder eben auch Nazis kein Bier gibt, sagen wir mal so. Man muss dazu sagen, das findet natürlich nicht jeder gut, sei es die von unserer Nachbarstadt hier aus Fürth. Da gibt es natürlich auch den einen oder anderen, der das nicht so gut findet, dass wir so cluboffensiv sind. Und mit Sicherheit gibt es auch den einen oder anderen, der es nicht so gut findet, dass wir da Fuck AfD oder Antifa-Aufkleber oder kein Bock auf Nazis Tafel hier haben. Und es gibt auch tatsächlich Stimmen von anderen Unternehmern, jetzt nicht aus der Bier- oder Brauereibranche, aber der ein oder andere hat das auch schon mal an mich rangetragen, völlig wertlos. Aber meinte auch so, vielleicht solltest du dich da nicht so offensiv positionieren, du verlierst dadurch ja Kunden. Oder gewinnst keine Kunden dazu halt, ne? Aber das hat dann schon auch, also gehe ich pleite, als bestimmten politischen Gruppen irgendwie meine Produkte zu verkaufen oder keine Haltung zu zeigen halt. Und ich glaube, weiß ich nicht, wenn man sich die Umfragen anschaut, gibt es auch noch ein paar Vernünftige da draußen. Und gleichzeitig ist das ja auch wiederum natürlich, wenn man es jetzt rein wirtschaftlich sieht, was ja auch verrückt ist eigentlich, dass man so darüber spricht, aber Nürnberg hat schon viele Clubfans auch und da gibt es schon viele, die es auch gut finden, dass wir Clubfans sind und es gibt auch viele, die es gut finden, dass wir einen Fuck-AfD-Aufkleber da haben und uns da halt auch gerade deswegen vielleicht auch supporten. Das ist aber nie der Hintergedanke. Also das muss ich mir tatsächlich auch schon mal anhören. Wir machen das zum Beispiel so, dass wir mit der Nordkurve Nürnberg auch ein Bier brauen. Das Achteck, das gibt es jetzt seit ein paar Jahren. Das ist so entstanden aus einer Fangruppe aus der Nordkurve, die eigentlich so ein Jubiläumsbier bekommen haben. Dann haben wir das Boykott-Katar-Bier mal gemacht zur Weltmeisterschaft in Katar. Auch offiziell mit den Organisatoren dieser Kampagne. Und daraus eine ganz tolle Aktion entstanden mit einem Alternativprogramm auch zur WM dann und das war super. Und diese Produkte, zum Beispiel das Achteck auch, der komplette Erlös wird gespendet. Also ich möchte jetzt nicht auf der Welle da eben reiten und sagen, damit Geld verdienen, so, sondern das ist mir dann auch eher einfach ein persönliches Anliegen und eine ganz, ganz coole Sache. Genau, wir haben auch schon ein Anti-AfD-Bier gemacht mit einem Bekannten aus Frankfurt zusammen und das ist auch alles gespendet worden, weil da geht es um Aufklärung dann und nicht unbedingt darum auch oder für einen guten Zweck was zu gestalten und nicht unbedingt darum, damit jetzt irgendwie Profit zu machen eigentlich. Ja, das finde ich auch scheiße dann.
0: Auch wichtig ist der Kontakt zu anderen Brauerinnen und Brauern, die sogenannten Collab Brews, die dann entstehen. Das heißt, ihr habt Gäste und ihr seid aber auch woanders zu Gast.
1: Ganz genau. Da kommt jetzt auch gleich einer in einer Viertelstunde. Mit dem haben wir heute eine Veranstaltung in der Bar. Und ja, man tauscht sich viel aus. Also wir sind in einer Szene, die relativ neu ist, auch in Deutschland. Gerade so die jüngeren Marken oder Brauereien, die es da draußen gibt, meistens ja auch von jüngeren Leuten auch mitgegründet und man ist sehr viel in Kontakt und braut dann auch gemeinsam mit Bier, sei es mal bei uns, sei es mal in einer anderen Brauerei, manche machen das viel, viel öfters auch, es gibt tatsächlich Brauereien oder auch, das sind dann teilweise auch eher Marken, die machen nur solche Sachen, auch international, die haben gar keine eigene Brauerei, sondern die sind immer irgendwo unterwegs und machen dann gemeinsam eben Sache, ist klasse, man kann sich austauschen, man lernt voneinander. Es gibt auch keine Geheimnisse, also jeder, der was von mir wissen will über Rezeptur oder was auch immer, ich erzähle alles. Damit habe ich überhaupt kein Problem. Und genau, das Schöne ist dann halt auch, man hat ein gemeinsames Produkt, was man gemeinsam bewerben kann und dann auch einfach noch mal mehr Aufmerksamkeit kriegt von beiden Seiten. Das ist eigentlich total gut. Ja.
0: Was bedeutet hier Bierbrauen?
1: Oh, das ist eine sehr schöne Frage. Für mich persönlich tatsächlich Freiheit auf eine Art, die ich so in diesen Produkten dann auslebe, so ein bisschen einfach machen kann. Ich finde den Prozess wunderschön, weil es einfach ganz natürlich ist. Also du hast wirklich ja einfach warmes Wasser und so ein Korn, wo du dann Stärke löst und Zucker rauskriegst und dann gibst du verschiedene Zutaten dazu, die das am Ende auch nach was schmecken soll und Hefe und die vergärt dann den Zucker zu Alkohol und CO2 und das finde ich großartig, auch dass es so ein langer Prozess ist, man braucht Geduld, das musste ich lernen. Ich bin nicht der geduldigste Mensch, aber es ist eigentlich was entschleunigend, Bierbrauen, wenn man dafür sich die Zeit nimmt und hat. Ich habe das früher als Hobby gemacht. Also mein Beruf war mal mein Hobby jetzt. Und wenn du da 6-7 Stunden irgendwie an einem Sonntag zu Hause irgendwie da deine Prozesse machst, dann hat das was super Entschleunigendes. Weil wer nimmt sich denn so viel Zeit noch heutzutage, um irgendwie was zu machen, was dann noch mal einen Monat dauert, bis fertig ist und vielleicht dann nicht mehr gut schmeckt. Also wenn man es zu Hause macht, ne? Aber allein der Prozess ist schon das Schöne. Mir geht es am Ende tatsächlich manchmal überhaupt gar nicht um das Endprodukt. Also das brauche ich fast nicht. da könnte ich drauf verzichten. Mir geht es vielmehr so um den Prozess der Herstellung und auch dann diesen Tag, weil es meistens immer 7-8 Stunden dauert, wenn du von Start des Brauens bis zum Ende des Brautages und dann halt nochmal 4, 5, 6 Wochen, je nach Sorte oder auch mal länger. Und ja, das sind so die Punkte. Also es ist auch weiterhin etwas, was mir wahnsinnig viel Spaß macht. Also weil es auch so eine endlose, gerade wenn du sagst, du bist ein Kreativbrauer, einfach eine endlose Zutatenliste gibt, die man ja auch miteinander kombinieren kann. Und dann gleichzeitig aber auch unterschiedliche, also wenn ich jetzt eine Gerste aus Franken kaufe, oder eine Gerste aus England zum Beispiel, habe ich auch schon wieder ganz unterschiedliche Produkte. Die Hefe ist genau das Gleiche. Ne? Es gibt klassische Hefestämme, untergärig oder Weizenbier oder so, aber dann hast du zwischendrin halt auch nochmal 100 verschiedene andere. Und dann Temperatur und Hitze und Kälte und diese ganzen Dinge, die damit reinspielen, das macht schon Spaß, ja. Finde ich schon schön, ja.
0: Und dann natürlich noch dieser andere Bereich, der ganz wichtig ist. Ich sag nur, da kommt auch mal ein Chili in ein Bier rein, was für ein faszinierendes Aroma sorgen kann und so. Was sind so die nächsten Ideen? Was hast du im Kopf? Was kannst du raushauen?
1: Also ich habe im Moment was ganz Spannendes im Tank. Das gibt es jetzt dann auch schon in 2-3 Wochen vielleicht auch. Das ist eine Gose, also ein alter deutscher historischer Bierstil mit säuerlich mit Salz eingebraut, viel Weizenmalzanteil und dann sind verschiedene Zitrussachen mit drin, das Limette mit drin, da ist Calamansi und Yuzu und grüne Jalapeno und das ist einfach schon lange als Idee gewesen. Manchmal schreibt man, Dinge kommen manchmal einfach auch so Ideen, ne? Oder man isst irgendwo was. Also ich esse auch gerne, ich koche auch gerne. Ich finde Zutaten, ich finde einfach, ist alles spannend. Auch gerade wenn du sagst Chili, es gibt so unfassbar viele Chili-Sorten, die auch alle irgendwie ein bisschen anders sind. Und dann kannst du ja auch noch in unterschiedlichen Zuständen, also frisch, getrocknet, Pulver, dann kannst du im Heißbereich, kannst du kombinieren und so weiter und so fort. Und allein da macht es dann schon Spaß. Genau, das finde ich, das wird, glaube ich, ganz, ganz spannend. Und ach ja, und es gibt so eine Liste, die ist digital, die wird immer länger auch und immer länger. Und manchmal picke ich mir da was raus und mache das dann mal. Oder manchmal geht es auch ganz spontan. Manchmal kommt auch wer anderes an und hat eine Idee. Also so Sachen gibt es schon auch und dann setzt man das um. Ja. Also die Liste ist lang. Es gibt paar so Sachen, die ich auch immer mal vorhabe, die sind schon ein bisschen anders dann. Das ist einmal, ich würde gerne mal so ein Weißwurstbier machen. Also quasi im Einmaischwasser erstmal Weißwürste legen, ne? Und dann aber auch mit süßem Senf nochmal in der Nachgärung. Habe ich schon mal ausprobiert, wo ich noch Hobbybrauer war. Das hat auch ganz gut funktioniert. War geschmacklich spannend, aber hat sich dann nicht so lange gehalten, das wird schnell sauer und ist gekippt, aber naja, da habe ich mal so ein paar Ideen und es gibt ja die wildesten Sachen schon, die auch total überflüssig sind und bekloppt, also oder auch verboten sein sollten, ich glaube Island oder so, ich bin mir nicht ganz sicher, wird ein Bier gebraut mit Walhoden, solche Sachen, oder eine norwegische Brauerei hat mit Geldscheinen und Tiefkühlpizza-Kartons Bier gebraut, also naja. Wie sinnvoll das ist, weiß ich nicht. Mir geht es auch immer am Ende darum, dass man eigentlich was hat, was auch stimmig ist und funktioniert halt. Also die Sachen, die wir da auch im Kreativbereich verwenden, das sollte schon Sinn ergeben und miteinander dann auch funktionieren, auch wenn es vielleicht im ersten Moment komisch klingt, aber das Geschmacksbild insgesamt ist meistens eigentlich ganz gut stimmig.
0: Was passiert am 9. Geburtstag?
1: Das weiß ich auch nicht. Ich kann ja nicht in die Zukunft schauen. Aber wir haben einen Plan. Naja, wir feiern 9 Jahre Orca-Brau und machen das ganz entspannt hier bei uns im Brauereihof, da wo wir gerade sitzen eigentlich. Das ist jetzt am Samstag noch ein paar Tage. Müssen wir noch ein bisschen hier klar Schiff machen und Platz schaffen. Wenn das Wetter gut ist, wäre super. Wenn es schlecht wird, dann gehen wir ein bisschen rein. Also wir bauen jetzt hier kein Zelt hin für 500 Leute oder sowas, mal gucken. Wir wissen auch immer nicht, wie viele Leute kommen. Wir rechnen mal mit vielleicht nicht so vielen, weil es dadurch auch ein bisschen entspannter ist. Aber kommt gern vorbei. Genau, es gibt was zu essen, es gibt was zu trinken, es gibt ein bisschen was für die Kinder. Es gibt Live-Musik auch, genau, und wir spielen das Ganze von 12 bis 8, also Daydrinking eher. Und dann räumen wir noch gemeinsam auf und dann gehen wir in die Bar oder heim. Wir haben viele kreative Sachen. Wir machen zum Beispiel auch vielleicht, das weiß ich noch nicht, aber einen Weißbier-Spritz. Das haben wir schon mal gemacht. Das gab es letztes Jahr am Bierfest. Das ist quasi Weißbier mit Aperol, bisschen Prosecco, Zitronenlimonade. Also als Drink vom Fass. Ist ganz lecker, weil das Weißbier dem Ganzen halt noch mal ein bisschen mehr Voluminosität gibt und ein bisschen vollmundiger macht auch und genau. Ja, das wird's geben und den Rest mal schauen. Ich entscheide spontan.
0: An diesem Samstag ist es also soweit, 12 bis 20 Uhr am 13. Juni, 9 Jahre Orca-Brau. Mehr Infos dazu findet ihr auch im Web unter www.orcabrau.de. Das war Felix im Gespräch, der Gründer von Orca-Brau.

0: Gegenwind erhielt Bundesgesundheitsministerin Wagen gestern in Hannover. Dort tagen derzeit die Gesundheitsminister der Länder, um unter anderem über das geplante Sparpaket für das Gesundheitswesen zu beraten. 8.000 Menschen gingen dagegen in Hannover auf die Straße. Viele davon sind Beschäftigte in Kliniken, denn die Sparpläne würden sich auf ihre Löhne und Arbeitsbedingungen auswirken. Aber auch die Versicherten und Patienten wären betroffen. Und bei all dem soll ja auch noch in allen sozialen Bereichen gekürzt werden. Behinderte, Jugendliche, Rentnerinnen, Geflüchtete wären betroffen. Auch in Bayern solidarisierten sich Tausende. In Nürnberg hatte die Gewerkschaft Verdi gestern Nachmittag zur Kundgebung und Demo vor dem bayerischen Gesundheitsministerium aufgerufen. Und die Stimmung war geladen, sagt mein Kollege Michael Liebler. Er war für Radio Z vor Ort dabei.
1: Pflegebudget, Sicherheitstarife finanzieren!
2: Ich sehe hier circa 500 Menschen am Platz, inzwischen bei strömendem Regen. Auch linke Gruppen wie die SDAJ oder die Organisierte Autonomie solidarisieren sich hier. Geprägt ist das Bild aber von den gelben Westen der Gewerkschaft Verdi, denn Verdi hat ja zu dieser Kundgebung aufgerufen. Solche Proteste finden heute bundesweit statt. In Hannover, so hört man, sind so 8.000 Menschen etwa auf der Straße. Denn da tagen ja die Gesundheitsminister der Länder, die vor allem über das Sparpaket der Bundesgesundheitsministerin Wagen sprechen wollen. Und ihre Ideen stoßen vor allem bei den Beschäftigten der Kliniken auf erbitterten Zorn. Denn wie in einer Rede vorhin ausgeführt wurde, würde das Lohnverlust und noch mehr Arbeitsdruck bedeuten. Dabei kämpfen sie schon seit Jahren für Entlastung und bessere Arbeitsbedingungen in den Kliniken. Zu wenig Personal, immer mehr Druck im Arbeitsalltag. Viele Kolleginnen arbeiten schon längst an ihrer Belastungsgrenze, an ihrem Limit. Das schilderte eindrücklich Antje Hauptmann. Sie ist Mitglied der Verdi-Betriebsgruppe am Klinikum und selbst Pflegekraft. Diese Politik gefährdet unsere Gesundheit, rief sie. Dass die Einsparungen dann auch noch als Reform verkauft werden, empört die Protestierenden hier besonders. Denn wie Verdi betont, betroffen sind alle. Für Patienten bedeutet das, dass sie mehr zu zahlen haben, dass sie längere Wartezeiten und schlechtere Versorgung haben. Vorhin fragte eine Passantin, wo denn eigentlich dann die Alternativen wären. Schließlich gäbe es ja bekanntlich eine Kostenexplosion im Gesundheitswesen. Tatsächlich sagen aber die Zahlen ja etwas anderes, wie wir das gestern im Interview mit dem Gewerkschaftssekretär Schmalzbauer gehört haben, nämlich, dass die Kosten seit Jahrzehnten prozentual zum Bruttosozialprodukt gleich geblieben sind. Es gibt also keine Kostenexplosion und darüber sind sich wohl alle, die jetzt hier sind, heute bewusst, sondern es geht um eine Verteilungsfrage. Die Sparmaßnahmen, die bei den Kliniken geplant sind, sind aber nicht das einzige Thema hier. Denn es ist ja seit Monaten von allen möglichen Einschnitten die Rede. Mal geht's um die Arbeitszeiten, mal trifft's die BAföG-Empfänger, mal die Empfänger von Bürgergeld und das Asylrecht soll ja auch wieder mal eingeschränkt werden. Teilhabe ist Menschenrecht, steht deshalb auf einem der Plakate. Eben setzte sich Günter Frank vom Integral e.V. auch dafür ein, dass man solidarisch Kürzungen bei Einrichtungen für behinderte Menschen entgegentreten sollte. Man sieht also, dass es nicht nur um die Kliniken geht, auch wenn es viele Beiträge aus dem Gesundheitsbereich gab, vom Beschäftigten des Bayerischen Roten Kreuzes, von Pflegeschülerinnen und anderen. Es kamen aber zum Beispiel auch zwei Erzieher zu Wort, denn auch hier sind viele Einrichtungen betroffen und die Erzieherinnen kämpfen seit Jahren für bessere Arbeitsbedingungen und mehr Personal. Es wird von vielen empfunden, dass das, was gerade von Seiten der Bundesregierung an Plänen bekannt wird, ein regelrechter Angriff auf das soziale System ist. Das wird von vielen hier auch gesehen, drückt sich in Transparenten aus, in Plakaten, in Parolen. Ganz stark auch sichtbar ist, dass viele Teilnehmende hier den Zusammenhang der Kürzungen mit den Militärausgaben sehen. So gibt es hier zum Beispiel Schilder in Form einer künstlerisch fantasievoll gestalteten Friedenstaufe zu sehen. Die sind wohl vom Frauentreff Gostenhof gestaltet. Da steht dann zum Beispiel drauf, Klimaschutz statt Kriegsmanöver.
1: Ich konnte schon vor ein paar Monaten...
2: Die Ergotherapeutin Inge von der Klinik am Europakanal aus Erlangen, die für die Initiative Care statt Militär sprach, bringt die Vermutung vieler hier auch auf den Punkt. was denn der eigentliche Grund für die Sparmaßnahmen ist. 80 Milliarden fürs Militär, sagt sie, 20% des Bundeshaushalts, das sei doch Irrsinn. Alle raus auf die Straße, rief sie den Versammelten hier zu, es sei jetzt Zeit für einen Generalstreik. Diese Idee vom Generalstreik wird jetzt tatsächlich auch immer wieder aufgegriffen hier. Man skandiert Parolen, es ist Zeit für politischen Streik. Das ist aber natürlich etwas, was man in der Führungsriege des DGB ja gar nicht so gerne hört. Offiziell darf man ja in Deutschland nur für mehr oder weniger ökonomische Ziele streiken. Trotzdem gab es auch in Deutschland immer wieder auch Streiks, die politische Ziele haben. In dieser Form aber, dass man sagt, nehmt euer Sparpaket zurück, sonst machen wir die Betriebe dicht, wäre es zumindest in diesem Jahrtausend etwas Neues. Auch wenn das jetzt hier noch keine große Demo im Sinn von vielen Menschen ist, man merkt doch, es brodelt und es sind auf jeden Fall viele, viele unterschiedliche Gruppen hier, Betroffene und Positionen vertreten. Sicher ist, es wird nicht die letzte solcher Demos sein und es werden größere Demos folgen. Das sagt mir jetzt keine Glaskugel, sondern das sagt mir die Tatsache, dass ich am Montag hier ein breites Bündnis unkürzbar Mittelfranken gegründet hat. Das tritt hier auf einem Flugblatt auch bereits auf und kündigt eine Demo am 11. Juli an. Das sind inzwischen über 100 Einzelpersonen und Gruppen, die da beteiligt sind. Und solche Bündnisse werden ja überall in Deutschland gerade gegründet und daher ist zu vermuten, dass wir bald dann auch wirklich große Demonstrationen erleben werden. Und nur eine Massenbewegung kann ja auch tatsächlich den Angriff auf das Sozialsystem stoppen, den wir gerade hier sehen.
3: Wenn sich ein Gesundheitsminister Niedersachsen in Hannover hinstellt und sagt, wir hätten ein Recht darauf, auch zu protestieren, dann ist auch das ein Hohn, weil wir protestieren nur nicht einfach, weil es unser Recht ist, sondern weil wir wissen, hierher und nicht weiter, wir hören nicht auf und es fängt gerade erst an.
0: Also, am 11. Juli soll es laut werden auf der Demo des Bündnisses Unkürzbar Mittelfranken. Genaueres zu den Planungen erfahrt ihr aus den einschlägigen Quellen wie dem Veranstaltungskalender von Verdi Mittelfranken oder auf der Website von Gesundheit statt Profit. gesundheit-statt-profit.de und natürlich hier bei Radio Z im Stoffwechsel.

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4: 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Darum geht es in unserer Sendereihe Ein Mission Possible. Doch mitreden kann natürlich nur, wer auch versteht, über was überhaupt gesprochen wird. Laut der Leo-Studie der Uni Hamburg haben etwa 17 Millionen Erwachsene in Deutschland Probleme damit, komplexe Texte zu verstehen. Vor allem bei komplexen Themen und Texten mit vielen Nebensätzen und Fachbegriffen sind diese Menschen möglicherweise von der Diskussion ausgeschlossen. Dabei ist es in einer funktionierenden Demokratie wichtig, dass alle Menschen mit einbezogen werden, um sich aktiv beteiligen zu können. Seit 2024 strahlt zum Beispiel die Tagesschau die Nachrichten zusätzlich in einfacher Sprache aus. Auch im Deutschlandfunk gibt es inzwischen so ein Angebot. Was der Unterschied ist zwischen einfacher und leichter Sprache und warum solche Angebote für Menschen mit und ohne Behinderung wichtig sind, das erfahrt ihr jetzt in einem Beitrag von Timo Möller.
5: Ja, Menschen mit unterschiedlichen Sprachkenntnissen zu erreichen, das ist oft gar nicht so einfach. Das merken auch wir hier im Radio zum Beispiel oft. Also vor allem komplexe Sachverhalte möglichst verständlich zu machen, ohne Wichtiges einfach wegzulassen, das kostet viel Zeit und benötigt natürlich auch so ein bisschen Genauigkeit. Einfache Sprache soll genau dabei helfen. Sie ist klar definiert, speziell dafür geregelt und inhaltlich vereinfacht und soll eben genau das erreichen, so viele Menschen wie möglich mit Informationen zu erreichen, damit sie selbst entscheiden und mitreden können. Dr. Barbara Pittner ist Literaturwissenschaftlerin, freie Texterin, Journalistin und Lektorin und hat eine Agentur für Texte und PR. Und mit ihr möchte ich jetzt über das Thema sprechen. Hallo Barbara.
6: Hallo lieber Timo, vielen Dank, dass wir uns über dieses wichtige Thema unterhalten können.
5: Ja, Barbara, treue ZuhörerInnen, denen könnte deine Stimme schon ein bisschen bekannt vorkommen. Du warst bei uns am 5. Mai zu Gast am Europäischen Protesttag zur Gleichstellung von Menschen mit Behinderung, denn du bist auch noch Vertrauensperson für den Werkstattrat Markus. Über die Arbeit dort möchte ich dich nachher auch noch was fragen. Jetzt schauen wir uns vielleicht erstmal so den Bereich einfache oder leichte Sprache an. Und da wäre schon meine erste Frage, was ist einfache Sprache und was ist leichte Sprache? Denn da gibt es durchaus Unterschiede, oder?
6: Ja, da gibt es Unterschiede. Und zwar fange ich erst mit dem zweiten Begriff an, mit der leichten Sprache. Die leichte Sprache wurde entwickelt wirklich für Menschen mit kognitiver Einschränkung oder eben auch für Menschen, die gerade dabei sind, Deutsch zu lernen. Und da gibt es auch ganz, ganz klare Regeln dafür. Und die Regeln beinhalten zum Beispiel, wenn man auch einen Text in leichter Sprache hat, dass du pro Zeile einen Satz hast. Dass eben nicht und auch schon gar nicht unsere beliebten deutschen Schlangensätze, dass es die eben nicht gibt. Also kein Satz mit 2, 3 Kommata, sondern wirklich eine Information pro Satz, ein Satz pro Zeile. Das wäre jetzt in der gedruckten Form. Dann geht es darum, dass man vor allen Dingen die aktiven Verben verwendet, dass man also diese ganzen passiven Formulierungen vermeidet, dass man ganz klar formuliert, dass man auch Komposita zum Beispiel wie Tageszeitung mit einem Bindestrich schreibt. Da gibt es verschiedene Möglichkeiten, wie man das macht, aber eben gerade diese zusammengesetzten Worte, die werden einfach getrennt geschrieben in der Zusammenarbeit mit den Werkstatträten von der Lebenshilfe Forchheim. Wenn wir Protokolle durchgehen oder wenn wir andere Texte lesen, dass die sich wesentlich leichter tun, wenn diese Komposita entweder mit einem Punkt oder mit einem Doppelpunkt oder mit einem Trennungsstrich, also mit einem Minus sozusagen, getrennt werden und ganz klar ist, Das sind zwei Worte, die zusammengesetzt sind. Und da gibt es eine ganz klare Regelung für die leichte Sprache. Die einfache Sprache ist die Sprache, die schon etwas, nicht, aber es heißt kompliziert, das ist der verkehrte Ausdruck. Die leichte Sprache ist nicht kompliziert. Texte in leichte Sprache zu übertragen, ist zum Teil sehr anstrengend, weil man vieles einfach erklären sollte, damit es gut verständlich ist. Aber die einfache Sprache, da darf man zum Beispiel schon Nebensätze verwenden. Also Relativsätze können verwendet werden. Oder man kann auch schon mal etwas komplexer formulieren, aber ein Satz in einfacher Sprache sollte keinesfalls mehr als ein Komma haben. Inzwischen gibt es für beide auch sogenannte DIN-Normen, wo ganz klar festgelegt ist was. Und einfache Sprache ist häufig das, was man eher sieht als die leichte Sprache, weil viele auch sagen, naja, in der leichten Sprache, also dann wird es ja wirklich sehr, sehr einfach formuliert, wobei es damit einfach wirklich auch ganz, ganz klar ist. Und es kommt einfach immer auf die Zielgruppe drauf an. Wer ist meine Zielgruppe? Für wen schreibe ich einen Text oder für wen spreche ich auch, denn das ist genau das Gleiche. Auch wenn man vielleicht bei unseren langen Sätzen nicht unbedingt das Komma sieht, aber trotzdem, man hört ja, wann ist der Satz zu Ende, indem die Stimme beispielsweise nach unten geht, wenn der Punkt kommt oder die Stimme leicht nach oben geht, wenn ein Fragezeichen dabei ist. Das verhindert man einfach in der einfachen, auch in der leichten Sprache. Aber wie gesagt, es gibt inzwischen auch für beides ein klares Regelwerk und eine DIN-Norm.
5: So zweistufig kann man es vielleicht ein bisschen sagen. Also leichte Sprache wirklich so auf das Allernötigste runtergebrochen und die einfache Sprache vielleicht nochmal ein bisschen drüber hinaus auch runtergebrochen, aber Nebensätze werden jetzt erlaubt, vielleicht ein bisschen komplexer als die leichte Sprache. So kann man es vielleicht zusammenfassen, oder?
6: Ich bin in einem großen Unternehmernetzwerk und da hat ein Kollege das wirklich wunderbar auf den Punkt gebracht. Und zwar sagte er, in der leichten Sprache bringst du die Essenz einer Sache, die Essenz eines Unternehmens, die Essenz einer Dienstleistung auf den Punkt. Also dieses ganze Marketing drumherum, das fällt einfach weg. Aber wenn ich da noch eine Sache ergänzen darf, man verwendet in der leichten und in der einfachen Sprache durchaus auch Fachbegriffe, aber sie werden erklärt. Sie werden nicht als bekannt vorausgesetzt und da hat man ja auch verschiedene Möglichkeiten, sei es, dass man erst die Erklärung bringt und dann sagt, das bezeichnen wir als oder das ist. Oder ich verwende einen Fachbegriff und erkläre ihn dann. Also man arbeitet schon mit Fachbegriffen. Und was ich auch nochmal ganz, ganz deutlich sagen möchte, die leichte Sprache ist jetzt kein Blabla oder keine, jetzt wirklich bitte in Anführungsstrichen, keine kindliche Sprache, sondern es ist wirklich eine Sprache, mit der man Dinge ganz klar und verständlich formulieren kann, ohne das so vereinfacht, dass man sagt, das stimmt ja auch mit den ursprünglichen Sachen nicht mehr überein. Also deswegen, das sagte ich ja zu Beginn, deswegen ist es nicht unbedingt einfach, komplexe Sachverhalte in leichte Sprache zu übertragen.
5: Da schließt sich meine nächste Frage auch ganz gut an. Ein bisschen hast du es

0: Gebrauchsanweisungen von meinem Handy oder von meinem Rechner oder von dem Auto oder vom Rasenmäher 3, 4, 5 Mal durch, um zu verstehen, wie ich dieses Ding in Anführungsstriche dann endlich zum Laufen bringe. Konkret profitieren tun Menschen von Texten in einfacher und leichter Sprache davon, die eben eine kognitive Beeinträchtigung haben, Menschen, deren Muttersprache nicht Deutsch ist oder wirklich auch Kinder, die gerade die deutsche Sprache lernen und auch sich damit natürlich auch verständigen möchten. Und damit meine ich jetzt nicht, dass man nicht die Fachbegriffe oder einfach die ganz regulären Substantive verwendet, sondern ich meine wirklich, wenn ein Hund ist ein Hund, ein Auto ist ein Auto und nicht eben diese kindliche Sprache, sondern dass man wirklich die Dinge so formuliert, dass sie jeder auf Anhieb einfach auch verstehen kann. Und ja, es gibt diese Unterscheidung zwischen leichter und einfacher Sprache und da sind wir wieder bei dem Thema der Zielgruppe. Wenn ich beispielsweise jemanden habe, der jetzt gerade dabei ist, Deutsch zu lernen, der aber eben vielleicht einen akademischen Hintergrund hat, für den kann ich sicherlich bestimmte Begriffe verwenden, die allgemeingültig sind und er versteht es sofort oder sie versteht es sofort. Während jemand, der vielleicht eine kognitive Einschränkung hat, ich verwende gerne das Wort Museum. Jemand, der eine kognitive Beeinträchtigung hat, da ist es vielleicht hilfreich zu erklären, was ein Museum macht, was man in einem Museum mitnehmen kann, welche Vorteile ein Museum bringt. Jemand, der gerade dabei ist, Deutsch zu lernen, der aber eben einen gewissen Bildungsgrad einfach hat in seiner Muttersprache, der weiß, was ein Museum ist. Das ist jetzt vielleicht dieser Vergleich hinkt vielleicht ein bisschen, aber dieses Beispiel nehme ich einfach gerne, weil ich mal in einer Prüfgruppe war für Text in leichter Sprache und da wurde auch die Frage gestellt an die Prüfgruppe, wisst ihr, was ein Museum ist? Und dann wurde das entsprechend dann auch erklärt. Und deswegen verwende ich diesen Begriff einfach sehr, sehr gerne. Dass man es einfach erklärt, dann weiß man, was sich dahinter einfach verbirgt.
1: Deine Agentur hast du auch schon kurz angesprochen. Du berätst Unternehmen, entwickelst PR-Konzepte, du bietest auch Schulungen an zum Thema leichte Sprache. Wie bist du denn überhaupt zu dem Thema gekommen? Warum beschäftigt dich das so?
0: Ich bin zu diesem Thema gekommen über eine Zusammenarbeit mit dem Kunstmuseum in Bayreuth. Und zwar kam damals die Museumsleitung auf uns zu und hat gesagt, ich bekomme eine barrierefreie Informationsstation gefördert, bitte kümmert euch drum. Und da bin ich das erste Mal mit diesem ganzen Thema der einfachen, leichten Sprache in Kontakt gekommen, habe dazu dann auch direkt einen Workshop besucht und war von dem Thema einfach gefesselt und habe dann lange wirklich auch nochmal darüber nachgedacht, warum ich dieses Thema so fesselt und bin dann zu einem Schlüsselerlebnis zurückgekommen. Das habe ich kurz nach dem Abitur gehabt. Da habe ich für eine Tageszeitung bei uns im ländlichen Raum gearbeitet und durfte da einen Text über eine Vernissage in einem kleinen Museum oder einer kleinen Galerie schreiben. Und da hat mich damals der Redakteur den Text 5 oder 6 Mal neu schreiben lassen, weil ich dachte natürlich, jetzt zeige ich mal der Welt, wie man wirklich feuilletonistische Texte schreibt. Und er hat gesagt, nein, Barbara, du orientierst dich bitte an denjenigen, die einfache Tätigkeiten ausüben. Und der hat gesagt, beschreib einfach, was du da gesehen hast. Und wirklich sich daran zu orientieren, wer ist unsere Leserschaft? Wer liest unsere Tageszeitung? Wo wird die Tageszeitung gelesen? Und es ist ein Unterschied, ob ich jetzt eine Tageszeitung im ländlichen Bereich habe oder ob ich für die FAZ, für die Zeit oder für andere große überregionale Zeitungen schreibe. Und wirklich die Dinge so zu formulieren, dass man sofort weiß, was sich dahinter verbirgt, das war für mich wirklich so ein Schlüsselerlebnis. Und dann habe ich eben 2021 war das, durfte ich dann über eine Organisation diesen Lehrgang machen zum Thema einfache und leichte Sprache und habe dann auch eine Prüfung dafür abgelegt. Und das Schöne an diesem Lehrgang war, dass es nicht nur darum geht, Texte zu schreiben für Menschen mit einer Beeinträchtigung, sondern wirklich auch zu gucken, wer ist meine Zielgruppe. Also habe ich jemanden, dessen Muttersprache nicht Deutsch ist, der gerade auf dem und dem Niveau ist, Deutsch zu sprechen, oder habe ich jemanden, der wirklich auf einem Sprachlevel ist und man zwar auch so peu à peu eine Verbesserung merken kann, aber die Zielgruppe, wie bei allen Texten, die man schreibt, die Zielgruppe ist immer ganz entscheidend und das werdet ihr am Radio genau wissen. Wer ist meine Zielgruppe? Für wen spreche ich? Für wen sende ich? Und dementsprechend muss ich mein Sprachniveau auch anpassen.

0: Hier in unserer Sendereihe Ein Mission Possible geht es um das Thema einfache oder leichte Sprache, denn viele Menschen haben Probleme damit, komplexe Texte zu verstehen. Gerade bei vielen Nebensätzen und schwierigen Fachbegriffen kann das dazu führen, dass Menschen ausgeschlossen werden, weil sie eben nicht mehr mitdiskutieren können. Die leichte Sprache will das ändern. Seit 2020 gibt es sogar einen internationalen Tag der leichten Sprache am 28. Mai. Dr. Barbara Pittner ist Literaturwissenschaftlerin, freie Texterin, Journalistin und hat eine PR-Agentur für Inhalte in verständlicher Sprache. Timo Möller hat mit ihr über das Thema leichte und einfache Sprache gesprochen und hat sie gefragt, was sich in den letzten Jahren in diesem Bereich verändert hat.
1: Es hat sich insofern etwas getan, als die Texte in einfacher, leichter Sprache etwas mehr Akzeptanz gefunden haben. Ich sage bewusst etwas mehr, weil sie nach wie vor noch nicht akzeptiert sind. Und ich erinnere nur daran, die Tagesschau gibt es ja inzwischen auch in leichter Sprache. Und da haben sich am Anfang sehr, sehr viele Menschen darüber mokiert. Ja, das ist ja viel zu einfach. Und das ist ja für jemanden, ne, so. Und das finde ich sehr, sehr schade. Also da fehlt wirklich noch viel, viel Akzeptanz. Aber trotz alledem gibt es zunehmend mehr Unternehmen, zunehmend mehr Einrichtungen, die sich diesem Thema angenommen haben. Also auch beispielsweise Kultureinrichtungen wie Museen haben ja inzwischen Banner, wo sie die kunsthistorischen Daten und Informationen geben in sogenannter schwerer Sprache. Und nebendran hängt ein Banner, wo dann die Informationen in einfacher Sprache formuliert sind, sodass es wirklich jeder auch mitnehmen kann und auch jeder versteht. Und nicht einfach denkt so, habe ich jetzt nicht verstanden, interessiert mich auch nicht. Beziehungsweise dadurch entstehen natürlich auch wiederum Barrieren, die es zu überwinden gilt.
2: Auch darüber haben wir schon kurz gesprochen. Ich habe es auch vorhin erwähnt, du bist eben als Vertrauensperson für den Werkstattrat tätig. Wie nimmst du die Situation dort wahr, wenn wir uns jetzt anschauen, wenn ich ein Produkt verkaufen will, dann habe ich eine klare Zielgruppe. Sowas wie Politik oder grundsätzlich das Wählen ist was, das sollte alle Menschen erreichen. Politische Inhalte sollten alle Menschen erreichen. Die Stadtratswahlen hier in Nürnberg zum Beispiel sind noch gar nicht so lange her. Was ist dein Eindruck, wie informieren sich die Menschen zum Beispiel in solchen Werkstätten? Gibt es da schon genug Angebote? Ist das verbindlich? Ist das eher freiwillig? Wie ist da so deine Erfahrung?
1: Ich schmunzle deswegen ein bisschen, weil das ein recht komplexes Thema ist. Also um das vorwegzunehmen, es gibt natürlich einige in den Werkstätten, die sich selbst informieren. Aber die Mehrheit tut dies nicht. Liegt einfach an der Art der Beeinträchtigung. Aber dafür gibt es ja wiederum die Werkstattleitungen oder eben Menschen wie mich, die Vertrauenspersonen, die sagen, ihr solltet euch aber doch darüber informieren, denn ihr seid ja wahlberechtigt. Und das ist auch ganz, ganz wichtig, dass ihr wählen geht. Und da ist es auch ganz wichtig, dass ihr auch wisst, was bietet die einzelne Partei für euch als Mensch mit Beeinträchtigung einfach an. Auf Bundestagsebene ist es so, dass die großen Parteien ihre Programme in leichte Sprache haben übertragen lassen. Und als dann auch die Bundestagswahlen waren, da gibt es ja dann auch wieder nochmal übergeordnete Einrichtungen wie die Landesarbeitsgemeinschaft der Werkstatträte oder auch Werkstatträte Deutschland. Die haben das dann wiederum an ihre Werkstattbeschäftigten weitergegeben und gesagt, hier guckt euch bitte das Programm der Parteien in leichter Sprache an, damit ihr auch wisst, was machen die eigentlich, ne? Und welche Ziele haben die einfach? Und da gibt es ja doch sehr, sehr große Unterschiede. Jetzt bei den Stadtratswahlen oder auch bei den Landkreiswahlen, da waren die Parteien jetzt nicht so engagiert und sind auch nicht speziell auf die Werkstätten zugekommen. Also zumindest habe ich es so erlebt, sondern da war es dann wirklich die Aufgabe der Vertrauensperson, das rauszugucken.
2: Finde ich ehrlicherweise ein bisschen erstaunlich, denn das ist ja eigentlich so, sollte ja eigentlich auch eine Demokratie funktionieren, indem ich allen Menschen, die wahlberechtigt sind, ermögliche, sich an dieser Wahl zu beteiligen. Und dazu gehört natürlich auch, dass man sich überhaupt informieren kann. Ne? Aber wenn es diese Möglichkeit überhaupt nicht gibt, dann ist es ja eher, auch wenn du sagst, da sind jetzt dann doch eher die Vertrauenspersonen oder Menschen in den Werkstätten dann dafür zuständig. Das ist ja dann vielleicht auch nicht ganz unabhängig. Man hat natürlich dann auch eine eigene politische Meinung und die würde man da möglicherweise ja auch mit reinbringen. Wohingehend, wenn man sagt, ich habe von allen Parteien, die ich hier wählen kann, die Wahlprogramme nochmal in einfacher Sprache, mach dir selbst ein Bild davon, du kannst es dir selber durchlesen und dann auch selber entscheiden. So soll es ja eigentlich in der Demokratie dann auch funktionieren. Das ist ja eigentlich total wichtig, dass es sowas dann auch gibt. Ne?
1: Das ist absolut wichtig, dass die Demokratie so funktioniert. Vor allen Dingen glaube ich einfach auch, dass diese Klientel der Menschen mit Beeinträchtigung, jetzt nicht nur der Werkstattbeschäftigten, sondern wirklich der Menschen mit Beeinträchtigung, ja doch auch recht groß ist. Und nicht, dass man die besonders umwerben sollte, das will ich damit nicht sagen, aber sie wirklich einfach auch als einen ganz, ganz wichtigen Teil der Demokratie, der Bevölkerung wahrzunehmen und sie auch entsprechend dann zu informieren. Ja.
2: Ich habe mir gedacht, wahrscheinlich ist das auch eine Hürde für Parteien, für Politikerinnen und Politiker, das nicht zu machen, eben weil es so aufwendig ist, so komplexe politische Sachverhalte zusammenzufassen. Ne?
1: Natürlich, und weil du ja dann auch ganz konkret werden musst. Du musst ja dann auch konkrete Aussagen treffen. Und wenn ich jetzt, sagen wir mal, auch unter dem Aspekt des Marketings mir einige Programme oder Programme weniger, aber die ganzen Slogans und Wahlplakate und Wahlflyer und alles mit durchsehe, da ist ja doch, da sind einfach ganz, ganz viele Worthülsen dabei. Das wird plakativ formuliert, aber was sich wirklich dann dahinter verbirgt, das ist ja häufig sinnentleert. So, um es jetzt mal auf den Punkt zu bringen. Wenn ich das Ganze aber jetzt in leichte Sprache übertrage, und dann aber keine konkrete Aussage formuliert habe, dann wird es natürlich schwierig. Wie gesagt, bei dem Parteiprogramm, da sind die Sachen ja zum Teil schon sehr klar formuliert, also nicht klar formuliert, aber sie haben eine Aussage. Aber wenn ich halt mir die Wahlplakate oder die Wahlinformationen durchgesehen habe, da ist ja viel, viel, viel leere Luft auch dabei gewesen. Und dann wird es natürlich schwierig. Und was auch dazu kommt, wenn ich jetzt wirklich auch einfach mal meine Erfahrung mit den Menschen in den Werkstätten nehme, die stellen ja sehr konkrete Fragen. Das heißt, wenn ich eine konkrete Frage stelle, möchte ich auch eine konkrete Antwort haben. Und das kann natürlich auch sein, dass sich da einige Menschen, die im politischen Bereich tätig sind, auch ein bisschen davor scheuen.
2: Auf deiner Homepage schreibst du von deiner Vision, dass alle Menschen alle Texte verstehen, die in deutscher Sprache veröffentlicht werden. Was muss passieren, damit wir da hinkommen?
1: Noch viel. Das schon mal vorwegzunehmen, da muss noch viel passieren. Einmal wirklich diese Scheu davor zu nehmen, dass man, das hatte ich vorhin ja auch schon mal kurz angedeutet, dass man nicht mehr als Expertin, Experte wahrgenommen wird, wenn ich etwas in einer klaren, verständlichen Sprache formuliere. Das ist ein Punkt, das ist mir immer wieder begegnet, gerade auch im wissenschaftlichen Bereich, dass man lieber Fachbegriffe verwendet und sich dahinter vielleicht auch ein bisschen verbirgt und bevor man wirklich auch das überträgt. Ein anderer Punkt ist, da hatten wir uns ja auch schon im Vorgespräch ein bisschen drüber unterhalten, diese zunehmend starke Verwendung englischer Begriffe in unserer Sprache, die sicherlich zum Teil zutreffend sind, aber damit baue ich einfach Hürden auf, damit schließe ich auch eine gewisse Klientel einfach aus, die der englischen Sprache nicht mächtig sind. Insbesondere dann auch noch, wenn englische Begriffe verkehrt verwendet werden, was ja auch immer wieder zutrifft. Und auch dieses Verständnis einfach dafür haben, dass es Menschen gibt, die nicht in meiner Blase sind, dass es jemanden gibt, der nicht das Hintergrundwissen hat, das ich habe und deswegen vielleicht auch nicht versteht, wenn ich als Experte gewisse Dinge von mir gebe, also ob das jetzt im IT-Bereich ist, ob das im Wissenschaftsbereich ist, im medizinischen Bereich auch ist, wo man ja wirklich einfach auch Dinge so formulieren kann, dass es mein Gegenüber dann direkt auch versteht. Und genauso ist es dann auch mit den geschriebenen Texten. Damit meine ich jetzt nicht Sachbücher, Fachbücher oder gar Belletristik. Das meine ich damit überhaupt nicht, sondern es geht wirklich um die Texte, im täglichen Gebrauch, ob das jetzt Bedienungsanleitungen sind, ob das diese Beipackzettel von Medikamenten sind, ob das auch einfach vielleicht auch Texte in Tageszeitungen sind. Also es gibt ja inzwischen zunehmend mehr Tageszeitungen, die auch, was weiß ich, mal wirklich eine Seite haben in leichter Sprache. Und ich bin auch nicht der Meinung, dass unbedingt die ganzen politischen Kommentare oder sowas so in leichter Sprache übertragen werden müssen. Aber die allgemeinen Informationen, die müssen einfach so formuliert sein, dass sie wirklich jeder versteht.
2: Vielleicht dazu auch noch ein kleiner Einschub. Ich habe nämlich mal nachgeguckt, oder sagst du allgemeine Informationen. Die Stadt Nürnberg zum Beispiel, die hat Infos zur Müllabfuhr oder auch zur Stadtbibliothek in einfacher Sprache. Da gibt es auch so aktuelle Infos und Neuigkeiten aus dem Stadtgeschehen. Da könnte ich mir vorstellen, dass gerade in kleineren Kommunen, dass es noch nicht so verbreitet ist. Du hast jetzt auch schon so ein bisschen angedeutet, du bist, glaube ich, eher so im ländlichen Raum, so rund um Nürnberg. Hast du da vielleicht einen Vergleich? Wie ist es so in kleineren Kommunen? Wie schaut es da da mit einfacher und leichter Sprache aus? Gibt es da auch schon Angebote?
1: Also damit tun sich ganz viele Kommunen schwer. Und ich nenne jetzt nicht den Landkreis, da ging es auch um die barrierefreie Website. Und ich habe gesagt, ja, wir machen barrierefreie Website. Und dann habe ich gefragt, wie sieht es denn mit Texten in einfacher Sprache aus? Und da kam dann als Antwort, dafür besteht kein Bedarf. Und das fand ich schon sehr bemerkenswert, weil ich denke, eine Website ist nicht komplett barrierefrei, wenn sie keine Texte in einfacher Sprache hat. Das mag dann vielleicht von grafischer, von technischer Seite, also von der Bedienbarkeit der Seite sein, aber nicht von inhaltlicher Seite. Und viele

Es war ein Beitrag über einfache Sprache in unserer Sendereihe I Mission Possible. Alle weiteren Infos zu Dr. Barbara Pittner und ihrer Agentur für Texte und PR findet ihr unter dr-barbara-pittner.de. Gleich geht's weiter mit der Onda Info, davor noch ein Song von Diles Genome Martin.

Über 800.000 Menschen sind in Deutschland in der Zeitarbeit tätig. Und von allen Seiten hört man immer wieder negative Berichte, egal ob im privaten Umfeld oder in den Medien. Die Menschen, die in Zeitarbeitsfirmen angestellt sind, hangeln sich von einer Beschäftigung zur nächsten, meistens in der Hoffnung, von einem Betrieb endlich fest eingestellt zu werden. Und trotzdem bestehen Zeitarbeitsfirmen darauf, dass sie ganz viele Menschen in die Festanstellung vermitteln. Aber was stimmt denn jetzt? Meine Kollegin Laura Moraes hat sich mit dem Thema beschäftigt und dazu auch einen Roman namens Die Hauptsache von Hilary Leichter gelesen, der die ganze Thematik der Zeitarbeit ein bisschen auf die Schippe nimmt.

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An manchen Tagen habe ich das Gefühl, er wird mir erfüllt, aber dann verschwindet das Gefühl wieder, so wie ein Niesreiz manchmal wieder verschwindet. Es heißt, dass sich schon bei den ersten Anzeichen von Entfristung der Herzschlag beschleunigt, einem das Blut in die Wangen schießt. Ich habe sie alle gelesen, die Broschüren und Flugblätter. Manche Aushilfen schwören drauf, dass Schüttelfrost, Pulsrasen und Schweißausbrüche die ersten körperlichen Anzeichen einer nahestehenden Entfristung sind.

Wer in einer Zeitarbeitsfirma angestellt ist, wird von einer Firma, also dem Entleiher, für eine bestimmte Zeit eingestellt. Dabei spielt es keine Rolle, auf welcher Qualifikationsstufe oder in welchem Berufsfeld man einen Job finden möchte. Grundsätzlich gibt es für jeden etwas. Ein Drittel der über 800.000 Zeitarbeitskräfte ist dabei laut der Bundesagentur für Arbeit in der Metall- und Elektrobranche tätig, ein weiterer großer Teil im Verkehr, in der Logistik und im Schutz und der Sicherheit. Wichtig zu sagen, die Zeitarbeitskraft ist dabei die ganze Zeit unbefristet bei dem Verleiher, also bei der Leihfirma, angestellt. Ursprünglich war die Zeitarbeit dazu gedacht, kurze Hochphasen an Arbeitslast in einem Unternehmen abzudecken. Doch mittlerweile, ungefähr seit 20 Jahren, soll die Zeitarbeit die Arbeitslosigkeit abbauen. Durch sehr niedrige Hürden bei der Einstellung, vor allem für Menschen mit einem niedrigeren Bildungsabschluss oder für Menschen, die eingewandert sind und noch keine guten Deutschkenntnisse haben, bieten solche Zeitarbeitsfirmen tatsächlich eine Chance. Zusätzlich können die Zeitarbeitskräfte so auch viele verschiedene Berufserfahrungen sammeln. Aber auch wenn das jetzt, zumindest für bestimmte gesellschaftliche Gruppen, erstmal von Vorteil klingt, ist natürlich nicht alles Gold, was glänzt. Denn auch wenn eine Zeitarbeitskraft im Endeffekt schon irgendwie unbefristet angestellt ist, wechselt das eigentliche Arbeitsumfeld alle paar Monate. Neue Tätigkeit, neue Umgebung, neue Menschen. Das widerstrebt dem Menschen als Gewohnheitstier in vielen Fällen. Und wenn ein Job dann doch mal gefällt, wird man häufig trotzdem gegen seinen Willen wieder aus der Tätigkeit abgezogen.

0: Wie schon gesagt, wurde die Zeitarbeit früher mal eingeführt, um kurzzeitige Wellen von Mehrarbeit abzubauen. Die allerersten Formen gab es bereits in den 1920er Jahren. Tatsächlich entwickelt hat sich die Zeitarbeit, so wie wir sie heute kennen, nach dem Zweiten Weltkrieg. In Deutschland war das im Jahr 1962. Lange Zeit galt Leiharbeit als verboten, doch am 4. April 1967 erklärte das Bundesverfassungsgericht in Karlsruhe die Zeitarbeit doch offiziell als erlaubt. Trotzdem blieben die Forderungen, Zeitarbeitskräfte mehr zu schützen, wenn sie schon erlaubt ist, laut. Also forderte im Jahr 1970 das Bundessozialgericht einen Mindestschutz. 2 Jahre später folgte daraus das AÜG, also das Arbeitnehmerüberlassungsgesetz. Darin wurde vor allem geregelt, dass jede Zeitarbeitsfirma, also jeder Verleiher, dieselben Pflichten wie jeder andere Arbeitgeber auch hat, was vorher noch nicht ganz eindeutig geregelt war. Das ist natürlich auch bis heute noch beständig. Allerdings haben sich auch weiterhin einige Reformen ergeben. Immer wieder wurde die höchste Überlassungsdauer erhöht. Es fing an mit 3 Monaten, mittlerweile sind wir nach einigen Erhöhungen und Absenkungen bei grundsätzlich 18 Monaten. Die höchste Überlassungsdauer kann aber noch über einen Tarifvertrag verlängert werden. Es folgte ein Diskriminierungsverbot und das Recht auf Wiedereinstellung im gleichen Betrieb. Immer wieder wurden und werden Zeitarbeitskräften immer mehr Rechte eingeräumt. Die größte Änderung kam im Jahr 2017. Nach 9 Monaten muss den Zeitarbeitskräften derselbe Lohn bezahlt werden wie Festangestellten in derselben Tätigkeit. Und trotz aller Reformen ändert sich an der generellen Unzufriedenheit mit der Zeitarbeit nicht viel. Weiterhin werden Menschen für dieselbe Arbeit weniger bezahlt als den Festangestellten. Weiterhin verlieren sie einen Teil ihres sozialen Umfelds bei jedem Jobwechsel. Weiterhin fehlt ihnen die Planungssicherheit und weiterhin können sie sich, wenn sie Glück haben, nur bis zu einem gewissen Grad selbst aussuchen, welchem Job sie nachgehen möchten.
1: So viel grundsätzlich erstmal zur Geschichte der Zeitarbeit und zu den Vor- und Nachteilen, die häufig im Diskurs auftauchen. Bis hier können wir also festhalten, dass die Zeitarbeit gewissermaßen zwar eine schnelle Einstellung, vor allem ohne berufliche Vorkenntnisse ermöglichen kann, aber die Nachteile weiterhin ausschlaggebend sind. Am Anfang vom Beitrag habt ihr bereits einen Ausschnitt aus dem Roman Die Hauptsache von Hilary Leichter gehört. Mit dem Buch beschäftigen wir uns gleich im zweiten Teil des Beitrags noch mehr. Davor aber erstmal Musik.

0: Ihr hört gerade den Stoffwechsel und einen Beitrag zu unserer Sendereihe Mehr Stunden, weniger Rechte, geht's noch? Heute zum Thema Zeitarbeit. Wir haben gerade schon eine geschichtliche Einordnung und die grundsätzlichen Vor- und Nachteile der Zeitarbeit gehört. Im zweiten Teil lenken wir den Fokus aber auf einen Roman namens Die Hauptsache von Hilary Leichter. In dem Roman geht es um eine namenlose Protagonistin, die die eher negativen Erfahrungen der Autorin in der Zeitarbeit auf sarkastische Art und Weise widerspiegelt. Meine Kollegin Laura Moraes hat den Roman gelesen und einen Kommentar dazu verfasst.
1: Ähnlich geht es der namenlosen Protagonistin im Roman Die Hauptsache von Hilary Leichter. Sie ist Zeitarbeiterin in New York und sie startet als Aushilfe in einem großen Büro, wird danach Verkehrspolizistin, Piratin, Assistenzmörderin und Mutter. Unschwer zu hören, die Berufe werden immer absurder. Doch so schnell die Berufe auch wechseln, bleibt eine Sache immer bestehen: der Wunsch nach einem unbefristeten Job und einem festen Arbeitsplatz. Ganz am Anfang sitzt die Protagonistin im Büro ihrer Agentur mit ihrer Agentin Farron.
2: Alles okay? Fragte Farron. Sie reichte mir ein Formular, berührte mit kalten, glitzernden Fingernageln meinen Ellbogen. Nur der Nagel, nicht der Finger. Ich wusste nicht, ob sie mich trösten oder kratzen wollte. Alles bestens, danke, Farron. Sehr gut, dieser Traumjob darf dir nämlich auf keinen Fall durch die Lappen gehen. Auch ich wollte nicht, dass mir Jobs durch die Lappen gingen. Wollte es nicht und will es auch jetzt nicht. Ständig fülle ich Formulare aus, ständig schüttle ich Hände, ständig werde ich eingestellt, immer wieder aufs Neue. Die Arbeit zu erledigen, die man mir gibt, sie gut zu erledigen, darin besteht der erste Schritt auf dem sicheren Weg zur Entfristung.
1: An dieser Stelle und auch im weiteren Verlauf des Romans liest man heraus, wie die Protagonistin sich im Endeffekt nichts mehr wünscht als die Entfristung. Denn auch wenn ihre Jobs immer absurder werden, wächst ihr immer wieder der neueste Job ans Herz. Dass die Protagonistin eine Aushilfe ist übrigens keine freie Entscheidung. Es ist ihr Schicksal, denn auch ihre Mutter war schon eine Aushilfe, ähnlich wie ihre Großmutter.
2: Meine Mutter hat mir meinen ersten Job besorgt, so wie meine Großmutter ihr. Wir arbeiten, sagte sie, aber nur für eine gewisse Zeit. Sie schlägt das Familienstammbuch auf, in dem alle Aushilfen verzeichnet sind, die vor uns gelebt haben. Meine Tante mit einem Stapel Bewerbungen, meine Mutter mit einem stilvollen Wegwerfkaffeebecher, meine Urgroßmutter an und auf einem Schreibtisch, darauf das Namensschild einer anderen Person. Vertretung steht auf der Rückseite des Fotos in leserlicher, gleichmäßiger Schrift. Ich bin nur eine Aushilfe und du bist auch nur eine Aushilfe, erklärte mir meine Mutter. Verstanden? Sie musste mir nichts erklären. Das Wissen steckte mir in den Knochen und in den Knien, so wie man manche Dinge weiß, bevor sie jemand laut ausspricht.
1: Der erste Job der Protagonistin jedoch, der im Roman wirklich im Detail beschrieben wird, ist der Job auf dem Piratenschiff. Was genau der Job der Protagonistin eigentlich ist, weiß niemand so genau, auch sie nicht, aber sie meint dazu, dass das auch nicht ungewöhnlich sei. Aber es ist vor allem ihr Job, Darla zu ersetzen. Aber es ist vor allem ihr Job, Darla zu ersetzen. Was Darlas genaue Tätigkeit war, weiß man eigentlich auch nicht, außer dass sie die beste Freundin von Pearl ist, die auch Teil der Besatzung des Piratenschiffs ist. Also muss die Protagonistin neben den üblichen Piratentätigkeiten eben vielleicht die beste Freundin von Pearl sein.
2: Darla ist meine beste Freundin, sagt sie. Ich weiß, sage ich. Wenn sie nicht zurückkommt, vielleicht, könntest du dann Darla sein? Unbefristet Darla sein, denke ich. Wäre das Beständigkeit genug? Vielleicht könntest du meine beste Freundin werden, sagt Pearl, und ich fühle, wie ich mich fülle, als wäre ich etwas Leeres, Wildes, Hungerndes. Aber klar nehme ich die Augenklappe.
1: Und darin ist sie auch wirklich richtig gut. Sie wird gelobt ohne Ende, ihr wird gesagt, dass sie noch viel mehr auf dem Kasten hat als Darla, denn sie ist ein Naturtalent im Knoten und hat sogar kein Problem damit, eine Geisel zu töten. Die Protagonistin kann sich vorstellen, hier ein festes Arbeitsumfeld und damit auch ihre Entfristung zu finden.
2: Wir sollten über deine Zukunft sprechen, flüstert der Captain mir ins Ohr. Du hast viel Potenzial. Aber sowas von viel, sagt die vorbeiwirbelnde Kapitänsfrau und drückt sich auch noch an mich. Dann täschelt sie meinen Kopf und der Captain schubst mich in eine Gruppe von Piraten, die mich tanzend in ihre Arme ziehen. Du bist die Beste, sagen sie, mit Ausnahme des ersten Offiziers des Personalmanagements, der weiß, dass er mich nie wieder darauf ansprechen darf.
1: Aber auch hier wird das leider nichts, als die echte Dala plötzlich wieder auftaucht und die Protagonistin mitsamt des menschlichen Ersatzpapageis über die Planke gejagt wird und damit erneut buchstäblich ins kalte Wasser geworfen wird. In diesem Teil des Romans wird deutlich, wie schnell sich die Protagonistin als Zeitarbeitskraft ihrer Umgebung anpassen kann und auch anfängt, sich darin wohlzufühlen, nur um schlussendlich dann doch wieder ihren Job verlassen zu müssen, obwohl sie eigentlich gut darin war. Die Protagonistin zeigt in dem Buch eindeutig ihre Frustration und ihren Ärger über ihre berufliche Situation, da sie dann doch jedes Mal wieder schutzlos ausgeliefert ist. Dieser Prozess wiederholt sich in jeder Tätigkeit immer wieder aufs Neue. Sie ersetzt gewissermaßen einen Vorstandschef, arbeitet als Schaufensterpuppe und springt für ein Gespenst ein. Und so grotesk die Tätigkeiten der Protagonistin noch sein mögen, trotzdem hofft man immer wieder aufs Neue auf die Entfristung der Protagonistin. In mir persönlich hat es auch immer wieder die Frage aufgeworfen, inwieweit beeinflusst mein Job eigentlich meine Persönlichkeit, denn die Protagonistin zeigt eindeutig, wie wandelbar und anpassbar sie in jedem Job ist. Und auch wenn ich logischerweise noch nie in ihren Jobs gearbeitet habe, aber eben schon häufiger als Aushilfe in allen möglichen Bereichen, konnte ich mich genau in dieser Anpassbarkeit immer wieder erkennen. Und ich muss sagen, manchmal ist mir das Buch etwas schwergefallen zu lesen, das wirklich so absurd ist und die Handlungen immer sehr schnell innerhalb der Kapitel springen. Aber vielleicht sollte das Buch eben auch genau das auslösen und zeigen, wie wenig Bestand der Alltag einer Zeitarbeitskraft hat. Manche Passagen fand ich sehr gut geschrieben, andere wiederum haben sich sehr gezogen. Trotzdem möchte ich meine Empfehlung für dieses Buch aussprechen, denn an vielen Stellen kann man sich das Schmunzeln, Kopfschütteln und Stirnrunzeln trotz allem nicht verkneifen.
0: Wenn ihr jetzt Lust bekommen haben solltet, die Hauptsache von Hilary Leichter selbst zu lesen, der Roman ist im Eiche Literaturverlag erschienen und kostet 20 Euro. Wir legen das Piratenschiff jetzt aber mal im Hafen an und kommen nach dem nächsten Song wieder in der Realität an.

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Hallo und herzlich willkommen zu einer Stunde aktuellen Musikgeschehen. Castrop Rauxel hier auf der 95,8 bei Radio Z. Begrüße an diesem Montag, 15. Juni. Stefan Wagner mit Slift, dem Trio auf Sub Pop, neue Signing aus Frankreich. Ihr Album Fantasia kam am 5. Juni und wir hörten von ihnen gleichnamigen Song. Sie spielen auch Ende Juni bei der Fusion. Und im November kommen sie noch für 3 Konzerte nach Deutschland, Hamburg, Berlin, Frankfurt. Als nächstes liegt ein Girl Trouble auf K-Records mit neuer Single Can You

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Ihr seid bei Radio Z, Christoph Blocksler, Montag. Mein Name ist Stefan Wagner. Wir hörten The Mountain Goats, Formation um John Daniel, die ihr 24. Studioalbum Days angekündigt haben. Das erscheint am 7. August. Und wir hörten die Single Shallow Grave. Zwei Konzerte gibt es dann auch in Deutschland am 11.10. in Berlin und 12. Oktober in Hamburg. Davor hörten wir Girl Trouble auf K Records und wir kommen zu einer festen Rubrik, die ich vorletzte Woche hier wieder mal ins Leben gerufen habe, anlässlich der 20. Ausgabe des Le Guess Who Festivals, was vom 5. bis 9. November in Utrecht in den Niederlanden stattfinden wird. Und ich war die letzten Jahre des Öfteren dort, kann es nur empfehlen. Immer wieder spannend. Ein bisschen fehlt es an großen Namen, aber aus den letzten Jahren hat man sich da ein bisschen zurückgezogen. Und aber es spielen auf jeden Fall auch Leute wie Juana Molina zum Beispiel oder Tropical Fuck Storm kuratieren. Und ich habe heute drei Acts ausgesucht. Wir beginnen mit Dirty Free und ihrem Song Sirena, lange nicht gehört. Es gibt mittlerweile auch wieder eine offizielle Playlist, leider nicht auf Apple Music, sondern Spotify, YouTube und Kobas und mehr auch im Netz unter leguesswho.com, dort auch die Links und Line-Up etc. pp. Wir hören jetzt erstmal Dirty Free mit Sirena.

Dirty Free Serena von ihrem 1998 erschienenen Album Ocean Songs. Und sie spielen live beim Lückeshu Festival dieses Jahr, 5. bis 9. November in Utrecht. Eine australische Instrumental-Rockband um Jim White, Mick Turner und Warren Ellis. Und mehr im Netz unter lückeshu.com. Als nächstes habe ich ausgewählt von den Acts, die dort vorletzte Woche angekündigt wurden. Asutiba Lyon, tunesische Produzentin, ich hoffe, ich habe es richtig ausgesprochen, die schon auch seit einigen Jahren sich so im Bereich Bass und Minimal Techno Sounds erstreckt, und wir hören von ihrem letzten Album Fifth Dream, Long Hypnosis.

Also Tiberlein aus Tunesien live beim Lukas Hu Festival 2026, 5. bis 9. November in Utrecht. Mehr unter lukashu.com. Und davor gab's Dirty Free als nächsten Act, habe ich ausgesucht. Auf Nige Nige Tapes kam im April ein zweiseitiges Mixtape von Edu und Jutsu. Wir hören mal hinein. Edu und Jutsu auf Nige Nige Tapes live zu erleben, auch beim Lukas Hu Festival.

0: Edu und Jujitsu mit ihrem Sound auf Nyege Nyege Tapes Uganda Kampala erschienen im April. Nukul, ein zweiseitiger Mix live zu erleben beim Lekesu Festival. Und wir sind schon wieder bei unserer festen Rubrik.
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0: Aus Australien kommt DC Cross, der hat mit Open Guitar Band 2 über Bandcamp sein neues Album veröffentlicht. Und zwar sind das 13 Songs, 3 Stunden und 8 Minuten Feldaufnahmen mit der Akustikgitarre. Und zwar an Orten, die ihn inspirieren. Christian Seitz vom Mittwochskastrop hat es zum Album der Woche gekürt. Und die Songs sind dann auch meistens mehr als 10 Minuten. Wir hören Relaxing Guitar in the Wetlands vom Album Open Guitar Volume 2. Und DC Cross ist der Interpret.

DC Cross, Relaxing Guitar in the Wetlands vom Album Open Guitar Volume 2, unserem Album der Woche, ausgewählt vom Christian Seitz. Ich habe mir dann doch erlaubt, ein bisschen früher rauszugehen, denn der Song wäre 11 Minuten in der Gesamtheit. Auf jeden Fall sehr entspannende Sounds, mehr in den nächsten Tagen hier innerhalb Castrop-Rauxel, und man kann es auch erwerben als Digital Download über Bandcamp. Als nächstes hören wir aus München zwei Veröffentlichungen des dortigen Rheinschallplattenlabels. Und zwar als erstes Schaper Werner Niedl, das Textilmaschinenorchester. Ein Projekt unter anderem um Steffi Müller, die kennt man auch von Beiß Pony, die ich sehr schätze. Anfang Juni gab es in den Münchner Kammerspielen auch eine Aufführung, beziehungsweise in der Therese-Giese-Halle, und mehr auch über Bandcamp. Wir hören mal hinein in das Textilmaschinenorchester, Schaber Werner Niedl, Zero Waste.

Das Textilmaschinenorchester Zero Waste vom Projekt Trapper Werner Needle auf Reihenschallplatte, auf Vinyl erschienen, aber auch im Netz digital über Bandcamp. Und als nächstes eine feine 7-Inch mit zwei Stücken von Mondo Sangue, Zero Gravity Love im Andreas Dorau und Svani Jonsson Remix, ebenfalls auf Reihenschallplatten. Und Svani Jonsson kennt man auch von DJ Kotzes Pampa Label.

Mondo Sangue 7 Inch auf freien Schallplatten erschienen. Wir hörten Zero Gravity Love im Andreas Dorau und Svani Jonsson Remix davor. Das Textilmaschinenorchester ebenfalls freien Schallplatten. Playlist findet ihr unter stefanwagner.info. Und was würde sich besser nicht anbieten als die Flipside von DJ Kotzes aktuell erschienener Spiralen-EP Who's Patrick? Damit bin ich raus. Ihr könnt die Stunde nachhören über radio-z.net eine Woche lang in der Mediathek. Hier geht's weiter mit 2 Stunden Kultur und Politik im Stoffwechsel. Vielleicht sehen wir uns am Samstag beim Radio Z Sommerfest in der Desi. Schönen Nachmittag, vielen Dank fürs Zuhören, sagt Stefan Wagner. Ciao.

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4: Hallo zum Stoffwechsel am 15. Juni. Es begrüßt euch Mackie Bernreuther und ich habe folgende Themen für euch. Zum Ende letzten Schuljahres gab es die Stadt Nürnberg die Schließung der Schülertreffs Anna Park und Amberger Straße bekannt. Die Elternbeiräte der Schülertreffs haben eine Petition gestartet und am Mittwoch wird es vor der nächsten Stadtratssitzung eine Kundgebung geben, die sich für den Erhalt der beiden Schülertreffs einsetzt. Und auch am kommenden Mittwoch findet im Z-Bau die Veranstaltung von Eisenach bis Schweinfurt Kampfsport, Gewalt und Rechtsextremismus statt. Wir haben mit dem Journalisten Steffen Krapf gesprochen, der zu dem Thema recherchiert hat. Und knapp sieht es auch aus bei unseren Freundinnen und Kolleginnen von Radio Korax. Seit 2000 ist dieser Sender auf der Frequenz 95,9 MHz im Raum Halle zu hören. Und Radio Korax ist stark bedroht und schuld daran ist die AfD. Und wie immer montags dann natürlich auch noch ein Vögelchen, den Vogel der Woche.

0: In wenigen Wochen endet das Schuljahr 25/26 und damit ist dann auch Schluss mit den Schülertreffs im Annapark und der Amberger Straße. Betroffene Familien, Elternbeiräte und Nachbarinnen sowie Gewerkschafterinnen wurden mit dieser ersatzlosen Streichung der bedarfsgerechten Nachmittagsbetreuung für Jugendliche mit Förderbedarf ganz schön überrascht. Im Januar hatte die Initiative Schülertreffs bleiben eine Petition gestartet, in der eine weitere Förderung der Jugendarbeit in dieser Form gefordert wurde. Die letzten Schülertreffs der Stadt Nürnberg sollen jetzt aber trotzdem nach 20 Jahren Bestehen aus einer Sparmaßnahme heraus geschlossen werden, ohne dass eine Alternative geboten wird. Deswegen ziehen morgen die Betroffenen und auch die Unterstützerinnen am 17.06., Entschuldigung, also am Mittwoch, vor das Rathaus, um noch einmal Druck zu machen. Denn spätestens am 22.07. soll nun endgültig abgestimmt werden. Ihr hört ein Interview mit Miron und Max von der Initiative Schülertreffs bleiben.
1: Hi, ich bin Miron von der Initiative Schülertreffs bleiben. Ich war von Anfang an dabei, die Initiative mit zu gründen und dafür zu sorgen, dass wir alle in dieser Konstellation an einem Tisch sitzen und uns gemeinsam stark machen gegen eben die Schließung der Schülertreffs und die Sozialkürzung, wo die Schließung der Schülertreffs eben nur ein Teil

0: angeschlossen einem Bündnis, das sich gegen die Schließung von Schülertreffs wehrt, wovon natürlich auch Kolleginnen von uns betroffen sind.
1: Meine erste Frage ist, ob ihr vielleicht den Hintergrund noch mal ein bisschen beleuchten könnt von der Initiative Schülertreffs bleiben. Also, warum hat sich die gegründet und warum hat es die sozusagen gebraucht?
2: Genau, also zur Gründungsgeschichte kann vielleicht ich kurz was sagen. Die Schließungen haben ihren Ursprung im letzten Jahr, aber erst diesen Januar sind wir durch eine Petition auf diesen ganzen Vorgang aufmerksam geworden. Die Petition war von den Elternbeiräten einer der beiden Schülertreffs, also es sind zwei Einrichtungen betroffen, die letzten beiden dieser Art, die es noch gibt in Nürnberg. Und die Elternbeiräte des Schülertreffs Amberger Straße haben mit einer Petition auf die Schließung aufmerksam gemacht und haben dort eben schon gesagt, dass sie das so nicht richtig finden und sich wünschen, dass diese Schülertreffs bleiben. Worauf wir, also zum Beispiel auch vom Solidaritätsnetzwerk, einer Nachbarschaftsorganisation hier in der Südstadt oder auch eben die Kollegin von ANE oder ja auch die Elternbeiräte selber, rumrecherchiert haben, sich vernetzt haben, Besuche sich abgestattet haben und ja am Ende auch an einem runden Tisch zusammengekommen sind, um eben diesen Kampf für den Erhalt der Schülertreffs gemeinsam aufzunehmen. Und so hatten wir eben im Frühjahr dort unseren allerersten runden Tisch, wo wir da schon eben fleißig diskutiert haben und einen Grundstein gelegt haben für unsere gemeinsame Arbeit eben für den Erhalt dieser beiden Einrichtungen.
0: Für uns war das so tatsächlich, wir sind da ja in diesen laufenden Prozess mehr oder weniger mit reingekommen, als das Ganze schon angefangen hat. Da kam dann tatsächlich ein Kollege, der bei der Stadt arbeitet, auf mich zu. Wir haben uns dann bei unserem Treffen darüber unterhalten, wollen wir uns daran beteiligen bei diesem Bündnis und haben dann natürlich gesagt, auf jeden Fall, weil überall da, wo es ja tatsächlich auch um Schließungen, um Personalverlagerung, eventuell auch, aber ich glaube, das steht nicht im Raum, Kündigungen geht, da gucken wir halt dann schon nochmal hin. Und wie gesagt, wir haben auch unsere Leute, die sich darum kümmern. Ich muss aber zugeben, ich bin keiner davon, weil diejenigen, die sich darum kümmern, das sind Leute, die bei der Stadt sind und die wollten dieses Interview nicht machen. Ich sage dazu jetzt einfach mal nicht mehr. Ich kann nur sagen, ich arbeite nicht bei der Stadt Nürnberg.
1: Es gibt ja verschiedene Arten der Kinder- und Jugendbetreuung. Warum sind denn Schülertreffs, sag ich mal, so besonders und warum sollte man das hervorheben oder definitiv erhalten, wenn sie die letzten ihrer Art von der Stadt sind?
0: Ja, also dazu kann man sagen, diese Schülertreffs sind halt im Gegensatz zu dem, was jetzt auch gerade die Stadt so als Alternative vorschlägt, sind diese Schülertreffs halt festere Strukturen als Jugendtreffs. So, da besteht ein Elternkontakt, das ist bei Jugendtreffs nicht notwendigerweise der Fall, bei Schülertreffs halt schon. Bindungsaufbau hat dann nochmal einen ganz anderen Stellenwert als im Jugendtreff. Und mir ist es auch wirklich wichtig zu betonen, die Kolleginnen und Kollegen in den Jugendtreffs machen hervorragende Arbeit, gar keine Frage, aber es sind andere Angebote. Bei diesen Schülertreffs hast du nochmal wirklich einen Fokus auf eine Altersgruppe, die du bei den Jugendtreffs nicht hast. Und wenn ich 10-Jährige mit 14, 15, 16-Jährigen in den Raum setze, ist das die eine Sache, das kann noch ganz gut gehen. Aber wenn ich dann mit 18, 19-Jährigen diesen Raum sozusagen fülle, dann ist das nochmal was anderes. Noch dazu geht es ja auch konkret bei der Amberger Straße darum, dass viele Kinder, man kann sagen, die überwiegende Mehrheit, auch einen heilpädagogischen Bedarf hat. Und das ist einfach nochmal eine spezifisch andere Arbeit, wenn man dann auch schauen will, okay, wie unterstützen wir sie auch als Schülerinnen, als Schüler? Und das ist was, das ist einfach nicht die Aufgabe von Jugendtreffs. Da gucken Schülertreffs hin, haben wie gesagt ihre festen Strukturen und diese festen Strukturen sind auch was, was diese Schülertreffs halt einfach von diesen Jugendtreffs abgrenzt.
2: Genau, dem kann ich mich nur anschließen und das ist auch, was die Eltern eben anführen. Also im Brief der Stadt an die Eltern, in denen diese Schließung bekannt gegeben wurde, was auch der Zeitpunkt ist, wo die Eltern erfahren haben, dass eine Schließung überhaupt im Raum steht, wurde auf solche Angebote, wie du sie genannt hast, der offenen Jugendarbeit verwiesen, die aber damit gar nicht vergleichbar sind und eben nicht den Bedarf erfüllen, den diese Familien haben mit den Jugendlichen, Mittelschulalter, die eben diesen hohen Förderbedarf haben, weil sie von der Förderschule sind oder im Fall des Ritter von Schuhplatz, also der jetzt in der Südstadt beim Anna Park, ja, wo der Anteil von Jugendlichen mit Förderbedarf etwas geringer ist, aber dafür auch viele andere Jugendliche sind mit über 90% Migrationshintergrund, Geflüchtete Und

0: ja, das auch in einem Umfeld, wo die Ganztagsbetreuung der Mittelschulen ja nicht ausreicht, eben, ja, dieses Angebot eben auch sehr wichtig ist. Also ich kann einmal zu diesen Kürzungsplänen sagen, dass das Referat für Soziales, Familie, Jugend der Stadt Nürnberg pauschal 8 Millionen Euro 2026 einsparen soll. Und die haben dort eine Einsparungsliste, die kann man sich im Internet auch raussuchen, eben über dieses Wegweiser-System eben des Stadtrats und sich das selber anschauen. Und die haben dort gekürzt durch die ganze Bandbreite wild hindurch. Und die Schülertreffs, genau, die letzten beiden sind jetzt eben in diesen Vierteln, wo es, sagen wir mal, noch etwas mehr von dieser Unterstützung eigentlich bräuchte, weil dort mehr Familien einfach wohnen, die solche Angebote, ja, denen diese Angebote unter die Arme greifen, als jetzt vielleicht irgendwie in Erlenstegen oder sonst wo, wo das Gras etwas grüner ist oder so. Und genau, die Schülertreffs sollen da jetzt eben genau 290.000 Euro pro Jahr einsparen, also beide zusammen. Und ja, das rechtfertigt halt eben in diesen Arbeitervierteln, ja, fleißig an der Jugendarbeit zu sparen.
1: Ja, ich meine, letzten Endes sind es ja auch nicht die einzigen. Und was ich besonders spannend finde, ist auch so jetzt mal in den anderen Kontext zu sagen, so, ne, es ist ja dieser komplette Sozialbereich, der weggekürzt wird, so, ne, das erleben wir vom Netzwerk halt auch in unterschiedlichen Bereichen. Und das sind zum Teil dann auch Effekte, die sich halt gegenseitig mit beeinflussen, so, ne. Also nehmen wir zum Beispiel die Jugendsozialarbeit an Schulen. Da wurde auch gespart. Da hast du jetzt weniger Stellen für mehr Schüler. Aber genau das sind die Leute, die dann den Familien, die vielleicht auch tatsächlich einen Bedarf haben, um ihre Kids in den Schülertreff zu schicken, eigentlich diese Infos geben. Sind diese Leute nicht mehr da, können die auch diese Empfehlung nicht geben. Und diese Schülertreffs sind im Gegensatz zu Kitas, wie wir sie jetzt normal kennen, also Kindergärten und so weiter und so fort, Horte, sind die nicht im Kita-Portal drin. Das heißt, du musst irgendwie drauf kommen, an die ranzukommen. Und da ist es am sinnvollsten, wenn es halt ein Mensch macht, der beratend tätig sein kann. Weil ich sage jetzt mal, eine Familie, die ihren Kindern zu Hause sich schwer tut, Deutsch beizubringen, denen hilft das Plakat auch nichts. Ne? Also du musst ja auch irgendwie wissen, an wen kann ich mich überhaupt wenden. Gibt es dieses Angebot überhaupt? Und dafür brauchst du Sozialarbeiterinnen und Sozialarbeiter. Und wenn die nicht da sind, weil die weggekürzt werden, ne, dann kann man sich auch irgendwann später hinstellen und sagen, ach ja, das Angebot wird ja nicht genutzt, ja, weil keiner darüber Bescheid weiß. Weil an so einem Plakat kannst du 50 Mal vorbeigehen und hast nie hingeschaut, weil du nie die Verbindung gemacht hast, eigentlich habe ich den Bedarf dafür und dann ist da dieses Plakat. Woher sollst du es wissen?
2: Am 17. April, sage ich schon, Juni, also am kommenden Mittwoch, geht's vor das Rathaus in Nürnberg und mehr erfahren könnt ihr auch unter dem Hashtag Schülertreffs bleiben, zum Beispiel auf Instagram.
3: Was fordert ihr denn konkret in der Initiative Schülertreffs bleiben?
0: Der Name ist Programm. Also zuvorderst haben wir uns zusammengeschlossen, um für den Erhalt dieser Schülertreffs zu kämpfen und ja, den Familien im Wesentlichen bei ihrem Kampf, bei ihren Forderungen, die sie formuliert haben, unter die Arme zu greifen und die Betreuung der Jugendlichen eben sicherzustellen, diese Arbeitsplätze auch sicherzustellen. Und ja, wir haben jetzt keinen so großen Blick auf diese gesamte Kürzungsliste geworfen, weil wir auch leider nicht so viele Leute sind und die Zeit auch einfach schon tickt. Ich wette, wenn man da einen Blick drauf werfen würde, dann würde man bestimmt noch viele andere Dinge finden, die auch den Familien ins Fleisch schneiden oder irgendwelchen Kollegen in diesem Bereich ins Fleisch schneiden, wo es vielleicht ja noch nicht mal eben so eine Petition wie ein Hilferuf oder sowas gab und Fälle, von denen wir jetzt gar nicht so viel wissen. Und im Eigentlichen tut sich unsere Initiative auch gegen diese Gesamtheit der Sozialkürzung richten. Und ja, das, wo wir jetzt eben diese Kürzung ganz konkret abwenden wollen, sind halt jetzt zuvorderst die Schülertreffs.
1: Genau, und wir unterstützen das in dem Kontext und ich kann sagen, ansonsten darüber hinaus als Netzwerk sehen wir natürlich auch, also als ANE, als aktives Netzwerk Erziehung, sehen wir halt auch in der kompletten Branche Einsparungen, die schwierig sind. Es gab ja jetzt vor, ich glaube, 2 Wochen ungefähr so ein Leak aus dem Familienministerium, 2,7 Milliarden Euro Einsparungen und so weiter und so fort. Es geht in ganz, ganz viele unterschiedliche Bereiche bundesweit rein. Wir haben Integrationskurse, wir haben heilpädagogische Geschichten, die gestrichen werden. Fördermittelbedarf, Schulbegleiter sollen jetzt nicht mehr Einzelbetreuung, sondern mehrere machen. Das sind alles Dinge, die im Raum stehen, die sind noch nicht umgesetzt, aber sowas plant man. Und das ist ja auch, im Endeffekt deckt sich das ja auch mit dem, was die Regierung jetzt auch schon vor einer Weile angekündigt hat. Ich weiß noch, dass in der letzten großen Tarifrunde hieß es, wir wollen 15% aus dem öffentlichen Dienst an Stellen einsparen. Sowas in die Richtung.

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1: Wie gerade schon hier im wunderbaren Jingle gehört, ist am kommenden Mittwoch eine Veranstaltung im Z-Bau. Denn innerhalb der rechten Szene werden Kampfsportgruppen immer beliebter. Diese sind gut vernetzt, organisiert, gewaltbereit und sollen vor allem junge Männer ansprechen. Welche Rolle Vernetzung, Kampfsport, Gewalt, Politik und das Besetzen öffentlicher Räume für die rechtsextreme Szene spielen, das könnt ihr am kommenden Mittwoch im Z-Bau erfahren. Mein Kollege Timo Möller hat dazu mit Steffen Krapf gesprochen. Er ist Journalist und hat zu dem Thema recherchiert und wird auch am kommenden Mittwoch im Z-Bau seine Studien präsentieren.
2: Ja, kommenden Mittwoch am 17. Juni, da findet im Z-Bau ein Vortrag statt, der heißt Von Eisenach bis Schweinfurt, Kampfsport, Gewalt, Rechtsextremismus. Dort sprechen wird der Journalist Steffen Krapf, der zu diesem Thema recherchiert hat und der ist mir jetzt zugeschaltet. Hallo Steffen.
3: Servus.
2: Steffen, bevor wir über den Vortrag sprechen, vielleicht noch kurz zu dir. Du bist Journalist, du schreibst für die Mainpost, die Fränkischen Nachrichten, 11 Freunde und auch den Kicker. Dein Themenschwerpunkt liegt also schon im Sport, kann man sagen, oder?
3: Ja, meine Anfänge im Journalismus waren Sport. Irgendwann, so während Corona, ist es so Richtung Extremismus auch, hat sich das verlagert und ging dann weiter von Querdenkern zu Rechtsextremismus. Und die Recherche jetzt lässt sich sehr gut verbinden.
2: Ja, genau, das sind so diese beiden Themenbereiche, die du jetzt damit eigentlich abdeckst. Es geht um Sport oder genauer um Kampfsport, aber eben auch politische Zusammenhänge, in dem Fall eben rechtsextreme Strukturen, vor allem innerhalb der Kampfsportszene. Du hast vor allem zu einer Schweinfurter Hooligan-Gruppe investigativ recherchiert. Kannst du uns vielleicht ein bisschen was so grundsätzlich zu der Recherche erzählen? Wie bist du da vorgegangen?
3: Also vor gut 3 Jahren hat sich in Schweinfurt eine Hooligan-Gruppe neu gegründet. Da kam mir das komisch vor, dass das nicht normal ist, dass in Schweinfurt so eine Gruppe auftritt. Und dann habe ich mir vorgenommen, herauszufinden, wer diese Menschen sind, was das Netzwerk dahinter ist und was die so vorhaben. Und das erzählt einem in so einem Fall halt niemand, also auch die Protagonisten nicht, der Verein erzählt es nicht, der kann es nicht wissen. Da muss man dann als Journalist tief wühlen, tief graben, investigativ recherchieren und die letzten 2-3 Jahre habe ich das eigentlich kontinuierlich immer wieder gemacht. Zuletzt durch ein Stipendium von Netzwerk Recherche, die einen da sehr gut unterstützt haben. Und ich bin da schon ein ganzes Stück weitergekommen. Und das Ergebnis werde ich unter anderem am Mittwoch im Z-Bau erzählen.
2: Das wirst du dann im Detail erzählen. Du musst natürlich auch nicht alle deine, also nicht bis ins Detail erzählen, wie du da vorgegangen bist, aber vielleicht jetzt für Leute, die jetzt wenig mit so investigativem Journalismus auch anfangen können, wie würdest du sagen, hat sich das jetzt zu einer normalen Recherche vielleicht auch unterschieden, das, was du gemacht hast?
3: Also es ist sehr viel spezielles Handwerk, was sich im Internet abspielt, was man alles rausbekommen kann. Das ist im Endeffekt ein gutes einfach Handwerk, das man erlernen muss. Plus dann kommt hinzu, dass man sehr, sehr viele Gespräche führen muss mit Leuten im Umfeld von so einem Thema. Da muss man Vertrauen aufbauen, da muss man dranbleiben. Man muss einen Draht zu den Behörden herstellen. Auch dort ist das Wichtigste, dass man Vertrauen erlangt. Und ja, es ist ein sehr zähes Thema und im Endeffekt kann man investigative Recherche damit beschreiben, dass man sehr tief wühlt und irgendwas ausgräbt, was sonst niemals an die Oberfläche gekommen wäre.
2: Und sind ja auch meistens Recherchen, in denen man sich, du hast es kurz angesprochen, jetzt nicht nur übers Internet oder so diesen öffentlich zugänglichen Quellen einfach bedient, sondern schon guckt, dass man in dieses Thema nochmal tiefer einsteigt. Ne?
3: Ja, da ist vielleicht auch so eine Veranstaltung wie im Z-Bau dann interessant, dass Leute auch sehen, da ist jemand, an den kann man sich wenden, wenn einem komische Sachen auffallen. Also viele Teile meiner Recherche verdanke ich einfach auch Quellen, die mir Sachen zuschicken, die ihnen auffallen, Sachen zu den Rechtsextremen, die Sachen mitbekommen, und das ist alles zusammen ergibt dann irgendwann das runde Bild, und da ist man auf sehr viele Menschen angewiesen, dass so etwas funktioniert.
2: Ohne jetzt zu viel vorwegzunehmen, wir werden ja dann auch über die Veranstaltung am Mittwoch berichten. Was hast du rausgefunden? Wie ist diese Szene organisiert, vielleicht in ein paar Worten? Oder anders gefragt, was unterscheidet diese Szene vielleicht auch nochmal zu, in Anführungszeichen, normalen Kampfsportgruppen?
3: Also wichtig ist zu erwähnen, dass diese Schweinfurter Gruppe einfach als Beispiel dient. Also das würde jetzt auch Menschen interessieren, die nicht aus Schweinfurt sind oder denen es einfach nicht interessiert, was sie in Schweinfurt für ein Problem haben. Aber die stehen sinnbildlich für eine Entwicklung im Rechtsextremismus. Und ein Blick auf so eine Gruppe kann auch einen Blick eröffnen für eine komplette Szene. So eine Gruppe wie die Schweinfurter Hooligan-Gruppe, die hat keine Grenzen, die setzt sich keine Grenzen. Die sind Hooligans aus 4 Bundesländern, was sehr ungewöhnlich ist. Und das zeigt, wie wichtig oder wie fortgeschritten Vernetzung im Rechtsextremismus ist. Und ein großes Ding der Rechtsextremen ist seit Jahren der Kampfsport. Sowohl die Ausübung als auch als Veranstaltung und einfach den Raum besetzen, also auch in Kampfsportveranstaltungen stattzufinden. Und das machen die Schweinfurter, wenn man es objektiv betrachten würde, sehr gut. Und ich zeige auf, wie sowas funktioniert. Also das, auch dahinter steckt ein Netzwerk.
2: Du sagst, Räume einnehmen, ein Faktor gerade von diesen rechtsextremen Kampfsportgruppen ist ja vor allem, dass die so gezielt eher ein jüngeres Publikum vielleicht auch ansprechen. Wie schätzt du da diese Gefahr ein, gerade für jüngere Leute, da vielleicht durch so eine Sportbegeisterung irgendwie in so rechtsextreme Kreise zu geraten?
3: Es gibt im Kampfsport als, sagen wir mal, als Subszene sehr viele neue Formate, die ziehen vor allem Jugendliche an. Also das sind extremere Sachen dann. Das sind nicht dieses klassische Vereinssport, dass du zum Boxen gehst oder zum Kickboxen, kämpfst nicht um den Titel von Verband XY, sondern es sind dann Formate wie Bärnackel, das ist dann Boxen ohne Handschuhe, oder es wird eine Art Streetfight gemacht in komischer Umgebung, also mit weniger Regeln. So Sachen sind für Jugendliche attraktiv, nicht zuletzt dadurch, dass die Sachen im Internet gestreamt werden, zigtausend oder Millionen von Klicks teilweise auf YouTube haben. Und gleichzeitig sind die Sachen sehr durchlässig für rechtsextreme Kämpfer, die vielleicht oder höchstwahrscheinlich es nicht so einfach hätten in einem klassischen Verbandssport oder ähnliches. Und all das zeige ich auch mit dieser Recherche und beleuchte es. Es geht natürlich weit über die Schweinfurter Gruppe hinaus.
2: Ich glaube, es gibt ja schon Teile da in dieser Szene, die sehr offen mit bestimmten Symboliken hantieren, wo das schon auch von außen, wenn man sich jetzt nicht großartig damit auseinandersetzt, relativ offensichtlich ist, wie da eine gewisse politische Haltung ist, die da dahinter steht. Hast du vielleicht trotzdem Tipps auch von außen, gerade für jüngere Leute, wie kann man sich dagegen wehren, auf was kann man vielleicht auch achten, um eben nicht in solche Kreise zu geraten?
3: Wenn man ja zum Beispiel auch Kampfsport machen will, sollte man sich genau überlegen, wo man hingeht. Die Kampfsportstudio-Betreiber wissen genau, wen sie auf der Matte stehen haben. Die können sich auch informieren. Die kennen alle die Symboliken, die da auf der Haut getragen werden. Und im Endeffekt kann ich nur empfehlen, wenn dort Leute sind mit rechtsextremen Symboliken, entweder dafür zu sorgen, dass die gehen müssen, oder man macht einen großen Bogen um so ein Studio.
1: Mehr zu dem Thema Kampfsport, Gewalt und Rechtsextremismus dann also am kommenden Mittwoch, am 17. Juni um 20 Uhr im Z-Bau beim Vortrag vom Journalisten Steffen Krapf, der investigativ recherchiert hat. Und das Ganze ist mit Eintritt auf Spendenbasis. 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

0: Seit Juli 2000 senden unsere Freundinnen in Halle von Radio Korax auf der Frequenz 95,9 und beschallen damit die Umgebung rund um die Uhr von, ja, im Raum Halle. Dort senden sie ein vielseitiges und auch ungewöhnliches Programm, ganz ähnlich wie wir hier bei Radio Z. Ungewöhnlich ist es aber auch insofern, als man weder die gemeinen Popsongs und auch keine Werbepausen hört, sowie es nicht vorgefertigte Nachrichtenblöcke gibt, die ein privat-kommerzieller zum Beispiel Sender spielen würde. Ungewöhnlich aber auch, weil bestimmte Leute und Positionen gerade nicht zu hören sind, während öffentlich-rechtliche Sender ausgewogen berichten müssen und somit mittlerweile demokratisch gewählte rechtsextreme Akteure zu den meisten Gesprächsrunden gehören, bekommen diese dann bei Radio Korax selbstverständlich kein Podium. Es überrascht daher kaum, dass die Wahlprogramme der völkischen und rechtsextremen AfD vorsieht, Radio Korax die Gelder zu entziehen, sollten sie in der Regierungsverantwortung kommen. Darüber, wie das Radio mit dieser Androhung in Anführungszeichen umgeht und warum es so wichtig ist, dass es freie Radios gibt, vor allem in einer zunehmend rechten gesellschaftspolitischen Klima. Darüber informieren jetzt die Menschen von der massiven Aktion bei Radio Korax im folgenden Gespräch.
1: Was macht für euch persönlich denn Radio Korax besonders? Was macht das aus?
2: Naja, dass das Radio zumindest versucht, fernab von Warnförmigkeit, so wie du es gerade beschrieben hast, ein bisschen einen Gegensatz zu sonstigen Medien zu setzen. Zumindest den Versuch, der ja sehr ungewöhnlich ist, dass man auch mal mittags Death Metal hören kann, gibt es jetzt nicht so oft. Aber auch sich basisdemokratisch organisiert. Das heißt, es gibt jetzt nicht die Hierarchie von oben, den Chef oder die Chefin, den Chef in der Regel, der irgendwas zu sagen hat und so wird es gemacht. Das ist im Medienensemble so ziemlich einmalig und auch die Tatsache, dass als Verein 400 Mitglieder, das seit 26 Jahren meist gut funktioniert, ist in Sachsen-Anhalt einmalig und aus meiner Perspektive eigentlich sogar deutschlandweit relativ selten, gibt es sehr selten mit so einem Output. Klar, es gibt Zeitungen, die immer mal erscheinen, unregelmäßig, regelmäßig erscheinen, aber so ein 24-Stunden-Sendebetrieb ist schon was Besonderes.
1: Und vielleicht darüber hinaus will Radio Korax eben nicht nur ein Medium sein, sondern auch ein Ort, wo Menschen sich begegnen, aber auch Gruppen sich treffen und die Räume nutzen oder Veranstaltungen veranstalten können. Und auch eben diese Räume gemeinsam zu verwalten, ist was Besonderes an Radio Korax.
3: Das Radio, ihr habt es jetzt auch nochmal gesagt, genau, sendet seit knapp 26 Jahren gesellschaftsmachtkritisch. Und nicht erst seitdem, vorhin wurde es auch wieder Rechtsruck genannt, der letzten Jahre liefert Deutschland, liefert Europa, liefert auch die Welt, der Kapitalismus, genug Anlässe für freies Radio, für eine kritische Betrachtungsweise der kleineren und größeren Zusammenhänge, in denen wir leben, in denen wir arbeiten. Und auch dafür, sich eben mit marginalisierten Menschen, die nicht zur Mehrheitsgesellschaft gehören, zu solidarisieren und die in ihren Kämpfen zu unterstützen, denen eine Stimme zu geben. Trotzdem ist ja eine Normalisierung von rechten und rechtsextremen Positionen festzustellen. Wenn man jetzt ein bisschen zurückblickt, findet es überhaupt im Radio einen Niederschlag? Und wenn ja, wie? Also diese Zunahme an rechten Einstellungen, die es eben objektiv in der Gesellschaft zu verzeichnen sind, gibt es da genau irgendwie eine Veränderung, über was man sich in dem Radio die letzten Jahre Gedanken gemacht hat, Gedanken machen musste wahrscheinlich auch.
2: Es gibt jetzt seit über 20 Jahren eine Rubrik, die Antifa-Nachrichten, einmal in der Woche, die sind nicht kürzer geworden in den letzten 20 Jahren. Das ist vielleicht ein Indiz dafür, dass sehr viele Dinge passieren, über die Teile des Radios sagen, die sind berichtenswert. Was mehr geworden ist, sind Angriffe auf das Radio auf unterschiedlichsten Ebenen, institutionellen Ebenen, sprich sowas wie Landtagsanfragen, dass man wie auch andere Initiativen von der AfD-Seite genauer wissen will, wer macht dieses Radio oder eben auch Dinge verhindern will, quasi auch die Existenz des Radios verhindern will. Ich vermute, du hast später noch eine Frage, die eher so auf so ein Wahlprogramm zielt der AfD, wo Korax eine ganze Seite gewidmet hat. Das ist schon eine neue Qualität. Und gleichzeitig hat Korax eine Position innerhalb anderer freier Radios bundesweit, die schon auch nochmal besonders ist. Immens viel Output. Ich habe dieses 24 Stunden, 7 Tage die Woche fast nonstop Programm senden, was sich sehr wenig wiederholt. Das ist auch besonders. Ich glaube, auch deswegen ist Korax schon nochmal stärker im Fokus von Leuten, die eher völkische Ideale an den Tag legen. Tja, und da registrieren wir als Radio schon auf mehreren Ebenen Anwälte von Neonazis, die versuchen, Berichterstattung zu verhindern. Das gibt es immer wieder, aber es häuft sich einfach in den letzten Wochen, Monaten, wenigen Jahren definitiv, seitdem es einfach eine AfD-Landtagsfraktion gibt, die Leuten Geld gibt, um sowas zu recherchieren. Das ist de facto so, ja.
1: Nehmen ja auch schon spürbar durch so ein Anheizen von Diskursen eben auch Angriffe auf Personen zu, die sich auch zu Hause fühlen bei Radio Korax. Sei es jetzt irgendwie Menschen, die als queer gelesen werden, Leute, die Rassismus erfahren, Menschen, die sich antifaschistisch betätigen. Und in dem Sinne ist es natürlich auch ein Thema.
3: Ihr habt ja jetzt dieses Wahlprogramm, diese eine Seite schon erwähnt, auf die ihr fast schon stolz seid. Nein, hier wird mit dem Kopf geschüttelt. Nicht ganz neu, sondern es ist jetzt schon, weiß nicht, 2 Monate her gefühlt, dass dieses Wahlprogramm veröffentlicht wurde. Da wird Radio Korax dezidiert genannt. Deshalb auch habt ihr euch was einfallen lassen, eine Kampagne. Wie funktioniert die denn und was soll sie erreichen?
1: Wir suchen 959, also 959 FreundInnen für unseren Förder- und Freundeskreis. Dieser Verein, den gibt es auch schon seit einer Weile und der hat zum Ziel eben die Arbeit, die Radio Korax macht, auch materiell zu unterstützen. Also für Leute, die sagen, also ich sende jetzt nicht so gerne selber, aber ich höre voll gerne Radio Korax. Ich finde es super, dass es so einen Ort gibt, dass es so ein Medium gibt. Die können eben mit einem monatlichen Beitrag die Arbeit mit ermöglichen oder unterstützen. Und mit der Androhung des Rechten Landesverbandes hier in Sachsen-Anhalt, Korax den Geldhahn abzudrehen, haben wir eben gesagt, und auch zuvor schon, eigentlich brauchen wir eine Basis, die also von monetäre Basis auch, auf die niemand Zugriff hat, die uns auch ein Stück weit unabhängiger macht. Und und wir haben uns als Ziel gesetzt, anzuwachsen und haben auch schon unsere Fördermitgliedzahl mittlerweile verdoppelt, also seit Januar. Haben aber auch noch ein paar Schritte zu gehen bis September.
3: Im Vorfeld der Landtagswahlen im September schaut alle Welt, zumindest viele schauen auf Sachsen-Anhalt und schauen eben auch auf die Situation bei zivilgesellschaftlichen Akteuren. Und ich habe auch jetzt kürzlich einen Beitrag im Deutschlandfunk gesehen, gehört besser gesagt. Und genau, also größere Medienhäuser kommen auch auf euch zu, interviewen euch und berichten darüber. Wie nehmt ihr das wahr? Also was bedeutet das für Korax und was erhofft ihr euch vielleicht auch von dieser Aufmerksamkeit?
2: In der Tat vergeht gerade kaum eine Woche, wo wir nicht von überregionalen Medien Anfragen bekommen und die alle verwundert fragen, wie kann das denn sein, dass so ein aus ihrer Sicht ja in der Regel kaum bekanntes Radio so eine riesen Aufmerksamkeit bekommt. Und das führt auch dazu, dass die Resonanz groß ist. Das ist erstmal natürlich zweischneidig oder ambivalent. Natürlich ist es gut, aber der Anlass ist eher ein deprimierender und diese Ambivalenz versuchen wir in der Regel halbwegs auszuhalten. Das heißt, darauf hinzuweisen, Sachsen-Anhalt wird Modell sein für einen rechtsradikalen Umbau der Gesellschaft mit relativ hoher Wahrscheinlichkeit. Was für Möglichkeiten hat man, wenn man nicht sofort darüber nachdenkt, woanders hinzuziehen? Das heißt, Orte zu stützen, sei es hier, wo wir gerade sind, ja, haben wir vorhin auch gehört, oder sei es Orte, die als sozialer Ort, aber auch als Medium fungieren und fungieren können, auch nach dem September drüber nachzudenken, wie kann man ein gutes Leben gestalten und wie kann man schlimmstmögliche Dinge verhindern. Und diese Antwort leuchtet meistens diesen überregionalen Medien sehr gut ein und dann verstehen sie auch, warum der Fokus so doch vielleicht auch überraschenderweise im ersten Blick auf Korax so stark ist. Die Korax oder die Stärke aus meiner Sicht von Korax ist jetzt gar nicht, dass das Programm immer hundertprozentig das perfekte, beste ist. Oft oder manchmal denke ich auch beim Hören, naja, hätte man auch anders machen können, sondern die Potenz liegt am Ort selbst. Also wenn wir Mitte September drüber nachdenken, was passiert hier jetzt, dann ist dieser Ort, dann ist dieses Radio wichtig. Im Radioprogramm, aber eben auch als Ort, sich dort zu treffen, sich dort zu verständigen, mit Leuten zusammenzukommen, die zum Beispiel hier nicht hingehen würden, weil sie denken, ist so ein bisschen Punkt, Punkt, Punkt, versifft, was auch immer, oder die Musik ist zu laut. Da kann Korax ein Ort sein, einfach auch Milieus zu verbinden. Und ich glaube, das ist als Potenz gar nicht schlecht. Und auch das verstehen oft überregionale Medien. Also sie verstehen diesen Modellmoment Sachsen-Anhalt. Und ich glaube, dadurch gibt es auch nochmal eine andere Relevanz des Radios. Also die Relevanz des Radios wird ab September nicht geringer. Im Gegenteil. Und das ist, also wenn man sich zurücknehmen würde, sagen wir, das ist schon irgendwie interessant und spannend, wenn es nicht gleich alle unser Leben betreffen würde. Aber das ist natürlich auch der Grund für so eine überregionale Aufmerksamkeit, die wir jetzt erstmal so ein bisschen surfend auf so einer Welle nehmen wir mit. Aber nicht, also auch immer im Blick haben müssen, es gibt viele andere Initiativen, die diese Öffentlichkeit nicht haben, die nicht wie wir medial halbwegs wissen, wie so Dinge funktionieren, wie Pressemitteilungen funktionieren. Die dann auch alle mitzudenken, ist schon auch nicht ganz unwichtig. Und das versuchen wir zumindest und deswegen laden wir auch ein, da mit Hilfe von Korax drüber nachzudenken. Sowohl im Programm, aber wie gesagt, vor allem auch als sozialer Ort in der Innenstadt.
3: Wie geht's dir, surfend auf der Ambivalenz zwischen cool, dass die Öffentlichkeit stattfindet und was ist danach?
1: Einerseits ist es ja auch mehr Arbeit, da so ansprechbar zu sein, was ja vielleicht eben auch den Fokus nimmt von anderen wichtigen Dingen, die wir vielleicht eigentlich gerne machen wollen. Aber natürlich ist eine Aufmerksamkeit gut. Ich bin manchmal doch, also nicht wirklich überrascht, aber vielleicht ein bisschen enttäuscht über die Erwartbarkeit vielleicht auch von, also dass eigentlich Journalistinnen vielleicht auch mit einer bestimmten Erwartung einer Erzählung eigentlich auf uns zukommen. Nämlich vielleicht auch, dann ist die Frage, wie geht's euch denn jetzt? Es ist ja ganz schlimm und ihr seid jetzt bestimmt ganz betroffen und ängstlich und da irgendwie auch gegenzuhalten und auch gar nicht so drauf einzugehen, weil ich eben denke, nee, das ist eben nicht das, was gerade passiert bei Radio Korax, sondern es ist vielmehr vielleicht nochmal ein Zusammenrücken und auch ein Erkennen dessen, was es eigentlich für ein wichtiger Ort ist für sehr viele Menschen und den gilt es zu verteidigen.
3: Fernab von diesem, was passiert bis September und dann sind wir hier heute in der Rheil 78 als wichtiger Ort des Zusammenkommens. Ihr habt tagtäglich Korax um euch rum und in euch drin. Was denkt ihr denn, was braucht's oder was wünscht ihr euch für solche Orte, vielleicht jenseits von bestimmten Wahlergebnissen, also vielleicht auch eben gar nicht da angesetzt, sondern was fehlt vielleicht auch oder was gibt's als kluges Schlusswort dem Gesprochenen noch hinzuzufügen?
2: Ich glaube, drei Dinge sind spannend. A, ein halbwegs solidarisches Miteinander, ein Offenlegen über, na klar, auch wie geht es euch gerade angesichts all dessen, was einem bevorsteht oder gerade schon über einen ergeht. Ich glaube, es ist auch sinnvoll, sich nichts vorzumachen, also so im Sinne der Analyse, das alles ernst zu nehmen, der Kritik und auch nicht so einem Fatalismus gleichzeitig anheimzufallen, zu sagen, alles sinnlos. Oder wir reden nur noch darüber, ziehen wir jetzt nach Nordrhein-Westfalen, Bremen oder noch weiter weg. All das halte ich für nicht zielführend. Und deswegen glaube ich, ist das Miteinander der Projekte wichtig. Manchmal habe ich in letzter Zeit schon den Gedanken, dass vielleicht der ganz kleine szeneinterne Sumpf vielleicht kurz auch zur Seite gelegt werden kann. Nicht bei allen Fragen, aber trotzdem. Und ansonsten ist so ein Durchhalteparolenmäßig, Herbert Marcuse hat auf dem Grabstein weitermachen stehen. Das würde ich auch immer fallen lassen. Also die Nummer geht weiter. Das ist alles, Geschichte wird gemacht, Gesellschaft wird gemacht. Und da sind wir ein Teil davon. Und das muss man ernst nehmen. Ja? Und Kapitalismus, Realität, gibt einem das Gefühl, da ist nicht viel mit ernst nehmen und viel selber machen, sondern du konsumierst und du kannst die Scheiße nicht ertragen. Und ich glaube, die Reile, aber auch Korax sind Modelle, Versuche, das anders zu sehen. Und das muss man immer wieder benennen. Und sei es im einzelnen persönlichen Gespräch in der Straßenbahn etc. Und das würde ich aufrechterhalten. Und ansonsten schauen wir mal, was September passiert. Ich kann dafür einladen, das mit dem Hierbleiben erstmal zu probieren und die Orte ernst zu nehmen, an denen man noch ein Leben zumindest ein bisschen eine Ahnung bekommt, wie das sein könnte, ohne Zwang und ohne Angst. Und dafür gibt es die Orte und dann sollten wir sie auch erhalten. Amen.
3: Das Wort zum Samstagabend, 13.06.2026, senden wir hier live aus der Reilstraße. Ich habe es verstanden. Weitermachen ist die Devise. Dann würde ich sagen, vielen Dank, dass ihr da wart. An unsere Hörerinnen und Hörer, werdet Förderin, Mitglieder des Fördern Freundinnen.
1: Werdet Freundinnen.
2: Werdet Freunde, ffk.radiokorax.de. FFK. FFK nicht.
3: Ja, du übst es öfters als ich.
1: Nicht zu verwechseln mit FKK.
3: Danke.
2: Das passiert auch öfter, ja.

0: Das war die erste Stunde des Stoffwechsels und nun geht es weiter mit dem Grünfunk vom letzten Monat. Dort beschäftigen sich Marco Hendrik natürlich um das Ja zum Stopp des Tunnelbaus. 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

0: Nürnberg hat die Wahl. Am 28. Juni und bereits vorab per Briefwahl stimmt ihr in Nürnberg über einen Bau- und Planungsstopp zum Neubau des Frankenschnellwegs ab. Das Straßenbauprojekt im Nürnberger Westen beschäftigt die Stadtpolitik bereits seit Jahrzehnten. Und auch nach dem Ausräumen der letzten gerichtlichen Klage gegen den Ausbau regt sich in der Zivilgesellschaft Widerstand gegen diese Ausgabe von wahrscheinlich mehr als 1 Milliarde Euro aus Mitteln von Land und Kommune. Auf das erfolgreiche Bürgerbegehren Zurück auf Los folgt nun also am 28. Juni ein Bürgerentscheid in Nürnberg. Heute beschäftigen wir uns hier ausführlich mit dem Bürgerentscheid. Wir hören Expertenmeinungen und schauen uns den städtischen Raum, der im Bürgerentscheid verhandelt wird, ganz direkt vor Ort an. Eines sei vorab gesagt, als Masterabsolvent der Stadtplanung fällt es mir schwer, Straßenbauprojekte eines so enormen Ausmaßes in der heutigen Zeit, Mitte der 2020er Jahre, zu verstehen. Wir werden heute noch viel hören in dieser Sendung über sich wandelnde Leitbilder und über die Aufgaben dieser Zeit und der Zukunft. Wo vor 70 Jahren das Automobil noch das Symbol des technischen Fortschritts war, wissen wir heute eigentlich genau, dass wir unsere Städte anders an die Zukunft anpassen müssen. Dass es nicht die Städte sind, die als besonders lebenswert gelten, in denen sich Straßen und motorisierter Verkehr besonders tief hineingraben, sondern die, die im menschlichen Maßstab angelegt sind und in denen sich das urbane Leben im öffentlichen Raum entfalten kann. In denen Raum bleibt für Grünflächen, für Stadtnatur und für frische Luft. Technische Umwälzungen können in der heutigen Zeit schon ganz anders gedacht werden. Und das ganz realistisch. Selbstfahrende Autos sind weltweit schon Realität und werden sich in den kommenden Jahren wahrscheinlich weiter durchsetzen. Carsharing erfreut sich wachsender Beliebtheit. Beiden ist gemein, dass sie die Zahl der Autos, die in unseren Straßen unterwegs sind, durch effizientere Nutzung drastisch reduzieren können. Intelligente Innovationen wie eine Vernetzung von Angebots- und Nachfragestrukturen werden das sicher in den kommenden Jahren noch weiterentwickeln und weiter befördern. Die verantwortlichen Ämter der Stadt Nürnberg kommunizieren bislang nur recht knapp, was nach der Bau- und Planungszeit von voraussichtlich 2 Jahrzehnten bis etwa zum Jahr 2040 bis 2045 hier im Nürnberger Westen entstehen soll, welche Vorteile daraus erwachsen sollen. Für mehr Grün oder für mehr Feierabend lauten die Slogans, mit denen die Stadt für den Ausbau des Frankenschnellwegs wirbt. Und dann ist da ja noch dieses Wort kreuzungsfrei, was sich durch die Argumentation durchzieht. Ich habe mich, auch aus meiner fachlichen Perspektive, mit beiden Meinungen, die im Bürgerentscheid verhandelt werden, auseinandergesetzt. Für die heutige Sendung komme ich daher zu dem Schluss, ich möchte eine Haltung beziehen in dieser Frage und den Stimmen Raum geben, die sich sehr tief in Planmaterialien, in die Historie und in gesellschaftliche Fragen eingearbeitet haben und diese verknüpfen. Am Ende ist es wichtig, dass ihr euch für den 28. Juni euer eigenes Bild macht. Diese Sendung kann vielleicht hier und dort nochmal zum Nachdenken anregen, Perspektiven weiten oder Zusammenhänge besser verständlich machen. Um die besondere Situation des Frankenschnellwegs in Nürnberg besser zu verstehen, lassen wir erstmal Expertenstimmen aus der Stadt zu Wort kommen. Professor Harald Kipke ist im Bereich intelligente Verkehrsplanung an der Technischen Hochschule Nürnberg tätig. Gemeinsam mit Stadtplanerin und Architektin Brigitte Sesselmann von Baulust e.V. möchte Harald Kipke die Stadtgesellschaft anregen, sich ein eigenes Bild zu machen von den städtischen Planungen und ihren voraussichtlichen Auswirkungen. Wir steigen nochmal ein mit einer kurzen Zusammenfassung, was die Ziele waren des Bürgerbegehren Zurück auf Los, die nun mit einem Ja oder Nein im Bürgerentscheid verhandelt werden.
1: Unbedingt ist dort eine Stadtreparatur erforderlich, aber eben in einer anderen Art und Weise. Und wir sind der Meinung, dass man eigentlich die Zeit, gerade die Zeit, die jetzt vergangen ist, seitdem man das erste Mal darüber nachgedacht hat, sich so viel verändert hat, dass man im Grunde genommen eigentlich diesen Schritt nochmal machen muss, zurück und sagen, in welche Richtung muss man denn jetzt künftig denken? Und künftig denken muss man ganz einfach, man muss das Klima mit einbeziehen, wir wissen es alle, wir spüren es alle Und vor allem, wir sind wirklich eine Stadt, die stark versiegelt ist und unter zu wenig Grün leidet. Und das spielt natürlich zusammen mit dem Klima. Und insofern ist es eigentlich wichtig, dass man die Stadtreparatur unter diesen Aspekten sieht.
0: Professor Harald Kipke ist zuständig für intelligente Mobilität an der Technischen Hochschule Nürnberg. Den Frankenschnellweg hat er schon lange im Blick.
2: Das war schon 1985, als ich mal in Erlangen einen Freund besucht habe. Da bin ich mit dem Auto dann nach Erlangen gefahren und habe mir dann natürlich Navis gab es noch nicht, damit musste man damals noch Karten lesen, mir geschaut, was

0: Zurück zu seinem heutigen Fachgebiet. Ist das, die Planung zum Frankenschnellweg, eine intelligente Form der Mobilität? Wohl eher nicht, Harald Kipke erläutert.
1: Aus unserer Definition ist Verkehr oder Mobilität dann intelligent, wenn sie mit einem Minimum an Aufwand ein Maximum an Nutzen für die Gemeinschaft erbringt.
0: Die historische Genese der zugleich von ihm als nicht intelligent reflektierten Ausbaupläne des Frankenschnellwegs stellt Harald Kipke sehr anschaulich mit einer Vielzahl historischer Planzeichnungen und Abbildungen dar. Er verknüpft die Zeugnisse ihrer Zeitepochen mit Erläuterungen der damals vorherrschenden Leitbilder. Tauchen wir ein in ein Stück Mobilitätsgeschichte.
1: Es gibt diesen berühmten Janssen-Plan aus dem Jahr 1921 und auch da sieht man so ein bisschen die Historie. Ohne das Ganze ist es auch nicht so ganz verständlich, ja, warum sich dieser Frankenschnellweg so in die Köpfe gesetzt hat. Also wenn es diesen Kanal hier nicht gegeben hätte, dann hätte man höchstwahrscheinlich niemals wäre jemand auf die Idee gekommen, genau an der Stelle da so eine Straße zu bauen oder auch nur überhaupt auf die Idee zu kommen, dass man hier sowas wie eine Autobahn durch die Stadt durchbaut, an der Stelle, wo es jetzt ist. Ne? Und die ist eben, das zeige ich Ihnen nachher, nicht sehr logisch, also aus morphologischer, netzmorphologischer Sicht. Die Planungen war auch sehr interessant von dem Janssen, der ja da auf dem ehemaligen Kanal, im Ende war auch in Fortsetzung oder wenn Sie so wollen, Fortschritt des Verkehrs, der Kanal wird ersetzt dann durch diesen automobilen Verkehr, dass er da so was Kreuzungsfreies vorhatte. Man sieht aber auch, kreuzungsfrei heißt zum einen mal bei ihm, dass es da nirgendwo irgendwelche Abfahrten gab, sondern dass der Verkehr einfach nur durchfließen sollte, wie so ein Fluss halt auch, ja, wie also auch die Schiffe drüber fahren, aber es keine Verbindungen gab, um dort irgendwie aus dem System rauszukommen. Und zum anderen fällt im Übrigen auch auf, dass das angebaut war. Ja? Also es ist ganz was anderes als das, was die Stadt derzeit plant. Das hat schon, wenn man so will, für die damalige Zeit ein gewisses städtisches Feeling, wenn ich es mal so ausdrücken darf, indem man dort tatsächlich auch sowas wie Stadtplanung und nicht nur Verkehrsplanung betrieben hat. Also das kommt da schon zum Ausdruck.
0: Zu einer Umsetzung kam es zur damaligen Zeit noch nicht. Der Kanal bestand noch bis zum Jahr 1950 weiter, wenngleich die Nutzung schon deutlich zurückging. Wann diese Frage zur Aufteilung des Stadtraums dann aber kippte und der Kanal sein Ende fand, das hört ihr gleich. Du.

0: Warum diskutiert die Stadt über den Frankenschnellweg heute genau an dieser Stelle? Die Grundlage, warum das so ist, das haben wir gerade gehört, die reichen fast 100 Jahre zurück. Schon im Jahr 1921 nämlich wird der seinerzeit renommierte Berliner Architekt Hermann Jansen von der Stadt Nürnberg beauftragt, eine städtebauliche Gesamtplanung auszuarbeiten. Typisch für die damalige Zeit, groß gedacht und ganzheitlich. Ein weiteres Beispiel für so einen Generalplan, der bis heute nachwirkt, wenn auch in einer anderen Weise, ist übrigens zum Beispiel der Hamburger Federplan von Kurt Schumacher. Ein zusammenhängender Plan für erhaltenswerte Grünzüge in der Stadt. Auch der in den 20er Jahren angefertigt. Als Oberbaudirektor hat Kurt Schumacher dessen Umsetzung in Hamburg verfolgt und wird dafür heute noch geschätzt. Ein Zitat, das ihm aus der damaligen Zeit zugeschrieben wird, lautet: Bauflächen entstehen, auch wenn man sich nicht um sie kümmert. Freiflächen verschwinden, wenn man sich nicht um sie kümmert. Wenn er damals nur gewusst hätte, wie das ein paar Jahrzehnte später mit den Straßen sein wird. Zurück nach Nürnberg. Hier nimmt die Entwicklung einen anderen Weg. Auf der Achse zwischen Nürnberg und Fürth, parallel zur Eisenbahnstrecke, verläuft in der damaligen Zeit der frühere Ludwig-Donau-Main-Kanal. Eröffnet 1846, stillgelegt bis 1950. Bis zu dieser Zeit wird er noch für freizeitliche Nutzungen von der Bevölkerung als Erholungsraum geschätzt. Der Planungsentwurf von Jansen aus dem Jahr 1921 markiert einen Paradigmenwechsel. In einer Zeit, in der Motorisierung und Straßenbau zunehmend für Fortschritt stehen, hält der Jansen-Plan erstmals eine Idee fest, die Trasse des früheren Kanalbetts für eine Straße zu nutzen. Als sich die Trends zur Motorisierung verschärfen, das Auto das dominierende Verkehrsmittel wird in der frühen Bundesrepublik, dann werden diese Pläne erneut aufgegriffen. Die Fortschrittseuphorie im Sinne der 1950er Jahre markiert hier den Höhepunkt und so wird 1959 angefangen, die Pläne zum Bau des Frankenschnellwegs zu verwirklichen. Dazu wieder Professor Harald Kipke.
1: Die autogerechte Stadt von Hans-Bernhard Reichow, das Buch, also auch die Philosophie, die damals vorgeherrscht hat, dass man den Verkehr also doch jetzt in einer gewissen Richtung der Stadt übergeordnet hat, also dass es eine sehr viel zentralere Rolle eingenommen hat, wenn sich schon ein Architekt damit auseinandergesetzt hat. Und in den 60er Jahren gab es also dann deswegen auch ganz logischerweise auch die Pläne auf dieser Achse dort auch eine Hochleistungsstraße anzuordnen. Und wir haben tatsächlich einen Zustand, oder wenn Sie so wollen, wenn das dann so ausgebaut wird, dass wir etwas Autobahnähnliches etwa im 700 Meter Abstand der Nürnberger Altstadt mit einer Anschlussstelle dort vorfinden.
0: Eine ähnliche Planung durch das Herz Nürnbergs ist heute nicht mehr relevant. Die Karte aus den 60ern zeigt noch eine autobahnähnliche Schnellstraße südlich des Hauptbahnhofs Richtung Osten. Eine typische Planung dieser Zeit. Doch wie sieht's mit Umsetzungen aus?
1: Man hatte keine Hemmungen, im Endeffekt auch leistungsfähige Straßen in die Stadt reinzubauen. Warum das nicht immer vollständig durchgeführt wurde, das waren dann häufig die Bürgerinteressen, die sogar eher so aus dem konservativen Milieu kamen, die Leute, die gesagt, ihr macht unsere Stadt kaputt. Und deswegen ist es in sehr vielen Städten nicht vollendet geworden. Also in München typischerweise, da der Viktualienmarkt, der ist ja noch erhalten, da ist der Altstadtring nicht so. Und auch in Nürnberg ist ja der Altstadtring hauptsächlich nur da vom Rat hinaus. Platz da zum Bahnhof rüber und so weiter. Auf der Nordseite fehlt sozusagen das Pendant. Also da hat es dann damals auch schon Hindernisse gegeben, dass die Bürger das also nicht wollten, aber es geht halt immer darum, weil da ja schon was da war. Ja? Das ist ja immer schon, wenn was da ist, dann ist es leichter, dagegen Widerstand zu leisten.
0: Ein sehr anschauliches Beispiel zeigt auch die an vielen Stellen wunderschön sanierte, kleinteilig mittelalterliche Altstadt von Erfurt. Was der Krieg dort nicht zerstört hat, wäre beinahe der DDR-Mangelwirtschaft und folgend den Plänen zum autogerechten Stadtumbau in den 80er Jahren zum Opfer gefallen. Das heute wieder hervorragend bunt strahlende Andreasviertel in der Altstadt. Engagierten Bürgerinitiativen ist es zu verdanken, dass der Altstadtring hier eine Lücke hat und das Kleinod farbenfroher Häuschen bis heute zu bewundern ist und einen beliebten Ort zum Wohnen und Leben bietet.
1: Das Ganze ist eingebettet im Endeffekt für diese Genese der autogerechten Stadt, die man da so in unterschiedlichen Stufen so kategorisieren kann, die autogerechte Stadt. Das ist, das erste war so, ich spreche jetzt speziell in Deutschland, also da war das also alles erst nach dem Krieg, aber die Vorläufer, wenn man so will, der autogerechten Stadt, die sind auch schon vor dem Krieg gedacht worden von Le Corbusier und so weiter, also überall. Und das war also in erster Linie, galt da diese Straße als ästhetisch funktionales Wunschobjekt. Wir müssen immer überlegen, da gab es noch nicht so viel Verkehr, also Autoverkehr. Da war das eher so eine Vision, die man da hatte und der man da nachgebaut hat, weil ja die Amerikaner ja auch für uns damals so das große Vorbild waren, wie man da also auch Städte jetzt ausbaut. Das war auch ein bisschen die Verachtung des Alten.
0: Für manch einen von uns schwer vorstellbar. Aber ja, so war das, so waren die Ideale dieser Zeit. Dass das System an seine Grenzen stößt, wurde dann bald offensichtlich.
1: Dann, als dann sozusagen mit diesem Ausbau dann auch das eigentlich Erwünschte, nämlich der Automobilverkehr war ja auch so ein Indikator für den Wohlstand, den man da haben wollte, in die Städte hineinkam und dann ein bisschen lästig wurde, dann musste man das Unerwünschte ein bisschen verdrängen. Ich habe das mal so überschrieben mit dem, dass die Stadt als Opfergabe gegeben wurde. Dieser Begriff, der wurde tatsächlich auch so erwähnt, unter anderem auch von dem Hillebrecht in Hannover, der also davon gesprochen hat, dass also die Bürger Opfer bringen müssen. Und Opfer bedeutet also, dass ihre Gebäude, ihre Baulinien und so weiter zurückweichen mussten, damit also das, was einfach über uns kommt und unvermeidbar ist, nämlich dieser automobile Verkehr, dass der entsprechende Verhältnisse hat. Aber auch, dass er auf leistungsfähigeren Straßen gebündelt werden kann. Das war das dann im Wesentlichen. Ja, als das dann ein bisschen an die Grenzen gestoßen ist, kam die Idee des Vergrabens. Da sind wir jetzt, also beim Frankenschnellweg, das, was man nicht mehr sehen will, wird vergraben. Sehr viele Tunnel sind in der Zeit auch gebaut worden. Und insofern ist es so die Zeit zwischen 1990 und 2010, also wo also auch Hochstraßen und sowas, Düsseldorf etc. Abgerissen wurden und dann dafür Tunnel gemacht werden. Nürnberg hat erstmal gar keine Hochstraße gebaut, deswegen gleich der Tunnel. Und die große Frage, die sich jetzt natürlich für uns als Verkehrsplaner dann zum Schluss stellt, die kann ich Ihnen nicht beantworten. Wie geht's weiter? Gibt es jetzt eine autogerechte Stadt 2.0 mit Elektrofahrzeugen, die überall irgendwelche Ladesäulen oder sonst was haben? Oder gibt es tatsächlich diese von vielen beschworene Rückkehr des menschlichen Maßstabs, dass es die Städte wieder mehr nach menschlichen Maßstäben ausgebaut werden?
0: Das ist immer wieder interessant zu reflektieren, was Harald Kipke hier mit Bündelung zusammenfasst. Das Leitbild der autogerechten Stadt bedeutet eben nicht ein Fluten der Städte mit Autos in alle Ecken, an alle Enden. Im Laufe der Zeit wird vielmehr eine Funktionstrennung, eben mit Bündelung auf breiten Straßen angestrebt. In Nürnberg ganz typisch der Ring. Damit einher gehen getrennte Infrastrukturen für Fußgänger. Brücken, Fußgängertunnel und auch die ersten Fußgängerzonen entstehen in dieser Zeit. Doch auch die Schnellstraßen gelangen mit der Zeit an ihre Grenzen.
2: Wenn ihr gerade eine Straßenkarte von Nürnberg zur Hand habt, ganz egal ob analog oder digital, dann legt sie euch doch schon mal zur Hand. Gleich könnt ihr sie brauchen.

0: Ihr hört das Umweltmagazin Grünfunk mit Marco Hendrich hier bei Radio Z und jetzt auch mit Professor Harald Kipke für intelligente Verkehrsplanung an der TH Nürnberg. Was ist nun aus seiner Sicht an der Planung zum Frankenschnellweg so problematisch? Harald Kipke betrachtet dafür das Raster der Stadt, zeigt uns sozusagen die logische Gliederung des Verkehrs. Logisch, habe ich gesagt? Ja, außer an einer Stelle.
1: Wenn man das sieht, auch da, der Ring ist so ausgestaltet, dass also von allen Seiten hier die radialen Straßen reinkommen. Und da merken Sie jetzt im Übrigen schon gleich, was hier die Abweichung ist zwischen dem Ring, dieser Henkel. Ich nenne es immer den Henkel, der passt hier überhaupt nicht rein. Ja? Also daran merkt man schon mal, also von der Morphologie eines Straßennetzes her und auch, Sie werden es in den Medien häufig hier gelesen haben, in Leserbriefen und sonst was, wird ja immer wieder München verglichen und da kommt immer wieder, ja, der mittlere Ring. Ja, das ist aber nicht vergleichbar mit dem mittleren Ring, weil da müssen wir tatsächlich auch den Ring betrachten. Und für alle Leute, die sich ein bisschen in München auskennen, es gibt tatsächlich in München oder es gab in München ähnliche Planungen, auch wie den Frankenschnellweg, wenn man so will, sogar auch an einem Wasserweg entlang und das ist die sogenannte Isar-Parallele. Also es gab Planungen in München auch entlang der Isar, das geht da am Deutschen Museum vorbei, die Isar teilweise zu überbauen und dort eine mehrstreifige Straße kreuzungsfrei durch München zu bauen. Also für alle, die immer irgendwas mit München vergleichen wollen, gab es da also auch. Es gab in München auch Pläne, Sie sehen es hier, ein Autobahnkreuz südlich der Theresienwiese zu bauen. Also das sind alles so Zeiten aus den 60er Jahren. Insofern kann man sagen, wenn man schon bei dem Thema sind, ist das noch zeitgemäß. Die größten Teile dieses Frankenschnellwegs in der Vorstellung, im Endeffekt, wie man eine Stadt erschließt, ist eigentlich aus den 60er Jahren. Ja? Also ist aus der Zeit, also noch älter, als wir das jetzt bisher schon hatten. Es kam dann etwa, ich habe das schon gesagt, also Vergraben des Unerwünschten, der Tunnel als Ultima Ratio. Man hat dann auch festgestellt, dass also dort an diesen Straßen hier die Bürger dann doch auch nicht mehr ganz so zufrieden waren. Und deswegen wurden diese Streckenabschnitte in München, also dann vor allem der mittlere Ring, weitgehend untertunnelt.
0: In der heutigen Zeit merken wir zunehmend, dass dieses Vergraben sicher kein Allheilmittel ist. Eine Anekdote von Brigitte Sesselmann dazu.
2: Und man hat es eigentlich in München schon gut sichtbar, also wie ich da durchgefahren bin. Ich bin vorher nie in München Auto gefahren, extra deswegen habe ich mich da mal durchfahren lassen, weil ich das genießen wollte. Also das war ein ganz ruhiger Sonntag und selbst an diesem ruhigen Sonntag war die Geschwindigkeitsbegrenzung dann schon auf 40. Gerade an diesen Stellen, wo sozusagen die Ein- und Abfahrten sind.
0: Angebot schafft Nachfrage, resümiert Harald Kipke. Oder anders mit dem in der Stadtplanung bekannten Leitsatz, wer Straßen sät, wird Verkehr ernten. Dabei gibt es beim Frankenschnellweg statistisch schon eine Tendenz zur Verkehrsabnahme, die der Wissenschaftler klar verständlich erläutert. Mit Studien, Statistiken, Diagrammen, auch mit Bezug zu parallelen Straßen, um Argumenten von Verkehrsverlagerung vorwegzugreifen. Danach möchte Harald Kipke noch mit einer häufig falsch geschlossenen Analogie aufräumen.
1: Indem man glaubt, dass man durch Geschwindigkeit Leistungsfähigkeit herstellt. Das ist ein fundamentaler Fehler. Ja? Also es ist nicht so, dass Sie durch höhere Geschwindigkeiten irgendwie die Straßen leistungsfähiger bekommen. Die Straßen werden leistungsfähig, das ist richtig, wenn sie natürlich Störungen beseitigen, das stimmt schon. Also wenn sie irgendwelche Knotenpunkte oder sonst was da wegmachen, dass die da stehen, werden sie leistungsfähiger. Aber dann haben sie natürlich Rampen und das geht dann ja nicht fast immer, sondern immer auf Kosten der Flächen. Und genau das ist ja auch die Folge davon, was wir dann hier vorne auf diesen Plänen haben.
0: Harald Kipke kritisiert eine in seiner Präsentation gezeigte Visualisierung der Stadt, des Ausbaus. Dargestellt wie eine überregionale Schnellstraße, von Stadtraum keine Spur. Vielsagend über das Selbstbild der Stadt, meint er.
1: Ich habe manchmal wirklich bei den Nürnbergern immer so den Eindruck, also wenn von Nürnberg die Rede ist, dann ist in erster Linie medial die Altstadt gemeint. Und wenn da vielleicht noch irgendwas dabei ist, dann vielleicht der Gründerzeitviertel, aber St. Leonhard gehört nicht mehr dazu. Sonst würde man mit diesem Stadtteil nicht so umgehen. Ja? Also sonst würde man so einen Henkel da nicht reinbauen, ja? wenn man also diesem St. Leonhard dann höheren Stellenwert einräumen würde. Also sieht das Bild irgendwie so aus, weil das ist ja quasi Stadtrand. Deswegen baue ich da ja eine Autobahn hin, weil es Stadtrand ist.
0: Was kann die Stadt Nürnberg nun tun? Was steht denn in Ihrem Entscheidungsrahmen?
1: Der Frankenschnellweg ist eine Kreisstraße. Also das heißt, es ist eine Straße, die in der Baulast der Stadt Nürnberg ist. Das heißt, sie könnte auf jeden Fall und ganz einfach auf dieser Straße Tempo 50 anordnen, wie auf allen anderen Straßen innerhalb des Ringes auch. Wäre kein Problem. Ich habe dann mal versucht, was das an Lärmminderung ausmachen würde. Wenn ich jetzt beispielsweise hier tatsächlich eingreifen würde, ich würde Tempo 50 machen, damit wird die Strecke nicht mehr so attraktiv. Das heißt, sie wird auch nicht mehr von so vielen Leuten gewählt, ja, also als Abkürzung. Also kann man schon mal annehmen, dass es bloß nur 40.000 sind. Der Lkw-Verkehr wird wahrscheinlich noch stärker abnehmen, weil für den ist ja genau diese Abkürzung über den Frankenschnellweg sehr attraktiv, ja, weil der darf ja außenrum auch bloß 80 fahren, also da ist die Geschwindigkeitsdifferenz nicht mehr so groß. Ja, dann hat man damit schon mal 6 dB erreicht. Ab 10 dB Reduzierung ist es spürbar wie eine Halbierung des Lärms. Nürnberg hat jetzt noch nicht die Fehler gemacht, die andere Städte früher gemacht haben. Und es gibt durchaus sehr viele dieser Städte, die diese Fehler gemacht haben. Also indem sie im Endeffekt sowas wie Stadtautobahnen durch die Stadt durchgebaut haben.
0: Und die bisherigen Planungskosten? Auch darauf geht Harald Kipke ein.
1: Wenn man da so drüber spricht, ja, wir machen das ja schon so lange und wir planen das schon seit 30 Jahren und jetzt machen wir das doch endlich mal. Da gibt es die sogenannte Sunk-Cost-Fallacy. Also das heißt, auch alles, was man da investiert hat und so weiter, muss man ja jetzt irgendwie reinholen und deswegen muss das jetzt endlich gebaut werden. Das ist häufig dann die Ursache für fundamentale Fehler, auch in Unternehmensentscheidungen. Und in dem Sinne kann man auch sagen, ja, das kann auch ein fundamentaler Fehler sein, wenn man eben genau an dieser Planung, die eben schon so alt ist, immer noch weiter festhält.
0: In ihren Planungsdokumenten stellt sich die Stadt fortschrittlich auf.
2: Die Stadt Nürnberg hat sich selbst eigentlich auferlegt, ihren Flächenverbrauch bis 2030 auf netto Null zu bringen, hat sich auferlegt, dass sie Klimaneutralität bis 2040 einhält, hat Beschlüsse gefasst zur Mobilitätswende, hat Beschlüsse gefasst zu grün und lebenswert, die Versiegelung einzudämmen. Und heute müsste das im Stadtrat eigentlich das Handlungskonzept für den Klimaschutz beschlossen worden sein. Ich weiß es nicht, ob sie es beschlossen haben, aber es stehen einige kluge Sachen drin, wie zum Beispiel, dass Großprojekte in Zukunft nach ihren Klimaschutzzielen geprüft werden müssen.
0: Ein konkretes, wenn nicht das Beispiel hierfür, sieht Brigitte Sesselmann in der Frankenschnellwegplanung.
2: Und Fakt ist, dass insgesamt 80.000 Quadratmeter, also 8 Hektar Rodungen mit dichtestem Bewuchs vorgesehen sind, so viel Rodungen, Flächen, wie hinterher nie mehr bewachsen werden können. Also das heißt, auch da ist eine riesige Diskrepanz. Und zusätzliche Versiegelung haben wir insgesamt 7 Hektar, also 70.000 Quadratmeter zusätzliche Versiegelung. Und was auch ein ganz großer Fakt ist, dass wir durch die tiefe Lage von einigen Brücken vor allem auch in die Straßenflächen ins Grundwasser reindrücken müssen. Also es ist eine wahnsinnige Beeinflussung auch des Grundwassers, eine gewisse Verdrängung. Wenn man jetzt hinschaut, wir haben jetzt ein grünes Band, wir haben nämlich sogar hier ein grünes Band von Biotopflächen. Das heißt, diese ganzen Flächen in dem alten Kanal, die da drin liegen, sind alles eingetragene Biotope. Und es ist also ein immenser Verlust an Grün und an Bäumen, die wir da in Kauf nehmen müssen.
0: Und das in einer Stadt wie Nürnberg, die in einem Ranking, das die Deutsche Umwelthilfe ausgearbeitet hat, von 190 deutschen Mittel- und Großstädten auf dem vorletzten, auf dem 189. von 190 Plätzen gelandet ist, was hohen Versiegelungsgrad angeht, mit 57,2% für Siedlungs- und Verkehrsflächen. Nur die, ja, vielleicht auch ein bisschen dafür verrufene Industriestadt Ludwigshafen am Rhein, die toppt das noch mit 57,8% Versiegelung. Ob Nürnberg diesen Spitzenplatz von unten so gern inne hätte, ich denk doch mal nicht. 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

0: Antigem Rosie, geboren in Kamerun, aufgewachsen in den Niederlanden. Mit dem Song Better um 18.41 Uhr. Schön, dass ihr dabei seid. Ja, das ist doch eine schöne Zeit jetzt so, wenn die Sonne so langsam in Richtung Horizont sinkt, nochmal ein bisschen rauszugehen auf einen kleinen Spaziergang. Jeden Sonntag finden im Mai und Juni Rundgänge statt an der zukünftigen Baustelle. Gerade habt ihr schon gehört, Professor Harald Kipke für intelligente Verkehrsplanung und Brigitte Sesselmann, Stadtplanerin und Architektin, unterstützen mit ihren Argumenten das Ja für den Bürgerentscheid am 28. Juni. Zum Unterstützerkreis gehört auch Holger Meinhardt, ebenfalls aktiv bei Baulust. Holger Meinhardt wägt ab zu den momentan absehbaren Baukosten der städtischen Planungen.
1: Die letzte Berechnung war 2024, veranschlagt sind 1,05 Milliarden Euro für das Projekt. Ich gehe davon aus, würde man heute nochmal nachrechnen, wäre das schon gestiegen, ist es ja momentan so. Und man kann davon ausgehen, bis 2045, wenn dieses Projekt beendet ist oder nach aktuellen Rechnungen auch beendet sein soll, werden natürlich Baukostensteigerungen auch zu erwarten sein. Wir wollen aber erstmal immer von dem sprechen, was die Stadt offiziell bestätigt, und das ist eben diese Milliarde etwas darüber. Nur zur Orientierung, diese Milliarde ist deswegen notwendig, weil der Tunnel gebaut werden soll. Also 75% des Geldes würden in den Tunnel versenkt. Der Rest sind dann Bauwerke an der Oberfläche. Aber es ist schon der Löwenanteil dieser Tunnel. Vielleicht, um da kurz zu bleiben beim Tunnel und dem Durchgangsverkehr. Laut SÖR-Schätzung, also den offiziellen Zahlen, wird er auf 20% zunehmen durch den Bau des Tunnels. Also auch da ist man so realistisch zu sehen, dass, wenn man dieses Angebot schafft, du kannst kreuzungsfrei quer durch Nürnberg durchrauschen, dass das Angebot auch angenommen wird von allen, die zwischen Frankfurt und München unterwegs sind, insbesondere auch Lkw-Verkehr, wo ja jeder Autobahnkilometer Maut kostet. Hier ist es offiziell keine Autobahn, auch wenn es so aussieht, und mautfrei. Das heißt, schon allein finanziell ist es attraktiv, mit dem Lkw hier durch die Stadt zu fahren. Aber auch eine Zeitersparnis wäre damit verbunden oder ist heute teilweise auch schon damit verbunden. Das wird nur teilweise eben wieder geschmälert durch die Kreuzungen und durch die Ampelphasen. Wenn das Ganze entfällt, dann ist damit zu rechnen, dass hier mehr Durchgangsverkehr entsteht.
0: An der Kreuzung mit der Schwabacher Straße, wo auch zukünftig Autoverkehr oberirdisch vom Frankenschnellweg in Richtung Innenstadt geführt wird, erläutert Holger Meinhardt, dass Tunnel nicht gleich Verkehrsberuhigung bedeutet. Das sorgt auch für Verwunderung bei manchen Zuhörern.
1: An der Oberfläche verändert sich eigentlich nicht viel. Das Wäldchen hinter uns verschwindet. Das muss allein schon für den Tunnelbau weichen. Es könnte gar nicht stehen bleiben. Aber die Fahrspuren an der Oberfläche bleiben trotzdem. Und das ist das zweite große Missverständnis neben dem, dass die Kreuzungen entfallen würden. Dass hier an der Oberfläche dann quasi das Fußgänger- und Radfahrerparadies entstehen würde. Nein, es ist genauso noch die gleiche Anzahl an Fahrspuren an der Oberfläche notwendig. Es wird auch genauso hier noch Stau geben, in Anführungszeichen, also einfach Wartezeiten an den Ampeln, die notwendig ist, um den Pkw-Verkehr dosiert Richtung Altstadt zu leiten. Es ist ja eine unrealistische Vorstellung, dass alle einfach durchrauschen bis zum inneren Ring.
0: Eine ähnliche Überraschung für so manchen offenbart sich auch wenige hundert Meter weiter westlich an der Rothenburger Straße.
1: Die Rothenburger Straße wird also untertunnelt, aber an der Oberfläche bleibt die Kreuzung natürlich schon bestehen. Das ist ein häufiges Missverständnis, weil die Stadt das Wort kreuzungsfrei so groß schreibt, dass hier in dem Bereich keine Kreuzungen mehr wären. Also jeder, der sein Ziel in Nürnberg hat, also in der Altstadt, in St. Leonhard, Schweinau, in der Südstadt oder von dort kommt, muss natürlich weiterhin Kreuzungen passieren, weil sonst käme er gar nicht in den Tunnel oder weiter Richtung Fürth.
0: Wie nah am Frankenschnellweg heute Verkehr und Natur zusammenliegen, zeigt sich mit einem Gang ins frühere Kanalbett zwischen den Fahrspuren, heute zu einem kleinen Wäldchen ausgewachsen. Hier zeigt Holger Meinhardt einen Plan aus den 50er Jahren, einen dieser euphorischen Straßenbaupläne dieser Zeit, und sensibilisiert dafür, was für eine Verkehrsschneise Nürnberg da eigentlich noch erspart geblieben ist.
1: Und was man hier sieht, ist, dass das noch eine andere Straße geplant war, nämlich die sogenannte Südstraße. Die wäre von hier weitergegangen, über den heutigen Zeltespark, südlich des Bahnhofs. Der Bahnhof wäre überbaut worden mit Parkplätzen, also eine Parkgarage über den Gleisen. Und es wäre dann weitergegangen bis Mögeldorf und so weiter, bis dann halt hier der Anschluss an die A3 wieder möglich war. Das wurde dann irgendwann bleiben gelassen, wie wir alle wissen. Und deswegen haben wir da den Nelson-Mandela-Platz, den Zeltespark und so weiter und keine Stadtautobahn durch die Südstadt. Wäre das gebaut worden, hätten wir heute wahrscheinlich genauso das Argument, was wir hier zum existierenden Frankenschnellweg hören, dass die Straße ja offensichtlich notwendig ist, weil sie eben so stark befahren wird. Das ist ein Phänomen, was die Verkehrsplanung insgesamt kennt, was auch gut erforscht ist, dass wenn Straßen gebaut werden, dass sie dann auch genutzt werden. Das Angebot schafft sich sozusagen seine eigene Nachfrage. Im Nachhinein ist jede Straße notwendig. Es gibt aber auf der anderen Seite auch genug Beispiele, also weltweit, wo Straßen zurückgebaut werden, die vorher stark befahren waren und natürlich vorher alle den Kollaps vermuten, der sich dann aber nicht einstellt, weil der Verkehr sich nur zum Teil verlagert, zu großen Teilen aber auch verschwindet, wohin auch immer. Das finde ich jetzt in Bezug auf diese Planungen von früher ganz interessant. Also hätte man es durchgebaut, hätten wir wahrscheinlich jetzt den gleichen Kampf dort, wie wir ihn hier führen müssen. Wäre der Frankenschnellweg irgendwann mal zurückgebaut, entweder auf eine normale urbane Stadtstraße, die angebaut ist mit Wohnungen, Cafés, Läden und so weiter, oder sogar zu einem Kanal, dann würde man wahrscheinlich auch beobachten können, dass der Verkehr zum Teil sich verlagert auf den Ring, auf die umliegenden Autobahnen, zum Teil vielleicht verschwindet und irgendwann würde vielleicht niemand mehr auf die Idee kommen, dass hier eine Schnellstraße notwendig erachtet hätte sein können. Ähnliches Beispiel noch ganz kurz, die Nürnberger Altstadt ist ja eine große Fußgängerzone und als die eingerichtet worden ist in den 70er Jahren, haben natürlich auch alle erwartet, dass dann der innere Ring aus allen Nähten platzt und dass das auf keinen Fall funktionieren kann. Das war auch erst ein Verkehrsversuch und es hat sich auch dort gezeigt, der Verkehr hat sich nicht komplett verlagert, sondern ganz viel ist auch entfallen. Der Bau der U-Bahn und so weiter trägt da natürlich auch seins bei, aber das wäre hier jetzt wieder Blick in Richtung Zukunft, wäre hier natürlich auch möglich, dass man nicht nur eine Straße zurückbaut, sondern auch neue Angebote für die Mobilität schafft. Ich habe schon die Straßenbahn angesprochen. Wenn man den ÖPNV ausbaut, macht man insbesondere Pendlern ein Angebot umzusteigen. Dann gehen wir jetzt aber auf den Ort ein, an dem wir uns befinden. Sehr schön grün, es ist ein kleines Wäldchen gewachsen hier im ehemaligen Kanalbett. Und hier sehen wir eine Werbeillustration von Söhr, also von der Stadt, für den Ausbau des Frankenschnellwegs. Und hier ist es eine andere Stelle, es ist viel weiter da drüben, nämlich der sogenannte grüne Deckel und der Eingang dahin. Aber worauf ich eingehen will, ist der Claim für mehr Grün. Also ist tatsächlich so eines der Hauptargumente, mit dem die Stadt wirbt. Und wenn man sich jetzt vor Augen führt, dass dieses Wäldchen, was hier 8 Hektar umfasst, dass das alles gerodet wird, ist es schon ein bisschen lustig, dass man mit mehr Grün wirbt. Auch jenseits dieses Wäldchens hier im ehemaligen Kanalbett gibt es ja viel Straßenbegleitgrün am Frankenschnellweg, also inzwischen großgewachsene Bäume, die auch eine gewisse Funktion haben im Mikroklima der Stadt. Also Bäume filtern ja die Luft, also sie halten den Staub auf, der rieselt dann runter, dadurch ist die Luft sauberer. Sie kühlen, sie halten auch den Regen ab und sorgen für eine langsamere Versickerung, also sind wichtig bei Starkregen. All diese positiven Wirkungen, die Bäume haben können, haben sie natürlich erst ab einer gewissen Größe. So eine Neupflanzung braucht erstmal 30 Jahre, bis die überhaupt einen Impact hat auf diese Aspekte. Deswegen ist es generell wichtig, Bäume, wo sie stehen, zu erhalten und vor allem die alten Bäume. Hier werden aber also Hunderte, wir haben irgendwann aufgehört zu zählen, am Anfang hatten wir den Anspruch, jeden Straßenbaum zu zählen, also um die 1000 große Einzelbäume werden gerodet werden. Vielleicht, weil wir es schon da haben, gehen wir auch gleich darauf ein, dass hier noch drunter steht 23 Tonnen CO2, kann der grüne Deckel pro Jahr abbauen. Also die Stadt, die städtischen Pläne sehen ja nicht nur vor, dass gerodet wird, sondern es wird auch neu begrünt. Das ist eben ganz, wird ganz groß geschrieben. Um das kurz einzuordnen, der gesamte Tunnel hier im Abschnitt Mitte umfasst 1,8 Kilometer und davon sind 700 Meter überdeckt mit diesem grünen Deckel. Da soll dann eben ja, Wiese entstehen oder eine Rasenfläche. Ob da solche Bäume wachsen können, ziehen wir stark in Zweifel, weil wir sehen alle, dass hier die Betondecke unheimlich knapp unter der Oberfläche ist. Also eigentlich ist diese Darstellung schon total verlogen. Aber gut, gehen wir mal davon aus, es kommen eben diese 700 Meter lange neue Park, dann soll er laut Stadt 23 Tonnen CO2 pro Jahr absorbieren. Und das ist natürlich witzig, damit zu werben, wenn man sich vor Augen führt, was eigentlich der Bau des Ganzen an Emissionen bedeutet. Da haben wir errechnet oder auch nachgelesen und dann nur addiert, 78.000 Tonnen CO2 werden beim Bau des Frankenschnellwegs emittiert. Das geht vor allem auf den hohen Anteil von Beton als Baustoff zurück. Also wir sind hier im Grundwasser, es muss alles in Betonwannen ausgeführt werden, ziemlich dick. Und wenn man das dann gegenüberstellt und ausrechnet, kommt man auf 3.300 Jahre. Also da, glaube ich, ist der Vorwurf Greenwashing nicht übertrieben.
0: Zum Abschluss dieses Rundgangs fragen wir uns nun nochmal, wie diese Planungen eigentlich noch in die heutige Zeit passen. 12 Jahre Bauzeit werden angesetzt, eine weitere Planungsphase vorab. Passt dieses Projekt noch in die Welt der dann 2040er, 2050er Jahre und folgend?
1: Das ist schon interessant, wenn man sich klar macht, wie rapide sich eigentlich die Welt verändert hat in den letzten 2 Jahrzehnten. Was an Themen neu gekommen ist, was für Prinzipien vielleicht auch der Stadtentwicklung und der Stadtplanung aufgekommen sind. Also ich erinnere an die Verkehrswende 2021 in Nürnberg beschlossen, mit dem Mobilitätsbeschluss, das Ziel, den Autoverkehr zu reduzieren schrittweise. Natürlich auch die Klimaanpassung. All solche Themen waren ja vor 20 Jahren noch nicht so auf der Agenda, als man die Planung angefangen hat. Und was ist erst 2045, wenn das Ganze dann überhaupt mal nutzbar wäre? Dann haben wir dieses Straßenmonstrum hier quer durch die Stadt und wollen aber eigentlich gar nicht mehr Auto fahren.
0: Und gesellschaftliche und technische Veränderungen, die zeigen sich ja auch schon wirklich ganz konkret nachvollziehbar. Die Digitalisierung krempelt die Vernetzung des Verkehrs um, lässt Potenziale von Verkehrsreduktion durch intelligentes Kombinieren zum Beispiel sich erst so richtig entfalten, autonom fahrende Autos zum Beispiel, die sich in manchen Ländern jetzt schon verbreiten, die verstärken diesen Trend noch. Dass das Kraftfahrzeug im Privatbesitz in den kommenden Jahrzehnten ein Auslaufmodell sein könnte. Zum Nachdenken möchte Holger Meinhardt vom Baulust am Ende noch anregen mit einem Zitat von Oberbürgermeister Markus König. Der überraschte auch erst vor kurzem unter anderem beim NN-Podium vor der Bürgermeisterwahl mit einer zumindest nicht so ganz eindeutigen Haltung zum Frankenschnellwegausbau. Holger Meinhardt ordnet ein, wie die Zusammenhänge sein könnten.
1: Von unserem Oberbürgermeister Markus König, der hat im April 2024 Folgendes gesagt. Daher empfehle ich, nun innezuhalten und die Situation noch einmal genau zu bewerten. Gibt es Ansätze, wie wir im Sinne der Anwohnerinnen und Anwohner sowie der Verkehrsteilnehmer schneller, günstiger und zeitgemäßer zu einer verträglichen und umweltfreundlichen Lösung kommen können? Das hat er gesagt, nachdem die Klage höchstrichterlich abgewiesen worden ist, die vorher mehrere Jahre lief. Das heißt, es war wieder Frankenschnellweg auf der Tagesordnung. Man musste sich überlegen, was macht man jetzt? Und seine recht vernünftige erste Eingebung war, man sollte das Ganze nochmal überdenken. Und dieses Tunnelmonstrum kam ihm da offenbar auch schon ein bisschen aus der Zeit gefallen vor. Leider kam 1-2 Wochen später Söder um die Ecke und hat gesagt, den Tunnel bauen wir. Das Geld kommt vom Freistaat. Und dann hat halt Markus eine neue Anweisung gegeben. Seitdem ist es wieder auf der Tagesordnung. Aber genau dafür, darum geht es jetzt eigentlich beim Bürgerentscheid, dass man also die Situation neu bewertet, auch auf Basis der aktuellen Verkehrszahlen und der aktuellen Prognosen nochmal Planungen anstößt, die keinen Tunnel enthalten, also weil die Notwendigkeit davon wird sich da sicher nicht mehr erschließen, die irgendwas Stadtverträglicheres anpeilt, die vielleicht sogar nachhaltig genannt werden kann und insgesamt viel größeren Mehrwert für die Nürnbergerinnen und Nürnberger bringt. Vor allem, wenn man sich überlegt, was für 1 Milliarde Euro alles gebaut werden könnte.
0: Jeden Sonntag um 17 Uhr finden die Rundgänge am Frankenschnellweg weiterhin statt, wenn ihr euch dort mal ein eigenes Bild machen wollt. Und damit war es das auch schon für die heutige Ausgabe von Natürlich Nürnberg. Die nächste gibt es am 23. Juni. Wir hören uns sonst auch immer aktuell zur Wetterkolumne am Montag und Freitag auf unserer Website. Ich freue mich, wenn ihr mal reinhört.
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Unsere Sendung neigt sich zu Ende. Wir wünschen Ihnen eine wunderschöne Woche. Ciao. 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
4: Radio Z 95,8. Ihr hört die lokalen Leidenschaften. Wir sind zurück im Bandkarussell, wobei wir natürlich heißt, Andreas hat mich alleine gelassen und ist in London. Ich muss mir noch überlegen, was er da macht. Vermutlich so ein Töpferkurs oder Seidenmalerei. Eventuell auch ein Andrea-Berg-Konzert. Das könnte nämlich der einzige Grund sein, warum er nicht mit mir hier im Mutzclub ist. Wir sind beim Bandkarussell und haben die erste Band des heutigen Abends hier live bei uns auf der blauen Couch über der Bühne. Herzlich willkommen, The Star Disco.
5: Dankeschön. Hello.
4: Wer gehört alles zur Band? So who's part of the band?
5: Oh my God. My name's Tracy. I do stuff. And next to me is...
6: is Lauren. I do keyboards and a bit of singing.
7: Ooh. Und der Bass, der Ferdinand.
4: Also Ferdinand war klar. Ansonsten macht Tracy Sachen.
5: Stuff.
4: Yes. Und Lauren, genau, singt ein bisschen. Und how did you get together? What are you doing? What are you doing tonight?
5: Oh my God. What are we doing tonight? Tonight, we have many exciting ideas. We've started to make videos that go with our music, and so that will be a first, assuming it all actually works. And we just keep doing more and more music, and I think the sound has changed over the years. So tonight, we'll play some old songs and some new songs.
4: Also auf alle Fälle werden Sie Videos, die Sie zu Ihrer Musik gemacht haben, heute mit abspielen. Wenn das Ganze klappt, was wir natürlich sehr hoffen. Ansonsten hat sich der Sound über die Jahre sehr verändert und Sie werden ein bisschen alte Sachen, ein bisschen neue Sachen heute Abend in der Musikzentrale spielen. So, where are you now? What is Death Star Disco like now? Where did it change to?
5: Oh my God. This is a big question. I assume I'm going to get stuck answering it, right?
6: Well, for me it hasn't changed at all. In 6 years, really. I mean, new songs, but the setup, like the rehearsals, are all very comfortable and kind of the same as ever for me. Yeah.
5: Mm. Anything you want to add?
7: Ja, ich würde auch sagen, es hat sich nicht so viel verändert. Wir sind immer noch die gleiche Band, die wir von Anfang an waren. Wir haben uns noch nie gestritten. Wir machen alles irgendwie relativ gemeinsam und ja, es läuft gut. Wir haben viele Konzerte und ich hoffe, dass es so weitergeht. Wir haben am Anfang gesagt, uns gibt es nur bis 2025. Dann wird alles gelöscht.
4: Warum? Nur so, oder?
7: That's a good question. Ask Tracy.
5: Uh-oh, help me. What's the question?
4: Why you said from the beginning that you just delete everything in 2025?
5: Mm, well, I'm actually kind of surprised that we're all still here at the moment in 2026. So maybe it was a little bit of a dark prediction that it wasn't only going to be our music that was gone, but maybe all of us. I guess it could still come true. Maybe I just got the year wrong.
4: Okay, also es lag gar nicht so sehr vielleicht unbedingt an das Star Disco, das sich 2025 auflösen sollte. Vielleicht wäre da noch mehr gewesen, man weiß es nicht, aber es ist 2026 und alle Beteiligten sind noch hier. Was wir ja großartig finden. So, you were the only one saying that the music changed, so it's your question still.
5: You know, the music, I don't even know what the music was in the first place to know how it's changed. I know that one thing that's changed is while Ferdinand and I still basically just play guitars, every chance we get, we put a new toy in front of Lauren, so she gets more and more. We had a gig where she's playing like multiple synthesizers, and has like a Darth Vader type voice that she can do. And we had like two harps in front of you. So basically, if anybody has any instruments that they want Death Star to do, just tell us. We'll put it in front of Lauren.
6: Yes.
5: It'll all be fine.
4: Also was sich vor allem verändert hat, sind Sachen, die Lauren betreffen. Denn Jungs spielen nach wie vor halt Gitarre, was sie schon immer getan haben. Aber sie haben Spielsachen. Und wann immer sie Spielsachen finden, stellen sie sie vor Lauren hin. Und das können Synthes sein, das können Harfen sein oder was ihnen sonst so einfällt. Und das wird dann eben Teil der Musik. So what are your plans for the summer?
5: Oh my God. Do you guys have any big summer plans?
6: As a band, right? We got a bunch of concerts.
7: Also im Juli zum Beispiel spielen wir am 4. Juli auf dem guten alten Südstadtfest um 18 Uhr und am 16. Juli im Kulturgarten, da beim Hauptbahnhof, ne? im Kulturhaus.
4: Falls man an diesen beiden Terminen wieder erwarten nicht können sollte, wo kann man denn die Infos über die Kulturtermine im Herbst bekommen?
7: Na, auf Instagram natürlich. Und ja, ich glaube, da ist alles veröffentlicht. Und man kann die Musik natürlich immer sehr gut auch auf Spotify zum Beispiel oder auf allen anderen Streamingdiensten.
4: Last question, if there is like one song people should listen to from Death Star Disco, which one?
5: Oh my God. So there's a couple songs that have streamed a lot than others. But there's one that we're going to release very soon that's called Fighting Midnight. And I feel this is a song that defines us as a band, but is also a little bit more accessible than some of our songs that are a little bit strange. So I would recommend checking out Fighting Midnight. It's going to be released next month.
4: Also, wenn wir diese ganze Sendung senden, dann ist es quasi vor kurzem erschienen. Der aktuellste Song von Death Star Disco heißt Fighting Midnight und ist ein bisschen zugänglicher als das, was sie sonst machen. Also von daher, checkt sie mal aus auf Spotify oder auf ein Plattformen eurer Wahl, Death Star Disco. Und jetzt hören wir rein in ihr Konzert in der Musikzentrale vom April.

0: Thank you.
1: Radio Z95,8, ihr hört die lokalen Leidenschaften. Ich bin mit Robert Robson inzwischen hier in dem Studio in der Musikzentrale. Das könnt ihr übrigens mieten, schaut mal gerne auf der Homepage der Mutz vorbei, denn die macht ganz viel für Musikerinnen und Musiker hier in Nürnberg. Zum Beispiel das Bandkarussell, wo viermal im Jahr großartige Bands aus der Region auftreten dürfen. Und Robert Robson ist diesmal dabei. Hi!
2: Hallo!
1: Warum durftest du heute dabei sein?
2: Das weiß ich ehrlich gesagt nicht. Ich wurde gefragt von der Mutz, ob ich hier spielen mag. Ich glaube, ich passe gut rein in die anderen Acts. Die machen alle ähnliche Musik, was ich jetzt im Soundcheck gehört habe. Ich glaube, deswegen bin ich hier.
1: Und was machst du?
2: Ich mache so eine Mischung aus Synthie-Pop, Indie, auf Deutsch, aber ich habe auch ein paar englische Songs. Ich kann mich nicht so richtig entscheiden. Man könnte es als neue deutsche Welle, wenn man den Trendbegriff ausspielen will, bezeichnen, aber ja, irgendwie so Synthie-Pop, Indie-Rock, irgendwas dazwischen.
1: Denkst du über diese Zuschreibung nach, wenn du Songs schreibst?
2: Nee, ehrlich gesagt nicht. Ich glaube, deswegen tue ich mir auch so schwer, das so zu nennen. Ich meine, ich glaube, alle denken immer, dass das, was sie machen, so super speziell ist und das passt in keine Schublade. Manchmal hilft es ja auch, so grob zu wissen.
1: Ist auf der Bullshit-Bingo-Card, ja, genau. Passt in keine Schublade.
2: Aber tatsächlich glaube ich, so ganz passt es bei mir nicht, aber ich habe kein Problem damit, wenn man das betitelt.
1: Ja. Woran denkst du denn, wenn du Songs schreibst?
2: An nichts, ehrlich gesagt. Ich schreibe eigentlich beim Songwriting immer erst die Musik und eigentlich denke ich da tatsächlich an nichts. Deswegen mache ich das, glaube ich, auch so gern. Denn mache ich einfach Musik und dann kommt irgendeine Idee und da denke ich nicht viel. Ich denke dann später, wenn ich das Ganze dann mischen muss und so, dann denke ich zu viel, bevor ich es dann veröffentliche. Aber dafür dabei erstmal nicht.
1: Erst Musik oder erst Text?
2: Immer erst Musik. Ist ja ohne Grund, aber ist noch nie anders passiert, ehrlich gesagt.
1: Und dann könnte ein beliebiger Text drauf, also könnte man die tauschen?

0: Ja, ich glaube schon. Also ich versuche natürlich schon, wenn ich den Text schreibe, dass er irgendwie zur Musik passt. Aber ehrlich gesagt, ich habe total oft, dass ich, wenn ich den Gesang dann, die Gesangsmelodie mir überlege, dann kommen schon irgendwelche Wörter, dann macht man ja so irgend so eine Fantasiesprache oder reiht irgendwelche Wörter aneinander. Und oft bleibe ich dann schon bei Wörtern, die da entstehen und denke dann eher so, okay, cool, was kann man daraus machen? Und dann entsteht der Text da drumrum. Manchmal habe ich auch Themen oder irgendwie schon ein paar Zeilen, die ich gerne irgendwo verpacken will, und schaue ich, ob die passen, aber ja.
1: Und was sind dann die Geschichten, die dich interessieren?
0: Oh, unterschiedlich. Ich sage immer so, um diese Frage zu beantworten, es handelt von den kleinen und großen Problemen im Leben. Genau.
1: Lieblingsproblem?
0: Also viel ist so, zu viel nachdenken, zu viel mit sich selber ausmachen. Das kommt auf, also das ist so ein Thema, da arbeite ich mich irgendwie immer wieder dran ab. Ja.
1: Geht so ein bisschen zu meiner nächsten Frage rein. Nie drüber nachgedacht, doch mal was mit Band zu machen? Oder machst du das dann doch lieber mit dir selber aus?
0: Also tatsächlich komme eigentlich eher vom Bandmusik machen. Also ich habe vor diesem Solo-Projekt in der Band gespielt, die hieß zuletzt Goldwahn. Wir haben es einmal umgenannt, vorher noch Viettik. Und das ist eher so eine Corona-Geschichte gewesen. Wir haben nicht mehr geprobt. Ich habe angefangen selber Musik zu schreiben oder halt allein für mich, um einfach mal zu schauen, wo es hingeht. Und dann ist die Band nicht mehr so wirklich zustande gekommen. Teil ist dann nicht mehr so da gewesen. Dann habe ich gedacht, warum mache ich jetzt irgendwie Solo, und dabei bin ich bis jetzt geblieben. Aber eines Tages, wer weiß, vielleicht wieder mit anderen zusammen. Ja.
1: Auf der Bühne machst du quasi als Robert Robson auch nur Solo-Acts.
0: Absolut, ja.
1: Also du und Gitarre oder wechselst du Instrumente?
0: Ich spiele auch manchmal Synthes, und es ist ganz viel Drum Machine und andere Synthesizer und so im Hintergrund. Also es ist kein Singer-Songwriter-Projekt oder so. Es ist laut auf der Bühne, aber ich stehe da alleine.
1: Wenn wir uns einen Song von dir anhören, welchen würdest du wählen?
0: Zu wenig Zeit. Das hat mal jemand gesagt, das war mein Hit. Deswegen sage ich zu wenig Zeit. Der gefällt vielen, ja.
1: Ist das wichtig für dich, ob die Musik vielen gefällt?
0: Ich glaube jetzt, ich würde jetzt auch Musik machen, wenn es niemand gefällt. So, ich mache schon immer Musik, und das werde ich auch nicht aufhören. Aber ich glaube, jeder, der das so auf die Bühne bringt, um irgendwo Shows zu spielen, das veröffentlicht, dem ist natürlich ein bisschen wichtig. Und mir auch. Ja. Ich mag das schon, wenn Leute das feiern. Ja.
1: Wenn du dir die perfekte Bühne dafür wünschen kannst, welche nimmst du?
0: Eine Festivalbühne im Sommer, die Sonne, also irgendwann Anfang August, die Sonne ist gerade untergegangen.
1: Aber welche? Wir müssen im Universum konkrete
0: Ach
1: Aufträge geben.
0: so, konkret. Boah. Boah, da bin ich schlecht. Ich sag irgendein. Boah. Nee, könnte ich jetzt gar nicht sagen.
1: Wir hören jetzt jedenfalls rein in das Konzert in der Musikzentrale, denn da haben wir einen ganzen Abend lang Robert Robson live und wir hören rein in das Konzert vom April.

0: Dankeschön.
1: 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Ich bin hier ganz Mutterseelen alleine in der Musikzentrale, denn da ist heute das Bandkarussell. Andreas treibt sich irgendwo in London rum, ich vermute auf einem Seidenmalereikurs, aber das können wir ihn leider erst fragen, wenn er wieder da ist. Ganz alleine stimmt allerdings nicht, denn ich habe vier großartige Bands, die heute Abend spielen und mit denen ich vorab sprechen darf, und für euch schneiden wir auch noch die Musik des Konzerts zusammen. Jetzt hier bei mir auf der blauen Couch sind Early Whitney. Herzlich willkommen.
2: Hallo.
3: Hallo.
1: Wer gehört da alles dazu, außer der Hallo?
2: Achso, ich bin Julian, ich spiele Bass, bin aus Bochum, genau.
4: Und ich bin Benny und spiele Gitarre und singe.
1: Bist du wirklich heute Abend aus Bochum gekommen?
2: Nee, gestern für schon. Das wäre mir zu heftig gewesen, die Strecke zu fahren und dann direkt irgendwie Soundcheck zu machen. Nee, ich habe bei Benny gepennt und alles ganz entspannt.
1: Aber ihr seid eine Fernbeziehungsband?
4: Ja.
2: So sieht's aus, wobei ich heute gesagt habe, ich finde es echt nett in dieser Ecke, und falls das mit dem Millionär werden noch klappt, dann würde ich mir auch eine Wohnung
1: mieten. Mieten geht auch für die, die so normal gut verdienen. Aber Gossenhof, ja, es ist natürlich der schönste Teil von Nürnberg, muss ich hier einfach mal sagen. Südstadt geht auch noch, aber eigentlich ist es Go-Ho.
4: Wir waren in Fürth, also
2: Fürth. Ah, jetzt hast du was. Extra so ein bisschen.
4: Wie streng sind da die Hörer von Radio Z? Ich glaube nicht. Also
1: ich glaube, denen ist ziemlich viel wurscht, aber ich meine, der Streit zwischen Nürnberg und Fürth ist natürlich legendär. Und
2: wobei ich gerade gehört habe von einem anderen Musiker, dass das jetzt passé ist und die jüngeren Generationen diesen Streit nicht mehr austragen. Und er hat aber auch einen Satz gesagt, der vielleicht kriegt mehr, den sage ich jetzt nicht, ich meine, oder? Jetzt habe ich ihn so angespoilert. Er meinte, Fürth sei für ihn ein Stadtteil von Nürnberg.
1: Und wo wohnt er so?
2: In Fürth. Aber wir wollen jetzt nicht hier jemanden irgendwie anschwärzen. Also ich weiß auch gar nicht, wie gesagt, ich komme aus dem Ruhrgebiet, ich kann das gar nicht. Ich verstehe den Streit sowieso nicht, ich finde beide Städte schön. Ich bin aber mehr in Fürth, so, wenn ich in der Region bin, weil der Benny wohnt. Ja.
1: Recht hat er. Was hat euch denn zusammengebracht?
2: Jetzt sag nicht, wie lange wir uns schon kennen, dann kann man daraus schließen, wie alt wir sind.
4: Wir haben uns über eine Online-Börse.
1: Thoman Kleiner?
2: Die haben schon viele andere Konstellationen. Praktisch zusammen auf der Bühne stehen das erste Mal, aber wir haben in anderen Konstellationen gespielt und haben schon zusammen getourt und alles und kennen uns einfach schon ziemlich lange. Und damals waren wir bei einem sogenannten Online-Label, da war das noch irgendwie so, wow, was ist denn ein Online-Label? Also kann man schon drauf schließen, wir sind ein bisschen älter vielleicht schon. Und da haben wir so die ersten Shows zusammen gespielt früher, und da ist der Kontakt irgendwie geblieben. Und dann hat der Benny sehr schöne neue Songs geschrieben, ich habe auch Songs geschrieben, und dann haben wir gesagt, okay, irgendwie sind die von Benny ein bisschen fresher, und dann haben wir gesagt, dann machen wir Bennys Songs, und jetzt bin ich halt der Bassist und bin das auch gerne.
1: Und was hält dich da zusammen? Also was, halt mit den Ohren zu, was kann der, dass du sagst, für dich spiele ich Bass oder mit dir spiele ich Bass?
2: Das ist natürlich, das ist jetzt so ein bisschen Fishing for Compliments. Benny ist natürlich ein Mann der Extreme. Also er spielt, er hat das Auge auf viele Sachen gleichzeitig. Also er hat damals immer noch so mit dem Tambourin mit dem Fuß gespielt und gleichzeitig Gitarre und gesungen und was nicht alles, und dann noch eine Band irgendwie angeleitet. Es macht einfach ein sehr interessantes Songwriting, finde ich. So. Und da fallen Begriffe wie schön oder nachdenklich oder so, passen da gar nicht zu, weil es doch nochmal was ganz anderes ist. Und dann wird ja Kunst interessant, wenn man sie nicht so definieren kann, würde ich sagen. So, und das ist es eigentlich. Und die Einflüsse, die teile, also wir haben so einen ähnlichen Referenzkosmos, teilweise unterscheidet er sich doch auch, aber teilweise gibt es da Überschneidungen und wir finden viele Sachen irgendwie ähnlich gut, und dann hat man auch immer gute Referenzen, so, wo man sagen kann, okay, der Sound ist irgendwie toll von Produktion XY, lass uns doch mal versuchen, das vielleicht ein bisschen mehr in die Richtung klingen zu lassen oder so. Also wir klauen natürlich viel.
1: Und umgekehrt?
4: Ach du Mann, darauf fahre ich jetzt gar nicht ein.
2: Ja, als Bonn-Mann.
4: Julian ist natürlich erstmal ein super Gastgeber. Ich war jetzt noch ein paar Mal auch zum Proben bei dir. Wir haben nicht ganz so oft geprobt, aber ich habe natürlich auch immer seine Musik bewundert. Also, und es war natürlich ähnlich schräg. Und Julian hatte auch ich habe ihn kennengelernt als Solomusiker eigentlich. Also ja, die Band, die habe ich dann teilweise das doch mit Band gespielt, aber natürlich auch viel. Wenn wir zusammen unterwegs waren, hast du auch viel alleine Singer-Songwriter gemacht, auch mit vielen Effekten. Das fand ich auch immer sehr spannend und unterhaltsam und auch ein bisschen überdreht im Positiven. Und das hat eigentlich immer ganz, das fand ich, war so eine Sache, wo sich der Kreis schließt, wo ich denke, da haben wir ganz gut zusammengepasst. Also insofern, dass wir beide so ein bisschen überdreht vielleicht auf der Bühne manchmal.
2: Aber ich glaube, es gleicht sich
4: aber auch. Genau, das ist irgendwie so Minus und Minus, vielleicht Plus oder so. Oder Plus und Plus Minus oder
2: Es heißt ja auch, dass so exzentrische Gestalten nicht viel miteinander anfangen können. Irgendwie so, wenn Karl Lagerfeld auf Udo Lindenberg getroffen ist, dann wussten die gar nicht, worüber sie reden sollten. Irgendwie, ich weiß jetzt nicht, inwiefern das jetzt direkt passt, aber da entsteht was Neues. Wenn Leute, die viele verrückte Ideen haben, so zusammenkommen, da muss man erstmal vielleicht auch einen Strich ziehen und dann wird es vielleicht auch ein bisschen erdiger, habe ich so fast den Eindruck. Also ich finde nicht, dass wir jetzt so super abgefreakt sind, wie wir es vielleicht mal waren. Also ich erinnere mich an Shows von dir, da ging es ja richtig ab. Und da sind wir ein bisschen gesetzter geworden.
4: Ja, finde ich aber auch gut, dass wir uns da ein bisschen jetzt auch wissen. So, wir haben vielleicht auch irgendwie ein bisschen, ich würde jetzt nicht sagen, aus den Fehlern gelernt irgendwie, aber ich sag mal, wir haben schon so gesagt, ja, was wollen wir und wo wollen wir vielleicht irgendwie, was ist jetzt vielleicht nicht mehr irgendwie so,
2: genau.
4: So en vogue in unserem
2: Genau, wir wissen, Schatten was wir nicht irgendwie. Wollen.
4: Genau.
2: Das ist, glaube ich, das.
1: Wir wollen jetzt gleich mal reinhören in euer Konzert von der Musikzentrale vom April. Für die armen Seelen, die jetzt nicht dabei sein können oder jetzt nur den Rest vom Mitschnitt quasi hören können hier auf Radio Z, wo gibt es denn eure Musik?
2: Ja, wir sind ja dabei zu produzieren. Jetzt wird das Interview, das muss man vielleicht den Hörerinnen und Hörern nochmal sagen, das wird ja erst später ausgestrahlt, Monate später, und wir sind ganz sicher jetzt schon auf Spotify. Wenn man Early Whitney sucht, da findet man auf jeden Fall was.
1: Aber wir
2: Oder
1: haben
2: einen anderen Streamingdienst natürlich.
1: So. Nehmen wir alle. Aber wir haben jetzt Ihr Konzert aus der Musikzentrale live für euch in den lokalen Leidenschaften auf Radio Z.

0: Vielen lieben Dank.
1: 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Es ist Bandkarussell, das heißt, vier großartige Bands sind in die Musikzentrale eingeladen worden und machen einen wunderbaren Abend. Weil ihr leider nicht alle in die Musikzentrale reingepasst habt, haben wir es für euch aufgenommen und uns vorab natürlich mit den Bands unterhalten. Der letzte Band des heutigen Abends ist jetzt bei mir. Herzlich willkommen, Tom Fono.
2: Hi, ich freue mich hier zu sein.
1: Du bist die erste Person heute, die ich noch nie gesehen habe. Wie kann das sein? Wieso bist du unter meinem Radar rumgeschwommen?
2: Ich bin in der Nürnberger Szene, Musikszene noch nicht so lange aktiv. Ich habe lange in Amberg gewohnt und ja, ich wohne jetzt schon seit 10 Jahren in Nürnberg, aber richtig aktiv bin ich musikalisch vor allem seit 2-3 Jahren wieder. Und habe dann gestartet mit einem Akustikprojekt mit einer Freundin namens Onka und dieses Soloprojekt, mit dem ich heute auch spiele, das gibt es jetzt seit 1,5-2 Jahren, also sehr, sehr jung. Auch passiert auch gut was schon.
1: Was war der Auslöser?
2: Es hat mir voll gefehlt, Musik zu machen. Also früher während dem Studium auch viel in Bands unterwegs gewesen, es hat voll Bock gemacht. Mit dem Arbeitsleben wurde es leider irgendwie ein bisschen weniger. Und dann kam irgendwann der Punkt, wo ich gesagt habe, okay, ich muss da wieder mehr machen. Und seitdem mache ich auch wesentlich mehr wieder.
1: Wie schwierig ist es, wenn du aus Bands kommst, jetzt quasi ein Soloprojekt zu haben?
2: Es ist schon eine Challenge. Also allein vom auf die Bühne gehen, also das ist auch was ganz was anderes, wenn man, ich war halt Gitarrist oder Bassist, in der Band, wenn man zu viert oder zu fünft auf der Bühne steht, ist es einfacher als alleine. Das ist auch nochmal einfach viel intensiver, wenn man alleine auf der Bühne steht. Das Programm vorzubereiten ist auch viel, viel aufwendiger. Also ich habe so ein Setup rund um eine Loopstation, spiele Gitarre, Bass, habe ein Synthi, einen Drum-Sequencer und Gesang noch dazu. Und das alles zu konzeptionieren ist schon aufwendig, aber es macht auch ziemlich viel Bock.
1: Wie machst du das dann, wenn du deine Songs schreibst?
2: Es ist sehr unterschiedlich. Also meistens geht es mit einer Gitarrenidee los, dass ich irgendeinen Riff oder irgendwas auf der Gitarre habe, was ich so einfach mal gedudelt habe. Und dann setze ich mich oft halt an mein Setup, an die Loopstation. Und das Coole ist, ich kann da die Sachen direkt super easy aufnehmen, habe das alles auch gesynkt mit dem Drum Sequencer und probiere dann einfach aus. Also ich sitze dann teilweise einfach ein paar Stunden an meiner Loopstation und probiere aus, was funktioniert am Bass gut dazu, probiere irgendwelche Synthi-Sounds aus und so entwickelt sich so ein Stück, einfach so Stück für Stück weiter und erwacht so zum Leben.
1: Wann kommt der Text?
2: Der kommt bei mir tatsächlich recht spät. Also mit Singen habe ich erst vor gut einem Jahr angefangen, vor 1,5 Jahren. Es macht mir sehr, sehr viel Spaß. Ich war aber tatsächlich vom Musikhören her, das ist auch ein umstrittenes Thema, eher der Typ, der nicht so sehr, also sehr spät auf die Texte achtet. Also ich finde es schon wichtig, dass der Inhalt gut ist. Also, aber beim Musikhören achte ich als erstes mehr auf die Instrumente, auf den Beat, was macht der Bass, was macht die Gitarre etc. Auch der Gesang, wie ist die tonale Entwicklung, Stimmeinsatz und so weiter. Ich muss gestehen, auf den Inhalt erst, wenn ich mich mit einem Stück ein bisschen später beschäftige. Und deswegen bei mir, also Text ist gerade auch noch die große Challenge, aber der kommt recht spät. Also ich habe vorher meistens schon irgendwie so Melodie im Kopf und versuche dann quasi auch auf die Rhythmik einen passenden Text zu schreiben.
1: Das finde ich völlig faszinierend und würde gerne mal in deinen Kopf reingehen, weil ich höre Geschichten und darunter ist Musik meistens. Und irgendwann, wenn ich einen Song wirklich auswendig kann, dann höre ich vielleicht auch mal auf die Instrumente. Aber eigentlich höre ich die Geschichte. Mhm. Und es muss spannend sein, wenn es andersrum ist.
2: Ja, es ist anders, glaube ich, einfach mal. Also ich glaube, das gibt da ganz auch verschiedene. Ich hatte mal so ein Buch, ich weiß nicht mehr, wie es heißt, aber wo auch so analysiert wurde, wie man unterschiedlich Musik hören kann, auch die ganzen Elemente mit Rhythmik, Melodie etc. Und wo auch einfach schön dargestellt wurde, wie unterschiedlich Menschen Musik hören. Das fand ich auch sehr spannend.
1: Was sind denn die Geschichten, die dich interessieren?
2: Inhaltlich, gut, es bewegen mich teilweise auch aktuelle Themen, so politische Situationen, gerade auch ein bisschen schwierig, auch sowohl Außenpolitik als auch Innenpolitik. Teilweise auch eigene Themen, so Umgang mit Konflikten und einfach wie man mit seinem Struggle klarkommt und auch aus seiner eigenen Kopfwelt mal rauskommt.
1: Ja, und? Und?
2: Ja.
1: Wie?
2: Die Lösungen habe ich nicht. Das ist das Thema. Das ist dann auch immer das Schwierige, finde ich. So beim Textschreiben irgendwie das zu versuchen, da irgendwie eine Lösung anzubieten, finde ich schwierig. Ich bin im Endeffekt Musiker und kein Philosoph. Ich versuche, ein paar Gedanken niederzuschreiben, die in den musikalischen Kontext einzubetten, und was die Leute dann da raushören oder sich rausziehen, ist dann jedem selber überlassen, jedem und jeder.
1: Abgesehen von dem Konzert, in das wir jetzt heute reinhören können in den lokalen Leidenschaften auf Radio Z, gibt es schon Musik von dir auf irgendwelchen Plattformen?
2: Ja, also das ganze Thema ging ja erstmal als Studioprojekt los. Ich habe zuerst ein paar Nummern aufgenommen und die dann released, vor 2 Jahren ungefähr. Die gibt es auch auf allen Streaming-Plattformen, also Qobuz, Spotify, Apple Music etc. Da kann man reinhören. Ich habe mittlerweile 5 oder 6 Nummern. Eine Single kam erst vor 3 Monaten raus oder 2 Monaten. Außerdem war ich letztes Jahr bei ein paar super coolen Leuten hier in Nürnberg von Upstage Concerts. Die stecken riesig viel Aufwand rein, um Live-Konzerte mitzufilmen. Und da gab es eine kleine Session, die richtig cool mitgefilmt wurde mit 4 Kameras. Ton wurde mega professionell aufgezeichnet. Und das gibt es auf YouTube, 2 Stück von mir vom letzten Jahr Oktober.
1: Dann hören wir jetzt rein in das Konzert in der Musikzentrale vom 16. April. Vielen Dank, Tom Fono.
2: Danke auch, hat mich gefreut.

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0: Ein recht herzliches Willkommen hier bei Radio Z auf der 95,8 MHz, auf DRB Plus im Kabel und stets live im Stream auf www.radio-z.net. Es ist Dienstag, der 16. Juni 2026 und das haben wir heute mit euch vor. Von 14 bis 15 Uhr im Café Satz schauen wir heute mal neben der scheußlichen WM auf Nationen, die nicht an der WM teilnehmen. Unter anderem dabei Maman Sani, Veli Jonas und Ahmed Ben Ali. Im Anschluss von 15 bis 16 Uhr Castrop Rauxel, aktuelles Musikgeschehen auf der 95,8. Heute mit Pyro und dem Album der Woche Open Guitar Volume 2 von DC Cross. Im Anschluss von 16 bis 18 Uhr der Stoffwechsel, unser tagesaktuelles Magazin für Politik, Lokales und Kultur. Laura ist bei mir und gibt uns schon mal einen kleinen Ausblick auf die heutigen Themen.
1: Hallo. Ja, wir starten wie jeden Dienstag mit unserem Beitrag für ein Mission Possible. Der Bürgerentscheid rund um den Frankenschnellweg rückt näher, beziehungsweise eigentlich ist er ja schon im vollen Gange, da es ja eine Briefwahl ist und die meisten Wahlberechtigten ihre Unterlagen schon erhalten haben sollten. Um dazu umfassend zu informieren, haben wir heute ein Interview mit dem Fraktionsvorsitzenden der Nürnberger CSU-Stadtratsfraktion, Daniel Frank, geführt und auch nochmal Argumente der Gegner des Ausbaus zusammengefasst. Dann hören wir noch einen Beitrag zu geflüchteten Frauen und Kindern. Wenn über die Flucht von Menschen über das Mittelmeer gesprochen wird, geht es häufig nur um Zahlen oder um junge Männer. Frauen und Kinder kommen da nur selten zur Sprache. Ihr hört ein Interview mit SOS Humanity, mit einer Seenotrettungsaktivistin, die von den Realitäten von Frauen und Kindern berichtet. Zum Abschluss der ersten Stunde hört ihr den Vogel der Woche, das ist dieses Mal der Zwergdommel. In der zweiten Stunde geht es dann weiter mit einem Beitrag zum Buch Meinungsfreiheit, wie Polizei und Justiz unser Grundrecht einschränken und wie wir es verteidigen, von Ronen Steinke. Wir hören anlässlich seiner Lesung morgen in der DESI ein paar Ausschnitte aus der Lesung im Nürnberger Literaturhaus vor ein paar Monaten und zusätzlich haben wir mit ihm auch über sein Buch gesprochen. Und ganz zum Schluss geht es dann noch um Beverly Ditsy, eine südafrikanische Aktivistin und Filmemacherin. Sie war im April in Köln auf dem Frauenfilmfest und hat dort ihren Film Lesbians Free Everyone vorgestellt. Wir hören ein Interview mit ihr zu lesbisch sein als Identität, über queere Rechte und Aktivismus in Zeiten des globalen Rechtsrucks, über das Patriarchat und Filme machen.
0: Vielen Dank, Laura. Das alles hört ihr von 16 bis 18 Uhr im Stoffwechsel. Danach von 18 bis 19 Uhr gibt es Neues aus dem Lichtspielhaus in unserem Kinomagazin Frames. Und von 19 bis 20 Uhr hört ihr Female Energy Flow und was da heute passiert, weiß Philipp.
2: Ich habe heute Nina Hagen zu Gast. Nina Hagen hat in der DDR angefangen, Mitte der 70er Jahre, nannte sich dort staatlich geprüfte Schlagersängerin. Die Texte wurden ihr vorgegeben, floh ja dann in den Westen und hat in den letzten Jahren zwei interessante Alben gemacht, in denen sie Gospel adaptiert und übersetzt. Und sie kommentiert das. Und ich habe eine britische Soul-Sängerin Mika Miller zu Gast, die zwar nicht zu uns, aber immerhin nach Würzburg kommt im Juli.
0: Vielen Dank, Philipp. Von 20 bis 21 Uhr hört ihr dann Powerplay, unser Indie-Powerhouse, heute mit Axel. Von 21 Uhr bis zur Geisterstunde läuft der ewige Jazz auf dem ewigen Meer. Und den Sendeschluss machen die Audiopads, heute allerdings mit einer Wiederholung. Apropos Wiederholung, die hört ihr dann auch danach, alle Sendungen von 2 bis 14 Uhr auf DRB Plus im digitalen Kabel und auf www.radio-z.net. Euch noch einen schönen Tag und jetzt viel Spaß beim Zuhören.

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7: Hey und moin moin zu einer Stunde Kastrop am Dienstag. Für euch am Mikrofon und Technik Pyro und wir starten mit Frittenbude. Die Unmöglichkeit eines Lamas.
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Wenn ihr Frittenbude mal wieder live sehen wollt, müsst ihr euch noch ein bisschen gedulden, falls ihr es nicht geschafft habt, im April zu den einzelnen Auftritten mal zu gucken. Es gibt erst im November wieder so ein bisschen Tour. Die startet am 13. November in München in der Muffathalle. Und bis dahin würde ich empfehlen, einfach mal unter Frittenbude auf Instagram oder auf ihren sonstigen Kanälen vorbeizuschauen. Da gibt's Clips und aktuelle Infos. In dieser Stunde Castrop gibt es eine einfache Playlist mit ganz tollen Neuheiten, dem Album der Woche mit ganz vielen Natur- und Gitarrenklängen und natürlich einen kleinen Vorausblick wieder auf neue Bands des Weinturm Open Airs. Ich wünsche viel Spaß beim Reinhören und hier kommt der nächste Track von Aaron Spitzer.

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Ein wenig Matzen hier mit neuen Erinnerungen. I'll Cry habe ich euch schon ein bisschen vorgestellt. Neues Album dauert noch. Aber hier kommt der dritte Track aus der neuen Scheibe. Hier kommt Na Who's.

Auf jeden Fall werde ich mehr aus dem aktuellen Album spielen, wenn es dann endlich draußen ist. Jetzt gibt's ein Album, das gerade frisch erschienen ist, wo ich auch schon den einen oder anderen Track als Vorauskopplung spielen konnte. Stammt von Die Behörde. Der letzte Arbeitgeber heißt ja die Scheibe. Und zwei neue Tracks gibt's daraus. Einmal WZSZ und danach Runder Tisch.

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0: Letzte Woche waren Sie Album der Woche, Punk Life Balance aus Köln, und gerade habt ihr Veränderungsziel gehört und wir kommen zum neuen Album der Woche.
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0: Unser Album der Woche stammt von DC Cross und trägt den Titel Open Guitar Volume 2. Das Ganze ist ein Album, das mit ganz vielen Vogelstimmen und Naturgeräuschen spielt und auf der anderen Seite mit dem Gitarrensound der akustischen Gitarre. Ich hätte euch vielleicht mehr Tracks daraus gespielt, auch wenn sie manchmal sehr meditativ sind, aber die sind einfach ziemlich lang. Ich glaube, hier mit den 11 Minuten und Relaxing Guitars in the Wetlands seid ihr gut bedient. Hier kommt das Album der Woche.

0: Mehr Natur- und Gitarrengeräusche aus dem Album Open Guitar, unserem Album der Woche von DC Cross, gibt's natürlich Mittwoch, Donnerstag und Freitag. Und Chris Seitz wird euch am Mittwoch im Castrop sicher mehr dazu erzählen.
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DJ Kotze mit Spiralen und damit geht's in eine ganz andere Richtung. Super poppig mit Kummer, der letzte Song, alles wird gut, Kraftklub sozusagen.

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Nach so einem super poppigen Sound muss es natürlich ein bisschen punkiger werden, unter anderem mit Elektronik und Co. Hier kommt Fund mit seiner neuen Scheibe. Wir hören ihn im Doubleplay einmal frei und danach gibt's Tapeten in der Hölle.

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1: Gleich drei neue Bands hat das Weinturm Open Air angekündigt. Die 47. Edition, 7. bis 9. August, hoch über Bad Windsheim. Einmal Yaren Dünya, danach die Cumbia Tumare und die Höchste Eisenbahn. Leider gibt's von Cumbia Tumare und Yaren Dünya nur ganz kurze Live-Ausschnitte. Dachte ich mir, nee, klingt nicht so gut, nehme ich nicht. Vielleicht finde ich bis nächste Woche mehr, aber von Die Höchste Eisenbahn habe ich was gefunden. Und die hören wir jetzt mit Bürotage.

Und das war eine Stunde Castrop am Dienstag. 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Ich wünsche euch noch ein tolles weiteres Radio Z-Programm und verabschiede mich bis nächsten Dienstag. Für euch am Mikrofon und Technik Pyro, macht's gut, bis denne.

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Es ist Dienstag, der 16. Juni, 16 Uhr, und ihr hört jetzt den Stoffwechsel, das Magazin für Kultur, Politik und Lokales, hier bei Radio Z auf der 95.8 mit mir, Laura, Anton und Technik, und heute gibt es folgende Themen.

Wir starten wie jeden Dienstag mit unserem Beitrag für unsere Sendereihe Ein Mission Possible. Der Bürgerentscheid rund um den Frankenschnellweg rückt näher, beziehungsweise eigentlich ist er schon im vollen Gange, da es ja eine Briefwahl ist und die meisten Wahlberechtigten ihre Unterlagen schon erhalten haben sollten. Um dazu umfassend zu informieren, haben wir heute ein Interview mit dem Fraktionsvorsitzenden der Nürnberger CSU-Stadtratsfraktion, Daniel Frank, geführt und nochmal Argumente der Gegner des Ausbaus zusammengefasst.

Wenn über die Flucht von Menschen über das Mittelmeer gesprochen wird, geht es häufig nur um Zahlen oder um junge Männer. Frauen und Mädchen kommen nur selten zur Sprache. Ihr hört ein Interview mit SOS Humanity, mit einer Seenotrettungsaktivistin, die von den Realitäten von Frauen und Mädchen berichtet.

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1: 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Heute geht es um euch, zumindest alle von euch, die eine Meldeadresse im Nürnberger Stadtgebiet haben. Denn übernächstes Wochenende ist es soweit. Der 28. Juni ist der offizielle Stichtag für den Bürgerentscheid zum weiteren Vorgehen beim geplanten Ausbau des Frankenschnellwegs. Für die meisten geht es aber schon los. Die Stadt hat mit den Wahlbenachrichtigungen allen Wahlberechtigten gleich Briefwahlunterlagen mitgeschickt. Falls ihr eure Wahlunterlagen noch nicht erhalten habt, solltet ihr allmählich beim Wahlamt nachhaken. Für manche mag die Fragestellung vielleicht etwas kompliziert erscheinen, was einen verfahrensrechtlichen Grund hat. Ein Bürgerbegehren muss eine Ja-Nein-Frage beantworten und dabei muss die Antwort der Antragsteller das Ja sein. Das führt hier dazu, dass wenn man Nein zum Ausbau des Frankenschnellwegs sagt, Ja sagen muss zum Stopp der Planungen. Und wenn man für den Ausbau ist, muss man mit Nein stimmen. Nürnberg hängt voll mit Wahlplakaten und während es zum Start des Wahlkampfes schien, als würde lediglich das Jahrlager Wahlwerbung stadtweit machen, sind mittlerweile auch ein paar Nein-Plakate dazugekommen, von den befürwortenden Stadtratsfraktionen CSU, FDP und AfD. Von der SPD, die offiziell auch hinter dem Ausbau steht, habe zumindest ich noch nichts gesehen auf den Nürnberger Straßen. Heute geht es darum, auch die Seite der Befürworter des Ausbaus zu beleuchten, damit ihr euch eine Meinung bilden könnt. Mein Kollege Klaus Hirsch hat dazu ein Interview geführt mit Daniel Frank. Daniel Frank ist der Vorsitzende der CSU-Fraktion im Nürnberger Stadtrat und gleichzeitig ihr verkehrspolitischer Sprecher. Im Anschluss an das Interview werden wir auch noch mal kurz auf die Argumente der Ausbaugegner zu sprechen kommen. Und dann heißt es für euch: Geht wählen.
5: Der vielbesungene kreuzungsfreie Ausbau wird ja in Wirklichkeit nur für den Durchgangsverkehr kreuzungsfrei. Warum ist es so wichtig, dem Durchgangsverkehr gute Bedingungen zu schaffen, wenn man den doch eigentlich auch über die Autobahnen um Nürnberg rumleiten könnte?
6: Der Ausbau des kreuzungsfreien Frankenschnellwegs ist tatsächlich ein ganz wichtiger Beitrag zur Stadtreparatur. Wenn wir uns den jetzigen Ist-Zustand einfach mal anschauen, dann erleben wir, dass die Anwohnerinnen und Anwohner geplagt sind von Lärm, von Stau und auch von Abgasen. Und ich glaube, dass wir hier mit diesem Ausbau letztendlich es schaffen, dass die Autos unter die Erde kommen, dass wir oben einen grünen Deckel erreichen, die Lebensqualität erhöhen und letztendlich ganz generell eben ja einen großen Gewinn für Nürnberg mit diesem Ausbau quasi schaffen. Wenn wir uns die Situation anschauen, auch die Pendlerinnen und Pendler sind betroffen. Sie stehen im Stau meistens eben an dieser Ampel, an den Ampelanlagen. Und deswegen ist es wichtig, dass wir hier die Kreuzung für den Durchgangsverkehr ganz klar auch beseitigen, damit letztendlich hier diese Stausituation gelöst wird. Und auch die Wirtschaft leidet seit vielen, vielen Jahren unter dieser Situation. Handwerksbetriebe, die im Stau stehen, auch Logistikunternehmen. Wir haben Siemens, MAN, den Hafen dort in der Nähe. Und ich glaube, dass es auch hier tatsächlich um den Wirtschaftsfaktor Standort, um den Industriestandort Nürnbergs geht. Und deswegen haben wir uns dazu entschlossen, mit einer großen Mehrheit im Stadtrat dieses Thema endlich umzusetzen. Wir sind jetzt kurz davor mit dem Bürgerentscheid. Und ich bin guter Dinge, dass wir hier dann auch am 28. Juli ein positives Ergebnis bekommen und dann auch endlich loslegen können, worauf viele seit Jahrzehnten ja inzwischen warten.
5: Ja, Sie haben ja eingangs in Ihrer Antwort erwähnt, dass die drei Punkte Lärm, Abgase und Stau ganz große Probleme sind auf dem Frankenschnellweg. Die könnte man ja auch relativ simpel erstmal mit einer Geschwindigkeitsbeschränkung auf 50 km/h zumindest lindern. Warum ist das nicht schon längst eine Option?
6: Tatsächlich stimmt es nicht, was da suggeriert wird, dass wir durch eine Geschwindigkeitsreduzierung den Lärm massiv reduzieren würden. Wenn man sich das mal anschaut, vor allem im Abschnitt West, ist es so, dass wir es planen, hochmoderne Lärmschutzwände zu installieren. Und das ist der einzige richtige Weg, um den Lärm wirklich drastisch zu reduzieren. Wenn wir auf Tempo 50 runtergehen würden, wäre der Unterschied, was den Lärm für die Anwohnerinnen und Anwohner anbelangt, nur sehr geringfügig. Man müsste deutlich drastischer den Verkehr reduzieren, zum Beispiel auf Tempo 30. Und ich glaube, das ist dann auch ehrlicherweise nicht vermittelbar zu sagen, dass wir jetzt auf einer Stadtautobahn nur noch 30 fahren. Das entspricht auch nicht der Realität. Ehrlicherweise, gerade auch zu den Stausituationen, fährt man zurzeit sowieso fast gar nicht. Und unser Ziel ist nicht, einen Franken-Langsamweg zu installieren, sondern wir wollen tatsächlich einen vernünftigen Frankenschnellweg haben, der eben auch fließend ist, damit eben keine Stausituationen entstehen und eben gerade für die Anwohnerinnen und Anwohner vor Ort eben auch einen hochmodernen Lärmschutzwall bauen. Und ich glaube, das ist das einzige Ziel, es auch dadurch zu erreichen. Alle Alternativpläne haben, und das muss man immer wieder auch betonen, eben nicht zur Folge, dass der Lärm drastisch reduziert wird. Das hat nur dieser Plan, den die Stadt Nürnberg jetzt vorgeschlagen hat und der auch von einer großen Mehrheit im Stadtrat so beschlossen wurde.
5: Ja, wenn wir aber davon ausgehen, dass die Verkehrszahlen weiter rückläufig sind, wie es in den letzten Jahren kontinuierlich gemessen wurde, wahrscheinlich werden sie nie gegen Null gehen, aber die Tendenz ist auf jeden Fall noch nicht am Ende angekommen. Wo ist dann der Bedarf für den Ausbau, wenn wir dann Richtung 2040 mindestens denken zur anvisierten Fertigstellung? Wir haben jetzt ja 40.000 Fahrzeuge pro Tag, was schon weniger ist als 60.000 diesmal gab. Die Kapazitäten sollen für 70.000 Fahrzeuge aufgelegt werden. Braucht es das überhaupt oder wäre es nicht doch sinnvoller, da die Planungen etwas anzupassen und bedarfsgerecht neu zu denken?
6: Auch bei Verkehrszahlen von um die 40.000 pro Tag sehen wir, dass dringend notwendig ist, dass wir hier eine Verbesserung herbeiführen. Ich meine, wir haben seit vielen Jahren ein konstant hohes Niveau an Verkehrsaufkommen auf dem Frankenschnellweg. Unsere Zahlen sagen, dass das tatsächlich auch in Zukunft so sein wird. Natürlich ist es etwas gesunken, diesen Effekt erleben wir, aber bei allen Verkehrsteilnehmern, wenn wir ähnlich sind, wir haben in der Fußgängerzone auch weniger Fußgänger, wir haben auf den Radwegen in ganz Nürnberg auch weniger Radfahrer. Das Gleiche gilt tatsächlich auch zum Teil eben für die Autofahrer. Das liegt an neuen Lebenssituationen, vor allem nach Corona, dass jetzt auch Homeoffice möglich ist. Man hat diesen Homeoffice-Effekt vor allem an den Montagen und Freitagen. Wenn wir uns aber den Dienstag, den Mittwoch, den Donnerstag anschauen, haben wir da auch auf dem Frankenschnellweg tatsächlich deutlich höhere Zahlen. Deswegen generell zu sagen, dass auf dem Frankenschnellweg weniger los ist, absolut ja, an einzelnen Tagen sicherlich nicht. Und ich glaube, deswegen sollten wir dringend eben auch dieses Thema umsetzen. Und wie vorher betont, geht es hier vor allem auch um den Industrie- und Wirtschaftsstandort Nürnberg. Und für jedes Handwerksunternehmen ist es einfach Geld, was auf der Strecke bleibt, wenn sie dort im Stau stehen.

0: Industriezulieferer auch in die Stadt hineinfahren. Und das wird man nicht nur quasi um Nürnberg herum umleiten können. Und deswegen ist es auch wichtig, dass wir klar auch weiterhin da ein Signal senden, dass wir den Frankenstellweg ausbauen wollen und auch hier dann eben für die Nürnbergerinnen und Nürnberger eine sinnvolle Lösung haben. Und es geht tatsächlich, wie auch anfangs erwähnt, nicht nur um das Thema Verkehr, sondern es geht auch um die Verbindung von Stadtteilen. Wir schaffen dadurch, dass wir die Autos unter die Erde bringen, einen neuen Stadtteilpark, einen grünen Deckel auf dem Tunnel und schaffen es endlich, dass eben auch Stadtteile, die bisher getrennt waren, in Zukunft eben verbunden werden. Wir wollen dabei auch die Bürgerinnen und Bürger mitnehmen, indem sie selbst auch Ideen dann entwerfen dürfen, einbringen dürfen, um eben diesen grünen Deckel zu gestalten. Und darum geht es letztendlich, dass wir hier auch einfach die Lebensqualität für Nürnberg erhöhen.
1: Ihr hört das Interview mit Daniel Frank, dem Fraktionsvorsitzenden und verkehrspolitischen Sprecher der CSU-Fraktion im Nürnberger Stadtrat. Er plädiert für den geplanten Ausbau des Frankenschnellwegs und damit für ein Nein beim anstehenden Bürgerentscheid. Bevor wir den zweiten Teil des Interviews hören, gibt's jetzt erstmal noch Musik. Ihr hört Runter von der Straße von Haiti.

0: Ein Kritikpunkt am geplanten Ausbau des Frankenschnellwegs sind die hohen Kosten. Beim Ausbau selber wird von den GegnerInnen auf die Gefahr explodierender Kosten und einer ausufernden Bauzeit hingewiesen. Auch wenn der Eigenanteil, den die Stadt zahlen muss, bei 20% der 1,1 Milliarden liegen, so sind das doch über 200 Millionen Euro. Dazu kommt der Unterhalt, den die Stadt nach Fertigstellung jedes Jahr stemmen müsste. Ihr hört dazu die Entgegnung von Daniel Frank, Fraktionsvorsitzender und verkehrspolitischer Sprecher der CSU-Fraktion im Nürnberger Stadtrat, im Interview mit meinem Kollegen Klaus Hirsch.
1: Zu den Kosten möchte ich auch noch kommen. Es wird ja viel diskutiert über die im Raum stehenden 1,1 Milliarden, die ja auch großteils, zumindest solange das Geld reicht, vom Freistaat auch mit gefördert werden.

0: Ich möchte ein bisschen weiter in die Zukunft schauen. Wie sollen denn die laufenden Kosten im Betrieb gestemmt werden, die einen Teil des verfügbaren Jahresbudgets der Stadt ja binden werden? Und ich möchte dabei in den Raum stellen die Frage, ob es nicht auch langfristige günstigere Lösungen geben könnte, als einen Straßentunnel auf Jahrzehnte unterhalten zu müssen, der auch den Bürgern der Stadt Nürnberg ja nicht so viel bringen wird, weil sie ja trotzdem die Abfahrten benutzen werden.
1: Also vor allem den letzten Teil sehe ich ehrlicherweise anders, weil gerade die Anwohnerinnen und Anwohner massiv von diesem Projekt profitieren, durch den genannten Lärmschutz, durch aber eben auch die Stadtteilreparatur, in dem Stadtteile verbunden werden. Also das ist tatsächlich auch für die Anwohnerinnen und Anwohner ein Riesengewinn. Und man darf auch nicht denken, dass wir hier beim Frankenschnellweg auch heute nur Pendlerinnen und Pendler haben, die durchfahren, sondern nein, das sind auch unsere Nürnbergerinnen und Nürnberger, die dort jeden Tag im Stau stehen. Und deswegen ist es absolut ein Gewinn. Klar ist, die Kosten für den Frankenschnellweg sind hoch, keine Frage. Veranschlagt sind 1,1 Milliarden Euro. Wir können aber hier eben auch dankbar sein dem Freistaat Bayern, der eben uns eine sehr großzügige Förderung zugesagt hat. Wir werden 80% der förderfähigen Kosten vom Freistaat Bayern erhalten. Wir haben zusätzlich aber auch eine Zusage in Höhe von 100 Millionen Euro Sonderfinanzierung, die dieses Jahr im Kabinett in München beschlossen worden sind. Und wir können auch mit Geldern rechnen aus dem Bund, aus dem Sondervermögen Infrastruktur, das über den Freistaat Bayern an uns weitergereicht wird, sodass wir hier insgesamt nochmal auf weitere 50 Millionen Euro kommen. Das heißt, wir landen grob in dem Bereich von 80% der Gesamtkosten, die tatsächlich bei diesem Projekt erstmal gefördert werden. Und man muss sich auch immer ehrlich machen, die Brückenbauwerke dort entlang des Frankenschnellwegs sind alle aus den 60er Jahren. Das heißt, wenn wir am Ende jetzt mit Ja stimmen, das Projekt wird gestoppt, müssen wir laut Stadt Nürnberg 110 Millionen Euro investieren, um nur den Ist-Zustand zu erhalten, um Brückenbauwerke zu sanieren und auch zu erneuern. Das heißt, auch da bleibt bei der Stadt am Ende ein hoher Eigenanteil letztendlich liegen, ohne dass irgendein Problem am Ende gelöst wurde. Laufende Kosten, ja, die wird es geben, die wird es mit dem Tunnel geben, die werden wir dann in Zukunft auch im Stadthaushalt abbilden können. Und da bin ich zuversichtlich, dass man da auch immer eine Lösung findet. Ich meine, es gibt immer wieder Projekte, wo man laufende Kosten haben, und auch da wird man letztendlich das dann im Stadthaushalt letztendlich ja unterbringen.
0: Okay, also die Zahlen sind noch nicht komplett zu Ende gedacht, höre ich raus. Oh, Zuversicht schadet dabei ja nie. Wie begegnen Sie dennoch den Analysen und verschiedenen Stimmen aus der Verkehrsforschung, also aus der Wissenschaft, die ja oft so hochgehalten wird, die sagen, dass der Ausbau in der geplanten Form eigentlich nicht wirklich Sinn macht? Warum wird darauf so wenig eingegangen?
1: Wenn man sich ehrlich macht in dieser ganzen Diskussion, dann sind das Verkehrsforscher, die allesamt eben Befürworter der Initiative sind, die dieses Projekt in erster Linie erstmal verhindern wollen und bisher aber auch noch keinen Plan B vorlegen konnten, der bis ins Detail durchgedacht ist und auch die Probleme vor Ort löst, gerade wenn es ums Thema Lärm zum Beispiel geht. Ich habe eine Alternativlösung gesehen, ein Stadtkanal. Da stelle ich mir natürlich die Frage, wo soll denn zukünftig bitte schön hier der Verkehr hin, der bisher auch jeden Tag da ist? Was ist das für eine Aussage für unseren Wirtschaftsstandort Nürnberg, wenn in Zukunft wir Straßen durch einen Kanal ersetzen? Und ich glaube, viele weitere Punkte sind einfach nicht zu Ende gedacht bei diesen Alternativlösungen. Wir haben jetzt das Baurecht für den beschlossenen Frankenschnellweg, wie die Stadt Nürnberg es auch umsetzen will. Für alle anderen Planungen bräuchten wir erst eine Feinplanung, eine Detailplanung. Wir bräuchten dann ein neues Planfeststellungsverfahren. Das würde sich über Jahre hinziehen. Wir müssten zusätzlich dann auch wieder in Kauf nehmen, dass alles juristisch angefochten werden könnte. Wir haben ja auch bei dem jetzigen Verfahren sehr, sehr viele Klageverfahren gehabt, die alle abgewiesen worden sind, wo die Stadt Nürnberg Recht bekommen hat. Und wenn man sich dann ehrlich macht, wenn man immer suggeriert, andere Lösungen wären viel, viel schneller, das wage ich dann doch zu bezweifeln, weil eben auch hier erhebliche Risiken vorhanden wären, vor allem auch im juristischen Bereich, sodass man vermutlich nicht schneller wäre und zweitens trotzdem sehr, sehr viel Geld schon in den Ist-Zustand stecken müsste, um eben Brückenbauwerke auch zu erhalten. Wir haben es bei den Hafenbrücken erlebt. Die mussten kurzfristig geschlossen werden, einfach weil sie so stark sanierungsbedürftig sind. Ähnliches haben wir jetzt auch schon bei einer weiteren Brücke erlebt am Frankenschnellweg, dass dort jetzt kurzfristig schon Notmaßnahmen ergriffen werden mussten. Und es wird alle anderen Brückenbauwerke entlang des Frankenschnellwegs auch treffen. Sie sind alle aus den 60er Jahren und da wird einiges auf uns zukommen. Und das würde eben nicht so sein, wenn wir an unserem beschlossenen Projekt quasi festhalten und hier dann eben die große Lösung auswählen und das ganze Thema ganzheitlich denken.
0: Ja, wobei ich ja mal davon ausgehen würde, dass auch der Bau einzelner Brücken grundsätzlich förderfähig ist in Infrastrukturfördertöpfen von Bund und Land. Was ich aber noch fragen wollte, wo sind denn die VerkehrsforscherInnen, die für den Ausbau sprechen?
1: Ich glaube, dass wir im Stadtrat und vor allem auch in unserem Verkehrsplanungsamt sehr, sehr viele Experten haben im Bereich Verkehr, die allesamt kundig sind, die auch diese Pläne entworfen haben und dadurch auch ehrlicherweise großes Vertrauen in unsere Stadt Nürnberg. Wir haben das Thema seit Jahrzehnten diskutiert. Ich glaube, über kein Thema wurde häufiger und öfters diskutiert wie über den Frankenschnellweg. Es wurden alle Varianten durchgesprochen und dann hat man sich letztendlich für die sinnvollste Variante entschieden und der Stadtrat trägt es mit einer breiten Mehrheit mit. Und ich würde auch hier auch mal sagen, dass wir im Verkehrsplanungsamt bei uns bei der Stadt sehr, sehr viele fähige, gute Verkehrsplaner haben, die eben auch dieses Projekt dann unterstützen.
0: Ja, der Stadtrat ist das eine, die Bürgerschaft ist das andere. Das werden wir ja auch bald sehen. Ich glaube, wir können alle sagen, dass das Ergebnis mit Spannung erwartet wird. Aber erstmal zum Wahlkampf. Ich habe irgendwie das Gefühl, dass der Wahlkampf der, ich sage jetzt mal, Nein-Fraktion so wenig sichtbar ist. Man sieht im Vergleich zur Initiative, die gegen den Ausbau ist, eher wenig Wahlwerbung der Leute, die für den Ausbau sind. Fehlt da vielleicht auch die Überzeugung an der eigenen Basis, die es bräuchte, um die Sichtbarkeit herzustellen im Wahlkampf?
1: Ist ganz und gar nicht der Fall, ganz im Gegenteil. Unsere Mitglieder und diejenigen, die den Frankenschnellweg dann auch befürworten, den Ausbau, die stehen voll und ganz hinter diesem Projekt. Natürlich ist das Ganze auch immer eine finanzielle Frage. Jede Partei hat die Möglichkeit, 500 Plakate zum Beispiel aufzustellen. Das haben wir voll und ganz ausgenutzt als CSU-Fraktion und als Partei letztendlich. Und wir haben auf vielfältige Art und Weise geworben für das Projekt, werden es auch noch in den letzten Tagen bis zum Entscheid machen, durch Infostände, durch Gespräche mit der Bevölkerung vor Ort. Wir haben auch Flyer erstellt, die wir dann verteilen in der Bevölkerung. Und deswegen würde ich jetzt nicht sagen, dass wir nicht sichtbar sind. Selbstverständlich ist es so, dass man ein Ungleichgewicht hat bei der Anzahl der Plakate. Es gibt wohl einige Parteien, die ihre Kontingente abgetreten haben der Initiative und das führt eben dazu, dass man im Stadtbild letztendlich erstmal vielleicht viele Plakate mit einem Ja sieht, aber insgesamt, glaube ich, wird unsere Haltung klar, unsere Social-Media-Kampagne läuft sehr erfolgreich und wir haben jetzt doch einige Parteien, die am Ende auch ganz klar ihr Nein zum Ausdruck gebracht haben. Neben den Plakaten der CSU sehe ich eben auch die FDP, die das plakatiert hat oder die Freien Wähler. Wir werden auch nochmal die SPD stärker sehen im Schlussspurt. Und ich glaube, insgesamt wird dann auch klar, dass viele, viele Parteien im Nürnberger Stadtrat, viele große Parteien im Nürnberger Stadtrat eben auch hier nicht wollen, dass das Projekt gestoppt wird und deswegen für ein Nein stimmen.
0: Und damit kommen wir auch schon zum Abschluss mit der letzten Frage. Was passiert, wenn die Nürnberger BürgerInnen am 28. Juni mit Ja stimmen und die Planungen neu gestartet werden müssen? Wie geht es dann aus Ihrer Sicht konstruktiv weiter?
1: Wir als CSU-Fraktion haben immer uns ganz klar dazu bekannt, dass es wichtig ist, dass vor so einem großen Projekt die Bürgerinnen und Bürger auch nochmal die Entscheidung treffen, wollen sie dieses Projekt oder nicht. Für uns ist klar, dass wir uns dem Votum der Bürgerinnen und Bürger anschließen werden als CSU. Das heißt, ganz egal, wie es ausgeht, wir akzeptieren das Ergebnis. Ich hoffe sehr, dass die Gegenseite das auch akzeptiert. Da habe ich nämlich bisher noch keine öffentliche Rückmeldung bekommen, Antwort bekommen. Wie schaut es denn aus, wenn ein Nein gewinnt, auch wenn es um 2, 3, 4 Prozentpunkte vielleicht ist, wird das Ergebnis dann auch endlich mal akzeptiert, wird endlich auch mal dann hier nicht weiter gegen das Projekt gearbeitet. Das ist, glaube ich, die spannende Frage, die am Ende im Raum steht. Wir als CSU werden das ganz klar tragen, das Ergebnis mittragen und auch das Ergebnis akzeptieren, egal wie es ausgeht.
0: Herr Frank, verkehrspolitischer Sprecher der CSU-Fraktion und Fraktionsvorsitzender im Nürnberger Stadtrat, vielen Dank für das Gespräch.
1: Danke Ihnen auch.
2: Die CSU im Nürnberger Stadtrat ist für den Ausbau des Frankenschnellwegs. Wenn die Bürgerschaft sich dagegen entscheidet, ist sie aber auch offen für einen neuen Planungsprozess, der dann vielleicht weniger ausschließlich auf den motorisierten individuellen Verkehr zugeschnitten sein muss. Ihr habt ein Interview mit dem Fraktionsvorsitzenden und verkehrspolitischen Sprecher der CSU-Fraktion im Stadtrat, Daniel Frank, gehört. Gleich geht's weiter mit einer Zusammenfassung der Befürworter einer neuen Planung. Davor gibt's nochmal Musik, und zwar "Da vorne steht eine Ampel" von Der Plan.

0: Und wir nähern uns schon dem Ende dieser Ausgabe von Ein Mission Possible. Gerade haben wir ein Interview gehört mit dem Vorsitzenden der CSU-Fraktion im Stadtrat, Daniel Frank, der auch verkehrspolitischer Sprecher der Fraktion ist. Im letzten Teil soll es nun nochmal Raum für die Befürworter einer Neuplanung geben. Vor 3 Wochen waren Professor Dr. Harald Kipke und Georg Kern zu Gast bei der Sendung Radio Özgür hier bei Radio Z. Wir hören 2 Statements. Professor Dr. Harald Kipke skizziert, wie sehr die bestehende Planung aus der Zeit gefallen ist und plädiert für einen Neuanfang unter Berücksichtigung der aktuellen Lage und Entwicklung. Und Georg Kern fasst zusammen, was das sein könnte.
1: Worum geht es jetzt bei diesem Bürgerbegehren?
2: Es geht im Endeffekt darum, dass die Stadt seit 20 Jahren Pläne vorantreibt, die also immer mehr festgeschrieben wurden, wenn man es mal so will, die jetzt auch durch ein Gerichtsurteil formal bestätigt wurden. Das heißt also, es gibt jetzt ein sogenanntes Baurecht. Wir sagen immer, das heißt aber noch nicht, dass es eine Baupflicht ist. Da wurden also die formalen Gesichtspunkte geprüft. Und ja, sehr viele dieser Grundlagen, auf deren Basis also im Endeffekt dieser Ausbau auch in seiner einzelnen Formalisierung, also wie es halt konkret ausschaut, ja, ist halt noch alles aus dieser Zeit. Und in der Zwischenzeit hat sich halt sehr viel getan. Also man könnte sagen, also unser einer sagt natürlich zum Beispiel, also auch schon vor 30 Jahren war das eigentlich Unsinn, sowas zu machen. Aber jetzt ist es, hat ja der jetzige Oberbürgermeister sogar selbst schon bestätigt, es ist nicht mehr zeitgemäß. Und man macht es jetzt im Endeffekt nur noch, weil man schon so viel investiert hat. Und das ist natürlich durchaus ein Fehler, was auch in Unternehmen passiert. Also wenn man immer wieder in das Gleiche investiert, dass man Angst hat, einfach aufzuhören. Und wir, also in dem Bürgerbegehren geht es einfach mal, besinnt euch mal neu, überlegt euch mal das Ganze komplett neu. Die Zeiten haben sich geändert. Wir müssen auch mal neu denken.
3: Also es ist natürlich eine knifflige Frage. Das grundsätzliche Ziel ist, den Autobahncharakter zu nehmen, dass es klar ist, ich bin in der Stadt, ich bewege mich im städtischen Raum. Es muss genauso wie auf jeder anderen Einfallstraße, müssen da Signalanlagen stehen. Es muss klar sein, ich bin hier mit Tempo 50 unterwegs, das darf angebaut werden. Und das Allerwichtigste ist, dass ich in diesen Gebieten auch den ÖPNV weiter ausbaue. Mit einer Straßenbahn zum Beispiel, die Leier Straße ist so ein klassischer Fall. Ich könnte den Frankenschnellwegraum dann nicht nur für den Autoverkehr, sondern auch für den ÖPNV nutzen. Das sind die klassischen Maßnahmen, damit das erkennbarer Stadtraum wird. Weil das St. Leonhard und Schweinau, das sind vom Plärrer 2 oder 3 U-Bahn-Stationen. Und das wirkt wie eine halbe Weltreise, diese Barriere zu überwinden und das zusammenzubringen. Das wäre das große Ziel und es geht eben nur im Umfeld Rothenburger Straße und Schwabacher Straße, da werden die Leute kreuzen, da werden sie auch im Jahre 2045 kreuzen, auch wenn ich irgendwo anders einen Deckel haben werde. Die Verbindung wird dort stattfinden und da muss ich Qualität schaffen.
0: Jetzt seid ihr dran, mischt euch ein und macht mit beim Bürgerentscheid zu den Ausbauplänen des Frankenschnellwegs. Kapazitäten schaffen für bis zu 70.000 Kfz pro Tag auf einer Straße, die mitten durchs Stadtgebiet führt, oder lieber in mehr Mobilität innerhalb der Stadt und ein städtisches Miteinander investieren. Stimmt ab und seid Teil einer lebendigen Demokratie. Das war unser Beitrag für unsere Sendereihe Ein Mission Possible für diese Woche. Um uns aufs nächste Thema einzustimmen, hören wir jetzt Kein Mensch ist illegal.

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1: Die Flucht über das Mittelmeer zählt zu den gefährlichsten Migrationsrouten weltweit, besonders für Frauen und Mädchen. Viele von ihnen sind bereits vor oder während der Flucht massiver Gewalt ausgesetzt und geraten auf See in akute Lebensgefahr. Die zivile Seenotrettung von SOS Humanity versucht genau dort einzugreifen. Retten, versorgen, begleiten und hinsehen, wo sonst nur wenige wirklich hinschauen würden. Radio Dreieckland sprach mit Jovita Panda, die selbst mehrfach als Menschenrechtsbeobachterin mit dem Rettungsschiff Humanity One im Einsatz war. Es geht um die Realität von Frauen auf der Flucht, Care-Arbeit an Bord und die politische Dimension der Seenotrettung im Mittelmeer.
2: Wenn über die Flucht über das Mittelmeer berichtet wird, dominieren oft Zahlen und politische Schlagworte. Sie waren mehrfach als Menschenrechtsbeobachterin auf der Humanity 1 im Einsatz. Welche Geschichten von Frauen gehen in der öffentlichen Debatte über Flucht Ihrer Meinung nach besonders häufig verloren?
3: Ja, allgemein kann man auf jeden Fall sagen, dass insgesamt die Erfahrungen von Frauen in öffentlichen Debatten sozusagen gar keinen Platz finden. Es geht meistens entweder um Zahlen oder um junge Männer, über die gesprochen wird. Und es gibt viele Geschichten, man kann über alleinreisende Mädchen sprechen, über die sexualisierte Gewalt, die sie auf der Flucht erfahren, aber auch über ihre Stärke und Resilienz. Und was mich immer viel beschäftigt, sind Mütter auf der Flucht, die ihre Kinder zurücklassen müssen in Libyen. Darüber sprechen wir immer wieder, wo nicht alle Familienmitglieder gemeinsam die Flucht bestreiten können, sondern ein, zwei Familienmitglieder die Überfahrt wagen und die anderen noch verharren müssen, bis das Geld zusammengefunden werden kann. Über Mütter, die mit Babys fliehen, die vielleicht auch nur wenige Monate alt sind. Oder auch immer wieder haben wir Mütter an Bord, die gerade erst Kinder zur Welt gebracht haben und vor wenigen Tagen eben mit diesen Babys die Flucht bestritten haben. Und das ist irgendwas, was ganz, ganz unvorstellbar für mich ist und was in der Öffentlichkeit im Narrativ nicht vorkommt, sondern wo eher ein Vorwurf gemacht wird, oft an Mütter, dass sie die Kinder in Lebensgefahr begeben und wo gar nicht gesehen wird, aus welcher Not heraus das entsteht.
2: Frauen und Mädchen tragen auf der Fluchtroute über das Mittelmeer ja ein besonders hohes Risiko. Welche konkreten Belastungen oder Gefahren begegnen gerade Frauen und Mädchen nach Ihren Beobachtungen?
3: Allgemein kann man sagen, dass Frauen und Mädchen besonders vulnerabel auf der Flucht sind und überproportional den Gefahren ausgesetzt sind, denen Menschen auf der Flucht insgesamt ausgesetzt sind. Das heißt, wir beobachten insbesondere Ausbeutung, Menschenhandel, Zwangsarbeit, Misshandlung verschiedener Art und sexualisierte und geschlechtsspezifische Gewalt. Also insbesondere in den Lagern, in denen sie in Libyen oft auf die Überfahrt nach Europa warten, hören wir immer wieder von Vergewaltigungen, von Folter, von Zwangsarbeit. Und da setzen wir auch an und versuchen eben diese geschlechtsspezifischen Aspekte und Herausforderungen, die Frauen und Mädchen auf der Flucht ausgesetzt sind, aufzugreifen, indem wir beispielsweise eine Hebamme an Bord haben, die sich ganz explizit Frauen und Kindern widmen kann, indem wir einen Schutzraum für Frauen und Kinder haben, wo sie einen Rückzugsort haben und immer auf der bemüht sind, den Herausforderungen zu begegnen.
2: Nehmen Sie uns noch mal mit, bitte, auf die Humanity 1, auf der Sie ja als Menschenrechtsbeobachterin aktiv waren. Können Sie unseren Hörerinnen und Hörern beschreiben, was in Ihnen vorgegangen ist, wenn über Funk plötzlich die Worte fallen, get ready to rescue, und alle wissen, jetzt geht es darum, Menschen aus dem Meer zu retten?
3: Das ist auf jeden Fall immer ein ganz besonderer Moment, der gefüllt ist mit ganz vielen Emotionen. Also es ist auf jeden Fall viel Anspannung dabei und auch eine gewisse Nervosität. Und man ist einfach von Adrenalin erfüllt, weil man weiß, es ist jetzt kein Training mehr, keine Simulation, sondern es ist wirklich der Ernstfall. Und man weiß nie, was man erwarten muss. Also manchmal treffen wir auf Boote, die in einem verhältnismäßig guten Zustand sind, die erst vor wenigen Stunden von der Küste abgelegt haben und wo es keine großen medizinischen Notfälle gibt. Aber genauso treffen wir regelmäßig auf Boote, die bereits 4-5 Tage auf See verbracht haben bei Wind und Wetter, wo Kinder und schwangere Frauen an Bord sind, wo es vielleicht medizinische Notfälle gibt, Personen bereits bewusstlos sind oder die Flucht nicht überlebt haben.
2: Sie haben ja Frauen an Bord in Situationen erlebt, die für die meisten Hörerinnen und Hörer, aber auch für die meisten Menschen hier unvorstellbar sind. Gab es Begegnungen oder auch Gespräche, die Ihnen besonders deutlich gemacht haben, was Flucht für Frauen konkret bedeutet?
3: Ich glaube, jede Begegnung, die ich mit einer Frau hatte, hat es immer für mich irgendwie vor Augen geführt. Wir haben immer wieder alleinreisende Frauen an Bord, die oft auch schwanger sind. Das kann ich mir gar nicht vorstellen. Das sind teilweise Teenager, 16, 17, 18 Jahre alt, die in Libyen vergewaltigt wurden und eben schwanger diese Flucht begehen müssen, die keinen Kontakt zur Familie haben, die mit fremden Menschen auf diesen Booten sitzen. Und das nimmt mich immer persönlich auf jeden Fall besonders mit. Und genauso hatten wir auch einmal eine Frau an Bord, die mit zwei Kindern war. Ich denke mal so 3-5 Jahre alt waren die ungefähr. Und die Frau, die hat den Women Shelter gesehen, diesen Rückzugsort, den wir haben, und hat dann 4 Tage praktisch komplett dort verbracht, weil es das erste Mal war, dass sie einen Schutzraum hatte, wo sie sich sicher gefühlt hat, wo sie den ganzen Schlaf nachholen konnte der letzten Monate und Jahre, der ihr gefehlt hat, wo sie einen Moment des Rückzugs hatte. Und währenddessen haben wir als Crew und auch die anderen Geflüchteten auf die Kinder aufgepasst und sie hat da irgendwie voll vertraut, dass das jetzt ein sicherer Ort ist und sie die Kinder an Deck spielen lassen kann und ihr Ding machen lassen kann und sie einfach mal für einen Moment durchatmen kann.
2: Was hat es mit diesem Women Shelter auf sich?
3: Das ist ein Bereich auf dem Boot, also ein kleiner Raum, der so mit Stockbetten, großen Stockbetten ausgestattet ist, der eben ein spezifischer Rückzugsraum ist für Frauen und Kinder. Das heißt, da dürfen keine Männer rein, sondern nur Frauen und Kinder bis zu einem bestimmten Alter. Und da können einfach Frauen ja für sich mal untereinander sein, sich ein bisschen fallen lassen. Das ist eine Art Safe Space für die wenigen Tage, die sie bei uns an Bord verbringen.
2: Wie wichtig ist es aus Ihrer Sicht, dass Frauen in den Rettungsteams aktiv sind, insbesondere dann im Kontakt mit den geretteten Frauen?
3: Das ist auf jeden Fall sehr, sehr wichtig. Also wir haben immer diverse Crews, verschiedene Nationalitäten, mit Alter von jüngeren Leuten bis älteren Leuten und eben achten wir auch immer auf den Geschlechterausgleich. Also so ein Drittel bis die Hälfte unserer Crews sind normalerweise Frauen und Flinterpersonen. Und das versuchen wir auch in den Rettungsteams wiederzuspiegeln. Wir haben zum Beispiel viele Frauen, die diese kleinen Schnellboote, mit denen wir tatsächlich die Rettung durchführen und die Menschen an Bord unseres großen Rettungsschiffes bringen, sind Frauen, die eben ja die Boote fahren. Und es ist zum einen wichtig, um gleich ein Zeichen zu senden, dass wir nicht die sogenannte libysche Küstenwache sind. Denn viele der Personen, die wir aus Seenot retten, die wurden bereits bei vorherigen Fluchtversuchen von dieser sogenannten libyschen Küstenwache, also libyschen Milizen, illegalerweise zurück nach Libyen gebracht, wo ihnen verschiedene Menschenrechtsverletzungen drohen. Und wenn sie sehen, dass aber Frauen an Bord dieser Schnellboote sind, dann zeigt sich ganz, ganz schnell, das kann nicht die sogenannte libysche Küstenwache sein. Und das hilft uns natürlich sehr, einer Massenpanik aus dem Weg zu gehen.
2: Kritiker und Kritikerinnen immer mal wieder, das geht bis in die gesellschaftliche Mitte hinein, behaupten, dass zivile Seenotrettung Menschen ermutige, die Überfahrt zu wagen. Was entgegnen Sie diesem Vorwurf?
3: Ja, der kommt immer wieder auf und es gibt inzwischen einige wissenschaftliche Studien, die eben das genau widerlegen, die herausgefunden haben, dass die Präsenz von ziviler Seenotrettung im zentralen Mittelmeer, wo wir aktiv sind, keinen Unterschied darauf macht, wie viele Menschen von der Küste ablegen und diesen Fluchtversuch begehen, sondern dass es eher von einigen Faktoren wie beispielsweise Wetter oder politischen Veränderungen vor Ort abhängig ist. Und gleichzeitig haben diese Studien auch gezeigt, dass wenn zivile Rettungsschiffe nicht da sind, Sterblichkeit sich erhöht. Das heißt, mehr Menschen ertrinken, wenn unsere Schiffe nicht vor Ort sind.
2: Menschen aus Seenot zu retten ist ja das eine, das dann öffentlich zu machen, was auf dem Mittelmeer geschieht, ist das andere. Warum ist es für Sie so wichtig, von den Erfahrungen der Menschen zu berichten, so wie heute hier bei Radio Dreieckland oder auch in anderen Medien?
3: Weil wir retten nicht nur, sondern wir setzen uns auch für eine politische Veränderung allgemein ein. Also die Rettung, das ist ja eine Art Symptombekämpfung, aber dass es keine sicheren Fluchtwege und kein staatlich koordiniertes Seenotrettungsprogramm gibt, das ist ja nochmal eine ganz andere Sache. Das heißt, wir versuchen das auch umfassend anzugehen und auch für eine politische Veränderung uns einzusetzen. Und die Lage im zentralen Mittelmeer, die ist jetzt schon seit 10 Jahren mehr oder weniger die gleiche, dass dort tagtäglich Menschen ertrinken. Und es ist ganz schwer für uns geworden, in der Öffentlichkeit mit diesen Themen anzukommen und in die Medien zu kommen. Und es ist aber eben essentiell, dass die Menschen weiter hinschauen und auch PolitikerInnen verantwortlich dafür machen, was dort passiert, zu sagen, Europa schaut nicht weg, Deutschland schaut nicht weg, sondern wir setzen uns dafür ein, dass sich die Situation verändert.
2: Im Interview mit der Frankfurter Rundschau haben Sie kürzlich von einem strategischen Ertrinkenlassen der Geflüchteten im Mittelmeer gesprochen. Was genau meinen Sie damit?
3: Seenotrettung ist Pflicht. Also das schreibt das internationale Seerecht vor und genauso ist auch festgeschrieben, dass Küstenstaaten dafür zuständig sind, Rettungseinsätze in ihren zugewiesenen Rettungszonen zu koordinieren. Und dieser Verpflichtung kommen EU-Staaten und auch Europa schon seit Jahrzehnten nicht nach. Das heißt, es ist Teil der EU-Abschottungspolitik, dass man diese Tote in Kauf nimmt und dass man aktiv wegsieht, damit diese Menschen eben gar nicht erst nach Europa kommen und hier einen Asylantrag stellen können. Genauso wird beispielsweise auch die sogenannte libysche Küstenwache durch EU-Steuergelder, aber auch durch Ausrüstung und Training unterstützt, damit die Menschen in Seenot illegalerweise abfangen und nach Libyen zurückbringen können und eben diese Menschen es gar nicht erst hierher schaffen.
2: Lassen Sie uns jetzt zum Schluss des Gesprächs nochmal auf die geflüchteten Frauen an Bord schauen. Wenn Sie sich an die erinnern, denen Sie auf der Humanity 1 begegnet sind, was wünschen Sie sich, dass die Menschen hierzulande in Deutschland über diese Frauen verstehen, bevor sie über Flüchtlingspolitik vielleicht auch vorschnell urteilen?
3: Ich glaube, es ist ganz, ganz wichtig, dass wir uns immer wieder vor Augen halten, dass es Menschen sind und keine Zahlen. Wir reden viel über Statistiken, über ja, Zahlen, aber es sind Menschen wie Sie und ich, die diese Flucht begehen müssen. Und niemand wagt freiwillig die Überfahrt. Ich habe mit keiner Person je gesprochen, die gesagt hat, ich habe das freiwillig gemacht, weil ich mal schauen wollte, wie es in Europa ist, sondern die haben wirklich alle triftige Gründe, warum sie Libyen verlassen müssen. Und die wagen das nicht aus purem Übermut. Und genauso möchte ich auch nochmal sagen, dass die Personen, denen ich begegnet bin, unfassbar stark sind und dass das wirklich sehr resiliente und inspirierende Menschen sind, gerade die Frauen und Mädchen, denen ich begegnet bin, und dass es nicht einfach Opfer sind, sondern ganz, ganz beeindruckende Menschen und ich da auch immer selber für mich sehr viel rausziehen kann, wenn ich mich mit ihnen unterhalte.
1: Das war ein Interview von Radio Dreieckland mit Jovita Panda, die schon mehrfach als Menschenrechtsbeobachterin auf dem Rettungsschiff Humanity One im Einsatz war und heute explizit über Frauen und Mädchen auf der Flucht gesprochen hat. Für mehr Informationen oder auch falls ihr spenden wollt, besucht gerne mal die Homepage von SOS Humanity. Die findet ihr unter www.sos-humanity.org. Und das war jetzt die erste Stunde vom Stoffwechsel. Wir hören uns gleich in der zweiten Stunde wieder, falls ihr dranbleibt. Ansonsten hören wir jetzt zum Abschluss noch Busy Bee von Manta Rochen.

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Herzlich willkommen beim Stoffwechsel, euer Magazin für Kultur, Politik und Lokales hier bei Radio Z auf der 95.8. Heute ist der 16. Juni, 17 Uhr und damit hört ihr jetzt die zweite Stunde vom Stoffwechsel. Immer noch mit mir, Laura, Anton und Technik, und in dieser Stunde hört ihr Beiträge zu folgenden Themen.

Meinungsfreiheit, wie Polizei und Justiz unser Grundrecht einschränken und wie wir es verteidigen. Das ist das neueste Buch vom Autor Ronen Steinke. Wir waren mit ihm im Gespräch zum Buch und wir hören Ausschnitte aus der Lesung im Nürnberger Literaturhaus anlässlich seiner Lesung morgen in der DESI.

Vom 22. bis zum 26. April fand in Köln das internationale Frauenfilmfest statt. Beverly Ditzy war ebenfalls dort, um ihren Film Lesbians Free Everyone vorzustellen. Wir hören ein Interview zu lesbisch sein als Identität, über queere Rechte und Aktivismus in Zeiten des globalen Rechtsrucks, über das Patriarchat und das Filmemachen.

Wir starten gleich in den Beitrag von meinem Kollegen Chris Behley zu dem Buch Meinungsfreiheit, wie Polizei und Justiz unser Grundrecht einschränken und wie wir es verteidigen. Davor hören wir noch einen Song von Chumbawamba, der heißt Liberation.

0: Letztes Jahr war ja J.D. Vance in München auf der Sicherheitskonferenz und hat da eine Rede gehalten, wo er uns Europäern letztlich so eine Art Bußpredigt gehalten hat. Also wir würden die Meinungsfreiheit abwürgen, wir würden die gemeinsamen Werte von Europa und den USA verraten. Wir Europäer würden uns entfernen von der Idee von Respekt, von demokratischen Grundwerten. Es fielen so Sätze wie, eine demokratische Regierung fürchtet ihr Volk nicht. Sozusagen, damit wurde ausgesagt, die europäischen Regierungen würden ihr Volk fürchten und nicht mehr hören wollen. Und ich erinnere mich, dass da im Saal, in diesem Nobelhotel in München, das so ein bisschen schwankte zwischen Belustigung und sehr großem Ernst. Weil, also Ernst, natürlich, man ist auf dieses Amerika weiterhin angewiesen, ja, wirtschaftlich, politisch, militärisch. Aber auch Belustigung, weil wer ist denn bitte J.D. Vance, uns irgendwas über Meinungsfreiheit zu erzählen? Die USA, die unter Vance und Trump Akademiker, Akademikerinnen abstrafen, die denen die Fördermittel entziehen, wenn sie in eine falsche Richtung forschen. Oder sogar Themen beforschen, bestimmte Begriffe beforschen, die auf schwarzen Listen dann plötzlich auftauchen. Die USA unter Trump und Vance, wo sogar Comedians, die abends in Late-Night-Shows Witze machen über das fragile Ego von orangenen Männern in weißen Häusern, die werden auch abgestraft. Da gibt es dann auch ein Mobbing und da gibt es dann hintenrum so Spiele mit der Kartellbehörde, die dann irgendwie dann die Kartell-Deals nicht genehmigt und auf diese Weise Druck ausübt, dass dann das Fernsehnetzwerk diesen Comedian vom Äther nimmt. Das ist nun wirklich nicht eine Regierung, von der ich mir gerne Moris lehren lasse, über moralische, über sogar liberale Werte. Das ist also, kommt vom ganz Falschen. Und trotzdem will ich sagen, und das ist, was ich heute als These oder als Provokation oder als Denkanstoß mit in die Diskussion mit Ihnen allen geben möchte, nur weil es jemand sagt, gegen den man sehr, sehr viel einwenden kann, ist noch nicht automatisch das Gegenteil wahr. So funktioniert es auch nicht.
1: Mit diesen Sätzen führte Autor Ronen Steinke sein Publikum in den Abend ein, zur Lesung aus dem Buch Meinungsfreiheit im Nürnberger Literaturhaus Ende April. Im Klappentext des Buches heißt es, ein Plädoyer für unser wichtigstes Grundrecht. Wegen des Satzes, Impfen macht frei, kann man neuerdings schon bestraft werden. Aber Deutschland den deutschen Ausländer raus in der Disco zu grölen, ist erlaubt. Gaza ist gleich Auschwitz, ist eine Straftat, doch die Aussage, der Bundeskanzler sei ein Volksschädling, ist erlaubt. Zu sagen, die CSU hetze gegen die Grünen, als seien diese die neuen Juden, ist eine Straftat. Aber die Vertreibung aller Palästinenser aus dem Gazastreifen zu fordern, ist erlaubt. Wer kennt sich da noch aus? Heutzutage wird es oft Gerichten überlassen zu entscheiden, welche Meinungsäußerungen strafbar sind und welche nicht. Ein engagiertes Plädoyer für mehr Transparenz und ein dringender Appell, mehr Meinungsfreiheit zu wagen. Das heißt, Debatten in der Zivilgesellschaft zuzulassen, solange sie gewaltfrei bleiben. Und damit sage ich Hallo zur heutigen Ausgabe von Einmischen im Stoffwechsel. Mein Name ist Chris Behley und es erwartet euch der Autor Ronen Steinke im Gespräch.
2: Im Februar erschien im Berlin Verlag das Buch Meinungsfreiheit von Ronen Steinke. Der Untertitel, wie Polizei und Justiz unser Grundrecht einschränken und wie wir es verteidigen. Ich freue mich, dass ich den Autor Ronen Steinke jetzt im Zoom-Interview habe. Hallo!
3: Hi, freue mich sehr.
2: Es gibt ja im Buch dieses eine Kapitel mit dem Ausflug zur jungen Welt und da das spannende Gespräch mit der Redaktion oder dem Chefredakteur, wo es wirklich um ein Gespräch geht mit sehr unterschiedlichen Positionen und wo du dann am Ende auch dazu kommst, dass du eben genau dieses Gespräch wertschätzt. Ist das mit so einer der Gründe gewesen, zu sagen, das fehlt mir auch in einer aktuellen Debatte, dass Leute sich eigentlich nur gegenseitig niedermachen, aber dass man diese anderen Meinungen zur Geltung kommen lässt und nicht unterdrückt oder niederbrüllt, ist ein wichtiger Punkt. War das mit ein Grund, dieses Buch zu schreiben?
3: Also die junge Welt ist ja eine Tageszeitung, die in Berlin erscheint, die für eine Art von Links steht, was mir persönlich eher fern liegt. Also da wird irgendwie das kubanische Regime, ich würde sagen diktatorische Regime, beschönigt. Da wird regelmäßig Russland, also die russische Staatsführung auch ziemlich in mildem Lichte gezeichnet und alle Probleme in der Ukraine würden angeblich eigentlich von der NATO ausgehen. Das ist also nicht die Analyse, zu der ich komme, wenn ich das internationale Geschehen verfolge. Und trotzdem ist es total wichtig, sich damit auseinanderzusetzen, warum wir eigentlich da so weit auseinander liegen. Und das wäre jetzt einfach zu sagen, naja, die werden halt irgendwie Propaganda gefüttert oder die haben schlechte Fakten und ich bin der Einzige. Das ist aber falsch. Und das ist auch zu einfach. Das ist etwas, was man sich leicht einredet und was man erst dann hinterfragt, wenn man mal wirklich ins Gespräch miteinander geht. Und deswegen war das für mich so wertvoll, in der Redaktion der Jungen Welt mich mal zu konfrontieren mit einem Gesprächspartner, der wirklich überhaupt keinen Mangel an Wissen hat. Also der Chefredakteur der Jungen Welt kennt sich bis ins Detail aus mit der ganzen Genese des Konflikts in der Ukraine. Und wir haben uns gegenübergestanden, wir haben lange diskutiert, letztlich über die Frage, ist Putin ein Aggressor oder ist er, wie es die Junge Welt eher darstellt, jemand, der sich selbst einem Angriff ausgesetzt sieht. Und ich habe davon gelernt und davon mitgenommen, dass es gar nicht so sehr um einzelne Fakten geht, wann wurde wo geschossen, sondern dass es ganz stark um Kausalzusammenhänge geht. Was war Henne, was war Ei? Wer hat zuerst den anderen eingeschüchtert? Wer ist zuerst dem anderen auf die Pelle gerückt? Und diese politischen Wirkungszusammenhänge, das sind Dinge, die kann man auch nicht in einem Gerichtssaal so ganz klar mit Ja oder Nein beantworten, mit einem Beweis und dann ist die Diskussion zu Ende, sondern das sind wahrscheinlich Diskussionen, die Historiker und Historikerinnen auch noch viele Jahre weiterführen werden. Und ich glaube, das zu erkennen, dass es oft vielleicht auch ein bisschen so Vorprägungen sind und so Vorverständnisse, die dazu führen, wie wir gewisse Fakten bewerten, das zu erkennen, macht, glaube ich, ein bisschen demütig. Aber vor allem ist es die einzige Möglichkeit, am Ende in ein Gespräch reinzukommen, was wirklich was bringt, wo wir nämlich wirklich über die Dinge sprechen, die uns trennen. Und das ist, glaube ich, nicht, dass wir die falschen Fakten, dass wir unterschiedliche Fakten haben.
2: Wenn man das Buch liest, dann bemerkt man auch, gerade wenn man so die einzelnen Quizfragen sozusagen mit durchgeht, dass es noch mehr gibt, was so tatsächlich diese Meinungsfreiheit einschränkt und auch vielleicht für die Zukunft eine politische Diskussion einschränken kann, dass nämlich bestimmte Paragraphen manchmal wie Gummiparagraphen erscheinen und ein Gericht urteilt so über einen Sachverhalt, ein anderes kann das wieder ganz anders entscheiden. Also wenn es um Meinungsäußerungen geht, wo man denkt, das ist doch eigentlich gar keine Beleidigung, oder wenn man zum Beispiel sagt, eigentlich ist das ein Politiker, die teilen doch auch selber hart aus, dann müssen sie ja auch ein bisschen mehr einstecken können als andere, wenn sie so im öffentlichen Leben stehen. Und dann liest man so ein Zitat durch oder ich lese so ein Zitat durch im Buch und denke mir, es ist doch total okay, das so zu sagen. Und dann kommt, das ist strafbewehrt. Und diese Quizgeschichte finde ich total spannend, weil es eben viele von diesen Zitaten und von diesen Fällen gibt, die du für dieses Buch aufgeschlüsselt hast und versuchst auch genauer darzustellen. Aber kannst du ein bisschen so in diese Richtung mal gehen, zu sagen, was hat dich motiviert, dich mit dieser Meinungsfreiheit so zu beschäftigen?
3: Also wir alle kennen das Gejammer, vor allem von Männern vorgerückten Alters, man dürfe nicht

0: die das verbreiten, also auch mal Kontra geben. Das ist nicht das Problem der Meinungsfreiheit aus meiner Sicht und dem muss man entgegentreten, wenn das Wolfgang Kubicki oder Konstantin Schreiber oder andere verbreiten. Was mir ein Anliegen ist, ist was ganz anderes. Wenn wir mal wirklich auf das gucken, was in Deutschland erlaubt und verboten ist, also wo wirklich ja, unbestreitbar Grenzen dessen liegen, was man sagen darf, dann kann man ins Gesetz gucken, da kann man sich die gerichtlichen Urteile anschauen und dann ist es Tatsache, dass da wirklich die Verbote zugenommen haben in den letzten 10 Jahren, also rasant zugenommen. Es gibt eine politische Debatte natürlich ja über Hass und Hetze und die Frage, was sollte man laufen lassen und wo sollte der Staat reinkommen. Diese politische Debatte hat seit etwa 10 Jahren das Ergebnis, dass etliche Paragraphen verschärft worden sind. Eine ganze Reihe von Paragraphen sind auch neu reingefügt worden ins Strafgesetzbuch. Und wenn man sich die Statistik anschaut, also wie viele Ermittlungsverfahren leitet die Staatsanwaltschaft, leitet die Polizei ein gegen Menschen, nur weil sie was gesagt haben, dann schießen überall die Zahlen in die Höhe. Also es hat sich verdoppelt, verdreifacht, verfünffacht, je nach Paragraph, teilweise sogar verhundertfacht im Fall eines Tatbestandes. Und das ist etwas, das ist, glaube ich, nicht eine gefühlte Wahrheit, sondern das ist eine reale Entwicklung. Die sollte man sich ja kritisch oder erstmal jedenfalls skeptisch anschauen, sollte man hinterfragen, ob das so richtig ist. Und ich mache es ganz konkret im Buch, indem ich ein paar ja, besonders prägnante Beispiele zeige und dann ja die Frage stelle, was denken denn die Menschen, die das Buch lesen, ist das in Deutschland heute erlaubt oder verboten? Ein Beispiel ist, wenn man schreibt, die damalige Außenministerin Annalena Baerbock von den Grünen sei die, Zitat, dümmste Außenministerin der Welt. So, das ist nicht meine Meinung, das hat aber jemand ins Internet geschrieben. Und ist das jetzt erlaubt oder verboten? Die Antwort ist, es ist tatsächlich als strafbare Beleidigung gewichtet worden. Es gab einen Strafbefehl in Bayern und der Mann ist 2024 rechtskräftig dann verurteilt worden als Krimineller. Und ich erlaube mir da dann ein Fragezeichen zu setzen, ob das denn so weise ist oder ob man nicht sagen müsste, das ist, das muss doch drin sein. Ja? Zu sagen, ein Politiker, eine Politikerin sei dumm oder agiere dumm, genauer gesagt, das ist ja wohl eigentlich das Mindeste. Das ist weder besonders originell noch besonders selten, dass man sowas sagt.
1: Gleich hören wir noch einen Ausschnitt aus der Lesung zum Buch Meinungsfreiheit mit Ronen Steinke. Zwischendurch geht es um die Kunstfreiheit hier mit der Band Melonball.

0: Wir hören rein in einen Ausschnitt aus dem Buch Meinungsfreiheit in der Lesung mit Autor Ronen Steinke hier in Nürnberg im Literaturhaus.
1: Drei Beispiele erzählen von diesem Trend und sie haben alle eines gemeinsam. Es waren nicht Polizei und Justiz, die hier schon gesetzliche Grenzen überschritten.

0: Soldaten sahen, sondern es waren stets Wissenschaftlerinnen und Wissenschaftler selbst, die ihren Freiheitsraum gar nicht erst ausnutzen wollten. Erstes Beispiel: in Aachen 2023 hatte der Lehrstuhl für Architekturtheorie auf Anweisung des Rektors eine Veranstaltung abgesagt. Eine Gruppe jüdischer Studierende hatte der Gastrednerin, die über den Einsatz architektonischer Methoden zur Lösung von Kriminalfällen sprechen wollte, eine Nähe zur Israel-Boykott-Bewegung vorgeworfen. Der Rektor setzte daraufhin ein Zeichen, er wolle keinen Stress. Die Ruhe vor Beschwerden auf dem Campus war ihm wichtiger als akademische Freiheit. Oder zweites Beispiel: an der Goethe-Uni Frankfurt am Main wurde der Polizeigewerkschafter Rainer Wendt eingeladen, ein CDU-Mitglied mit Neigung nach weiter rechts. Er sollte über Polizeialltag in der Einwanderungsgesellschaft sprechen, und also kluge Studierende, denen schwante schon nichts Gutes und haben dann sich schon vorbereitet, ihm kritische Fragen zu stellen. Und als aber die Einladerin dieses Professors, Professorin Susanne Schröter, davon Wind bekam, dass die Studis sich also vorbereiten, den Mann mal richtig zu grillen, metaphorisch, hat sie jetzt alles abgeblasen und gesagt, also das kann sie ihm nicht zumuten. Und letztes Beispiel: in Berlin sollte im Juli 2022 im Rahmen einer langen Nacht der Wissenschaft, wo also die Unis sich öffnen und jeder kann reinspazieren, sich das anhören, sollte ein Vortrag stattfinden unter der Überschrift Geschlecht ist nicht Geschlecht, Sex, Gender und warum es in der Biologie zwei Geschlechter gibt. Also mit der These, alles Gerede über Drittes oder noch mehr Geschlechter sei Gender-Gaga und sei Quatsch. Da haben sich auch, finde ich, naheliegenderweise kritische Studierende aufgemacht, da kritische Fragen vorzubereiten und diesen Vortrag nicht einfach so laufen zu lassen. Aber sie haben auch angekündigt, Proteste dagegen zu machen, also auf der Straße davor. Und auch da hat die Uni das Ganze einfach abgeblasen. So, Berlin, ich kenne Berlin gut genug, um zu sagen, berichten zu können, da gibt es durchaus Polizei, die auch mit Demos klarkommt im Alltag, also teilweise sogar recht mannstark. Das wäre also durchaus denkbar, dass man auch klarkommt mit einer kleinen Demo von Studierenden, die ja womöglich einfach nur eine Meinung äußern wollen. Und es wäre auch, glaube ich, ganz heilsam. Also viele Dinge, die man sich so im Netz sagt, ohne da viel von selber dann mitzunehmen und zu profitieren. Im Real Life erlebe ich, dass dann oft differenziertere Töne oder auch mildere Töne angeschlagen werden. Die Studierenden haben ein ganz berechtigtes Interesse daran, ihre Gegenmeinung zu formulieren, die Biologin meinetwegen auch. Ich sehe nicht, was da gewonnen ist, dass das unterbunden worden ist. Es ist erstaunlich, das Problem geht heute oft gar nicht von der staatlichen Obrigkeit aus. Das Grundgesetz garantiert akademische Freiheit, so steht es in Artikel 5 Absatz 3 des Grundgesetzes. Das heißt, wenn jemand hierzulande die Polizei rufen würde und sagen würde, die sagt krude Thesen über Geschlecht oder der sagt krude Thesen über Israel, die Polizei würde mit den Schultern zucken und sagen, ja okay, und wo ist die Straftat? Aber so weit kommt es erst gar nicht, weil ganz oft die Universitäten von sich aus die Siegel streichen und den Diskurs scheuen. Braucht es nicht auch Grenzen der Debatte? Rote Linien, die nicht überschritten werden dürfen. Auch an Unis. Meine These ist, eigentlich braucht es sie nicht. Eigentlich braucht es, wenn es um Meinungen geht, politische Haltungen zu diversen Themen, braucht es eigentlich keine Verbotszonen. Was es braucht, ist die Grenze zur Gewalt zu markieren. In dem Moment, wo jemand meint, er dürfe da bestimmen, wer redet, wer nicht redet, er dürfe den Diskurs also selber regulieren oder andere Leute einschüchtern, davon abschrecken, dass sie sich beteiligen am Diskurs, in dem Moment muss die Polizei dazwischen gehen. Wenn man das laufen ließe, dann würden ja manche, die skrupellosesten, den Diskurs monopolisieren können. Das wäre dann nicht mehr Meinungsfreiheit. Also das heißt, es gibt Situationen durchaus, wo klar ist, es braucht staatliche Obrigkeit, Intervention, um Freiheitsräume offen zu halten.
1: Wenn wir uns die Streitkultur gerade hier in Deutschland angucken, dann scheint es ja mittlerweile so zu sein, dass es gerade, wenn es um Auseinandersetzungen geht oder Debatten, die geführt werden im Internet, dass es wirklich nur noch schwarz oder weiß gibt. Und es scheint auch so, dass eben das, was du vorhin, was wir eingangs, worüber wir gesprochen haben, das mit einer Argumentation einfach gar nicht mehr anerkannt wird. Mag auch sein, dass Leute einfach faktenresistent sind etc., aber diese ganze Diskussionskultur hat sich in den letzten Jahren meiner Meinung nach auch ziemlich stark verschoben dahin, dass man nur noch sagt, nee, diese Meinung ist falsch, diese Meinung ist richtig. Ist es denn auch so oder plädierst du eigentlich auch im Buch dafür, dass du sagst, hört euch die Meinungen an und brüllt euch nicht gegenseitig nieder?
2: Ja, so will ich sehr gerne verstanden werden. Ich muss auch sagen, ich finde es gar nicht so sehr, dass man dieses Problem der Debattenkultur mit Aggressivität treffend beschreibt, sondern ich finde es eigentlich eher Faulheit, die dieses große Problem ist. Also es ist eine verbreitete Faulheit, sich herausfordern zu lassen, sich wirklich ja, selber zu konfrontieren mit scharfen Gegenargumenten. Stattdessen wird es abgetan, da wird gleich gesagt, nee, das wollen wir gar nicht hören. Also ich finde es immer bereichernd, wenn ich mir Vorträge anhöre von Leuten, deren Meinung ich nicht teile und wo ich auch nicht mit dem Ziel reingehe, ich möchte danach ihre Meinung teilen, sondern ich möchte einfach verstehen, wie die Argumentation von ihnen funktioniert. Und ich möchte auch gerne Bücher im Regal haben von Leuten, deren Meinung ich überhaupt nicht teile, aber deren Denkweise irgendwie wirkmächtig ist und es wert ist, verstanden zu werden. Also, wenn man das nicht macht und man sich nicht da regelmäßig mit auseinandersetzt, dann wird das eigene Denken ja, behäbig, faul, gemütlich und jedenfalls nicht scharf.
1: Im letzten Kapitel heißt es ja auch im Untertitel, Wahrheiten gehören diskutiert und nicht verordnet. Jetzt gibt es ja Wahrheiten, wo wir keinen Einblick mehr haben. Da passiert es, dass eine Debatte wohin verschoben wird, wo keine Öffentlichkeit mehr da ist, dass zum Beispiel, sagen wir so ganz einfach, ein Buchhandelspreis nicht an bestimmte Büchereien vergeben, also an Läden vergeben, an Buchläden vergeben werden kann, weil es da verfassungsrechtliche Angaben gibt nach dem Haber-Verfahren, dass das also Linksextreme wären und deswegen werden die da rausgenommen. Das Problem dabei ist, dass es keine Ge Debatte darüber geben kann, weil ja in diesem Verfahren den Leuten auch gar nicht klar dargelegt wird, was sind genau die Probleme, warum sind das Buchläden, die nicht auf dem Boden der Verfassung stehen, was man ja dann eigentlich da rauslesen müsste. Und auf der anderen Seite, dass man dann eben keine Diskussion dazu führen kann, dass es aber eine Begründung von einem Kulturstaatsminister ist, solche Preise nicht zu vergeben. Also das verschiebt ja auch so eine Debatte, nämlich dahin, dass Leute bestimmte Sachen gar nicht mehr sagen können, sich selber im Vorfeld schon mal sozusagen zensieren, noch bevor überhaupt eine Zensur der Meinungsfreiheit einsetzen könnte, weil sie vielleicht jetzt schon Angst kriegen, Mensch, wenn ich das und das sage, wenn ich das und das irgendwo hinschreibe, wenn wir ein Plakat von denen aufhängen, vielleicht können wir dann nicht mehr gefördert werden, etc. Also da geht es mehr so um das Klima, aber das ist ja für mich auch so ein wichtiger Teil der Meinungsfreiheit, dass da auch ein Plakat hängen kann, das nicht unbedingt der Meinung des Buchladens vielleicht entspricht, etc., aber dass sowas vielleicht gar nicht mehr stattfindet. Ich weiß gar nicht, wo meine Frage genau hinzielt.
2: Aber ich stimme zu, die Prämisse. Also ich teile diese Kritik zu 120%. Es ist ein riesiges Problem. Erstmal, vielleicht gewöhnen wir uns zu schnell daran, dass es sowas wie den Verfassungsschutz gibt in Deutschland. Und vielleicht sollten wir das mal kurz mit dem Fragezeichen versehen. Der Verfassungsschutz ist ja ein Geheimdienst für das Inland, der den Auftrag hat, Bürgerinnen und Bürger hierzulande nicht zu beobachten, ob sie Straftaten begehen, das wäre ja nichts Besonderes, dafür gibt es ja auch die Polizei, sondern Bürgerinnen und Bürger daraufhin zu beobachten, ob sie politisch Sachen sagen oder irgendwie planen, die anstößig sind. So, und was politisch anstößig ist, also das Fachwort ist dann extremistisch, das ist eine Auslegungssache. Da haben die einen so eine Ansicht, die anderen so eine Ansicht. Das ist nicht naturwissenschaftlich objektiv, auch nicht politikwissenschaftlich irgendwie konsensual festgelegt, sondern das sieht der Verfassungsschutzpräsident Hans-Georg Maaßen, der das ja 6,5 Jahre lang war, ganz anders als sein Nachfolger und dessen Nachfolger und ganz anders als du und ich wahrscheinlich. So, das sind alles ganz relative Begriffe und es ist sehr, sehr bedenklich, wenn Menschen eingeschüchtert werden, wenn Menschen ja, davon abgeschreckt werden, ihre Kritik an der Regierung zu äußern, weil sie Sorge haben müssen, dass sie dann auf irgendwelche Listen kommen oder dass sie in irgendwelchen Akten von Geheimdiensten landen. Weil wofür haben wir denn die Meinungsfreiheit? Wofür haben wir denn dieses Grundrecht? Das Grundrecht haben wir nicht dafür, dass man frei und offen sagen darf, wie toll die Regierung ist. Dafür bräuchte man ja kein Grundrecht. Sondern das Grundrecht haben wir gerade dafür, Dinge zu äußern, die der Regierung nicht in den Kram passen, mit denen man sich unbeliebt macht bei der Mehrheit oder bei den politisch Mächtigen. Also wenn man da Leute von abschreckt, dann greift man die Meinungsfreiheit wirklich im Kern an. Und das ist genau das, was Wolfram Weimer gemacht hat, indem er 3 Buchhandlungen beim Buchhandlungspreis hat ausschließen lassen mit dem Vorwurf, sie seien angeblich linksextremistisch, ohne dass da genau gesagt wurde, worauf das fußt, dieses sonderbare Urteil. Das ist also in jeglicher Hinsicht haarsträubend und bedenklich. Und bedenklich daran ist auch, dass es völlig neu ist, dass Buchhandlungen schon in die Kategorie von verfassungsfeindlich einsortiert werden. Das gab es vorher noch nicht. Es gibt schon lange, dass Parteien oder Bürgerinitiativen oder politische Gruppen auf diese Weise gebrandmarkt werden, ja, oft zu Unrecht, manchmal auch zu Recht. Aber dass Buchhandlungen, ja, wo also nur Bücher über den Tresen gereicht werden an interessierte Menschen, die nicht unbedingt durch den Buchhändler selber verfasst worden sind, sondern die nur verkauft werden, dass das schon etwas sein soll, was der Demokratie schadet, das ist schon haarsträubend als Ansicht oder als These. Und da befinden wir uns aber 2026, und ich finde, da kann man gar nicht laut genug dagegen protestieren.

0: Tonsteine scherben mit verboten.
1: Wie kann der Protest aussehen? Was müsste denn passieren? Was müsste denn auch gesetzlich an Vorgaben passieren, dass die Meinungsfreiheit nicht weiter eingeschränkt wird? Also ja, wir protestieren laut gegen die Einschränkung der Meinungsfreiheit, aber was wären so konkrete Forderungen, die eigentlich der Gesetzgeber erfüllen müsste, damit das Ganze wieder eine echte Meinungsfreiheit wird, dass die Leute keine Angst haben, sich zu äußern?
2: Zwei Forderungen. Die eine Forderung habe ich vor 3 Jahren beim letzten Buch aufgestellt und ich finde, die ist jetzt gerade wieder sehr aktuell geworden, dass nämlich der Verfassungsschutz eigentlich keinen Platz in einer Demokratie hat. Also ein Inlandsgeheimdienst, der Menschen auf diese Weise bewertet für ihre politischen Positionen und einschüchtert, passt eigentlich nicht zu der Demokratie. Deswegen haben auch rund um uns herum die Demokratien so etwas nicht. Ich habe bei meinen Recherchen einen Fall mir näher angesehen, der mir besonders einprägsam geblieben ist. Das war ein Abgeordneter der Linkspartei im Bundestag, der heißt Nima Movassat und war vorher jahrelang in Nordrhein-Westfalen in der Jugendorganisation der Linkspartei aktiv. Und er hat als Erwachsener mal darum gebeten, dass er in seine Akte reinschauen darf beim Verfassungsschutz. Und das haben die dem auch gewährt. Und dann hat er da gefunden, dass er als Jugendlicher mit 16 Jahren zum ersten Mal in eine Akte reinkam. Warum? Vorwurf lautete, er hätte in einer Art Schülerzeitung gefordert, dass man Cannabis legalisieren soll, die Wehrpflicht abschaffen und Schulnoten abschaffen. Und ich finde ja, wenn man mit 16 Jahren nicht fordert, Schulnoten abzuschaffen und die Wehrpflicht in Frage zu stellen, dann ist es also eher seltsam. Aber dass jemand sowas fordert, ist nur wirklich überhaupt nicht demokratiefeindlich oder extremistisch oder sonst was. Das Cannabis zu entkriminalisieren war ja am Ende einer der Punkte, den die Ampel durchgebracht hat. Das war jetzt, glaube ich, keine extremistische Regierung. Die Wehrpflicht ausgesetzt hat Karl Theodor zu Guttenberg als CSU-Politiker. Und Schulnoten abschaffen ist, glaube ich, auch nicht etwas, worüber man in der Demokratie nicht frei diskutieren dürfen sollte. Also das ist eine Organisation namens Verfassungsschutz, die unserem demokratischen Klima an so vielen Stellen schadet, dass es, glaube ich, besser wäre ohne sie. Und meine zweite Forderung, das ist so das Fazit mit meinem neuen Buch, mein Fazit zur Meinungsfreiheit. Wir haben etliche Paragraphen, die so verschärft worden sind in den letzten Jahren, dass die Justiz sich da vergaloppiert. Und es wäre an der Zeit, da wieder zurückzufahren. Es wäre an der Zeit, sowas wie den Paragraphen der Politikerbeleidigung wieder einzuschränken, wieder rauszunehmen aus dem Strafgesetzbuch und eine ganze Reihe von weiteren Paragraphen. Den Paragraphen gegen Gotteslästerung beispielsweise, der 166 Strafgesetzbuch, der auch höchst sonderbar ist. Also solche Regeln sind keine guten Regeln und sowieso sind Regeln, die Verwirrung stiften, wie es derzeit aus meiner Wahrnehmung ganz viel der Fall ist, niemals gute Regeln. Also da plädiert dieser Jurist in diesem Interview für weniger Regeln, für weniger Jura und für mehr Freiheitsräume.
1: Wir haben ja nur einige Dinge im Buch gestreift. Das mit Blasphemie wäre noch ganz viel, worüber man sich unterhalten könnte, etc. Aber vielleicht noch zum Abschluss ein Tipp für die Debattenkultur, für die Streitkultur von deiner Seite.
2: Ein Tipp, also derzeit arbeiten im Silicon Valley Ingenieure an einer Erfindung, die lautet oder die nennt sich Smart Filters. Das ist eine Software, die man sich dann aufs Handy aufspielen kann und die blendet alles an Frechem und an Obszönem und an Beleidigendem aus. Also man hat dann in den sozialen Medien ein ganz sozusagen sauber geschrubbtes Erlebnis. Man klickt sich da durch und wo man vorher überall sich ärgerte über blöde Kommentare, löst sich das alles in Wohlgefallen auf. Und die Idee ist sogar, dass man mit Hilfe von künstlicher Intelligenz Unhöfliches und Unflätiges übersetzt in Höfliches. Sozusagen der Kern einer Aussage bleibt, aber der Stil, in dem das rübergebracht wird, ist dann ein angenehmerer. Ich möchte sagen, dass ich das ganz gruselig finde. Das ist aus meiner Sicht was für eine Neuauflage von George Orwells 1984. Mein Rat oder mein Wunsch für die Debattenkultur wäre, dass wir uns sowas auf gar keinen Fall wünschen sollten. Ich möchte nicht, dass ich mit so einer rosanen Brille durch die Welt laufe oder mit Scheuklappen. Und ich möchte nicht, dass ich unwissend darüber bin, wie um mich herum sich die Leute blamieren mit Ressentiments, mit ja auch mit Beleidigungen, mit unfreundlichem Verhalten. Ich möchte es gerne wissen. Es ist sehr wichtig für mich zu wissen, wer um mich herum Rassist ist und welche Leute um mich herum antisemitisch oder sexistisch argumentieren. Ich möchte das nicht weniger auf dem Schirm haben, sondern vielleicht sogar mehr. Und ich möchte dann eine Chance haben, reinzugehen in die Debatte. Nicht, weil es Spaß macht, ja. Macht natürlich viel mehr Spaß, wenn man das irgendwie technisch ausblenden kann oder wenn man das in Deutschland mit Hilfe der Staatsanwaltschaft von vornherein zum Schweigen bringt. Aber das Einzige, was das bringt, ist am Ende die Debatte. Ja, es mag sein, dass es auch vielleicht trotzdem nichts bringt, aber die Chance, dass man irgendwie jemanden davon abbringt, rassistisch zu denken und zu argumentieren, die ist nur dann gegeben, wenn es irgendwie einen Austausch gibt. Und das ist die ganze Grundidee von Meinungsfreiheit. Ja, und mein Wunsch wäre oder mein Plädoyer wäre, dass wir diese Chance ergreifen und uns nicht so faul zurückziehen auf, ich rufe die Polizei und dieses Gespräch suche ich gar nicht erst.
0: Autor Ronen Steinke zu seinem Buch Meinungsfreiheit, das im Berlin Verlag erschienen ist. Ausschnitte aus der Lesung stammen aus der Lesung hier in Nürnberg im Literaturhaus am 22. April. Wenn ihr Ronen Steinke live lesen und im Gespräch erleben wollt, habt ihr hier in Nürnberg die Chance am 17. Juni ab 19:30 Uhr in der DESI.

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1: Beverly Ditzy ist 55 Jahre alt, Aktivistin und Filmemacherin und ist in Südafrika aufgewachsen, noch zur Zeit des Apartheid-Regimes. Bev ist Ende April in Köln gewesen, um den Film Lesbians Free Everyone beim Internationalen Frauenfilmfest zu präsentieren. Radio Korax hat die Gelegenheit genutzt und Beverly ins Studio von Alle Welt on Air eingeladen. Dabei wurde über vieles gesprochen. Über lesbisch sein als Identität, über queere Rechte und Aktivismus in Zeiten des globalen Rechtsrucks, über das Patriarchat und das Filmemachen.
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3: No woman can determine the direction of her own life without the ability to determine her sexuality.
4: Keine Frau kann frei über ihr eigenes Leben bestimmen, ohne auch selbstbestimmt über ihre Sexualität entscheiden zu können. Sexualität ist ein tief verwurzelter Bestandteil im Leben jedes Menschen.
3: Sexuality is an integral, deeply ingrained part of every human being's life.
4: Wer sich wirklich für die Menschenrechte der Frauen einsetzt, muss anerkennen, dass jede Frau das Recht hat,
3: anyone who is truly committed to women's human rights must recognize that every woman has the right to determine their sexuality free of discrimination and oppression.
5: Das ist ein Ausschnitt aus einer wegweisenden Rede. Eine Rede, die Beverly Ditzy 1995 auf der vierten globalen UN-Frauenkonferenz gehalten hat. Beverly Ditzy, auch Bev genannt, ist Aktivistin und Filmemacherin aus Südafrika. In dieser Rede 1995 betont Bev, dass lesbische Rechte Frauenrechte und damit auch Menschenrechte sind. So sind lesbische Forderungen zum ersten Mal auf die globale politische Agenda gesetzt worden.
6: Und damit hallo an alle ZuhörerInnen von Alle Welt on Air. Wir senden aus dem Studio Flock im Allerweltshaus in Ehrenfeld. Am Mikro begrüßen euch Sakir, Clara und Lotta. Wir können es selbst kaum glauben, aber wir haben Beverly Ditzy getroffen. Lesbians Free Everyone beim Internationalen Frauenfilmfest hier in Köln gezeigt wurde. Wir haben die Gelegenheit genutzt und Beverly ins Studio von Alle Welt und Meer eingeladen.
7: Day of Lesbian Visibility.
8: Today. Right? Yes, Happy Lesbian Visibility
7: Day. Yeah, I think we're doing everything right by meeting you that day.
8: Oh, that is awesome.
5: Es war sehr inspirierend. Wir haben über vieles gesprochen. Über lesbisch sein als Identität, über queere Rechte und Aktivismus in der heutigen Zeit, über Patriarchat und das Filmemachen.
9: Beverly Ditzy ist 55 Jahre alt, Aktivistin und Filmemacherin und ist in Südafrika aufgewachsen, noch zur Zeit des Apartheid-Regimes. Beth will gerne mit dem Pronomen They und Them angesprochen werden. Beth hat uns erzählt, dass Lacey schon sehr früh nicht wohlgefühlt hat, in den bestehenden binären Geschlechternormen, sich also entweder als Mann oder Frau zu definieren. They und Them sind geschlechterneutrale Pronomen aus dem Englischen. Auf Deutsch kann man auch they, deren verwenden.
3: It's wonderful finding language, you know. Sometimes what only thing you need is language. That's why I was very excited when I found that I was gay. And I used the word gay. I did not know that word. Until I was like 12, 13, and someone online, I think, said, what kind of cave were you living in where you didn't know the word gay? Well, sweetheart, that cave was called apartheid.
4: Es ist wundervoll, eine Sprache zu finden. Manchmal ist Sprache das Einzige, was du brauchst.
3: That's why we were under a complete repression, and right now it's made to seem like, oh, apartheid was just, you know, just a separation, you know, blacks were not allowed over here. No, it was mental, it was psychological, it was in the media, it governed every aspect of our lives, including what we knew and how we knew what we knew, right? And so, no, I'd never come across that word, I never knew that it existed, and when I did discover it, it was pure liberation for me, because finally I found something where I can say I belong.
5: Es dauerte dann auch noch einige Jahre, bis Beverly Ditzy das Wort Lesbian entdeckte und damit eine Bezeichnung für die eigene Identität. Wir haben Bev gefragt, warum genau being a lesbian viel mehr als nur eine sexuelle Orientierung ist, nämlich eine Identität.
3: The reason it's more than a sexuality and an identity is because it's political. And its politics have to do with a way of life that is outside of heteronormative and heterosexual and patriarchal kind of systems,
4: where we have societies that operate very differently.
3: And patriarchy cannot see it. The general person will ask you, who's the man, because they cannot see anything that is not the binary. Life has always had the binary. You have a black, you have a white, you have a male, you have a female. It must be one of those things and nothing else.
4: But
3: and nature is not binary. There's absolutely nothing in nature that is binary. Things are fluid. You have all kinds of, you have over 200 species of both plant and animal in the world, in fact, thousands. I'm just mentioning the 200 that are known, that none of it is binary. For me, lesbian is power.
4: Für mich ist lesbisch sein Power.
3: We are self-determining.
4: Und darum ist es eine Identität und
3: and
4: nicht
3: that's
4: eine
3: why we are an identity and not just a sexuality. It's a complete self-determination. It's a complete way of life that is not in the norm, according to what they say the norm is.
5: In unserer patriarchalen Gesellschaft lesbisch zu sein und damit zu sagen, in meinem Leben stehen Männer nicht im Mittelpunkt von Lust, Romantik und Liebe, das an sich ist schon ein Ausbrechen aus dem binären System. Und in diesem wachsen ja auch wir hier auf.
0: 25 years ago, lesbians from all over the world arrived at the United Nations 4th World Conference on Women in Beijing, China, and took a stand.
5: In dem Film Lesbians Free Everyone gibt Beverly Ditzy Einblicke in die UN-Frauenkonferenz 1995 sowie das Wiedersehen 25 Jahre später. Der Film zeigt Originalaufnahmen, wie sie sich 1995 im sogenannten Lesbian Tent treffen, kennenlernen und global organisieren.
0: This year we decided to come together, not just to go down memory lane.
2: Tag, it's so good to see you.
10: Nice to see you too.
0: But also share and celebrate what was the most successful lesbian visibility campaign in history.
11: Make this a conference for all women, regardless of their sexual orientation.
5: Die Community, die damals entstanden ist, setzt sich aus Menschen aus verschiedensten Ländern der Welt zusammen. Sie haben sich getroffen, um für ihre Rechte einzutreten, für ihre Existenz, ihre Liebe und ihre Freiheit.
12: Das Wiedersehen findet während der Pandemie 2020 und deswegen über Zoom statt. Trotzdem spürt man im Film die Kraft, die von dieser weltweiten Vernetzung und Community-Findung ausgeht. Beth hat uns erzählt, wie es sich angefühlt hat, damals, vor über 30 Jahren, Menschen mit ähnlichen Identitäten und damit ähnlichen Diskriminierungserfahrungen kennenzulernen.
3: 1995 was a trip, and seeing them also gave me so much hope, because, you know, when I was growing up in the township in my teens and in my 20s, I did not see any older lesbians.
4: Which also made my life not feel possible. Was mir das Gefühl,
3: you know,
4: gab,
3: you see your role models, you see people you want to grow up to be like that, Menschen, and to do that. I had none of that in my life. Until I met some of these people in Beijing who were identifying as lesbians,
4: so
3: and much older,
4: and einige von ihnen waren schwarz.
3: Black.
4: What?
3: 50-year-old
4: Lesben, die
3: what?
4: Leben
3: you know, 50-year-old lesbians who are black? I'd never seen that in my life. And so it really blew my mind.
5: Gemeinschaft zu finden in politischen Kämpfen ist so wichtig zum Kraftschöpfen. Und der Kampf für sexuelle Selbstbestimmung ist nicht einfach. Beth hat Bedrohung, körperliche und psychische Angriffe erlebt und überlebt. Dabei überschneiden sich queerfeindliche und rassistische Anfeindungen.
3: I'm a threat, because I'm saying, not only does my existence move without you, without your approval, without anything that has to do with you, my entire life.
4: Mein ganzes Leben ist eine Bedrohung,
3: is a threat,
4: nicht nur für
3: not
4: das Patriarchat, sondern auch für dessen Cousin, den Kapitalismus,
3: cousin, which is
4: und dessen Cousin, die weiße Vorherrschaft.
3: With their cousins, which is white supremacy.
12: Im Film erzählt Beth zum Beispiel, dass Day oft zu hören bekommen hat, dass es keine afrikanischen Lesben gebe, dass das nur ein westliches Phänomen sei. Wenn schwarze und queere Stimmen leise gehalten werden, hängt das auch viel mit dem Thema Repräsentation zusammen. Mit Filmen wie Lesbian Free Everyone versucht Beverly Dixie dagegen anzukämpfen und mit deren Community sichtbar zu sein.
5: Ein gutes, aber zugleich schockierendes Beispiel dafür, wie gesellschaftliche Gruppen unsichtbar gemacht werden, ist die Tatsache, dass Beth nirgendwo eine komplette Aufnahme der Rede von 1995 finden kann, in keinem Archiv der Vereinten Nationen. Im Gegensatz dazu sind die Reden von anderen Menschen, von weißen Männern zum Beispiel, sehr gut dokumentiert. Die Aufnahme der Rede, die ihr am Anfang der Sendung gehört habt, hat Beverly hier für uns nochmal im Studio eingesprochen.
13: Beth erklärt sehr anschaulich, wie dieses Ausschließen und Unsichtbarmachen funktioniert.
8: Exclusion for me is in itself both ableist, capitalist, patriarchal, exclusionary in so many different ways that, but you don't have to do anything, you just have to omit. You'll apologize later. Oh, sorry, I didn't think about it.
4: Ausgrenzung and I'm feeling in vielerlei Hinsicht ableistisch,
8: even today, that exclusion
4: um jemanden
8: is a norm.
4: Muss man gar nichts tun. Du
8: and it's been normalized.
4: Dafür entschuldigen, tust
8: and
4: du
8: so my erasure, queer erasure in spaces is part of the norm.
4: Und so ist meine Auslöschung, die Auslöschung
8: the danger of
4: in
8: this norm is that
4: das Gefährliche an dieser Norm
8: it
4: ist,
8: makes
4: dass
8: everyone invalidate your existence.
4: Es wirkt so, als
8: it makes it seem as though you are not there or you've never been there.
13: Wenn Ausschluss zur Norm wird, ist das Unsichtbarmachen alltäglich und es wird gesellschaftlich einfach hingenommen. Das ist so unfair. Es sollte doch völlig klar sein, dass wir als Gesellschaft solchen Ungerechtigkeiten entgegenwirken müssen. Warum reagieren trotzdem so viele Menschen ablehnend auf Befreiungskämpfe, auf Proteste und Freiheitsbewegungen? Und wieso fällt es so schwer zu verstehen, dass niemand frei sein kann, wenn andere nicht frei sind?
8: Systems and structures right now depend on the rules of law, but those rules and those laws are dictated by those in positions of power in order to perpetuate themselves and their power. My very existence, our very existence threatens that.
4: Systeme und Strukturen beruhen
8: because
4: zwar auf Rechtsstaatlichkeit, doch
8: as somebody who identifies as not just
4: um sich selbst
8: queer,
4: und ihre Macht
8: lesbian,
4: zu erhalten. Meine bloße
8: feminist
4: Existenz bedroht
8: is to literally say, I am here to undo your
4: existence. Bedeutet buchstäblich, ich bin
8: of
4: hier,
8: course people
4: um
8: are
4: Machterhalt in Frage zu stellen.
8: Men need to maintain their positions
4: Männer
8: of power, even if it's all lies.
4: Auch wenn es Lügen
8: because
4: sind,
8: patriarchy is built on a lie.
4: Basiert auf einer Lüge.
8: Male supremacy is a lie. Yeah. Right?
5: Auf jeden Fall. Diese Versuche der Machterhaltung sind ja heutzutage immer noch sichtbar. Aktuell erleben wir eine politische Entwicklung nach rechts, in der Militarisierung und rassistische und queerfeindliche Gewalt zunehmen. Beverly hat in deren 55 Jahren Lebenszeit viele strukturelle Veränderungen erlebt und Menschenrechte erkämpft. Aber jetzt geht es darum, dass wir alle das Erreichte erhalten und verteidigen.
8: This orange guy is right on time. Because the world has been slowly moving towards fascism, very slowly, but normalizing it and normalizing it. What he has done is he's pushed it into our faces so that we can face it, look at it and say stop, no.
4: Dieser orangene Typ kommt zur richtigen Zeit. Schließlich hat sich die Welt nach und nach Richtung Faschismus bewegt und normalisiert das immer mehr. Er reibt uns das direkt unter die Nase, damit wir uns entgegenstellen und sagen können, halt, stopp,
8: that needs to
4: aber
8: be stopped.
4: Nicht genug dafür.
8: We know this.
4: Er ist ein Katalysator, der gestoppt werden muss.
8: If we're going to protect this place that we call Earth.
4: Er gestoppt werden, aber nicht nur er allein. Also, wir müssen einen
8: if we're going to protect our mother, he needs to be stopped, but not him alone. So we've got to find a way to do that.
12: Der Auftrag für uns alle ist klar. Was müssen wir verändern, damit universelle Menschenrechte nicht nur auf dem Papier gelten, sondern auch so gelebt werden? Ohne Wenn und Aber, ohne Bedingungen. Beth hat nicht lange überlegen müssen.
8: Study the philosophy of Ubuntu, because I am because you are.
4: Setz dich mit der Ubuntu-Philosophie auseinander.
8: We are because we are.
4: Du bist. Ich kann ohne
8: I
4: dich
8: cannot
4: nicht
8: exist
4: existieren.
8: Without you. You cannot exist without me. We as humanity are so interlinked with each other that we need to see each other as human first. Before you're a gender, before you're a race, before you're a sexuality, before you're an ability, before you're a anything, you're human first. Until we do that, it doesn't matter what we do.
4: Menschen zuerst zu sehen. Und ihnen
8: I think that is why my life is really about like seeing people first and approaching people from a human space first.

Wir hoffen, wir konnten euch einen guten Einblick in das Leben und die Perspektiven von Beverly Ditzy geben. Im Internet gibt es so viele tolle Interviews mit Beverly Ditzy. Schaut sie euch an, guckt Bevs Filme, wir können das nur empfehlen. Seid solidarisch miteinander und helft mit, die hart erkämpften Menschenrechte zu erhalten.

0: Ziel für das Gespräch, sowie an Kollitiv, die Elli Hirschfeld Stiftung und das Allerweltshaus, die Bev nach Köln eingeladen und damit das Interview ermöglicht haben. 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
1: Das Interview mit Beverly Ditzy führten Clara, Lotta und Sakir. Das Skript besorgten Britt, Clara, Lotta, Asu und Sakir. Technische Realisation Britt Weide.
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2: Das war ein Beitrag von Radio Korax gemeinsam mit der Filmemacherin Beverly Ditzy über Lesbischsein als Identität, über queere Rechte und Aktivismus in Zeiten des globalen Rechtsrucks, über das Patriarchat und das Filmemachen. Damit sind wir jetzt am Ende vom Stoffwechsel angelangt. Ihr hört jetzt im Anschluss gleich Frames, das Kinomagazin hier bei Z. Falls ihr dranbleibt, wünsche ich euch damit viel Spaß. Ansonsten hören wir jetzt zum Abschluss Apex Predator von OTIP.

0: John, was ist los? Jemand hat seinen Stuhl unter Strom gesetzt, Miss.
1: Shh.
0: John.
1: Darf ich kurz auf die Toilette, bitte, Miss?
0: Ja, raus mit dir und krieg dich wieder ein.
2: Hallo und willkommen zur zweiten Ausgabe von Frames, das Kinomagazin im Monat Juni. Für euch am Mikrofon und Technik, Chris.
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2: In dieser Frames-Ausgabe sind wir unterwegs im Casablanca-Kino, werfen dort einen Blick auf Sonderveranstaltungen, Gäste und Neustart. Außerdem gibt's eine Filmbesprechung zu The Piano Tuner, der Anfang Juli startet. Und wir schauen uns natürlich die Neustarts und das Programm in den regionalen Kinos an. Alles wie immer angereichert und ausgeschmückt mit Filmscores und Filmsoundtracks. Viel Spaß beim Zuhören!

0: Ich bin unterwegs im Casablanca-Kino in der Nürnberger Südstadt mit Theaterleiter Matthias Damm. Matthias, grüße dich.
1: Hallo Chris.
0: Wir schauen gleich auf den Mittwoch, den 17. Juni, denn ihr habt in eurer Reihe Schwerpunkt, oder man muss sagen einen Schwerpunkt, und zwar den Film Nürnberg. Den habt ihr ja schon gezeigt und der war auch aktuell im Programm. Was gibt's da Besonderes?
1: Genau, ja, der Film ist natürlich sehr oft gezeigt worden. Er ist auch noch in einzelnen Veranstaltungen im normalen Programm. Es ist ja die Geschichte der Nürnberger Prozesse, sehr persönlich erzählt über die beiden Personen, Göring und eben der Psychiater, der ihn in Haft vor dem Prozess sozusagen untersucht hat. Genau, wer den noch nicht gesehen hat oder wer ihn vielleicht nochmal sehen möchte, hat morgen nochmal die Gelegenheit in einer Vorstellung mit anschließendem Filmgespräch. Wir haben nochmal die Nina Lutz hier zu Gast, die war ja auch zum Filmstart schon hier. Die leitet das Memorium Nürnberger Prozesse, also eine Historikerin, die sich hier tagtäglich mit den Nürnberger Prozessen beschäftigt, natürlich sehr kundig ist und zum Film noch viel interessante Sachen beizutragen hat, natürlich auch Fragen beantworten kann und natürlich auch, wir können auch gerne über Kritik am Film reden. Das wird nochmal eine sehr spannende Veranstaltung. Vermutlich jetzt erstmal die letzte Sonderveranstaltung zum Film, wenn ihr den noch sehen wollt. Er ist auf jeden Fall sehenswert, man kann ihn auch gut kritisieren. Es ist ein amerikanischer Film über ein deutsches Thema sozusagen, aber das macht ihn so spannend, finde ich. Genau, also auf jeden Fall sehenswert, Nürnberg bei uns nochmal mit einem Gast, nämlich Nina Lutz.
0: Und zwar am Mittwoch um 19 Uhr. Außerdem habt ihr noch eine Sonderveranstaltung, die gar nicht im regulären Programm steht.
1: Ja, also eigentlich planen wir unser Programm immer schön im Voraus und wissen genau, was wir im nächsten Monat spielen. In dem Fall haben wir einen Film jetzt noch spontan dazugenommen, über den wir tatsächlich auch geredet hatten, aber den wir dann letztlich eigentlich ursprünglich nicht vorgesehen hatten, der aber jetzt im Moment so einen wahnsinnigen Buzz hat, dass wir gesagt haben, ja, der müssen wir auch dabei sein. Also es geht natürlich um den Film Backrooms. Also ein Filmstart beim amerikanischen Verleih A24 oder Produktionsstudio. Genau, und der Regisseur heißt Kane Parsons, ist erst Mitte 20 und hat diesen, ja, ich weiß gar nicht, wie man ihn einschätzen soll, Horror-Thriller gedreht. Also ihr habt ja wahrscheinlich den Trailer gesehen oder schaut ihn euch an. Also wir bewegen uns komplett in komplett gelben Räumen in einer merkwürdigen Parallelwelt, die sich anscheinend immer wieder verändert. Und ja, also ich habe ihn selber auch noch nicht gesehen. Ich werde ihn mir morgen in der Preview mit anschauen. Am Mittwochabend relativ spät, 22.20 Uhr. Ehrlich gesagt auch ein bisschen eigennützig, weil davor unsere Programmgruppe stattfindet und wir dann alle da sind und ihn auch alle sehen wollen. Und ja, manchmal programmiert man auch ein bisschen so, wie man es selber gerne hätte. Und ihr seid alle eingeladen, mit dabei zu sein. Also die erste Möglichkeit, den Film zu sehen. Also man darf ihn auch nur, glaube ich, einen Tag vorher jetzt eben als Preview zeigen. Mittwochabend, am Donnerstag dann jeden Tag, immer relativ spät, gegen 21 Uhr in der Originalfassung bei uns im normalen Programm.
0: Und damit sind wir bei den Neustarts am Donnerstag, den 18. Juni. Den einen hatten wir gerade schon. Und dann gibt es noch The Love That Remains, Gorgona und Nulpen. The Love That Remains hat ja einen besonderen Trailer, der einem dann am Ende auch sagt, guckt ihn euch an oder auch nicht.
1: Ja, das ist auch wirklich so, glaube ich, gemeint vom Filmemacher. Also man kann den Film anschauen und er ist wirklich großartig. Ich mag ihn sehr. Ich werbe sehr für ihn, aber ich kann auch verstehen, dass man damit vielleicht nichts anfangen kann. Also ein wirklich ganz toller isländischer Film vom isländischen Filmemacher Júni Pálmason, den ihr möglicherweise nicht kennt vom Namen her. Er hatte einen Film, der so ein bisschen größer in Deutschland im Kino war, nämlich Weißer, Weißer Tag vor einigen Jahren mal. Sein vorangegangener Film Gotland war leider nicht im Kino. Ich fand den auch ganz toll und wir werden ihn tatsächlich nächste Woche zeigen. Der Filmverleih, der jetzt den neuen Film rausbringt, hat auch da die Rechte und ermöglicht es, ihn noch zu zeigen. Ja, und jetzt eben der neue Film, The Love That Remains. Das ist die Geschichte eines Paares oder auch nicht mehr Paares, also zwei Menschen, die sich irgendwie getrennt haben, vielleicht auch nicht so richtig. Sie kommen nicht so richtig dazu, sich zu trennen, weil er immer auf irgendeinem Fischerboot, also auf so einem großen Hochseefischtanker sozusagen unterwegs ist, kaum zu Hause ist. Die Frau ist Künstlerin, macht ganz großartige Kunst, indem sie irgendwelche Stahlplatten in Stücke schneidet und monatelang in der isländischen Witterung rumliegen lässt, worauf sie sich dann eben ja, verfärben, verrosten, was auch immer. Genau, und die beiden ja, waren mal zusammen, haben drei Kinder und ja, wissen nicht mehr so richtig, was miteinander anzufangen. Das wird auf eine Art erzählt, die sehr ungewöhnlich ist. Es gibt nämlich nicht so richtig Plots, sondern es gibt immer so einzelne Szenen, die man sich dann so ein bisschen zusammendenken muss. Es wird auch sehr viel einfach diese Frau gezeigt, wie sie ihre Kunst macht und alles in einer wunderschönen isländischen Landschaft. Also wie gesagt, wenn ihr gerne einen Film habt, der von A bis Z durcherzählt ist und euch immer genau sagt, was als nächstes kommt, dann ist es nicht das Richtige für euch. Wenn ihr was ein bisschen Ungewöhnliches seht und euch ein bisschen überraschen lassen wollt, dann ist The Love That Remains tatsächlich genau das Richtige für euch. Genau, wir machen einen kleinen Schwerpunkt außenrum. rum. Ich habe schon gesagt, wir zeigen Godland. Der läuft dann am Sonntag, den 28. Juni einmalig. Also der letzte Film von ihm, auch wirklich fantastisch, auch in Island angesiedelt, über einen Priester, der im 19. Jahrhundert mit einer gigantischen Kamera einmal quer durch Island läuft. Warum er das tut, müsst ihr herausfinden, indem ihr den Film anschaut. Genau, und es gibt tatsächlich zu The Love That Remains noch einen Begleitfilm, der heißt Joan of Arc. Der beschäftigt sich tatsächlich mit der Kunst, die im Film gezeigt wird. Da wird nämlich den ganzen Film über immer wieder ein Kunstwerk, eine Statue von Jeanne d'Arc gezeigt. Es gibt diesen Begleitfilm, der einfach eine Stunde lang dieses Kunstwerk zeigt. Und zwar immer wieder in einzelnen Szenen, in verschiedenen Jahreszeiten. Ich bin nicht ganz sicher, wer sich das anschauen wird. Ich werde sehr dafür, es zu tun. Also ihr müsst dafür natürlich unbedingt The Love That Remains gesehen haben. Und ich glaube, dann macht es sehr viel Spaß, sich dann einfach nochmal eine Stunde sehr meditativ mit diesem Kunstwerk auseinanderzusetzen. Also alles sehr ungewöhnlich, aber absolut sehenswert. Und natürlich schauen wir alle keinen Fußball oder so ein Quatsch, sondern schauen gute Filme. Und die Filme von Julno Parmesan sind genau das Richtige.
0: Gorgona und Nulpen sind zwei weitere Filme, die am Donnerstag, den 18. starten. Und die gehen wieder in ganz andere Richtungen.
1: Ja, also ja, unterschiedlich können Filme kaum sein, wie das immer so ist. Beides sehr weibliche Themen vielleicht, aber extrem unterschiedlich. Gorgona, muss ich zugeben, habe ich selber nicht gesehen. Aber ja, mal wieder ein Film aus Griechenland. Da gibt es ja nicht so ganz viele. Ja, und das ist so ein ziemlich harter Mad Max-Verschnitt sozusagen mit zwei jungen Frauen, die ja ballernd sich irgendwie durch Griechenland bewegen und spannende Abenteuer erleben oder so. Ja, also ein eigenwilliger Film, glaube ich, aber total sehenswert. Ja, und genau das Gegenteil davon, was könnte ja, Nulpen. Ein Film einer sehr jungen Filmemacherin, Sorina Gajewski, die einen heißen Sommer in Berlin zeigt. Also es wird ja heiß am Wochenende, genau der richtige Film dazu bei uns im Programm. Ja, sie hat sehr junge Darstellerinnen, also zwei Mädchen, Ramona und Nico heißen. Sie sind beste Freundinnen und bewegen sich in einem sehr heißen Sommer durch Berlin. Und ja, da passieren Dinge. Und das ist wirklich ein ganz toller Film, der ganz nah dran ist an seinen Protagonistinnen. Und ich glaube, von Sorina Gajewski werden wir noch viel hören. Die hat richtig was drauf. Und Nulpen ist ihr Debüt und ja, kann jetzt im Kino gesehen werden.
0: Das waren die Neustarts am Donnerstag, den 18. Juni.

0: Lady Gaga hier in Frames, das Kinomagazin aus dem Soundtrack zu Top Gun. Und davor gab's Joaquin Phoenix aus Joker.
1: Hast du das absolute Gehör?
2: Ja.
1: Was ist das?
2: E. G. C. As. S. B.
1: Schließ die Augen, du schummelst.
2: Aha.
0: Wer hat hier das absolute Gehör? Nicky White, der Piano-Tuner oder zu Deutsch Klavierstimmer. In New York City spielt der Film und Nicky ist gemeinsam mit seinem Mentor und Firmeninhaber Harry Horowitz unterwegs, um Klaviere zu stimmen. Und das sehen wir auch im Film. Hier hat er gerade seine neue Liebe kennengelernt.
2: C Fis, As E, E7, B9, F7, Kreuz 5, Kreuz 9, Fis, G, A, Eis, H über Dis. C-Dur 7, Kreuz 11, B13, Fis, Moll 7, B6, E7, Kreuz 9, G-Moll 11, E-Dur 7, Kreuz 5, Dis, Moll, B5. Und ein Cis-Dur-Akkord über einem offenen E-Moll-Akkord. Der Elektra-Akkord von Strauss.
0: Und natürlich soll es in so einer Geschichte nicht langweilig werden. Der Film ist natürlich noch viel mehr. Dustin Hoffman, der den Harry Horowitz spielt, der hat nämlich einen Schlaganfall, kommt ins Krankenhaus. Da gibt es dann so ein bisschen Gesellschaftskritik in den USA, wo es um Krankenversicherungen und nicht bezahlen können von Krankenhausrechnungen geht. Seine Frau kümmert sich um den Laden und sagt eben zu Nicky, hey, du musst erstmal allein unterwegs sein, wenn du das irgendwie hinbekommst, und verkauf das Auto und so weiter und so fort, damit wir das alles finanzieren können mit den Krankenhauskosten. Also ein bisschen Drama gibt es da auch noch außenrum. Dann eben diese Liebesgeschichte. Was kommt noch dazu? Verbrechen, jawohl. Ein bisschen Thrill zwischendurch, denn als Piano-Tuner, als er da unterwegs ist und sozusagen ein notfallmäßig ein Klavier stimmen muss, wird er gestört, und zwar durch Leute, die oben einen Safe aufbrechen. Und mit denen gibt's dann den Kontakt und auch eine neue Einkommensquelle.
3: Ruthie.
4: Hallo Ruthie, ich bin Harry Horowitz. Du kannst Harry zu mir sagen. Sag nur nicht, es gibt nichts mehr zu futtern.
1: Hast du den Satz von meiner Oma geklaut?
4: Ich habe in meinem ganzen Leben noch nie was geklaut. Das ist Nicky, mein Klavierstimmerlehrling. Er ist sowas wie mein Neffe, obwohl wir nicht verwandt sind. Und eins kann ich dir sagen, er ist noch zu haben. Aber er hat ein Gehörleiden, wie du an diesen Ohrstöpseln sehen kannst. Das ist kein Hörgerät, auch wenn es viele annehmen.
0: Gut, dass alle Safes natürlich keine elektronischen Schlösser haben, sondern dass die mit dem absoluten Gehör zu knacken sind. Auf jeden Fall gibt es noch viel Drama unterwegs und dann ein Zerwürfnis mit den Leuten, die Safes knacken, und viel, viel Drama außenrum. Also insgesamt wurde mir die Geschichte dann zu dramatisch, unglaubwürdig und am Ende dann mit einem gruseligen Hollywood-Happy End, wo ich mir dachte, oh, hat das eine KI geschrieben oder hat sich das wirklich jemand so ausgedacht, dass das so enden könnte? Naja, sehr enttäuschend, wenn es zwischendrin auch so schön und ruhig und mit dieser Liebesgeschichte und dem Klavierstimmen gut angelaufen ist. Hätte man alles meiner Meinung nach schöner verpacken können und hätte ein runder Film sein können, wird aber so, ich sag mal, ungefähr nach der Hälfte, ja, so ein schlechtes Drama mit ein wenig Thrill und Verbrechen.

0: Und wir sind nochmal unterwegs im Casablanca-Kino mit Theaterleiter Matthias Damm. Und hier wird die Reihe Black Lives fortgesetzt.
1: Schauen wir auch gleich nochmal auf den Donnerstagabend, denn da wird die Reihe Black Lives fortgesetzt und es läuft Michael.
2: Genau, ja, Michael ist ja ein Film, den wir nicht im normalen Programm hatten. Über den wurde ja auch schon viel diskutiert und man kann ihn aus verschiedenen Gründen auch sehr kritisieren. Umso mehr muss man ihn natürlich auch zeigen, damit man darüber reden kann. Und ja, wir machen das in Form unserer Black Lives-Reihe. Wir werden danach natürlich ein Filmgespräch anbieten. Also Michael, natürlich der Film über Michael Jackson, den einflussreichsten Künstler aller Zeiten möglicherweise, der King of Pop. Und ja, also dieses Porträt von ihm ist ja vielleicht ein bisschen zu glatt geraten. Darüber kann man dann gerne reden. Wir werden danach AktivistInnen von der ISD Nürnberg hier zu Gast haben, die Initiative Schwarze Menschen in Deutschland. Und ja, ich finde es, also es wird sicherlich sehr spannend, auch deren Perspektive zum Film und vielleicht zur Person von Michael Jackson zu hören und ja, über den Film mit Ihnen zu reden. Der Film läuft natürlich in der Originalfassung mit deutschen Untertiteln.
1: Wird die Reihe fortgesetzt jetzt noch im Sommer oder geht es erst im Herbst wieder weiter?
2: Nee, die Reihe wird jetzt nicht kurzfristig fortgesetzt. Ich weiß gar nicht, wann es genau weitergehen wird. Das ist ja also eher so ein Format, das wir immer wieder aufleben lassen. Wir sind ja eigentlich immer jedes Jahr im Black History Month, also im März unterwegs und jetzt in dem Fall nochmal zwei Termine im Juni. Gut möglich, dass es dann nochmal einen weiteren Termin gibt, wenn irgendwie ein Film sich aufdrängt. Ansonsten ja, ist es ein Format, das wir natürlich bei zugegebener Zeit und spätestens, denke ich, wieder nächstes Jahr im Frühjahr wieder aufleben lassen werden.
1: Und dann schauen wir weiter, landen am Freitag, 19. Juni bei Shorts Attack. Da gibt es Kurzfilme Sonnenbrand und Mückenstich ist da der Untertitel. Und dann am Samstag, den 20. Juni, gibt es die Casa Late Night, diesmal eine Preview, Resurrection.
2: Ja, genau. Also das ist auch einer von diesen Filmen. Ich habe ihn auch noch nicht gesehen. Ich freue mich total darauf, ihn zu sehen. Ja, über die viel im Vorfeld schon geredet wird. Der Filmemacher ist ein Chinese, heißt Bigan. Er hat diesen, ich glaube, ja, fast 3 Stunden lang oder 2,5 Stunden langen Film gedreht, Resurrection. Also ich kenne nur den Trailer und schon der Trailer ist absolut spektakulär. Großartige Bilder, die sich irgendwie immer mit Motiven aus der Filmgeschichte beschäftigen, die zu einem ja, großen Kunstwerk zusammensetzen. Es wird, wie gesagt, sehr viel schon vorab drüber geredet. Im Kino lief er, glaube ich, noch nicht. Also ich weiß nicht, wo man ihn hätte sehen können. Die erste Gelegenheit, ihn in Nürnberg zu sehen, habt ihr hier bei uns, nämlich in unserer Reihe Casa Late Night. Wir zeigen ja den ganzen Sommer über immer am Samstagabend einen speziellen Film, oft auch Previews. Ja, und in dem Fall ist es nicht ganz so spät, also 21.30 Uhr, aufgrund der Länge des Films, da ist die erste Möglichkeit, ihn zu sehen. Er wird dann in der nächsten Woche auch im regulären Programm laufen, nicht jeden Tag wahrscheinlich, eben wegen der Länge und der Wuchtigkeit. Und wir werden ihn auch natürlich nur im großen Saal zeigen, weil er, glaube ich, die größte Leinwand braucht, die wir anzubieten haben. Und ja, aber ja, kommt am besten gleich am Samstag. Lasst euch darauf ein. Ich kann euch nicht genau sagen, was euch erwartet, aber es wird großartig werden. Ich freue mich schon sehr drauf.
1: Kein Kinoprogramm mit Sonderveranstaltungen am Sonntag, den 21. dafür in der Prosamerie das erste Whisky-Tasting. Am Montag, den 22. dann um 21 Uhr die Sneak Review. Da kannst du uns auch nichts dazu verraten, außer dass sich natürlich das Team wieder mit dem aktuellen Programm und Kino beschäftigt hat und einen Film ausgewählt hat, der dann läuft. Und dann ist es ein bisschen ruhiger in der Woche, was die Sonderveranstaltungen und Gäste angeht. Dafür aber gleich 4 Neustarts am Donnerstag, den 25. Juni. Resurrection, den wir gerade schon vorgestellt hatten, Saving Spoonie, Ingeborg Bachmann und Das Sommerbuch.
2: Ja, 2 Dokumentarfilme, 2 Spielfilme, auch die wieder natürlich sehr unterschiedlich. Ja, wie gesagt, Resurrection, also ganz wuchtig, ein sehr viel ruhigerer Film, aber auch ein wunderschöner Film. Absolute Empfehlung ist Das Sommerbuch. Das Sommerbuch ist die Verfilmung einer Geschichte von Tove Jansson. Die kennt ihr sicherlich alle als Autorin der Mumins, also diese ja, in Deutschland eher so als Kinderbuchreihe bekannte Geschichten sind von Tove Jansson. Die hat aber auch Romane geschrieben, genau, und Das Sommerbuch wurde verfilmt. Und es wurde mit einer ganz fantastischen Hauptdarstellerin verfilmt, nämlich Glenn Close. Die ist über 80 und sie spielt natürlich auch eine Frau, die über 80 ist. Und ja, die Großmutter eines Mädchens ist. Das ist, ich weiß nicht, 10 oder so vielleicht. Also die Enkelin kommt zu Besuch, besucht die Oma. Die Mutter des Mädchens ist gestorben und ja, das Mädchen muss wieder so ein bisschen über diese ja, Trauer zu, hinwegkommen. Die Oma hilft ihr sehr dabei. Und ja, ein wirklich wunderschön gefilmter, großartiger Film, der so vom Look her so ein bisschen, ja, also der sehr, sehr skandinavisch aussieht und da wirklich eine ganz fantastische, sehr schöne, ruhige Geschichte platziert, eben mit der fantastischen Glenn Close in der Hauptrolle. Genau, ja, und dann zwei Dokumentarfilme. Einer ist ein richtig klassischer Dokumentarfilm, Saving Spoonie. Ja, Spoonie, wer ist Spoonie? Spoonie ist der Löffelstrandläufer. Also ein sehr bedrohter Vogel, von dem es nur noch einige hundert Brutpaare weltweit gibt. Und die sind tatsächlich über die Welt verteilt. Dieses Tier zieht nämlich irgendwie vom Osten Russlands nach Europa. Und also auf der ganzen Zugstrecke sozusagen sind Menschen dabei, diese Tiere zu schützen. Also es gibt verschiedene Arten von Strandläufern, wie ich die aus dem Film gelernt habe tatsächlich. Und der Löffelstrandläufer ist der seltenste davon. Und ja, der Film erzählt einerseits viel über diese Tiere, zeigt sie auch natürlich. Also wir kriegen tatsächlich Löffelstrandläufer zu sehen. Er zeigt aber vor allem die Leute, die sich eben damit beschäftigen, sie zu schützen. Die Hauptperson ist Dr. Christoph Zöckler, ein deutscher Ornithologe. Also der so die Speerspitze des Löffelstrandläuferschutzes ist und der im engen Austausch ist mit seinen KollegInnen in, ja, unter anderem Russland und China. Und also was ich wirklich total spannend an dem Film finde, ist, dass der ja so ein bisschen plastisch macht, wie denn da und international zusammengearbeitet wird und tatsächlich auch so ein bisschen die Frage aufmacht, kann man vielleicht in einem nicht demokratischen Land wie China oder Russland tatsächlich vielleicht leichter Naturschutz betreiben, nachdem man den einfach von Staatswegen verordnen kann und dann einfach vorschreiben kann, dass an diesem und jenem Strand einfach nichts passieren darf, außer dass da die Löffelstrandläufer sich im Watt vergnügen dürfen. Und genau, also der Christoph Zöckler ist ein großartiger Typ, der, ja, der da sehr hintersinnig auch quasi immer mit seinen russischen und chinesischen KollegInnen redet. Und ja, insofern also kein reiner Naturfilm, sondern auch ein wirklich spannender Film über Naturschutz, Artenschutz und so weiter. Genau, ja, und dann ein weiterer Film, der ist tatsächlich kein reiner Dokumentarfilm, sondern auch, also er arbeitet mit gespielten Szenen. Es geht um Ingeborg Bachmann, die ja möglicherweise größte Autorin deutscher Sprache überhaupt. Die wäre jetzt gerade 100 Jahre alt geworden und ja, zum 100. Geburtstag kommt dieser Film raus. Gedreht hat den Regina Schilling. Die kennt ihr möglicherweise über ihre Dokumentarfilme, die sie meistens fürs Fernsehen gemacht hat. Insbesondere hat sie den wirklich fantastischen Film Coolen Kampf Schuhe gemacht, den ihr vielleicht kennt. Genau, und jetzt eben der neue Film über Ingeborg Bachmann mit dem Untertitel Jemand, der einmal ich war. Ja, und was sie da eben gemacht hat, ist, sie hat Sandra Hüller verpflichtet. Sandra Hüller spricht teilweise Texte von Ingeborg Bachmann und ja, die Idee ist, glaube ich, so ein bisschen, dass sich Sandra Hüller dabei zuschauen kann, wie sie sich so ein bisschen in die Person von Ingeborg Bachmann hereinfühlt. Also sich an Orte begibt, wo die Frau Bachmann aktiv war und sozusagen sich mit dieser Figur auseinandersetzt. Ein wirklich großartiger Film und es freut mich total, dass wir die Regisseurin hier haben. Am Dienstag, den 30. Juni, 19 Uhr, ist Regina Schilling hier und stellt ihren Film vor. Der Film läuft natürlich ja, das Ganze, also jeden Tag im normalen Programm, aber merkt euch diesen Termin vor. Also es ist der Dienstag in der Startwoche und ich glaube, Regina Schilling ist ein ganz fantastischer Gast. Ich freue mich schon sehr drauf, oder ich freue mich sehr, dass sie hier bei uns zu Gast ist.

0: Und wir schauen mit Theaterleiter Matthias Damm mal nicht aufs Kinoprogramm, sondern aufs Außenrum im Casablanca-Kino.
1: Gucken wir noch ein bisschen außerhalb des Kinos. Im Casa oder das Casablanca-Kino ist ja auch von Mitgliedern getragen. Ihr hattet gerade Mitgliederversammlung, da hat sich ein bisschen was getan bei euch. Ihr habt einen neuen Vorstand und der ist aber nicht ganz komplett.
2: Ja, genau. Wir haben einen fast komplett neuen Vorstand. Tatsächlich haben fast alle unsere Vorstände aufgehört. Wenn man das so hört, dann klingt das ganz dramatisch. Oh Gott, was ist da passiert? Haben die sich alle total zerstritten? Nee, haben sie nicht. Ein Teil davon war einfach schon sehr lange dabei und hatte schon lange gesagt, dass sie jetzt noch diese eine Amtszeit machen und aufhören wollen. Und ja, wir hatten eigentlich bei der letzten Wahl einige junge Leute verpflichtet, die dann im Vorstand waren und auch jetzt tolle Arbeit gemacht haben. Blöderweise sind diese beiden jetzt, haben sich beruflich so entwickelt, wie das natürlich bei jüngeren Leuten so ist, dass die jetzt einfach beide entweder nicht mehr in Nürnberg leben oder beruflich extrem eingespannt sind und einfach nicht mehr richtig Zeit dafür haben, dieses Amt weiterzumachen. Genau, deswegen gibt es jetzt einen fast komplett neuen Vorstand. Der ist mit Leuten besetzt, die wir alle hier aus den Teams zusammengesetzt haben und die richtig Bock drauf haben, hier was zu machen. Das freut mich sehr. Ich glaube, das wird eine tolle Arbeit. Mit dem kleinen Problem, dass der Vorstand tatsächlich unvollständig ist, weil wir tatsächlich jemand hatten, der Kassenwart werden wollte und also die Finanzen hier übernimmt. Der ist dann leider relativ kurzfristig abgesprungen. Und ja, wir konnten quasi bis zur Mitgliederversammlung niemand Neues finden, der es dann wirklich machen wollte. Inzwischen gibt es zwei Kandidaten, mit denen wir gerade im Gespräch sind. Und ja, wir haben also den Vorstand gewählt, aber eben das Amt des Kassenwarts offen gelassen, was natürlich nicht geht. Also wir brauchen diese Position besetzt. Das heißt, wenn ihr Mitglied seid, werdet ihr jetzt in den nächsten Tagen oder Wochen nochmal eine Einladung bekommen. Es wird dann nochmal eine weitere Mitgliederversammlung geben, wo wir dann quasi einen Kandidaten, vermutlich wird es ein Mann, weil die beiden in Frage kommenden zwei Männer sind, vorstellen werden und dann eben hoffen, dass ihr den auch wählen werdet und wir dann quasi komplett sind und ja, in die nächsten zwei Jahre mit frischer Energie und fast komplett neuem Team starten können. Wir machen wie immer das Beste aus allem. Ich glaube, das wird eine gute Arbeit. Unser Vorsitzender ist ja geblieben, der Black, den ihr sicherlich kennt, vor allem wenn ihr hier Kurzfilme seht, ist weiter dabei und der hält natürlich hier mit uns allen Ehrenamtlichen und Hauptamtlichen und Bezahlten, Nichtbezahlten die Fäden in der Hand und ja, ich glaube, es wird hier weitergehen. Im Moment sieht ja tatsächlich sehr gut aus. Wir haben extrem gute Zuschauerzahlen. Danke an euch nochmal dafür. Wir hatten noch nie so viele Gäste im Kino wie im Moment. Ist das kein Krisenmanagement, sondern einfach eine neue Situation, die spannend ist und auf die wir uns gerade einstellen müssen.
0: So ist es. Und mehr Infos findet ihr insgesamt unter casablanca-nürnberg.de.

Frames, das Kinomagazin. Wir werfen einen Blick auf die aktuellen Neustarts und mehr im Filmhauskino im Künstlerhaus. Zwei Neustarts gibt es dieser Woche. Einmal Meine Frau weint und Dao. Meine Frau weint startet am heutigen Dienstag und am morgigen Mittwoch gibt's Dao als Erstaufführung. Mittwoch gibt's auch noch eine Sonderveranstaltung, afrikanische Kinowelten. Kongo im Rausch der Hoffnung heißt es. Das Ganze mit einer Einführung ab 18.30 Uhr von Laba Nadieba, von Nifa und Matthias Fetzer. Fortgesetzt wird auch die Reihe Frames in Flames, Vulkane im Kino. An diesem Donnerstag gibt's zum Beispiel Dantes Peak und am Freitag Vulcano. Am Samstag dann Inframan, Invasion aus dem Innern der Erde, alles in Sachen Vulkane. Und am Samstag gibt's auch noch Sans Soleil, unsichtbare Sonne. Zum 100. von Marilyn Monroe erwartet euch an diesem Freitag, den 19. Versuchung auf 809 und am Samstag vor dem neuen Tag. An diesem Sonntag, den 21., gibt's auch noch zwei Filme in der Reihe Vulkane im Kino, nämlich Pompeji und Xcanul mit dem Vorfilm La Soufrière. In der kommenden Woche dann als Neustart im Filmhauskino am Mittwoch, den 24. My Father's Shadow und der Film Nigeria in der Reihe Marilyn Monroe wird am 24. Juni ebenfalls gezeigt. Zu Gast wird Katrin Fisseltaler sein, die mehr zu Marilyn Monroe und ihren Filmen erzählt. Das komplette Programm des Filmhauskinos findet ihr auf den Seiten des kunstkulturquartier.de, dort nach Filmhaus oder Kinoprogramm suchen. Das Kom-Kino hat übrigens zurzeit Sommerpause. Da geht's dann erst quasi Ende Juli in Richtung Sommernacht-Filmfestival weiter.

Frames, das Kinomagazin. Wir werfen einen Blick nach Fürth zum Uferpalast. Da müsst ihr euch ranhalten, wenn ihr noch einen Film vor der Sommerpause sehen wollt. Heute und morgen gibt es zum Beispiel um 20 Uhr noch die drei Tage des Kondor aus dem Jahr 1975 im Original, ein Film von Sidney Pollack. A Bigger Splash heißt es ab diesem Donnerstag bis Mittwoch, den 24. im Uferpalast. Eine italienisch-französisch-US-Koproduktion. Und außerdem gibt es noch Swimming Pool La Piscine aus Frankreich aus dem Jahr 1969. Den gibt es ab diesem Freitag, den 19. Juni, zu sehen. Dann gibt es ein bisschen Pause im Uferpalast, bis dann das Open-Air-Kino Mauerflimmern am 16. Juli startet. Im Web findet ihr das komplette Uferpalast und auch das Mauerflimmerprogramm unter uferpalast.de. Und von Fürth wandern wir weiter nach Erlangen ins E-Werk-Kino. Dort gibt es heute Abend um 20.30 Uhr Eagles of the Republic zu sehen, im Original mit Untertiteln. Ein Kuchen für den Präsidenten gibt es im Nachmittagskino im E-Werk in der Kellerbühne am 17. Juni, also am Mittwochmorgen um 15.30 Uhr. Eagles of the Republic gibt's dann um 18 Uhr am Mittwochabend wieder im E-Werk-Kino. Die kleine Amelie oder der Charakter des Regens, das gibt's ab Mittwoch, den 17. 20.30 Uhr im E-Werk-Kino. Verflucht normal, I swear, heißt es ab Donnerstag, den 18. Juni. Und den Film, genauso wie die kleine Amelie oder der Charakter des Regens, gibt's noch bis in die kommende Woche zu sehen. Das komplette Programm im E-Werk-Kino unter e-werk.de und dort unter Programm nach Kino schauen. Und das war's für diese Ausgabe von Frames, das Kinomagazin, und auch für den Monat Juni. Wir hören uns wieder am Dienstag, den 7. Juli ab 18 Uhr hier bei Radio Z und werfen dann schon einen Blick voraus, unter anderem auf das Sommernacht-Filmfestival. Bis dahin viel Vergnügen im Kino. Für euch am Mikrofon und Technik, Chris.

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Jetzt geht's um die Godmother of Punk. Natürlich geht es um Nina Hagen, die sich selbst aber nie so empfunden hat. In der DDR hat sie ihre ersten Plattenaufnahmen in Ost-Berlin gemacht, aber sie war alles andere als regimekonform. Und vor allem heißt ihr Stiefvater Wolf Biermann. Um als Künstlerin Karriere zu machen, muss sie das Land verlassen. Und wenn ich eines Tages mal den Superkunstpreis krieg, dann finde ich das triumphal, singt, besser gesagt schreit Nina im Song »Das kommt, weil ich so schön bin« aus dem Jahr 1977. Für ihre Platte Unity kann man schon ein bisschen über einen Kunstpreis nachdenken. Philipp Kause hat sie gehört und für interessant befunden. Nina Hagen kommentiert die Songs.

0: Herzlich willkommen zu einem Nina Hagen Special mit ihrem neuen Album und mit dem, was man so über sie sagt und denkt. Und das wird sehr kurzweilig. Sie ist zuletzt im Gespräch gewesen, auch durch Angela Merkel, denn als Angela abgetreten ist, da hat sie einen Zapfenstreich gehabt. Das gibt es ja so, dass die Bundeswehr dann das Ausscheiden einer Bundespräsidentin hatten wir, glaube ich, noch nicht, oder eines Bundeskanzlers oder einer Bundeskanzlerin und natürlich auch vom Verteidigungsministerium dann begeht. Und die haben dann ja ein Orchester und von dem Orchester konnte sich Angela Merkel Lieder wünschen und hat sich entschieden für Du hast den Farbfilm vergessen. Und dieser Song wurde durch Nina Hagen bekannt, ist allerdings nicht von ihr geschrieben. Und ja, Nina Hagen hat so ihre eigenen Erinnerungen an Angela Merkel.
1: Naja, ich habe mich ja dazu geäußert in meinen sozialen Medien da und habe auch dazu versucht, faktenmäßig zu erklären, wo dieser Song herkommt, dass der Textdichter ein staatstreuer Diener war damals. Es war ja nicht mein Text. Ja, im Nachhinein ist das natürlich schön, dass Frau Merkel so ein Stück Jugendkultur aus der DDR sich gewünscht hat zu ihrem Abschiedskonzert mit der friedlichen Seite der Bundeswehr, nämlich dem Musikkorps der Bundeswehr. Und das war ja schön, neben Hildegard Knefs Rote Rosensong und einer göttlichen Ode von einem uralten deutschen Dichter und Denker gespielt zu werden. Da wurden ja drei Musikstücke gespielt. Auf jeden Fall tut es mir im Hinterherhinein leid, dass ich Frau Merkel mal angeschrien habe in einer Fernsehtalkshow. Und da hatte ich eine sachbezogene Meinungsverschiedenheit mit ihr. Aber im Hinterherhinein tut es mir leid, dass ich das nicht sachlich mit ihr in dieser Fernsehsendung besprechen konnte und dass ich so blöderweise ausgeflippt, ausgetickt bin. Also furchtbar.
0: Bei der staatseigenen Firma Amiga, die der DDR gehörte und deren Platten vom Kulturministerium genauestens beaufsichtigt wurden, da veröffentlichte Nina Hagen exklusiv. Andere Optionen hatte sie im System der DDR nicht. Da fing sie an, geboren im März 1955 mit 18 Jahren, also im Jahr 1973, und begann eine Ausbildung zur, wie das damals dort hieß, staatlich geprüften Schlagersängerin. Nicht unbedingt, weil sie so drauf aus war, sondern weil sie dafür entdeckt wurde. Ihr eigentliches Ziel war Schauspielerin. Vertraut waren ihr Bühnen durchaus, stammt sie doch aus der Familie Wolf Biermanns. Zu dieser Zeit war der ostdeutsche Liedermacher auch noch nicht ausgebürgert, das angespannte Verhältnis der Regierung zu ihm noch nicht eskaliert. Schlager, die waren im DDR-Regime durchaus ganz lieb, wenn sie auf Deutsch waren, denn sie konnten auf harmlose Weise die Bevölkerung ablenken, solange man darin keine politischen Aussagen gegen die kommunistischen Normen ringsherum machte. So sang Nina anfangs nicht nur eigene Texte, sondern auch solche von treuen Auftragslyrikern. Die ersten Aufnahmen aus dieser Phase ihres Schaffens in der DDR, bevor sie von dort auswanderte, stammen von 1974 bis 76 und fanden sich spät, teils lange Zeit gar nicht, nach der Wende auf CD wieder. Die Compilation Was denn, deren Titelstück wir eingangs hörten, bündelt etliche davon auf einer CD, erschienen erst Anfang 2020. Nina Hagen und die Band Automobil 1974 mit Leipziger Musikern, so ging's los. Einige davon waren zuvor ein Jahr lang mit einem staatlichen Auftrittsverbot belegt worden, das aber befristet und aufgehoben wurde. Die Band Automobil trat zuletzt im Jahr 2009 auf. Auch Du hast den Farbfilm vergessen ist ein Lied von ganz zu Anfang ihrer Laufbahn. Bevor wir uns den neueren Alben Highway to Heaven, erschienen im März 2026, und Unity, veröffentlicht 2022, widmen, gehen wir zu diesen Anfängen zurück. Nina Hagen und Automobil, komponiert vom Keyboarder und Fagottspieler Michael Heubach aus Leipzig. Der Text stammt von Kurt Demmler, der mal eine eigene Sendung wert wäre. Aber diese hier, Female Energy Flow, die gehört den Frauen, die uns Interviews geben.

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0: Nina Hagen und die Sternkombo Meißen mit dem Jazzrock Zieh die Schuhe aus, aufgenommen 1976. Auf ihrer Platte Highway to Heaven covert Nina Gospel. Stellenweise Texte ziehen ihn vom Englischen ins Deutsche um oder mischt beide Sprachen musikalisch, sind die Nummern teils staubtrocken. Alle wollen in den Himmel zum Beispiel. Klingt recht repetitiv, eintönig, nach Wüstenrock und ein bisschen nach Johnny Cash. Wir hören einen Ausschnitt von Nina Hagens deutschsprachiger Fassung mit Schmirgelstimme, makaber und sarkastisch. 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

0: Himmel, auch auf Highway to Heaven befindet sich der Trip-Hop Dry Bones. Nina orientiert sich an der biblischen Geschichte hinter diesem Lied und die Story geht ganz ursprünglich auf einen Propheten des Alten Testaments zurück.
1: Dry Bones ist ein Lied über ein Thema, was ein Mensch erlebt hat im Alten Testament, der Hesekiel. Auf jeden Fall saß er in der heißen Wüstensand und da lagen überall trockene Menschenknochen rum von Menschen, die verstorben waren. Und da hat er so vor sich hin philosophiert und hat gedacht, Mensch, wenn wir hier diese irdische Welt verlassen eines Tages, dann kommen wir ja irgendwann in die nächste Dimension, ins Promised Land, in das verheißene Land, in die ewige Heimat, da wo das Leben erst richtig losgeht. Und da bekommen wir von Gott wieder einen neuen Körper geschenkt. Und das wird ein himmlischer Körper sein. Und dieser Körper ist unkaputtbar. Nicht so wie diese trockenen Knochen, die hier überall rumliegen. Und so hat er philosophiert und hat da gesagt, okay, der Kopfknochen ist verbunden mit dem Halsknochen. Der Hals, dann würde der liebe Gott nämlich in der ewigen Heimat uns einen himmlischen Körper schenken, der aber wieder Kopfknochen. Und dann zählt er die ganzen Knochen auf, wie in der ärztlichen Fakultät, wo die Menschen lernen, wie man Arzt wird. Und dann hängt da so ein Skeleton und dann tut der Hesekiel, also quasi wissenschaftliche Gedanken sich machen über die Zusammensetzung der Knochen, wie die aneinander gehören, wie Gott dann in der ewigen Heimat uns dann einen himmlischen Körper wieder zusammenmeistert.

0: Es gibt weibliche Gospel-Ikonen wie Sister Rosetta Tharpe, die auch mal ein Female Energy Flow gewidmet bekommt, die für diese LP von Nina Hagen hier wiederentdeckt werden.
1: Das ist Funky, die Funky-Abteilung Soul Train. Da gab es in Amerika in den 70er, 80er Jahren diesen tollen Soul Train. Und das war funkige Musik, Funk. Und ich bin ein großer, ich liebe funkige Musik. Schon Otis Redding als Teenager habe ich die Otis Redding Vinyl-Schallplatten in die Hände bekommen in Ost-Berlin. Das haben wir abgefeiert und abgetanzt. Also Soul-Musik, wow!
0: Gewünscht haben sich das Thema Nina Hagen, die Christel und die Julia, die ich hier beide grüße. Ich habe schon mal eine Sendung mit Nina Hagen gemacht und hier ist nochmal ein Teil daraus, ein Ausschnitt, das war damals anlässlich des Albums Unity im Dezember 2022. Dieses Album ist über einen sehr langen Zeitraum hinweg entstanden und hat sich so aus verschiedenen Partikeln und Einzelschnipseln, also im wahrsten Sinne Zeitungsschnipseln, Anrufbeantworter, Aufnahmeschnipseln, verschiedensten Sachen aus Ninas Privatleben, auch öffentlichen Themen und Coverversionen oder Inspirationen durch altes Liedgut aus den 40er, 50er, 60er Jahren, wie wir gleich hören werden, darauf gebaut. Die Bibel kommt drin vor, das Alte Testament im Song Shadrach. Es ist ziemlich vielschichtig und von den Musikrichtungen her auch mit Drum and Bass und Trip Hop und Dub und Reggae auf der einen Seite und mit so einem erdigen, bluesigen Rock auf der anderen Seite auch nicht ganz so einfach zu verdauen. Dazwischen Elektro-Industrial, Ninas Stimme wirkt mitunter recht maskulin, herb, gealtert natürlich auch. Sie ist 67 und sie hatte ja auch immer diese Schauspielneigung. Sie wollte ursprünglich ja auch Schauspielerin werden. Das war so ja ihr Berufsziel. Und ins Filmmilieu hat es sie dann auch oft verschlagen. Also sie ist vom Modulieren her und vom Phrasieren her nicht die typischste Sängerin. Und das merkt man besonders auf diesem Spätwerk. Unity ist nach einer relativ langen Pause erschienen. Deswegen, sie ist auf jeden Fall nicht langweilig, aber sie ist vielleicht auch nicht im ersten Sinne leicht zugänglich, eingängig oder so. Es gibt schon einige Melodien und manches ist auch schön. Manches ist mitunter so eben interessant. Es ist so ein bisschen der David Bowie-Effekt. Also es ist nicht unbedingt auch mit, was immer man für Gesetzmäßigkeiten anführt. Es ist nicht unbedingt alles ästhetisch da drauf, aber es hat zumindest absurde Kanten und deswegen, ja, ich denke, einen gewissen Unterhaltungswert. Wir haben als nächstes Aufliegen daraus 16 Tons. Das ist ein Protestlied, das ist ein Song über Kohleminen in den USA, in Virginia, und da hat sich ja längst der Outlaw-Rocker Steve Earle drum gekümmert, so in den letzten Jahrzehnten diesen Leuten eine Stimme zu geben. Und das, was Nina macht, ist, sie covert einen Song, auch aus den 50er Jahren, glaube ich, hat auch so einen, ja, so einen Rock'n'Roll-Twang auf eine Art. Wir hören dieses Lied gleich, aber erst einmal, was Nina dazu zu sagen hat, was war denn der Grund, dass sie das ausgewählt hat?
1: Bei 16 Sons geht es ja um eine Firma, die damals ihre Angestellten kein Geld bezahlt hat, sondern irgendwie Lebensmittelkarten. Eine äußerst unsoziale Art des Kapitalismus. Ja, eine Weiterführung der Sklaverei auf eine etwas undurchsichtigere Art und Weise. Aber ich finde das ganz wichtig, dass wir das so machen, wie früher Dr. Martin Luther King und die Bürgerrechtsbewegung, die durch die Straßen gelaufen sind. Mit ihrer gewaltlosen, gewaltfreien Art und Weise haben sie Lieder zusammengesungen. Und heutzutage brauchen wir auch wieder gute Lieder, die wir zusammen singen können. Sozialpolitische Songs kriegen wir wenig zu hören, aber die brauchen wir, um miteinander konstruktiv für eine bessere Welt kämpfen zu können auf unseren Demos, weil ich hasse Demonstrationen, wo nur rumgebrüllt wird und wo unkonstruktiv Journalisten beleidigt werden. Zu sowas würde ich niemals dazu gesellen. Und deswegen brauchen wir einfach mehr Lieder, die wir zusammen kennen, die wir zusammen singen können.
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0: Nina Hagen, Unity. Daraus hörten wir United, Women of the World. Und dieser Song hat eine Vorgeschichte, da hat sie sich über einen Mann geärgert. Aber als der Song längst aufgenommen war, und das ist viele Jahre her, sie hat ihn mit zwei Kolleginnen zusammen, mit Liz Mitchell und Lenny Lovitch aufgenommen, und zwar als sie in den USA lebte. Und dieses Recording ließ sich nicht so einfach reproduzieren oder nochmal machen. Sie brauchte schon die Originaleinspielung und hat sie aber nicht gekriegt. Und deswegen ist dieser alte Song erst jetzt rausgekommen.
1: Dieses Lied lag eingefroren in einem Aufnahmestudio und die wollten das nicht rausrücken. Und jahrelang. Und ich habe immer gebettelt und gebettelt, rück mir doch bitte diese Aufnahme raus. Und es steckte wieder ein männlicher Freund dahinter, wieder ein männlicher, der mich so enttäuscht hat. Aber mit der Hilfe von den wunderbaren Leuten von Grönland Records haben wir es geschafft, sein versteinertes Herz wieder aufzutauen, sodass er uns diese Aufnahme mit Liz und Lene rübergeschickt hat und wir das weiter bearbeiten konnten und auf dieses Album rauftun konnten. Und ich verstehe es manchmal nicht. Weißt du, es gibt so übergriffige Menschen, die glauben, Nina Hagen ist irgendwas, mit dem man Geld machen kann oder mit irgendwas, mit dem man, ich weiß gar nicht, dieses Lied haben wir uns freikämpfen müssen.
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Soweit Nina Hagen, Teil 1 und eine Fortsetzung wird folgen hier im Female Energy Flow. Aber jetzt wird es auch erstmal Zeit für die Saxophonistin Candy Dalfa, finde ich, die im Juli Open Air nach Erlangen kommt, wie wir vorhin gehört haben. Auch eine symbolisch wichtige Persönlichkeit, die im Grunde in dieser Sendung vorkommen sollte. Eine von denen, die zeigt, was Frauen in der Musikgeschichte an Vorbildwirkung ausgelöst haben und an stilistischen Spielräumen ausloteten, so wie ja auch Nina Hagen. Und auch ein Thema soll hier noch kurz bis zum Ende der Stunde Mika Miller sein. Die Soul-Künstlerin aus Manchester hat erst in Promo- und Musikmarketing gearbeitet, hinter den Kulissen, bis sie spät auf Selbstmusikmachen aufsattelte. Mit 35 erschien ihr Debüt. Das war 2022. Jetzt ist der Nachfolger da und am 29. Juli wird sie diesen ebenfalls Open Air beim Würzburger Hafensommer aufführen. Mika Miller.

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Hallo und herzlich willkommen zu einer neuen Ausgabe Radio Pauke auf Radio Z 95,8 Megahertz. Und der erste Track der heutigen Sendung kam von La Sécurité aus Montreal, Quebec in Kanada mit dem Song Detour. Und ja, Fans von Le Tigre oder The B-52s könnten hier aufpassen. Denn La Sécurité gehen in eine ähnliche Richtung und schön tanzbar spielen sie hier auf ihrem zweiten Album Bingo, das am 12. Juni 2026 bei Mothland und Bella Union veröffentlicht wird. Und die Leadsängerin Elaine Simno sagt, wir haben den Song Detour mit einem alten Freund Rennie Wilson aufgenommen. Es war spannend zu beobachten, wie er intuitiv arbeitete und versuchte, die Takes so natürlich wie möglich zu gestalten und um offen zu lassen, wohin das Ganze führen könnte. Und wir sind gespannt, wo Bingo uns hinführt, wenn es am 12. Juni erscheint. Wir gehen nach Fairfield, Connecticut, wobei der Protagonist an dieser Stelle eigentlich in Portland, Oregon geboren ist. Die Rede ist von Nick Vicario, der schon lange im Musikgeschäft ist. Mit 12 Jahren fing er an, in Bands zu spielen, in der Szene in Portland, also die gleiche Szene, die Bands wie Poison Idea oder die Vipers hervorgebracht hat. Und er spielte dann in eigenen Bands, zum Beispiel Tragedy und Criminal Damage und in Coverbands. Seine erste Band hieß The Discords und wurde dann gleich bei Maximum Rock'n'Roll in dem Fernsehen gefeatured. Was kann ich noch sagen? Sein neues Album, was mittlerweile jetzt das dritte Album seiner neuen Band ist, die sich Smirk nennt, hat er jetzt fertig. Und dieses wird am 3. Juli bei Smoking Room Records erscheinen. Und der Titel ist Speculative Fiction. Gewidmet den Erinnerungen an die Leben von Christopher Mathis und Johnny Cat. Und ja, hier geht er in Richtung Surfer Rosa Era Pixies oder auch den Twang von Gun Club. Jay Maskis schaut auch um die Ecke und er hat intelligente Lyrics. Und das Stück Abide, was wir jetzt gleich hören werden, ist basiert auf einer britischen Hymne, die er neu bearbeitet hat, über das langsame Ende einer Freundschaft. Und er sagt dazu, it's about that slow drift where nothing really happens, but you can feel it fading and you aren't trying to fix it. Wir hören Abide von Smirk.

Unarrest Me von Snag mit einem Punkt am Ende. Und ja, es ist ein schon oft gesagtes

und die erste für Death Wish Inc. Und sie entwickeln ihren Heavy Emo weiter, melodisch, textlich und musically, the album is punishing at moments, fast and heavy, but also soft and beautiful, sagt der Gitarrist Sam Szymborski. We wanted to write something that spans all things musically we are interested in. We wanted to write an album that goes straight to the point and represents Snack as a whole. Und dieses Album nennt sich All the Cages Holding Us Will One Day Turn to Dust. Wird am 10. Juli bei besagtem Deathwish Inc. Label erscheinen. Und in dem Album geht es thematisch auch um Käfige. Zum Beispiel wie in dem gehörten Stück Unarrest Me, wobei Käfige hier in ganz unterschiedlichen Zusammenhängen auftauchen. In Debilitated geht es um eine wirkliche Gefängniszelle und in Shelf Life wird der eigene Body zum Käfig und vielleicht auch der Käfig des Materialismus. Okay, weiter zu einer Band, die über die USA verteilt lebt. Zum einen in New Orleans, Louisiana, in Seattle und in Austin. Die Rede ist von der Band Extracts. Und das ist eine Post-Punk- bzw. Indie-Rock-Band, die Andy Kowalczyk an den Vocals und an der Gitarre featured, John Michael Christoffel an der Gitarre, Dave Hawkins am Bass und Sam Rich mittlerweile an den Drums. Und sie haben ihr selbstbetiteltes Debütalbum bei Act Your Age am 6. Februar diesen Jahres veröffentlicht. Und Andy Kowalczyk spielte noch nicht lange in einer Band. Er war vorher eher Musikliebhaber. Und dann hatte er seinen ersten Auftritt zusammen mit seiner Band. Und das hat ihm so gut gefallen, dass er dieses neue Album geschrieben hat. Wir hören jetzt Currency von Extracts.

High Sai mit dem Stück Words We Choose. Und das ist bisher nur eine Single, die am 10. Juni erschienen ist bei Joyful Noise Recordings. Und bei High Sai handelt es sich um eine richtige Supergroup. Denn hier sind zum Beispiel John Dieterich von Deerhoof vertreten, Matt Milan von den Skeletons und Robert Lundberg von Jobs. Und die Verbindung der drei, die reicht schon sehr weit zurück, auch wenn jetzt High Sai eine wirklich neue Band ist, die zum ersten Mal zusammen Songs veröffentlicht. Kennen die Musiker sich schon aus langjähriger Freundschaft und Kollaboration. Deerhoof und Skeletons haben sich zum Beispiel in der Band Congotronics International vereinigt und John und Matt haben zusammen auch an Jobs Alben gearbeitet. Und der Robert Lundberg spielte Bass bei Skeletons auf Tour und in den Aufnahmesessions. Und ja, jetzt haben sie ihr Debüt-Release bei Joyful Noise Recordings und es wird ein Album folgen. Und auf Words We Choose hörten wir übrigens auch den Schlagzeuger Max Jaffe, auch ein bekannter Musiker. Und jetzt nach Austin, Texas. I'm Dada heißt das neue Album von Holy Wave. Das wird am 10. Juli bei Suicide Squeeze Records erscheinen. Und für die Aufnahmen des Albums haben sie das Land verlassen, also die USA, und sind nach Mexiko, nach Ensenada, Mexiko, in das El Derrumbe Studio mit Blick auf den Pazifischen Ozean haben sie I'm Dada eingespielt. Und es war für sie, also einige der Bandmitglieder stammen auch ursprünglich aus Mexiko, insofern haben sie sich auch gleich wohlgefühlt. Und dann hatten sie im Studio die bekannte Experimentalduo Laurel Meets The Obsolete zugegen, die sie inspiriert haben. Und obwohl also der eigentliche Kern des Albums schon lange vorher entstanden ist bei Präproduktionen. Aber auch Drew Ashworth, der Mixing Engineer und Langzeitfreund, hat auch nochmal seinen Beitrag zu dem neuen Werk I'm Dada hinzugefügt. Wir hören jetzt ein Stück mit einem kryptischen Titel S33 U in Hall von Holy Wave.

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Flying into Darkness von Laura Veers. Diesmal eine Künstlerin, die wirklich noch in Portland, Oregon lebt und dort herkommt. Und für einige könnte sie schon zu den Legenden des Singer-Songwriter-Tums zählen. Aber mit ihrem neuen Album Temple Songs hat sie sich im Prinzip neu erfunden. Es ist das erste Album, das Laura selber geschrieben, das hat sie bisher immer, aber vollkommen in Eigenregie aufgenommen, arrangiert, produziert und letztendlich auch eingespielt, hat in einem kleinen Raum mit zwei Mikrofonen, ein Laptop, und sie hat keine Clicktracks, keine elektronischen Instrumente verwendet und arbeitet nur mit ihrem Taktgefühl und dem Schwingen des Bambuses außerhalb von ihrem Studiofenster. Und ja, auch dieses japanische Konzept zieht sich hier ein bisschen durch. Und zu dem Album, zu dem Stück Flying into Darkness gibt es auch ein Video, das sie selber auf ihrer Tour in Frankreich gefilmt hat. Sie sagt dazu: "This song comes from a feeling of being existentially unmoored in a dark, uncertain moment. I kept circling the same questions. How do I stay grounded? How do I feel like I'm doing some real good, nudging things even slightly in a better direction? At its core, the song wrestles and restlessness, how hard it's to find true rest when the world keeps us in a constant state of unease." Temple Songs wird am 14.8. bei Raven Marching Band Records erscheinen. Und jetzt zu einer deutschen Gründerin eines kollektiven Wohnprojekts, einer Chorleiterin und Liedermacherin. Genauer gesagt lebt und arbeitet sie in Berlin. Und ihre Band heißt Nicht Seattle. Und Nicht Seattle ist noch nicht allzu lang eine richtige Band. Lange Zeit war sie nur als Duo unterwegs. Und ja, vorher hatte sie noch eine andere Band, die nennt sich Lake Felix, mit denen sie immer noch Musik aufnimmt. Die wurden auch schon vor kurzem mal in dieser Sendung gespielt. Aber jetzt kommt der Nachfolger zu dem Meisterwerk aus dem Jahr 2024, das Album House. Und der Nachfolger heißt Große Liebe. Wieder bei Staatsakt wird es erscheinen am 25. September diesen Jahres. Und einen ersten Vorab-Track hat Katharina Kollmann uns schon gegönnt. Er nennt sich Dallas. Oder ja, Dallas. Und im Herbst wird dann Nicht Seattle auf Tour gehen. Unter anderem am 9.11. Kommen sie nach München ins Feuerwerk. Und wir hören jetzt, also die große Liebe-Tour, die dürft ihr nicht verpassen. Wir hören jetzt Dallas von Nicht Seattle.

Geneva von Morgan Noise aus London, England. Und man hört es vielleicht ein bisschen raus. Die Musiker haben alle einen Jazz-Background, denn sie haben auch Jazz studiert und haben sich dort an der Uni getroffen, haben dann aber eine leicht andere musikalische Richtung eingeschlagen. Die Rede ist hier von Morgan Wallace, Vocals, Keys und Saxophon, Georgia, Morgan Turner, Gitarre, Dylan Harrison, Schlagzeug, Karim Marai, Bass. Und beeinflusst wurden sie von den Soundlandschaften von Saya Gray, Nurfer Yanya und Astrid Sonne. Und das Debütalbum erscheint diesen Sommer, also noch im Sommer, am 28. August bei dem Label Republic of Music und Something Built, Something Remembered wird es heißen. Und jetzt nochmal zurück in die USA. Nach Madison, Wisconsin, da gibt es, beziehungsweise ist die Band, die ist zwar ursprünglich aus Madison, die sind dann aber nach Chicago umgezogen. Die Rede ist von Slow Pulp. Die Sängerin Emily Messi, und der Gitarrist Henry Stör und Bassist Alex Leeds und am Schlagzeug Teddy Matthews. Und sie kündigen ihr mit Spannung erwartetes drittes Album an und sie könnten jetzt wirklich durchstarten, denn sie haben sich schon eine ganze Fanbase erarbeitet, auch wenn die Mitglieder immer noch von Selbstzweifeln geplagt sind. Aber Henry und Emily sagen, Emily und ich haben wieder zu der Art und Weise zurückgefunden, wie wir zu Beginn unserer Zusammenarbeit Songs geschrieben haben. Und das gilt insbesondere für die Songs, in die beide Songwriter Teile ihrer Persönlichkeit einfließen ließen. Und wir hören jetzt das Stück. Achso, wir haben noch nicht den Namen des Albums gesagt, das am 18. September erscheinen wird bei Anti Records. Es wird Melodie heißen. Und wir hören daraus Better Man und Tschüss und bis zum nächsten Mal, sagt der Axel.

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zur heutigen Ausgabe von Jazz und mehr hier bei Radio Z. Begrüßt euch ganz herzlich der Horst. Ja, ihr habt es ja mit Sicherheit bemerkt, es wurde relativ flott abgeblendet. Das ist so auf dem Tonträger eine Entscheidung des Produzenten selbst, doch da komme ich noch dazu. Last One heißt das Stück, das wir gehört haben, gespielt von James Blood Ulmer. James Blood Ulmer verstarb am 3. Juni im Upper East Side Rehabilitation and Nursing Center in New York City. James Blood Ulmer wurde 86 Jahre alt. Geboren als Willie James Ulmer am 8. Februar 1940, fälschlicherweise wird oft das Jahr 1942 angegeben in diversen Biografien, und James Blood hat immer gesagt, ich bin 1940 geboren worden, begreift ihr das ähnlich? Das ist nur nebenbei. Geboren, wie gesagt, am 8. Februar 1940 in St. Matthews, South Carolina, wuchs James im ländlichen, stark segregierten St. Matthews auf. Sein Vater, ein Baptistenprediger, schenkte ihm seine erste Gitarre, als er 4 Jahre alt war. Aufgewachsen mit Kirchenmusik, war James' erster professioneller Auftritt das Singen von Gospels mit dem Vokalquartett seines Vaters, den Southern Sons. Als sich seine Stimme veränderte, also nicht die seines Vaters, sondern James' Stimme, wandte er sich der Gitarre zu und fand Inspiration bei Chuck Berry und dem Blues. Musik, die seine gottesfürchtigen Eltern als Teufelsmusik verurteilten. Passend dazu, auf dem Album, aus dem wir soeben Last One gehört haben, eine Sequenz von 3 Stücken nacheinander weg, und dann erzähle ich mehr dazu, das passende Take My Music Back to the Church. Danach I Can't Take It No More und abschließend Devil's Got to Burn. Zu finden auf dem Album Blues Legacy, James Blood Ulmer im Jahr 2008 live in Kanada aufgenommen. Take My Music Back to the Church.

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1: Devil's Got to Burn. Davor hörten wir I Can't Take It No More. Und eingangs Take My Music Back to the Church. Für alle, die später hinzugekommen sind, in der heutigen Ausgabe von Jazz und mehr gibt es Musik von James Blood Ulmer zu hören. Er verstarb am Mittwoch, den 3. Juni 2026 in New York City im Alter von 86 Jahren. Aus dem Album Blues Legacy sind die Stücke, die wir bisher gehört haben, entnommen, unter Titel Solo Live. Und wie ich schon gesagt habe, im Jahr 2008 live in Kanada aufgenommen. Mehr ist der CD leider nicht zu entnehmen. Auch Nachforschungen haben mich nicht weitergebracht. Was wir heute Abend miteinander machen werden, das ist durch einen kleinen Stapel, es sind derer 6 an der Zahl, von CDs durchzuhören. Die CDs haben alle dieselbe Eigenschaft. Sie sind nicht mehr erhältlich. James Blood Ulmer hat sie damals, vor ungefähr 10, 15 Jahren, bei seinen Konzerten verkauft ausschließlich. Dann gab es mal kurzzeitig eine Webseite, wo man die CDs bestellen konnte. Und diese Webseite existiert auch schon lange nicht mehr. Und dann habe ich mir gedacht, als besonderen Service für die werten, geschätzten Radio Z-Hörerinnen und Hörer anhand dieser CDs einen kleinen Ausschnitt aus der Werkschau James Blood Ulmers zu geben. Es sind ausschließlich Live-Aufnahmen. Wir werden heute nur Live-Aufnahmen hören. Und das ist ganz interessant, denn die veröffentlichten CDs, das sind ja wie gesagt nur die, das sind jeweilige Projekte oder Bands, die er über Jahre zum Teil führte mit fast immer den gleichen Musikern. Das werden wir alles im Lauf der heutigen Sendung natürlich alles noch nachvollziehen können. Wir machen weiter mit der nächsten CD. Ach, ich kann eine Anekdote erzählen zu der soeben gehörten. Nachdem ich natürlich neugierig war, ist das Zeug überhaupt noch erhältlich? Sind die Tonträger noch irgendwo zu finden? Dann kann ich euch enttäuschen, muss ich euch enttäuschen. Bis auf diejenige, die wir soeben gehört haben. Da ist ein Exemplar bei einem dänischen Versender. Ich habe da mal nachgeschaut bei Discogs. Kann man bei ihm kaufen, erwerben, bestellen, ja, online kann man die bestellen. Und die soeben gehörte Scheibe, und ich kann euch jetzt schon sagen, wir werden noch mehr daraus hören, bietet er an in Mint Condition

Fast Mint Condition, also fast wie neu, bietet er an für 100 Euro. Das ist doch was, ne? Ja, damit es jetzt so langweilig wird, plus 14 Euro Versandkosten, also für schlappe 114 Euro, kann man die CD, die ich jetzt gerade in der Hand habe, in Dänemark erwerben. Nicht bei mir, ich gebe die nicht her, keine Angst. Keine Hoffnung für euch. Deswegen muss ich euch und kann ich euch glücklicherweise verweisen auf den Rest der Sendung. Da gibt es noch mehr James Blood Ulmer Blues Legacy Gesang und Gitarre. Wie gesagt, im Jahr 2008 im Rahmen einer Kanada-Tournee aufgenommen. Das nächste Album trägt den Titel Freelancing Live, Untertitel Original Trio. Ja, wie der Name schon sagt, das Trio besteht aus Amin Ali und Grant Calvin Weston und James Blood Ulmer natürlich. Wir begeben uns in das Jahr 1981. Der Aufnahmeort ist Bremen. Mehr ist leider auf der CD auch nicht zu lesen. Und wir hören Freelancing Live, das Original-Trio mit zwei Stücken nacheinander weg. Das erste heißt Jazz is the Teacher, Funk is the Preacher. Und das zweite ist High Time. Doch zuerst Jazz is the Teacher.

Live in Bremen im Jahr 1981. Das Original Trio aus dem Album Freelancing Live mit zwei Stücken, zuletzt High Time und davor Jazz is the Teacher, Funk is the Preacher. Und wir machen mit derselben Band weiter, bleiben in Bremen, allerdings 5 Jahre später, sprich das Jahr 1986. Und da war James Blood Ulmer mit seiner Band Phalanx zu Gast. Phalanx, wie gesagt, die Musiker, die wir soeben gehört haben, das ist am Schlagzeug der Grant Calvin Weston und am Bass Amin Ali und der Saxophonist George Adams. Sie spielten über Jahre zusammen, also James Blood Ulmer und George Adams, und im Jahr 1992 wurde diese Zusammenarbeit ja beendet. Im Alter von 52 Jahren verstarb George Adams. Und wir können ihn jetzt zusammen mit, wie schon gesagt, Grant Calvin Weston, Amin Ali und James Blood Ulmer als Mitglied der Gruppe Phalanx, die ja 3 Studioalben, soviel ich weiß, eingespielt hat. Und wir hören sie natürlich live, wie alles heute. Das erste Stück heißt I Belong in the USA, das nächste Nothing to Say und abschließend Pastime. Phalanx live.

Aufgenommen im Jahr 1986 in Bremen. Phalanx Live. Phalanx Revisited ist der Untertitel des Albums. Wir hörten James Blood Ulmer, George Adams am Tenorsaxophon, Armin Ali am Bass und Grant Calvin Western am Schlagzeug. Phalanx Live mit Pastime, davor hörten wir Nothing to Say und eingangs I Belong in the USA. Das nächste Album, das ich dabei habe, das James Blood bei den Konzerten, bei seinen Konzerten verkauft hat, trägt den Titel Black Rock Reunion Live. Und jetzt haben wir wieder eine Trio-Besetzung. Grant Calvin Weston am Schlagzeug ist weiterhin dabei. Und jetzt hören wir gleich Mark Peterson am Bass, beziehungsweise an der elektrischen Bassgitarre. Mark Peterson wird auch beim ersten Stück, das wir hören, ein schönes Bass-Solo spielen. Die beiden Stücke, die ich herausgesucht habe aus Black Rock Reunion Live, sind sowieso zwei Besonderheiten aufgenommen. Januar, Februar 2009. Moment einmal, ich habe es ja noch genauer hier. Entschuldigung, ich fast übersehen. Also das nächste Stück, das wir hören werden, trägt den Titel Flute for Joe und ist am 5. Februar 2009 in Lienz in Österreich aufgenommen worden. Und das ein Stück Eviction, das darauf folgt, stammt vom selben Konzert, stelle ich gerade fest. Also, wir begeben uns nach Linz in Österreich. Wir haben den 5. Februar 2009 und hören jetzt gleich James Blood Ulmer an der Querflöte, die er immer wieder mal eingesetzt hat. Leider gibt es viel zu wenig Aufnahmen mit James Blood Ulmer an der Querflöte. Also das könnt ihr jetzt gleich hören. Und dann das Bass-Solo. Flute for Joe heißt passenderweise das Stück. Und das ist gefolgt von Eviction. Und hier hören wir das Trio in einem ganz wunderbaren, ich betitel es einfach mal als Swing Groove. Und James Blood Ulmers erstes gitarristisches Vorbild war Wes Montgomery. Und bei einem Konzert versuchte er, oder nach einem Konzert, oder versuchte James damals, das ist jetzt schon ganz, ganz, ganz lange her, mit Wes Montgomery irgendwie ins Gespräch zu kommen und einfach seine Aufmerksamkeit, weil Wes Montgomery war ja damals schon ein großer Gitarrenheld für sehr viele und ein großer Gitarrenstar in den 60ern. Und aber Wes Montgomery war irgendwie mit anderen Dingen beschäftigt. Auf jeden Fall war James Ulmer damals so frustriert, dass er gesagt hat, nee, ich lasse das bleiben mit dem Wes Montgomery-Stil. Ich mache was ganz Eigenes. Und das konnten wir bis jetzt schon hören und werden wir im Verlauf der heutigen Ausgabe von Jazz und mehr noch hören können. Nur dazu diese kleine Anekdote, wie wohlgemerkt, das ist im zweiten Stück, das wir hören werden. Und da hat er, also ist schon ein kleiner Schelm, Wes Montgomery Licks mit eingebaut in Eviction. Doch zuerst hören wir James Blood Ulmer an der Flöte. Flute for Joe.

Ja, ich kann mich grob erinnern, mal ein Interview mit James Blood Almer gelesen zu haben, wo er über dieses Stück Eviction sagte, naja, ich musste ja auch mal ein Stück schreiben, beziehungsweise das Stück spielen, vielleicht sogar in einer Kirche, ohne dass wir gleich rausgeworfen werden. Ja, Eviction heißt das Stück, das wir soeben gehört haben. Und davor Flute for Joe aus Black Rock Reunion Live mit Mark Peterson, den wir ja solistisch auch an der Bassgitarre gehört haben, und Grant Calvin Weston am Schlagzeug. Und aufgefallen sind euch vielleicht zwischendrin mal so komische ja, Synthesizer Klänge, so pscht, pscht. Schweigt sich auch das Cover drüber aus. Ich kann mir nur vorstellen, dass Grant Calvin Weston, also der Schlagzeuger, der immer wieder mal mit elektronischen Gerätschaften gearbeitet und experimentiert hat, dass er da so einen Teil dabei hatte, mit dem man so ganz kurz irgendwelche seltsamen Geräusche machen kann, wie wir so eben manchmal, falls es euch aufgefallen ist, mir fällt es immer wieder auf beim Durchhören. Finde ich auch also wirklich sehr schön. Das nächste Album ist eine andere Besetzung, ist auch eine Trio-Besetzung, aber tatsächlich richtig anders. Odyssey heißt die Band, mit der James Blood auch einige Aufnahmen gemacht hat. Blues Odyssey betitelt Odyssey the Band Live in Concert. Im selben Jahr, nämlich 2009, das habe ich ja, glaube ich, gerade schon gesagt, das, was wir gerade gehört haben, ist am 5. Februar 2009 in Linz in Österreich entstanden. Und das nun folgende Stück, Church, Kirche, das Thema haben wir wieder. Church ist am 25. September 2009 bei einem Konzert in der Duke University in Durham in North Carolina entstanden. Und ja, die Beteiligten hätte ich jetzt fast unterschlagen. An der Violine. Wen haben wir an der Violine? Charles Burnham an der Violine. Und am Schlagzeug Warren Banbow und James Blood Ulmer natürlich. Wir hören, ja, habe ich ja schon gesagt, Church, Blues Odyssey live in Konzert.

Die nächste CD ist tatsächlich in mehrfacher Hinsicht eine Besonderheit im musikalischen Schaffen James Blood Olmers. Denn James Blood ist ja nicht unbedingt bekannt als ein Musiker, der mit einem Streichquartett auftritt. Und das hat er tatsächlich getan. So dankbar ich bin für die Existenz dieser Live-Aufnahmen, so sehr bedauere ich die Unzulänglichkeit der Informationen auf der CD. Also sie schweigt sich über Aufnahmeort und Zeit aus und bietet uns gleich drei verschiedene Streichquartette an. Die sind einfach hier aufgeführt, ganz wunderbar, auch mit den beteiligten Musikerinnen und Musikern zum jeweiligen Quartett. Das ist das Köhne-Quartett, das Quartett Indigo und das Conservatoire Strasbourg Strings, also die Streicher des Straßburger Konservatoriums. Ne? Ja, sie spielen komplett das Album, also nee, ist Quatsch, was auf der CD zu hören ist, ist das komplette Album, was die Musik bzw. die Kompositionen betrifft, des 1993er Albums Harmelodic Guitar with Strings, ganz schlicht betitelt Harmelodic Guitar with Strings. Harmelodic hat James Blood entwickelt, inspiriert natürlich von Ornette Coleman und zusammen mit Ornette Coleman auch eine CD, damals war es natürlich eine Platte, eingespielt. Aber wir hören hier heute nur Live-Aufnahmen und wie Harmelodic Guitar with Strings klingt, können wir jetzt gleich mit der ersten Komposition, die James Blood Olmer geschrieben hat und live mit einem der drei Streichquartette, die ich soeben vorgestellt habe, gespielt hat. Und die Komposition, die erste, die wir hören werden, hat insgesamt 6 Teile und trägt den Titel Arena und beginnt tatsächlich mit dem Stück, das wir soeben gehört haben, nämlich mit Church. Danach 7 Gates, Arena, Lights Out, Church 2 und Arena 2. Also eine 7-teilige Komposition für harmonische Gitarre und Streichquartett. Irgendwann, auf jeden Fall vor dem Jahr 2009 ungefähr, würde ich mal sagen, aufgenommen. So, oder vielleicht. Ja, ungefähr 2010 meinetwegen. Nichtsdestotrotz, Arena.

Harmonic Guitar with Strings Live Performance heißt die CD, der wir soeben die Komposition Arena in 7 Teilen, habe ich ja schon vorgestellt, entnommen haben und gehört haben. Eines von 3 aufgeführten Streichquartetten, ja, richtig, hoffe ich, haben wir gehört. Also entweder das Köhne Quartet oder das Quartet Indigo oder das Conservatoire Strasbourg Strings. So nennt sich das. Ist auch ein Streichquartett. Ja, 1993 bereits veröffentlicht als Studioaufnahme mit dem Streichquartett um Aqua Dixon. Das war das Quartet Indigo, genau. Das hier ist aber, wie wir schon unüberhörbar feststellen konnten, eine Live-Aufnahme. Wir hören noch was daraus, das kann ich gleich vorausschicken, aber wir machen jetzt, ja, das war's eigentlich. Das war der Durchlauf der Live-Mitschnitte, die James Blood Ulmer, ja, in einem kleinen Verlag sozusagen, kleinen Label, einem ungewöhnlichen Vertriebsweg der Bühne und ein bisschen, sie sind nicht mehr erhältlich, ich mach's kurz. So, ja, und jetzt mit dem Album weitermachen, mit dem wir heute begonnen haben, mit dem 100-Euro-Album. ich habe ein Stück herausgesucht, da erzählt uns James Blood Ulmer eine Geschichte seinen Großvater, Geechee Joe.

2008 live in Kanada aufgenommen, aus dem Album Blues Legacy Solo Live hörten wir Geechee Joe. Und jetzt bewegen wir uns wieder rückwärts quasi, was die Zeit anbelangt, ins Jahr 1981. Wir haben aus Freelancing Live schon zwei Stücke gehört und wir hören jetzt weitere zwei Stücke aus mit Amin Ali am Bass und Grant Calvin Weston am Schlagzeug. Zu Amin Ali gibt es noch zu sagen Amin Ali. Ali, Muhammad Ali, nee, Quatsch. Amin Ali ist Jahrgang 1956 und der älteste Sohn des Schlagzeugers Rashid Ali. Rashid Ali verstarb im Jahr 2009 schon im Alter von 76 Jahren. Und jetzt hören wir eben Amin Ali an der Bassgitarre mit James Blood und Grant Calvin Weston. Freelancing Live heißt das Album. Wir hören Freelancing und danach Are You Glad to Be in America? Allerdings in einer ja, angepassten, ja, aufs. 1981 in Bremen stellt James Blood Ulmer die Frage Would you like to go to America? Und jetzt im Jahr 2026 kann man die Frage auch beantworten. Freelancing Live.

Are you glad to be in America? In der Variante Would you like to go to America? 1981 in Bremen. Freelancing Life. Phalanx Life haben wir ja schon 3 Stücke gehört und jetzt hören wir noch ein weiteres aus dem Album mit dieselbe Band, die wir soeben gehört haben, plus George Adams. Tenorsaxophon mit Recess.

Recess. Aus dem Album Phalanx Live im Jahr 1986 in Bremen. Aufgenommen mit George Adams am Tenorsaxophon und Grant Cavan-Weston am Schlagzeug und am Bass Armin Ali. Ja, aus Blues Odyssey haben wir bis dato ein Stück gehört, nämlich Church. Und ich habe mir gedacht, jetzt hören wir uns noch zwei weitere an. Und es sind auch die einzigen Stücke, also insgesamt diese drei, die nicht ausgeblendet werden. Also ich muss leider an dieser Stelle, das muss ich einfach loswerden, dass diese ganzen CDs, die wir heute hören, ein Manko haben. Sie sind keine editorische Meisterleistung, um es mal ganz vorsichtig auszudrücken. Also das ist der Musik überhaupt nicht dienlich, vor allem nicht eines Live-Mitschnittes. Ne? In diesem Fall ist es ein Live-Mitschnitt, der bei einem Konzert in der Duke University in Durham in North Carolina entstanden ist, am 25. September 2009. Und da wäre es doch wirklich einfach gewesen, die Stücke, so wie sie gespielt wurden, auch auf dem Tonträger wiederzugeben. Und also das ist mir völlig ein absolutes Rätsel, liebe Hörerinnen und Hörer, wie man da einfach gegen Ende der Stücke einfach abblendet, als ob das eine, ja, was weiß ich, Single wäre oder so. Ich verstehe es einfach nicht. Und das ist bei fast allen der Fall. Einzige Aufnahme, die wirklich adäquat ist, ist Hammerlodic Guitar with Strings. Da haben wir ja schon eine Komposition gehört. Da geht der Produzent oder der Tontechniker respektvoll mit dem Aufgenommenen um. Bei allem anderen kann man das tatsächlich nicht behaupten. Ihr habt es mit Sicherheit bemerkt. Also an manche Stücke werden ziemlich rigoros abgewürgt, was die Aufnahme anbelangt. Und ich weiß nicht, was da mit dem Menschen, der das gemacht hat, ich will ihn nicht bloßstellen. Es auf jeden Fall ist. Er ist tatsächlich mit James Blood sehr nah verwandt. Das kommt nämlich noch dazu. Nichtsdestotrotz, ich habe die beiden Stücke herausgesucht, weil sie nicht abgeblendet werden. Im Gegensatz zu allen anderen Stücken auf Blues Odyssey Live in Concert. Schluss mit dem Lamentieren. Wir hören als erstes Little Red House und dann I Ain't No Hound Dog. James Blood, Blues Odyssey.

Wie schon gesagt, die beiden einzigen Stücke, die auf. Nee, Church haben wir ja auch gehört, drei Stücke, die nicht ausgeblendet werden. Alles andere wollte ich mir und euch, liebe Hörerinnen und Hörer, ersparen. Die Musik ist fantastisch, alles andere lässt zu wünschen übrig. Blues Odyssey, wir hörten an der Violine Charles Burnham und am Schlagzeug Warren Benbow zusammen mit James Blood, Ulmer an der Gitarre und als Sänger. Und das nächste Stück, das wir hören werden, ist in München entstanden. Eine Aufnahme, wir haben schon was draus gehört, Black Rock Reunion Live mit Grant Calvin Weston am Schlagzeug und Mark Peterson an der Bass.

BlackRock Reunion live. James Blood Ulmer, Grant, Calvin Weston und Mark Peterson. Das sind die drei der BlackRock Reunion. Und die Aufnahme, habe ich ja schon gesagt, am 28. Februar 2009 in München entstanden.

0: Und das Stück, ja genau, das Stück heißt Baby Talk. Und jetzt sind wir wieder bei Harmelotic Guitar with Strings. Wir hören als nächstes eine dreiteilige Komposition mit dem Titel Maya. Die ganze Geschichte habe ich ja schon erzählt mit den drei Streichquartetten und dem fehlenden Aufnahmedatum und Ort und überhaupt, aber die Musik ist einfach wunderbar. Harmelodic Guitar with Strings und Gesang. Maya.
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Maya, eine dreiteilige Komposition von James Blood Ulmer, Gesang und Gitarre mit einem der drei auf der CD benannten Streichquartette. Und das gleiche gilt für die nächste Komposition, also Aufnahme, Datum, Ort und so weiter, passendes Streichquartett, fehlt alles, aber die Musik ist es halt. Und Black Sheep hat sechsteilige Komposition von James Blood Ulmer mit Streichquartett, Harmonic Guitar with Strings, Black Sheep.

So, jetzt, das war eine technisch bedingte Pause, liebe Hörerinnen und Hörer. Hat auch mit meiner eigenen, ich will nicht sagen Unzulänglichkeit, aber es ist schwierig. Das ist tatsächlich eine technische Angelegenheit. Ich muss jetzt, weiß nicht, anders zu machen ist. Muss ich jetzt einen Tonträger einlegen, während ich mit euch quatsch. Weil mit dem vorhandenen Geräten ist nur ein Gerät, das so arbeitet, wie es notwendig wäre. Ach, es ist zu viel. Was erzähle ich hier? Ich habe jetzt die CD, mit der wir die heutige Ausgabe von Jazz und mehr begonnen haben, nämlich Blues Legacy, noch einmal eingelegt. Und wir hören drei Stücke nacheinander weg. Wir hören noch einmal James Blood Ulmer aus Blues Legacy Solo Live, aufgenommen 2008 in Kanada. Wir hören drei Stücke nacheinander weg und beschließen werde ich das Ganze dann noch mit einem Überraschungsstück und verabschiede mich bei dieser Gelegenheit. Das war heute eine kleine, klitzekleine Widmung, was den Umfang betrifft. Durch drei Stunden kann man das Schaffen James Blood Ulmers nicht einmal annähernd repräsentieren. Also das, was ich heute gemacht habe, das war ja gar nichts. Und James Blood Ulmer, für all diejenigen, die es nicht mitbekommen haben, verstarb am 3. Juni im Alter von 86 Jahren. Damit lasse ich es bewenden. Wir hören als erstes Survivors of the Hurricane, danach Are You Glad to Be in America? Noch einmal. Und abschließend My Most Favorite Things. Tschüss, Servus und Ade, sagt der Horst.

Hallo und herzlich willkommen zu 2 Stunden Autopads hier auf der 95,8 bei Radio Z. Begrüßt euch an diesem Mittwochmorgen, Dienstagnacht, 22. April, Stefan Wagner mit Frico, eine Band aus der Chicagoer DIY-Szene um Acts wie Lifeguard oder Sharp Pins, die jetzt am Freitag ihr neues Album Something Worth Waiting For veröffentlichen. Wir hörten bereits den Song Still Around Frico. Als nächstes eben genannte Lifeguard. Die haben eine Single draußen mit Soundexperimenten, zwei Tracks, zwei Songs, würde ich sagen, und darum herum sekundenlange Soundexperimente, aber auch zwei knapp zweiminütige Dub-Versionen. Und wir hören den Blatant Dub One von Ultraviolet Appetite of Matador. Es ist erschienen, neue Single von Lifeguard.

Ihr seid bei Radio Z Audiopads. Mein Name ist Stefan Wagner. Wir hörten Lifeguard, eine Dub-Version von ihrer aktuellen Single Ultra Violence Appetite. Davor Freako aus Chicago und jetzt Courtney Barnett mit Mantis von ihrem kürzlich erschienenen Album Creature of Habit. Als nächstes folgt The Buck Club auf Sub Pop Records mit der Single Yours If You Want Me.

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Und hier bei Audiopads auch nochmal ein Stück von dem letzten Album von The No Twist aus München um die Acher-Brüder. News from Planet Zombie auf Mau-Musik ist es vor ein paar Wochen erschienen. Seit gut einer Woche, glaube ich, sind sie auf Tour London, Wien und so weiter. Und am nächsten Dienstag spielen sie in Erlangen mal wieder im E-Werk nach dem Pocket-Konzert. Und dann waren sie auch, glaube ich, nochmal vor 1,5 Jahren im E-Werk. Jetzt mit ihrem neuen Album. Ich freue mich schon und ich glaube, zu 8 sind sie auf der Bühne. Red Sun hörten wir vom Album davor. Man, Man, So It Goes, zusammen mit Fingers and the Outlaws und davor The Buck Club und der Vincent von Fliegerjingle. Auch das Konzert am Samstag im Festsaal des Künstlerhauses kann ich euch ans Herz legen. Ich habe das letzte Mal in der Kirche gesehen, irgendwann mal Weihnachten. Als nächstes Le Big Bird mit Big Flood.

Auch Arlo Parks hat ein neues Album außen, Ambiguous Desire. Von England ist sie nach Los Angeles gezogen, hat hier auf dem Song Senses sich Samper mit ins Boot geholt und ansonsten einige Gäste, mehr elektronisch. Davor gab's Penny Arcade mit Everything's Easy, als nächstes The Reds, Pinks and Purples auf Fire Records, gefolgt von Memorials.

auch in Chicago ansässig ist, neben der eingangs erwähnten DIY-Szene um Lifeguard, Sharp Pins, Frico und dem International Anthem Jazz Not Jazz Label, auch das Venumero Group Label, die sehr viele alte Sachen wieder ausgraben. Wir sind bei der kleinen Rubrik angelangt. Monatlich veröffentlichen sie Alben, Single, verschiedenster Genres. Gefällt mir eigentlich sehr gut. Und wir hörten Hayne Davis und jetzt Connie Kettle. Als nächstes Ray Elton and the Tendels und Don Atello Tide. Playlist unter stefanwagner.info, Audiopads und Datum. Da steht es dann auch nochmal genauer.

Einige Acts der Numero Group Chicago, Wiederveröffentlichung auf diesem Label. Wir hörten FJ Jones mit Way I Feel, davor Bill Davis and the Night Riders Talking in Your Sleep und Don Atello Tied mit Shall Break Your Heart. Jetzt ein kleiner Bruch vielleicht. Baby Faber hat eine neue EP draußen mit 4 Stücken, ICL, und wir hören gleichnamiges Stück mit featuring Tyson auf World Music, seinem Label, erschienen. Auch mit Vegan gibt es 2 Stücke.

Der wunderbare Angelo de Augustin. Auf Sufjan Stevens' Asthmatic Kitty Label kommt am Freitag das Album Angel in Plain Clothes. Wir hören daraus Spirit of the Unknown. Davor Gia oder Chia Margaret auf Jack Jaguar, wo auch Bon Iver beheimatet ist, mit Cellular Reverse vom Album Singing und Baby Father featuring Tyson von seiner neuen ICL EP. Als nächstes Tofu Smell auf Hardly Art, ein Schwesterlabel von Sub Pop Seattle. Auch da kommt am Freitag sein Album All My Time. Wir hören Me Tomorrow.

Oder also jedenfalls die ersten zwei Alben Tour bewegt. Und letztes Jahr gab es in Belgien ein paar Konzerte, unter anderem mit Steph Kamel-Kahlenz. Die ersten beiden Alben wurden dann auch noch mit Rudi Trophée eingespielt. Leider waren beide nicht mit live zugegen. Ich mag die alten Sachen ja immer noch sehr gern und auch eben die Sachen von Rudi Trophée, der diverseste Seitenprojekte hatte. Auf einem Sample findet sich ein Song von ihm, Forget More Than I Ever Knew.

Das waren 2 Stunden Audiopads hier auf der 95,8 bei Radio Z. Ich bedanke mich schon mal fürs Zuhören. Playlist, wie gesagt, unter stefanwagner.info, Audiopads und Datum. Mich könnt ihr wieder hören am Samstagnachmittag zu Limbo Rhythm, 15 bis 17 Uhr. Wir hörten gerade noch Slip, PPP 33 oder 33. Und als letztes noch ein paar Takte von Thomas Brinkmann. Auf Bandcamp kam die EP Deep Trouble. Wir hören jetzt die erste Version mit Extended Vocals. Gute Nacht, vielen Dank fürs Zuhören. Ciao, sagt Stefan Wagner.

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